0: für militärische Projekte schneller werden und die Mitgliedstaaten sollen dafür leichter an Geld kommen.
1: Im Zuge des Zollstreits verhandeln EU-Vertreter derzeit in Straßburg über ein mögliches Zollabkommen mit den USA. Grundlage dafür ist die Vereinbarung, auf die sich EU-Kommissionspräsidentin von der Leyen und US-Präsident Trump im vergangenen August geeinigt hatten. Christian Feld ordnet in den Tagesthemen den aktuellen Stand der Verhandlungen ein.
2: Ja, von dem, was wir bisher so hören aus der Sitzung, ist der ganz große Durchbruch und Fortschritt noch nicht erzielt. Das rechnet also keiner mit einer Blitzaktion, hat man auch daran gemerkt, dass viele hier kurz vor 21 Uhr mit einer großen Pappschachtel reingegangen sind mit Essen. Manche hatten auch noch einen Kaffee oben drauf gestapelt. Aber selbst wenn es Stunden dauert, es soll in dieser Sitzung passieren. Dann wäre der weitere Fahrplan so: im Juni finale Abstimmung. Und dann könnte es die Unterschrift im Juli geben.
1: Der russische Präsident Putin ist zu einem Besuch in China eingetroffen. Für heute ist unter anderem ein Treffen mit dem chinesischen Staatschef Xi geplant. Dabei soll es vor allem um den Ausbau der strategischen Partnerschaft zwischen beiden Staaten gehen. Das betrifft unter anderem den Handel. Das staatliche Förderprogramm für E-Autos ist mit großem Andrang gestartet. Kurz nach Freischaltung des Portals gingen nach Angaben des Bundesamts für Wirtschaft fast 2000 Anträge ein. Wer ein neues E-Auto oder Plug-in-Hybrid-Fahrzeug kaufen oder leasen will, kann digital eine staatliche Kaufprämie beantragen. Wie hoch diese ist, hängt von Modell, Einkommen und Familiengröße ab. Maximal sind 6000 Euro möglich. Das Wetter in Deutschland. In der Nacht ist es meist noch trocken, später gibt es Regen, Tiefstwerte 13 bis 7 Grad. Am Tage dichte Wolken und immer wieder Schauer, später trockene Phasen, bei Höchstwerten von 16 Grad in den Mittelgebirgen bis 22 Grad am Oberrhein. Und am Donnerstag im Nordosten Schauer und Gewitter, im Südwesten freundlicher 17 bis 27 Grad. Es ist 2.03 Uhr.
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4: Ganz herzlich willkommen, hallo, diese Ausgabe des ARD-Nachtkonzerts heute mit Tobias Führenbach. Ich freue mich, dass wir gemeinsam hier durch diese Nacht auf Mittwoch gehen. Und zu Beginn dieser Stunde, da hören wir erfrischend alte Musik, und zwar von Jean-Baptiste Lully, diese Ouvertüre hier mit dem Capriccio Barockorchester unter der Leitung von Dominik Kiefer.

Das war die Tanzsammlung, die Ouvertüre Phaeton von Jean-Baptiste Lully zur gleichnamigen Oper, hier mit dem Capriccio Barockorchester zu erleben unter der Leitung von Dominik Kiefer. Das ist das ARD-Nachtkonzert. 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Und da erwartet uns jetzt Kammermusik von Wolfgang Amadeus Mozart, nämlich sein Streichquartett C-Dur, Köchelverzeichnis 465 mit dem Quartior van Kuyk.

Nicolas van Kuyk, Violine, Sylvain Favre-Bull, Violine, Grégoire Vecchioni, Viola und François Robin, Violoncello. Sie bilden das Quartier van Kuyk und präsentierten hier das Streichquartett C-Dur, Köchelverzeichnis 465, komponiert von Wolfgang Amadeus Mozart. Und nach Mozart jetzt wunderbare Musik von Felix Mendelssohn Bartholdy für Sie. Wir haben rausgesucht das Konzert für zwei Klaviere und Orchester E-Dur mit Sivan Silva und Gil Garburg. Die beiden konzertieren hier zusammen mit der Bayerischen Kammerphilharmonie unter der Leitung von Christopher Hogwood.

Sivan Silva und Gil Garburg sowie die Bayerische Kammerphilharmonie unter Christopher Hogwood mit dem Konzert für zwei Klaviere und Orchester E-Dur von Felix Mendelssohn Bartholdy. Kontrastprogramm jetzt hier im ARD nach Konzert. Ein Auszug aus der Oper Werther von Jules Massenet, inspiriert durch die Leiden des jungen Werther, dem Briefroman von Johann Wolfgang von Goethe. Wir hören hier das Duett im ersten Akt, Charlotte und Werther, zusammen hier Elina Garantscha und Jonas Kaufmann zu erleben. Die Deutsche Radiophilharmonie Saarbrücken Kaiserslautern spielt unter der Leitung von Karel Marc Chichon.

Wir müssen scheiden, das Duett Charlotte und Werther im ersten Akt der Oper Werther von Jules Massenet. Wir hörten Elina Garantscher und Jonas Kaufmann sowie die Deutsche Radiophilharmonie Saarbrücken-Kaiserslautern unter der Leitung von Karel Marc Chichon. Jetzt geht es noch nach Skandinavien hier im ARD nach Konzert. Und zwar hören wir die Karelia Suite für Orchester geschrieben von Jean Sibelius. Wir hören das Royal Philharmonic Orchestra, London unter der Leitung von Charles McCarris.

Die Karelia Suite für Orchester von Jean Sibelius. Charles McCarris dirigierte das Royal Philharmonic Orchestra London. Und auf die 4 Uhr Nachrichten zu geht es mit dieser Musik hier von Gioachino Rossini.

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1: Um 4 Uhr mit Olaf Knapp. Der Zolldeal zwischen der Europäischen Union und den USA kann umgesetzt werden. Nach monatelangen Verhandlungen haben Vertreter aus dem EU-Parlament und dem Rat der 27 Mitgliedsländer den Weg dafür freigemacht. Aus der Nachrichtenredaktion Markus Weber.
2: Sie einigten sich in der Nacht in Straßburg darauf, europäische Zölle auf Industriewaren aus den USA abzuschaffen, so wie es EU-Kommissionspräsidentin von der Leyen im vergangenen Jahr mit US-Präsident Trump vereinbart hatte. Trump versprach damals im Gegenzug, auf die meisten EU-Produkte maximal einen Zoll von 15% zu erheben. Zuletzt hatte Trump wegen der Verzögerung den Druck erhöht. Er setzte der EU eine Frist bis 4. Juli. Sollte die EU die Umsetzung bis dahin nicht beschlossen haben, werde er neue Aufschläge verhängen und die Zölle auf Autos von zurzeit 15% auf 25% erhöhen.
1: Die USA reduzieren die Zahl ihrer in Europa stationierten Brigaden. Anstatt 4 seien nur noch 3 Kampfbrigaden vorgesehen, teilte das Pentagon mit. Ähnlich äußerte sich zuvor der oberste NATO-Kommandeur US-General Grinkewitsch bei einem NATO-Treffen in Brüssel. Er kündigte an, dass die USA in den kommenden Jahren weitere Truppen aus Europa abziehen und anders als geplant vorerst keine weitreichenden Mittelstreckenwaffen in Deutschland stationieren wollen. Die Bundesregierung will heute eine Reform der Führerscheinausbildung auf den Weg bringen. Der Gesetzentwurf von Bundesverkehrsminister Schnieder sah zuletzt mehrere Maßnahmen vor, die vor allem die Kosten für Fahrschüler senken sollen. Einzelheiten von Felix Tenbaum aus Berlin.
3: Der Theorieunterricht soll in Zukunft komplett online absolviert werden können. Fahrschulen könnten dann selbst entscheiden, ob sie digital oder in Präsenz unterrichten. Ein Modellversuch soll bei Übungsfahrten gestartet werden. Fahrschülerinnen und Fahrschüler könnten dann einen Teil der praktischen Fahrausbildung unter bestimmten Auflagen mit Vertrauenspersonen durchführen. Das heißt, dass Jugendliche zum Beispiel ohne Fahrlehrer oder Lehrerin, aber dafür mit ihren Eltern in der Ausbildung begleitet zu Übungszwecken fahren dürfen.
1: Bei Israel

0: Israelischen Angriffen im Süden des Libanon sind laut Behördenangaben mindestens 19 Menschen getötet worden, unter ihnen mehrere Kinder. Das erklärte das libanesische Gesundheitsministerium. Die israelische Armee hatte vorher die Bewohner mehrerer libanesischer Ortschaften aufgerufen, sich in Sicherheit zu bringen. In Israel wiederum wurde laut Militär eine aus dem Libanon kommende Drohne abgefangen. Das Wetter in Deutschland. Am Tage dichte Wolken und immer wieder Schauer. Später trockene Phasen bei Höchstwerten von 16 Grad in den Mittelgebirgen bis 22 am Oberrhein. Am Donnerstag im Nordosten Schauer und Gewitter, im Südwesten freundlicher 17 bis maximal 27 Grad. Das waren die Nachrichten. Es ist 4 Uhr.
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2: Heute Nacht mit Tobias Führenbach, hallo. Dumbarton Oaks, das ist ein bedeutendes historisches Anwesen im Stadtteil Georgetown in Washington, D.C., das heute als internationales Forschungszentrum der Harvard University fungiert. Ja, und diese Einrichtung, Dumbarton Oaks, hat Igor Strawinsky folgendes Konzert gewidmet. Das Konzert für Kammerorchester S-Dur.

Das Rundfunk-Sinfonieorchester Saarbrücken war das unter der Leitung von Hans-Martin Schneid mit dem Konzert für Kammerorchester S-Dur Dumbarton Oaks von Igor Strawinsky hier im ARD-Nachkonzert. Und da erwartet uns jetzt eine Entdeckung von Giovanni Battista Pergolesi, nämlich Orfeo, seine Kantate für Sopran, Streicher und Basso Continuo mit Christine Schäfer, der Sopranistin, und den Berliner Barocksolisten unter der Leitung von Rainer Kussmaul.

Applaus 2008 in Bad Kissingen im Regentenbau. Christine Schäfer, die Sopranistin, und die Berliner Barocksolisten unter der Leitung von Rainer Kussmaul präsentierten da die Kantate Orfeo von Giovanni Battista Pergolesi. Das war der dazugehörige Konzertmitschnitt. Hier im heutigen ARD-Nachkonzert geht es jetzt noch weiter mit der Sinfonie D-Dur von Joseph Haydn, der sogenannten Zweiten Londoner Sinfonie. Wir hören das SWR-Sinfonieorchester unter der Leitung von Roger Norrington.

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1: Um 5 Uhr mit Olaf Knapp. Der Zolldeal zwischen der Europäischen Union und den USA kann umgesetzt werden. Nach monatelangen Verhandlungen haben Vertreter aus dem EU-Parlament und dem Rat der 27 Mitgliedsländer den Weg dafür freigemacht. Aus der Nachrichtenredaktion Markus Weber.
2: Sie einigten sich in der Nacht in Straßburg darauf, europäische Zölle auf Industriewaren aus den USA abzuschaffen, so wie es EU-Kommissionspräsidentin von der Leyen im vergangenen Jahr mit US-Präsident Trump vereinbart hatte. Trump versprach damals im Gegenzug, auf die meisten EU-Produkte maximal einen Zoll von 15% zu erheben. Zuletzt hatte Trump wegen der Verzögerung den Druck erhöht. Er setzte der EU eine Frist bis 4. Juli. Sollte die EU die Umsetzung bis dahin nicht beschlossen haben, werde er neue Aufschläge verhängen und die Zölle auf Autos von zurzeit 15% auf 25% erhöhen.
1: Die USA reduzieren die Zahl ihrer in Europa stationierten Brigaden. Anstatt 4 seien nur noch 3 Kampfbrigaden vorgesehen, teilte das Pentagon mit. Zuvor kündigte der oberste NATO-Kommandeur US-General Grinkovich an, dass die USA in den kommenden Jahren weitere Truppen aus Europa abziehen und, anders als geplant, vorerst keine weitreichenden Mittelstreckenwaffen in Deutschland stationieren wollen. Die Bundesregierung will heute eine Reform der Führerscheinausbildung auf den Weg bringen. Der Gesetzentwurf von Bundesverkehrsminister Schnieder sah zuletzt mehrere Maßnahmen vor, die vor allem die Kosten für Fahrschüler senken sollen. Einzelheiten von Felix Tenbaum aus Berlin.
3: Der Theorieunterricht soll in Zukunft komplett online absolviert werden können. Fahrschulen könnten dann selbst entscheiden, ob sie digital oder in Präsenz unterrichten. Ein Modellversuch soll bei Übungsfahrten gestartet werden. Fahrschülerinnen und Fahrschüler könnten dann einen Teil der praktischen Fahrausbildung unter bestimmten Auflagen mit Vertrauenspersonen durchführen. Das heißt, dass Jugendliche zum Beispiel ohne Fahrlehrer oder Lehrerin, aber dafür mit ihren Eltern in der Ausbildung begleitet zu Übungszwecken fahren dürfen.
1: Der russische Präsident Putin beginnt heute seine politischen Gespräche in China. Nach Angaben aus dem Kreml ist ein Treffen mit dem chinesischen Staats- und Parteichef Xi geplant. Beide Seiten wollen über die Beziehungen ihrer Länder, internationale Konflikte sowie regionale Fragen sprechen. Der Besuch Putins sorgt auch deshalb für Aufmerksamkeit, weil Xi erst in der vergangenen Woche US-Präsident Trump in Peking empfangen hatte. Das waren die Nachrichten. Das Wetter in Deutschland. Am Tage dichte Wolken und immer wieder Schauer, später trockene Phasen. Höchstwerte 16 Grad in den Mittelgebirgen bis 22 Grad am Oberrhein.

0: sein. Donnerstag im Nordosten Schauer und Gewitter, im Südwesten freundlicher, bei 17 bis maximal 27 Grad. Es ist 5:03 Uhr.
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Der frühe Mittwoch startet mit Mike and the Mechanics hier auf Bayern 1. The Word of Mouth. Um 6.13 Uhr, Mittwoch, 20. Mai, der Mittwoch vor den Pfingstferien. Und alle, für die es dann mit dem Auto in den Urlaub geht, stehen vor der Frage, wo tanken wir denn am günstigsten? Also macht es Sinn, zum Beispiel erst in Österreich voll zu tanken, wenn man das hinbekommt? Oder ist es in Italien richtig billig? Bei den aktuellen Preisen durchaus ja Fragen, die man sich stellen kann. Wir beantworten sie heute früh hier auch.

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4: Und damit ist es 6.30 Uhr. Der Führerschein ist teuer, kostet im Schnitt ja so 3.400 Euro. Wenn man natürlich mehr Fahrstunden braucht oder durchfällt, wird's noch teurer. Jetzt will die Regierung was dagegen tun. Jeanette Winter in den Bayern 1 Nachrichten, was ist da geplant?
5: Die Fahrschulen sollen mehr Möglichkeiten bekommen. So plant das Bundeskabinett neue Regeln zu Sonderfahrten. Außerdem soll die Theorie digitaler und weniger bürokratisch werden. Und der Fragebogen soll abgespeckt werden. Wie viel Geld man damit letztendlich wirklich sparen kann, das kann man heute noch nicht sagen. Keine Zölle mehr auf Industriegüter, die aus den USA in die EU importiert werden. Das haben Vertreter der Staaten und des EU-Parlaments in der Nacht beschlossen. Damit dürfte der Zollstreit mit US-Präsident Trump zumindest nicht weiter eskalieren. Trump hatte ja erst zuletzt damit gedroht, die Zölle auf Autos aus der EU auf 25% zu erhöhen, wenn die EU sich nicht bewegt. Und wir schauen noch nach Niederbayern. In Neustadt an der Donau geht es um die Zukunft des Autozulieferers Mahle. 350 Menschen arbeiten in dem Werk. Die Firma will den Standort schließen und die Produktion ins Ausland verlagern. Die IG Metall hat für heute und morgen zur Urabstimmung aufgerufen. Es geht um einen unbefristeten Streik.
4: Ja, und Streik ist ein gutes Stichwort. Normalerweise würden jetzt ja die Regionalnachrichten hier auf Bayern 1 kommen, aus unseren BR-Studios in ganz Bayern. Aber die Gewerkschaft Verdi und der Bayerische Journalistenverband haben die Beschäftigten des Bayerischen Rundfunks für heute zu einem Warnstreik aufgerufen. Deswegen manches anders als sonst. Zum Beispiel entfallen unsere Regionalnachrichten um halb, auch später dann die regionale Mittagsstunde ab 12 hier auf Bayern 1. Dafür begrüßen wir die Hörerinnen und Hörer von Bayern 2. Dort ist aufgrund des Streiks heute früh Bayern 1 zu hören und damit auch das Bayern 1 Wetter mit Katrin Kolb.
6: Ja, guten Morgen an alle. Gestern haben uns die Schauer ziemlich in Ruhe gelassen, das holen sie heute nach. Vormittags ist die Sache noch recht geordnet, da zieht der Regen einfach mal durch von West nach Ost, liegt momentan einmal quer über Bayern. Dann am Nachmittag ist es eher so ein Fünferl durcheinander. Sonne, Wolken, einzelne Schauer, auch mal ein kräftiges Gewitter, das Ganze dann mit Wind, aber nicht kalt, 17 bis 21 Grad. Morgen ein Übergangstag mit letzten Schauern im Osten, Freitag und das lange Pfingstwochenende frühsommerlich. Sonne, nur ein paar schöne Wetterwolken und 25 bis 31 Grad.
4: Und die Straßenlage um kurz nach 6:30 mit Regina Wallner.
7: Schönen guten Morgen. Es schaut gut aus, wenn Sie gerade ins Auto steigen oder in den Lastwagen. Keine Staus, keine Unfälle, gute und sichere Fahrt.
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4: Gleich Musik, die alle mögen. Friday, I'm in Love von The Cure läuft aus den 90ern und davor gibt's 80er Classic Rock mit Don't Stop Believin' von Journey.
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0: 6.41 Uhr, 19 vor 7 ist es geworden hier auf Bayern 1 mit The Cure. Friday, I'm in love. Rettet die Bienen. War vor ein paar Jahren ja dieses riesige Volksbegehren, vielleicht haben Sie damals auch unterschrieben, für mehr Artenvielfalt, Streuobstwiesen, Naturwald, also alles, was Insekten, was Bienen gut tut. Heute ist der 20. Mai, es ist Weltbienentag und weil wir Bayern Bienen ja offenbar gerne mögen und weil sie sehr, sehr wichtig sind, haben wir beim Landesverband Bayerischer Imker nachgefragt, was wir alle denn so im Alltag machen können, damit es den Bienen gut geht. Die Antwort ist, die beste Hilfe ist, den Garten nicht überall Topf pflegen, sondern auch mal Brennnesseln oder Löwenzahn einfach wachsen lassen. Für die Bienen muss es auch kein englischer Rasen sein, sondern im Idealfall Wildblumen und Kräuter. Verschiedene Blüten mögen sie sehr gerne und dann braucht es auch kein extra Doping, sagt Inga Klinger vom Imkerverband.
1: Bienen sind natürlich Naschkatzen und wenn man denen Zuckerwasser anbietet, dann hat man es gut gemeint, aber schlecht gemacht, denn das tragen die Bienen ja in den Stock und verfälschen damit den Honig. Honig darf ja nur aus Nektar bestehen. Bitte kein offenes Zuckerwasser an Bienen oder Hummeln füttern.
0: Aber Bienen haben natürlich auch Durst, brauchen Wasser. Wie schaut denn so eine optimale Bienentränke aus?
1: Man kann einfach einen flachen Untersetzer nehmen, Moos reinlegen oder Kieselsteinchen. Die Bienen brauchen unbedingt eine Schwimmhilfe, sonst ertrinken die natürlich im Wasser. Und dann einfach mit frischem Wasser auffüllen und gerade jetzt in den heißen und trockenen Tagen, die wahrscheinlich auf uns zukommen, dafür sorgen, dass da regelmäßig frisches Wasser drin ist.
0: Also für ein paar Tage oder Wochen Bienenwellness anbieten mit den Infos von Inga Klinger vom Bayerischen Imkerverband. Wenn Sie es ganz genau wissen möchten, welche Pflanzen zum Beispiel bienenfreundlich sind, auf bayern1.de können Sie nachschauen und weiterschicken. Heute am Weltbienentag.

0: When the rain begins to fall auf Bayern 1. Und ich könnte mir vorstellen, dass einige Hörerinnen und Hörer von Bayern 2, bei denen gerade der Radiowecker angegangen ist, überrascht schauen, ob jemand den Sender verstellt hat, aber hat niemand. Aufgrund eines Warnstreiks im BR sind wir von Bayern 1 heute auch auf Bayern 2 zu hören. Herzlich willkommen bei uns. 6.50 Uhr wird's. Die Uhrzeit, zu der wir hier die vergessenen Popperlen und Rockraritäten und Disco-Klassiker wieder rausholen.
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0: Da habe ich heute einen kanadischen Singer-Songwriter dabei, über den der legendäre Bob Dylan mal gesagt hat, ich kenne keinen Song von ihm, den ich nicht mag. Das ist doch mal ein schönes Kompliment. Und zwar ein Kompliment für Gordon Lightfoot, der in seinem größten Hit seine Scheidung verarbeitet hat. Ist also eher was Ruhigeres. Wobei viele den Song kennen durch eine Dance-Cover-Version. Und zwar aus dem Film Studio 54. Die hier, aber wir spielen natürlich das Original, eine wunderschöne 70er Gitarrenpopnummer, Gordon Lightfoot und If You Could Read My Mind.

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3: Um 7 Uhr mit Jeanette Winter. Guten Morgen. Beim Bayerischen Rundfunk hört sich heute vieles anders an als sonst. Die Gewerkschaften haben zum Warnstreik aufgerufen. Seit 3.30 Uhr haben Kolleginnen und Kollegen die Arbeit niedergelegt. Daher gibt's heute Einschränkungen im Radio, im Fernsehen und im Internet. Der Hintergrund: in den Tarifverhandlungen fordern die Gewerkschaften einen Tarifvertrag mit 7% mehr Gehalt und einer Laufzeit von 12 Monaten. Der BR bietet derzeit eine Laufzeit bis Ende 2028 und eine Erhöhung von 4,23% in 3 Stufen. Der Warnstreik soll noch bis morgen früh um 1 dauern. Wir halten Sie auf dem Laufenden. Mit Kosten bis 4.500 Euro ist der Führerschein gerade für junge Leute nahezu unerschwinglich. Das soll sich ändern. Deshalb will das Kabinett heute eine Reform der Führerscheinausbildung auf den Weg bringen. Wie die Kosten gesenkt werden können, dazu Felix Tenbaum aus unserem Hauptstadtstudio.
4: Der Theorieunterricht soll in Zukunft komplett online absolviert werden können. Außerdem soll der Fragenkatalog für die Prüfung reduziert werden, genau wie die Zahl der verpflichtenden Sonderfahrten. Ein Modellversuch soll bei Übungsfahrten gestartet werden. Fahrschülerinnen und Fahrschüler könnten dann einen Teil der praktischen Fahrausbildung unter bestimmten Auflagen mit Vertrauenspersonen durchführen. Das heißt, dass Jugendliche zum Beispiel ohne Fahrlehrer oder Lehrerin, aber dafür mit ihren Eltern in der Ausbildung begleitet zu Übungszwecken fahren dürfen.
3: Die Zollvereinbarung zwischen der EU und den USA steht nach monatelangen Verhandlungen und kann wie geplant in Kraft treten. Darauf haben sich Vertreter des Europaparlaments und der EU-Länder in der Nacht verständigt. Für Autos und Maschinen, die von den USA in die EU geliefert werden, sind künftig keine Zölle mehr fällig. Andersherum wollen die USA bis zu 15% aufschlagen für Lieferungen aus Europa. Den Deal hatten Kommissionspräsidentin von der Leyen und US-Präsident Trump im August vereinbart, um einen Handelskrieg abzuwenden. Und wir schauen noch nach Bayern. 4 Männer aus der rechtsextremen Szene stehen ab heute vor dem Landgericht München. Der Vorwurf: Schmuggel von Waffen aus dem jugoslawischen Bürgerkrieg nach Deutschland. Mehr von Thies Marsen.
5: Die Waffenverkäufe wurden in Wohnungen und Werkstätten in Oberbayern abgewickelt. In München, Karlsfeld, Erding, Tuntenhausen, Eching sowie auf einem Parkplatz in Oberaudorf. Die Generalstaatsanwaltschaft München erhob 2021 Anklage gegen 8 Personen aus der extrem rechten Szene. 4 der Beschuldigten sind schon verurteilt, teils zu hohen Haftstrafen. Darunter auch der Haupttäter, ein ehemaliger Versandhändler von Neonazi-Kleidung, der zeitweise Mitglied im Münchner AfD-Kreisverband war.
3: Es ist 7:03.
6: Und damit sind wir kompakt und zuverlässig beim Bayernwetter hier auf Bayern 1. Und das hat Katrin Kolb.
7: Guten Morgen. Es kommen ein paar heiße und trockene Tage auf uns zu. Deswegen den Regen heute, den nehmen wir gerne mit. Kann auch mal kräftiger regnen heute. Die Schwaben merken es jetzt schon. Die Oberbayern sind das nächstes dran. Und auch im Norden Bayerns ziehen einige Schauer. Hinter diesem ersten Schwung Schauer lockert es dann auch mal auf. Der Wind frischt auf. Aber so der nächste Schauer oder das nächste Gewitter ist auch nachmittags meistens nicht weit. Höchstwerte 17 bis 21. Grad. Morgen ein Übergangstag. Noch einige Wolken, noch letzte Schauer. Ab Freitag startet dann der Frühsommer durch.
6: Hier startet der Verkehrsservice mit Regina Weiner.
8: Schönen guten Morgen. Ein Holzklotz, der liegt auf der A6 Nürnberg Richtung Heilbronn. Deshalb bitte vorsichtig fahren zwischen Herrieden und Aurach. A8 Stuttgart Richtung München. Zwischen Adelshausen und Sulzemoos ist ein Unfall passiert. Aktuell 5 Kilometer Stau. Zeitverlust ganz genau 22 Minuten. Und eine Viertelstunde länger brauchen Sie auf der A94 Passau Richtung München. Zwischen Paarstetten und Paarsdorf. Gute Fahrt.
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6: An diesem Mittwoch, 20. Mai. Schönen guten Morgen. Der Bayern 1 Morgen heute auch auf Bayern 2 zu hören. Jeanette hat in den Nachrichten gerade gesagt, wegen des Warnstreiks heute manches anders bei uns im BR. Zum Beispiel eben für die Hörerinnen und Hörer von Bayern 2. Da sind wir heute aufgeschaltet. Wir sind quasi die Nachbarn, die spontan vorbeikommen und sich selber zum Essen einladen. Also wir frühstücken heute zusammen. Und das tun wir zum Sound von Bruce Springsteen gleich. Oscar-prämierter Hit, Streets of Philadelphia. Und vorher 5,5 Minuten Musikgeschichte mit Thriller von Michael Jackson.
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0: Streets of Philadelphia. Für den Morgen in Bayern, 7.13 Uhr hier auf Bayern 1. So, dann schauen wir mal, was googelt das Land denn heute früh so? Euro-Jackpot, eines der meistgesuchten Wörter bei uns im Netz. Gestern ja 118 Millionen im Jackpot und deswegen googeln das heute früh, glaube ich, viele. Wir checken ja jeden Morgen, welche Themen, Namen, Schlagzeilen wird denn so in den Suchmaschinen eingegeben. Heute also der Euro-Jackpot sehr weit vorne.
1: Schade, ich habe nicht gewonnen.
0: Hast du nicht gewonnen?
1: Nee.
0: Katrin Kolb aus dem Morgenteam, also hast du überhaupt gespielt?
1: Nein, gut.
0: Dann wird es schwierig mit dem Gewinnen.
1: Ja, ich weiß. Ich spiele ja praktisch nie, aber wenn ich dann mal alle paar Jahre Lotto spiele oder Euro-Jackpot, dann immer nur einfällt. Weil ich denke mir, wenn ich so viel Glück haben soll, dann muss eigentlich auch ein Feld reichen. Mhm. Ist logisch, oder?
0: Mhm, total.
1: Ist es bei dir? Ich
0: spiele bei so großen, also bescheuerterweise spiele ich bei so großen Jackpots tatsächlich dann ab und zu mal mit. Gewonnen habe ich nichts. Der Jackpot ist übrigens auch gar nicht geknackt worden, falls Sie sich das gerade fragen. Am Freitag geht es dann um 120 Millionen
1: Euro. Dann holen wir uns halt die. Oder?
0: Die
1: mit unserer beiden Logiken.
0: Die Wahrscheinlichkeit zu gewinnen liegt übrigens bei ungefähr 1 zu 140 Millionen. Das ist ungefähr so, wenn Sie 27 Mal hintereinander eine Münze werfen und die landet 27 Mal auf der gleichen Seite, also 27 Mal hintereinander Zahl. Das ist 1 zu 140 Millionen.
1: Das ist gemein irgendwie.
0: Klingt wenig, aber probieren Sie es mal aus. Also wenn Sie es schaffen, 27 Mal mit der gleichen Seite, dann sollten Sie definitiv auch Lotto spielen. Wir spielen Bon Jovi. 7.15 Uhr ist es.

0: The Heat of the Night, Sandra auf Bayern 1 und heute ausnahmsweise auch auf Bayern 2 aufgrund des Warnstreiks im BR sind wir heute früh nämlich auch für alle da, die sonst Bayern 2 hören. Schönen guten Morgen, 7.22 Uhr ist es an diesem 20. Mai, an dem ein absoluter Weltstar runden Geburtstag feiert. Und zwar sie hier, die Frau mit den unzähligen Hits. Cher wird 80 und hält ja bis heute einen unglaublichen Musikrekord. Sie hat es als einzige Solokünstlerin geschafft, in 7 aufeinanderfolgenden Jahrzehnten einen Nummer-1-Hit in den USA zu haben. Einen davon hören wir gleich. Vorher gratuliert Wilmosch aus München, der uns eine Sprachnachricht geschickt hat, aufs Studio-Handy. Die Nummer gibt's unter bayern1.de.
1: Jetzt wird die Frau 80 Jahre alt. Und ich erinnere mich noch, bei ihrem Konzert 2019 in der Münchner Olympiahalle stand sie da unten glitzernd, wunderschön und fragte uns alle, was macht eure Großmutter heute Abend? Und in dem Sinne wünsche ich Cher alles Gute zum Geburtstag und danke an Bayern 1, dass ihr sie immer wieder so fleißig spielt. Das macht dann noch eine größere Freude, sie zu hören.
0: Ja, das machen wir sehr gerne. Wir spielen sie nicht nur, wir haben auch ihre schönsten Outfits, da waren ja durchaus auch mal Schräge dabei, auf bayern1.de für sie zusammengestellt in einer Galerie. Also Happy Birthday an Cher. Mit dem Song in den 60ern ging's los. Sonny and Cher und I Got You, Babe.

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6: 7.30 Uhr ist es. Wir schauen auf die Top-Themen an diesem Mittwoch. Eines davon ist der Führerschein, der billiger werden soll. Plant die Regierung. Jeanette Winter in den Bayern 1 Nachrichten, was genau ist geplant?
7: Mit Mikro geht's eindeutig besser.
6: Das ist immer so.
7: Geplant ist, dass das Bundeskabinett die Regeln für Fahrschulen ändert. Erstmal sollen weniger Sonderfahrten vorgeschrieben werden. Außerdem sollen Jugendliche mit einer Begleitperson das Fahren üben dürfen. Das gibt's schon in anderen Ländern, zum Beispiel in Österreich. Theoriestunden sollen künftig auch online stattfinden, sodass die Fahrschulen keine Räume mehr vorhalten müssen. Ein Recht auf Reparatur, das ist heute Thema im Bundestag. Man will die Hersteller von Elektrogeräten verpflichten, auch über die Garantiezeit hinaus Reparaturen anzubieten, und zwar zu einem angemessenen Preis. Das Ziel: weniger Elektroschrott und mehr Service für die Kunden. Und nach dem Ebola-Ausbruch in der Demokratischen Republik Kongo und Uganda wird ein Patient nach Berlin geflogen. Der Arzt, der aus den USA stammt, soll auf einer Isolierstation in der Charité behandelt werden. Washington hatte Deutschland hier um Hilfe gebeten, weil der Flug in die USA zu lange gedauert hätte. Das Ebola-Virus ist hoch ansteckend und lebensbedrohlich.
6: Dankeschön für die Nachrichten, Jeanette Winter. Normalerweise kämen jetzt hier auf Bayern 1 die Regionalnachrichten aus unseren Studios in ganz Bayern. Aber Sie haben es vielleicht schon mitbekommen, die Gewerkschaft Verdi und der Bayerische Journalistenverband haben die Beschäftigten im Bayerischen Rundfunk heute zu einem Warnstreik aufgerufen. Deswegen manches anders als sonst, manches entfällt. Eben zum Beispiel die Regionalnachrichten oder auch unsere regionale Mittagsstunde dann ab 12. Dafür begrüßen wir an dieser Stelle nochmal alle Hörerinnen und Hörer von Bayern 2. Da sind wir heute aufgrund des Streiks nämlich zu hören. Katrin Kolb ist dort auch zu hören jetzt mit dem Bayern 1 Wetter.
8: Ich bin ganz aufgeregt. Schönen guten Morgen an alle. Es sind einige Wolken angereist über Nacht. Ludwigstadt im Frankenwald aktuell bedeckt, 11 Grad, genauso wie in Tutzing am Starnberger See. Auerbach bei Amberg in der Oberpfalz, da gerade Regenschauer, 10 Grad. Also nicht so kalt, aber teilweise nass heute früh. Nachmittags lockert es mehr auf, der Wind kommt dazu. Aber auch da kann es immer mal wieder einen Schauer oder ein Gewitter geben. Höchstwerte dann 17 bis 21 Grad. Morgen hat die Sonne schon bessere Chancen, vor allem in der Westhälfte Bayerns. Im Osten können sich noch ein paar Schauer entwickeln. Das waren dann aber die letzten. Freitag und das lange Pfingstwochenende sind so gut wie trocken. Höchstens mal ein Hitzegewitter, weil es wird heiß. 25 bis 31 Grad die Temperaturen zum Start in die Pfingstferien.
6: Wo dauert es heute früh? Wie viel länger? Das sagt ihr denn jetzt mit minutengenauer Stauzeitmessung. Regina Wallner.
9: Guten Morgen. Länger dauert es aktuell auf der A3 Würzburg Richtung Nürnberg. Zwischen Steigerwald und Pommersfelden staut sich's. Zeitverlust ganz genau 25 Minuten. Komplett gesperrt ist die A6 Nürnberg Richtung Heilbronn zwischen Lichtenau und Ansbach nach einem Unfall. Es staut sich auch schon vor dieser Unfallstelle, aber es gibt für sie eine Umleitung über die U64. Ausgebremst werden sie heute früh auf der A8 Stuttgart Richtung München. Es staut sich nach einem Unfall zwischen Adelshausen und Sulzemoos. Zeitverlust 25 Minuten. 20 Minuten länger brauchen Sie auf der A94 Passau Richtung München zwischen Paschtetten und Pasdorf. Und die B16 haben wir noch Günzburg Richtung Kaufbeuren. Eine halbe Stunde mehr Zeit brauchen Sie zwischen Günzburg und Ichenhausen. Kommen Sie gut an.
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6: An alle, die heute früh bei uns dabei sind, schönen guten Morgen und hello.
12: Hello.
6: Lionel Richie gleich in voller Länge. Auch Rod Stewart dabei. Der Motown-Song aus den 90ern. Und davor gibt's die neue deutsche Welle mit Hubert K.
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0: The Motown Song. 7.41 Uhr mit Rod Stewart auf Bayern 1 und wegen des Warnstreiks im BR heute auch auf Bayern 2. Schönen guten Morgen. Jetzt machen wir aus einem alten Zollhaus ein super beliebtes Café.
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0: Denn die schönen Nachrichten, die guten Ideen suchen wir ja jeden Morgen für Sie hier auf Bayern 1. Gehen heute nach Metlingen, kleiner Ort, knapp 1000 Einwohner im Kreis Dillingen in Schwaben. Da steht eine alte Zollstation. Und damit es im Ort wieder einen Platz gibt, wo alle zusammenkommen können, hat ein Mann dieses 500 Jahre alte Gebäude in seiner Freizeit renoviert und ein Selbstbedienungscafé für alle draus gemacht. Er heißt Thomas Riss, ist pensionierter Maurer und Bauleiter und angefangen hat alles mit einer einzelnen Gefriertruhe.
2: Da haben wir einfach mal gesagt, wir stellen hier Eistruhe rein, dass die Kinder sich Eis kaufen können. Daraufhin sind die Mütter gekommen und haben gesagt, wenn unser Kind Eis will, dann hätten wir schon gerne einen Kaffee. Da haben wir uns weiterentwickelt und haben eine Kaffeemaschine dazu.
0: So, und mittlerweile gibt es mehrere Automaten mit kühlen Getränken, mit Lebensmitteln. Es gibt im Sommer Wurstsalat im kleinen Biergarten, einen Sandkasten für die Kinder. Live-Musik haben sie auch im neuen Café Schöneck. Und deswegen ist das in Metlingen mittlerweile der Treffpunkt für alle.
3: Kommt fast jeden Tag. Ja, und meine Freunde da und auch, mir geht's so gut.
4: Gemütlich nach dem Feierabend, entweder mal Kaffee, Kuchen.
5: Ich finde es schön, dass hier sich verschiedene Generationen treffen, man sich austauscht, nette Gespräche hat. Und ich finde auch schön, dass man hier auch einfach zu Fuß herlaufen kann und im Ort einkaufen kann.
0: Also, die Metlinger freuen sich, dass sich wieder was rührt im Dorf. Ein Ort, wo alle gern gesehen sind und alle gern hingehen. Gibt's ja immer öfter bei uns im Freistaat. Ne? Zum Beispiel das gerettete Wirtshaus Wölsauerhammer bei Marktredwitz oder der Kuchentreff im Feuerwehrhaus in Eltmann in Unterfranken. Haben Sie auch alles schon hier gehört in den guten Geschichten? Und wenn es bei Ihnen im Ort auch was gibt, von dem Sie sagen, Mensch, davon sollte Bayern erfahren, oder wenn Sie im Alltag was Schönes erleben, schreiben Sie es uns gerne über Bayern.
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0: Sunrise Avenue. Auf Bayern 1. Ja, genau so heißt der Song. Fairy Tale Gone Bad. Es ist Mittwoch, es ist kurz vor 8. Es ist Zeit für die Videokonferenz.
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0: Ja, wie immer um diese Uhrzeit hören Sie dieses Geräusch. Das Geräusch der Videokonferenz, die sich aufbaut. Und ich begrüße im Radio und auf meinem Bildschirm unsere Herren Söder, Aiwanger und Stoiber.
3: Die Brise über die Wiesen streift, der Frühling aus den Ohren pfeift. 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
4: Ich hab's Gefühl, es kann bloß besser werden.
0: So, die Herren, ich weiß nicht, wie es Ihnen geht, aber im Moment hat man ja den Eindruck, die Welt wird von ein paar wenigen, aber sehr mächtigen Männern bestimmt. Und immer wenn sich's für die lohnt, dann sind sie plötzlich beste Freunde. Meine Frage, können denn mächtige Politiker wirklich befreundet sein?
3: Lieber Herr Morgendings, ich komme aus einer Zeit, in der Freundschaften nicht nur gewaschen, sondern auch gelegt wurden. Ich meine, Freundschaften sind gewachsen und wurden gepflegt. Aber da war das Internet ja noch eine Telefonzelle.
4: Edmund, alter Kabelbinder, du hast recht. Seitdem es Internet gibt, muss man aufpassen. Da werden Behauptungen aufgestellt, die sind Hanebüchen. Zum Beispiel, dass der Merz und ich uns nicht verstehen täten. Als so ein Geschmarri, wir sind Kumpel erster Güte.
3: Also wenn du dein Verhältnis zu Merz als Freundschaft bezeichnest, dann möchte ich lieber nicht mit dir befreundet sein.
4: Keine Angst, Hupsi, musst du nicht. Ich erkläre jetzt einmal, um welches Prinzip es bei der Frage geht. Haben Männer mit Macht so viel Souveränität, dass man ihnen vertrauen kann? Kann man sich darauf verlassen, dass die auch halten, was sie versprechen? Und vor allem, haben sie die Größe, anderen selbstlos zu helfen?
3: Der Trump würde jetzt sagen, wer so blöd ist, hat mit Sicherheit eh keine Macht. Da spreche ich wieder. Ich meine, da widerspreche ich. Meine Karin ist eine sehr mächtige Karin. Und mit ihrem Vertrauen, da verlasse ich sie. Und wenn ich Hilfe brauche, lässt sie einen. Vor allem mich nicht im Stich.
4: Edmund, soll ich vielleicht jedem Politiker, der unbedingt mit mir befreundet sein will, einen Heiratsantrag machen?
3: Wenn ich dich zitieren darf, keine Angst, Markus, musst du nicht. Und zweites Zitat, ich erkläre dir jetzt einmal, um welches Prinzip es bei der Frage geht. Also für mich gibt es zwei Arten von Freundschaften.
4: Wissen wir doch, Hupsi, die guten Freunde, die niemand trennen kann und die anderen, die vier Beine haben und morgen auf deinem Bauernhof liegen.
3: Weil das ja klar ist. Also lieber Herr Morgendings, wenn Sie uns wieder auf dem Monitor vierteln wollen, fangen Sie Ihre Maus und klingen Sie durch die Kamera. Sie wissen ja, wo unser Bildschirm wohnt.
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4: Um 8 Uhr mit Jeanette Winter. Guten Morgen. Falls Sie Bayern 2 oder ein anderes Programm eingeschaltet haben und jetzt Bayern 1 hören, nicht wundern, das liegt am Warnstreik beim Bayerischen Rundfunk. Schon mit Beginn der Frühschicht haben Kolleginnen und Kollegen die Arbeit niedergelegt. Vor der zweiten Tarifrunde, die übermorgen stattfindet, machen die Gewerkschaften auf ihre Forderungen aufmerksam. Die lauten unter anderem 7% mehr Gehalt bei einer Laufzeit von 12 Monaten. Der Bayerische Rundfunk bietet insgesamt 4,23% mehr bei einer Laufzeit bis Ende 2028. Durch den Warnstreik kommt es zu Einschränkungen im Radio, im Fernsehen und online. Die Aktion dauert bis 1 Uhr kommende Nacht. Und bis spät in die Nacht haben das Europaparlament und der Rat der 27 EU-Länder verhandelt. Nun steht der Zolldeal mit den USA endgültig. Was die Vereinbarung für Autos und Industriewaren nun für die Europäische Union bedeutet, dazu Thomas Spickhofen.
5: Damit können US-Industriegüter zukünftig zollfrei in die EU eingeführt werden. Umgekehrt gilt für europäische Produkte bei der Einfuhr in die USA bereits ein 15% Zoll. Der soll erhalten bleiben. Allerdings haben Rat und Parlament ein paar Schutzklauseln eingezogen. So kann die Kommission zum Beispiel, wenn sich die USA nicht vollständig an die Vereinbarungen halten, Teile des Abkommens aussetzen. Außerdem läuft das Abkommen Ende 2029 aus, wenn nicht vorher eine andere Entscheidung getroffen wird.
4: Mehr Reparaturen, weniger Elektroschrott, das will die Bundesregierung erreichen, mit einem Gesetzentwurf, der heute in den Bundestag geht. Aus Berlin, Antonia Rüller.
6: Hersteller müssen künftig Ersatzteile über Jahre bereitstellen und Reparaturen anbieten. Bei Smartphones zum Beispiel mindestens 7 Jahre lang, bei Waschmaschinen teilweise sogar 10 Jahre lang. Wer sich in den ersten 2 Jahren für eine Reparatur statt für ein Ersatzgerät entscheidet, soll außerdem ein zusätzliches Jahr Gewährleistung bekommen. Ziel ist es, dass Geräte insgesamt länger genutzt werden können, statt früher im Müll zu landen.
4: Wenn durch die Tabaksteuer mehr Geld reinkommt, soll das möglichst in die Gesundheitsversorgung fließen. Das hat der Bundesdrogenbeauftragte Streeck in der Bild-Zeitung angekündigt. Seine Argumentation, Rauchen verursache enorme Kosten im Gesundheitswesen. Deshalb gehörten zusätzliche Einnahmen aus der Tabaksteuer auch dorthin, so Streeck. Ursprünglich war eine höhere Tabaksteuer geplant, um eine Entlastungsprämie für Arbeitnehmer gegen zu finanzieren. Finanzminister Klingbeil plädiert nun dafür, das Geld in den Bundeshaushalt zu stecken. Und noch zum Sport. Finaltag in der Fußball-Europa League. In Istanbul trifft der SC Freiburg am Abend auf Aston Villa. Soweit sind die Badener noch nie gekommen international. Und sollten sie heute Abend gewinnen, dann spielen sie nächste Saison sogar erstmals in der Champions League. Es ist 8.03 Uhr.
7: Wir drücken die Daumen. Ich werde reinschauen heute Abend. Morgen sehr müde sein. Katrin Kolb hat jetzt das Bayern 1 Wetter für diesen Mittwoch.
8: Guten Morgen. Die Schauer haben noch was nachzuholen. Der erste Schwung zieht gerade durch. Am nassesten ist es momentan im Süden Bayerns, Schwaben und westliches Oberbayern. Nachmittags ist es dann eher für alle, sagen wir mal, ein wilder Mix. Wir haben Sonne, wir haben Wolken, wir haben immer noch einzelne Schauer und dann auch Gewitter. Das Ganze mit Wind. Aber nicht kalt, 17 bis 21 Grad. Morgen ist dann so ein Übergangstag. Wir haben noch letzte Schauer im Osten Bayerns. Freitag und das lange Pfingstwochenende wird dann frühsommerlich. Sonne, nur ein paar schöne Wetterwolken und 25 bis 31 Grad.
7: Mit einer größeren Geschichte auf der A3 startet der Verkehrsservice mit minutengenauer Stauzeitmessung und Regina Weiner.
9: Ja, schönen guten Morgen. Wir haben heute früh schon 6 Kilometer Stau, wenn Sie unterwegs sind auf der A3 Würzburg Richtung Nürnberg. Zwischen Geiselwind und Pommersfelden brauchen Sie deshalb 28 Minuten länger. Gesperrt ist die A6 Nürnberg Richtung Heilbronn zwischen Lichtenau und Ansbach nach einem Unfall. Die Aufräumarbeiten sind ziemlich aufwendig und dauern vermutlich noch die nächsten Stunden an. Deshalb bleibt die Sperre auch noch bis zum späten Vormittag. Aktuell 7 7 Kilometer Stau ab 9 Dettelsau. Wir empfehlen, möglichst weiträumig auszuweichen. A8 Stuttgart Richtung München. Der Verkehr stockt. Zwischen Adelshausen und Sulzemoos nach einem Unfall kostet sie aktuell eine Viertelstunde mehr Zeit. A73 Suhl Richtung Bamberg. Zwischen Lichtenfels Nord und Bad Staffelstein Kurzentrum 3 Kilometer Stau. Berufsverkehr, der stockt auf der A94 Passau Richtung München zwischen Paarstetten und Paarsdorf. A99 die Eschenrieder Spange in Richtung Nürnberg-Salzburg, 4 Kilometer Stau zwischen Dreieck Eschenried und dem Dreieck Allach, Zeitverlust 27 Minuten. Und eine halbe Stunde länger brauchen Sie auf der B16 Günzburg Richtung Kaufbeuren zwischen Günzburg und Ichenhausen. Kommen Sie gut an.
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10: Guten Morgen. Und hier ist Markus Fahn.
7: Heute früh hört mich mein Onkel endlich auch mal wieder.
8: Weil?
7: Der hört normalerweise Bayern 2 und heute früh sind wir ja warnstreikbedingt auch auf Bayern 2
8: Schöne
7: zu hören.
8: Schöne Grüße von uns allen.
9: Muss ich zusammenreißen.
7: Ja, also heute geben wir mal Mühe hier. Ja, also Sie haben es gehört bei Jeanette in den Nachrichten. Aufgrund des Warnstreiks im BR begrüßen wir heute früh auch alle Hörerinnen und Hörer von Bayern 2. Weil wir sind ja eine große BR-Familie, ne? Starten wir gemeinsam rein in diesen Mittwoch gleich mit Rock von R.E.M. 2001, ihr großer Hit, Imitation of Life. Davor die 80er und Chris de Buck.
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0: The Imitation of Life. REM um 8.13 Uhr auf Bayern 1. Mittwoch, 20. Mai, der Mittwoch vor den Pfingstferien. Und alle, für die es dann vielleicht mit dem Auto in den Urlaub geht, stehen ja vor der Frage, wo tanken wir denn am besten? Also macht Sinn, zum Beispiel erst in Österreich voll zu tanken, wenn man das hinbekommt? Oder wird es in Italien richtig billig? Also bei den aktuellen Preisen ja durchaus Fragen, die man sich stellen kann. Wir beantworten sie Ihnen heute früh mit Regina Wallner aus unserem Bayern 1 Verkehrsteam, die sich europaweit für Sie mal die Preise angeschaut hat. Regina, jetzt bei uns ist die Lage ja klar. Es gibt seit Anfang Mai den Tankrabatt. Trotzdem liegen wir so bei roundabout 2 Euro. Wie schaut es denn aus, wenn jemand jetzt zum Beispiel Richtung Süden fährt?
1: Also für Italien würde ich vor der Reise in Deutschland oder spätestens in Österreich nochmal richtig voll tanken. Vor allem, wenn Sie einen Diesel haben, weil der dort teurer ist. Beim Benzin liegt Italien leicht unter unseren Preisen. Und für Kroatien gilt, da können Sie recht entspannt planen. Denn in Österreich und Kroatien sind Benzin und auch Diesel im Schnitt günstiger. Und wenn Sie es vermeiden können, nicht an der Autobahn tanken, weil da die Aufschläge so hoch sind, dass das deutlich teurer wird als bei uns.
0: Also jetzt haben wir Österreich, Kroatien, Italien. Jetzt fahren ja manche vielleicht auch nach Frankreich oder in den Norden, Dänemark zum Beispiel?
1: Ja, in Frankreich liegen die Preise ähnlich wie bei uns. Günstiger ist es in Polen, Tschechien und Slowenien. Die haben auch alle eine Preisdeckelung. Ja, und eigentlich gibt es auch eine Preisdeckelung für Ungarn, aber anscheinend nicht für Menschen mit ausländischem Kennzeichen. Da wird es nämlich richtig teuer. Und mehr zahlen wir für den Sprit auch in den Niederlanden, in Dänemark und häufig auch in der Schweiz.
0: Also ist gar nicht so, dass es nur bei uns so teuer ist.
1: Ja.
0: Sie können es alles nochmal nachlesen auf bayern1.de, wo Sie vor allem auch, damit Sie besser planen können, Tank-Apps finden. Und zwar mittlerweile richtig gute. Die besten haben wir für Sie auf bayern1.de zusammengestellt. 8.15 Uhr ist es.

0: Dust in the Wind. Bayern 1 mit Kansas um 8.22 Uhr. Wenn Sie morgens Bayern 2 hören und sich gerade denken, wer hat denn bitte den Sender verstellt? Nee, alles richtig an Ihrem Radiogerät, Bayern 2. Da sind heute früh wir von Bayern 1 zu hören. Hintergrund ist ein Warnstreik im Bayerischen Rundfunk. Ich verstehe die Diskussion nicht. Er ist der Beste, also soll er im Tor stehen. Oder ich bin zwar Bayern-Fan, mag Manuel Neuer gerne, aber mit 40 muss es echt nicht mehr sein. Zwei von vielen Reaktionen, die seit gestern auf unserem Studio-Handy angekommen sind, auf die Frage, ob denn Neuer für die deutsche Fußballnationalmannschaft bei der WM in den USA, Kanada und Mexiko wieder als Nummer 1 im Tor stehen soll. Es sieht ja immer mehr danach aus. Offenbar hat der Bundestrainer die bisherige Nummer 1, also Oliver Baumann, schon darüber informiert, dass der sich wohl auf die Bank setzen muss. In unserem Bayern 1-Kanal bei WhatsApp haben wir Sie gefragt, Neuer zur WM, finden Sie die Entscheidung richtig oder nicht? Das aktuelle Ergebnis ist natürlich nicht repräsentativ, aber 34% nur finden es gut, dass Neuer wohl zurückkehrt, 66% eher nicht. Zu denen gehört auch Jos, der uns diese Sprachnachricht geschickt hat.
1: Er war mal Weltklasse-Torhüter, aber inzwischen auch sehr verletzungsanfällig. Deswegen hoffe ich, dass Torhüter 2 und 3 weiterhin loyal bleiben und dass es nicht zu einer Missstimmung kommt. Trotzdem, zwischenmenschlich finde ich das nicht gerade die feine englische Art von Herrn Nagelsmann. Ich habe immer das Gefühl, Herr Nagelsmann ist mit diesem Job des Bundestrainers ein bisschen überfordert.
0: Stimmen Sie gerne auch noch ab. Bayern 1 Kanal bei WhatsApp, kostenlos abonnieren und abstimmen. Ob das denn alles so kommt, wie im Moment berichtet, das werden wir morgen erfahren. Dann wird der Bundestrainer den Kader offiziell vorstellen. Angeblich ist übrigens auch der Shootingstar Lennart Kahl vom FC Bayern mit dabei. Also nicht im Tor, sondern vorne in der Offensive. Morgen 13 Uhr wissen wir dann mehr. Dann ist die Kaderbekanntgabe. Hören Sie natürlich hier bei uns auf Bayern 1.

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9: Es ist 8:30 Uhr.

0: Bergwerk von Reinhard Fendrich auf Bayern 1 und heute früh auch auf Bayern 2. Da sind wir nämlich auch zu hören. Grund ist ein Warnstreik im Bayerischen Rundfunk. Und für alle neuen Hörerinnen und Hörer kurz die Info. Es ist 8.46 Uhr, die Zeit, in der wir hier alle gemeinsam schätzen.
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0: Unsere Schätzfrage immer kurz vor neun, mit einem Überraschungskandidaten am Telefon. Da wird jemand aus Erlbach in Oberbayern gleich stellvertretend für Bayern schätzen, weiß aber nicht, dass ich anrufe. Ist heimlich angemeldet worden. Und damit Sie mitschätzen können, kommt hier die Frage für den heutigen Morgen. Wie viel Prozent der Geburten bei uns in Deutschland sind denn Kaiserschnitte? Wie viel Prozent sind Kaiserschnitte? Das ist die Frage und das ist das Klingeln in Erlbach.
5: Maja?
0: Ja, meine liebe Efi, alles Gute zum Geburtstag.
5: Ja, hi Felix, servus, danke dir.
0: Felix?
5: Ja, nee.
0: Fast.
5: Wer dann?
0: Fahn ist mein Name.
5: Na, ehrlich?
0: Ja.
5: Okay.
0: Schon seit 50 Jahren. Hier ist Markus Fahn von Bayern 1.
5: Okay.
0: Alles Gute zum Geburtstag.
5: Danke.
0: Und schöne Grüße vom Lukas.
5: Okay.
0: Wer ist das denn?
5: Mein Neffe.
0: Der Wochinger Lukas.
5: Ja, genau.
0: Ja, der hat sich heimlich angemeldet für die Schätzfrage heute.
5: Okay.
0: Und das heißt, Sie schätzen jetzt stellvertretend für Bayern und kriegen zum Geburtstag und als Dankeschön eine Bayern-1-Tasse.
5: Oh, schön, danke.
0: Ja, und passenderweise dreht sich die Frage heute um Geburten. Und zwar möchte ich wissen, wie viel Prozent der Geburten in Deutschland sind denn mittlerweile Kaiserschnitte?
5: Wie viele Prozent der Geburten sind Kaiserschnitte?
0: Genau, bei uns in Deutschland.
5: 10%.
0: Das reicht nicht.
5: 20.
0: Das reicht auch noch nicht.
5: Ehrlich?
0: Hm?
5: 30.
0: Ja, ist mittlerweile jede dritte Geburt. 33%, also ist die letzte Zahl aus dem Jahr 2024.
5: Okay, das hätte ich nicht gedacht.
0: Ja, hab's gemerkt, aber macht gar nichts. Egal, ob man hier super schätzt oder ein bisschen daneben, die Tasse gibt's immer.
5: Ja, schön.
0: Ja, sehr dann schön. Schönen Geburtstag.
5: Ja, danke Ihnen.
0: Und grüßen Sie den Lukas, der Sie angemeldet hat.
5: Ja, den grüße ich auf alle Fälle.
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5: Um 9 Uhr mit Janett Winter. Guten Morgen. Heute läuft in den Programmen des BR vieles anders als sonst. Das liegt am Warnstreik, zu dem die Gewerkschaft Verdi und der Bayerische Journalistenverband aufgerufen haben. Seit 3.30 Uhr gilt der Aufruf. Der Warnstreik dauert bis 1 Uhr kommende Nacht. Die Gewerkschaften wollen vor der zweiten Tarifrunde, die übermorgen geplant ist, Druck machen. Sie fordern unter anderem 7% mehr Gehalt bei einer Laufzeit von einem Jahr. Der BR bietet eine gestaffelte Erhöhung von 4,23% bis Ende 2028 an. Verwaltungsdirektor Albrecht Frenzel verweist auf die angespannte Finanzlage und betont, man wolle ein faires Angebot vorlegen, das auch Arbeitsplätze sichere. Mit Kosten bis 4.500 Euro ist der Führerschein gerade für junge Menschen nahezu unerschwinglich. Das soll sich ändern. Das Kabinett will heute eine Reform der Führerscheinausbildung auf den Weg bringen. Wie die Kosten gesenkt werden können, dazu Felix Tenbaum aus dem Hauptstadtstudio.
6: Bis zu 4.000 Euro oder mehr kann es inzwischen kosten, wenn man einen Autoführerschein in Deutschland machen will. Der Theorieunterricht soll in Zukunft komplett online absolviert werden können. Fahrschulen könnten dann selbst entscheiden, ob sie digital oder in Präsenz unterrichten. Außerdem soll der Fragenkatalog für die Prüfung reduziert werden, genau wie die Zahl der verpflichtenden Sonderfahrten. Fahrlehrerverbände kritisieren die Pläne der Bundesregierung und befürchten, dass die Änderungen zulasten der Sicherheit im Straßenverkehr geht. Felix Tenbaum, Berlin.
5: Die Bundesregierung will viel Geld in die Hand nehmen, um Deutschland krisenfest zu machen. Das Kabinett berät am Vormittag über einen Plan zur besseren Vorsorge. Konkret sollen bis Ende 2028 rund 10 Milliarden Euro bereitgestellt werden. Die sollen vor allem dem Technischen Hilfswerk, aber auch anderen Organisationen zugute gekommen. Damit werden zum Beispiel Fahrzeuge, Spezialgerät, Medikamente und anderes gekauft. Außerdem sollen ehrenamtliche Strukturen gestärkt werden. THW, Rotes Kreuz und andere Hilfsorganisationen kommen unter anderem bei Hochwasser und Erdbeben sowie bei Großunfällen zum Einsatz. Reparieren statt in die Tonne. Das will die Bundesregierung fördern, gerade mit Blick auf die Wegwerfmentalität. Hersteller von Handys oder zum Beispiel Waschmaschinen sollen stärker in die Pflicht genommen werden. Sprich, sie sollen verpflichtet werden, die Geräte während der üblichen Lebensdauer zu einem angemessenen Preis zu reparieren, und zwar unabhängig von der Produktgarantie. Der Bundestag berät heute in erster Lesung über den Gesetzentwurf. Mit der geplanten Reform soll eine EU-Richtlinie in nationales Recht umgesetzt werden. Nach dem Einsturz eines Hauses in Görlitz haben die Rettungskräfte die Suche nach drei Vermissten in den Trümmern wieder aufgenommen. Seit 6 Uhr laufen die Arbeiten. Aus Görlitz Martin Klimark.
7: Ja, die Einsatzkräfte gehen davon aus, dass Verschüttete bis zu 72 Stunden unter solchen Trümmern überleben könnten. Seit dem Einsturz des Hauses sind etwa 38 Stunden vergangen. Gestern konnten die Helfer sich ja nur mit Händen und Schaufeln langsam vorarbeiten und auf diese Weise setzen sie die Suche seit dem Morgen auch fort. In der Nacht war es um die Unglücksstelle recht still, die Suche war unterbrochen. Ein Grund war, dass gegen Mitternacht das Gas abgestellt wurde.
5: Es ist 9.03 Uhr.
8: Und jetzt für Sie kompakt und zuverlässig das Bayernwetter auf Bayern 1. Katrin Kolb kennt sich aus.
9: Es ist schon teilweise nass heute Vormittag, vor allem im Süden. Da sind die Schauer recht geballt unterwegs. Das zerfleddert so langsam dieses Regengebiet. Nachmittags ist es dann so. Wir haben Wolken, die Sonne kommt durch und es sind aber immer mal wieder Schauer und auch einzelne Gewitter unterwegs. Und der Wind frischt auf. Also so ein bisschen ein wilder Mix, muss ich sagen. Aber es ist nicht kalt, 17 bis 21 Grad. Morgen dann insgesamt hat die Sonne schon bessere Chancen, vor allem in der Westhälfte Bayerns. Im Osten sehen wir die Sonne auch, aber da können sich noch ein paar Schauer oder Gewitter Gewitter bilden. Das waren dann aber die letzten Freitag und das lange Pfingstwochenende. Das wird so gut wie trocken, höchstens mal ein Hitzegewitter. Hitze, es wird heiß. 25 bis 31 Grad, die Temperaturen zum Start in die Ferien.
8: Ui, danke schön. Ja, und heiß geht's auch auf den Straßen zu, aber das schlechte heiß. Also es ist viel los, Regina Wallner.
10: Ja, es ist einiges los und es dauert vor allem länger auf einigen Verbindungen, wie auf der A3 Würzburg Richtung Nürnberg. 5 Kilometer Stau zwischen Geiselwind und Pommersfelden. Dort steht immer noch das defekte Auto in der Baustelle. Die A6 Heilbronn in Richtung Nürnberg, fahren Sie aufmerksam. Zwischen Schwabach Süd und dem Kreuz Nürnberg Süd ist ein Unfall passiert. Sie brauchen dort 25 Minuten länger. Die A6 Nürnberg Richtung Heilbronn ist gesperrt zwischen Lichtenau und Ansbach nach einem Unfall. 2 Sattelauflieger sind dort ineinander gefahren heute früh. Das heißt, die Aufräumarbeiten sind ziemlich aufwendig, hat mir gerade noch mal die Polizei bestätigt. Das dauert noch die nächsten Stunden an. Wir haben schon 8 Kilometer Stau ab Schwabach West und empfehlen, möglichst weiträumig auszuweichen. A7 Füssen Richtung Ulm, es staut sich nach einem Unfall zwischen Föhringen und Nersingen. A9 Nürnberg Richtung München, 7 Kilometer stockender Verkehr zwischen Garching Süd und Schwabing nach einem Unfall. A96 Lindau Richtung München, 2 Kilometer Stau zwischen Blumenau und Sendling, kostet sie 13 Minuten mehr Zeit. 24 Minuten länger brauchen Sie auf der A99 der Westumfahrung München in Richtung Nürnberg zwischen Germering Nord und dem Dreieckfeld Moching. Und auch das sollten Sie wissen, auf der B304 ist in Traunstein der Ettendorfer Tunnel gesperrt wegen Wartungsarbeiten noch bis etwa 17 Uhr. Ihnen allen gute Fahrt.
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8: Guten Morgen. Tja, was Sie da hören, sind Bienen, denn heute ist Welttag der Bienen. Und wir reden mit einer Imkerin darüber, warum wir nicht nur als Menschen die Bienen brauchen, sondern warum auch die Bienen uns Menschen brauchen. Und danach erkunden wir, woraus Stein eigentlich besteht.
12: Wenn man jetzt ein Gestein sich vorstellt wie ein Granit, das kennt vielleicht jeder vom Fußboden und von den Küchenplatten, da sind dann Minerale drin, Feldspat, Quarz und Glimmer. Da gibt es auch so einen schönen Spruch, Feldspat, Quarz und Glimmer, die vergesse ich nimmer.
8: Feldspat, Quarz und Glimmer, die vergesse ich nimmer. Aber wie entstehen eigentlich diese Mineralien? Das klärt gleich das Radiowissen gegen 20 nach 9. Im Kalenderblatt schließlich erinnern wir an die Anfänge des Linienflugs zwischen den USA und Europa.
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8: Im Studio ist Ulrike Ostner und wir hören Alan Stone mit Say So.

0: 9:10 ist es. Alan Stone hier bei uns auf Bayern 2 mit Say So. Wussten Sie, dass Slowenien eine lange Tradition der Imkerei hat? Tatsächlich geht der Weltbienentag, der ja heute ist, auf eine Initiative Sloweniens zurück. Seit 2018 wird er immer am 20. Mai begangen, denn das ist der Geburtstag von Anton Janasch, dem Hofimker der österreichischen Erzherzogin Maria Theresia. Und man kann die Leistung der Bienen auch kaum genug würdigen. Die Bienenkundler der Universität Hohenheim haben nämlich ausgerechnet, dass der wirtschaftliche Wert, den Bienen und andere Bestäuber mit ihrer Arbeit erbringen, bei, halten Sie sich fest, 3,8 Milliarden Euro jedes Jahr liegt. Ein kleiner, aber wichtiger Teil davon entfällt auf die Erzeugung von Honig. Also, heute ist Weltbienentag und bei mir im Studio ist die Imkerin Bärbel Girardin. Guten Morgen.
1: Guten Morgen.
0: Jetzt könnte man denken, wer sich für Bienen interessiert, der kommt ja vielleicht aus der Landwirtschaft. Aber Frau Girardin, Sie sind eigentlich Patentanwältin. Wie kamen Sie denn zu den Bienen? Oder die Bienen zu Ihnen?
1: Ja, die Bienen kamen eigentlich eher zu mir. Ich habe immer schon sehr, sehr gerne Honig gegessen. Und als dann ein Freund in München anfing, Bienen zu halten, habe ich mir das mal angeschaut und dachte mir, das wäre auch was für mich. Und angemeldet habe ich mich anschließend dann bei einem Imkerverein und habe festgestellt, dass es ganz so einfach, wie ich dann dachte,
0: doch nicht ist. Was ist das Faszinierende an Bienen?
1: Das Faszinierende ist dieses Verteiltsein der Aufgaben, dieses Zusammenspiel von Königinnen, die sehr, sehr lange lebt, Arbeiterinnen, die kurz leben. Jeder hat seinen Plan, jeder weiß, was seine Aufgabe ist und am Ende kommt ein tolles Produkt dabei raus.
0: Die Imkerei ist ja so in den letzten Jahren als Hobby sehr beliebt geworden bei vielen Leuten. Aber Sie haben das schon angedeutet gerade, ich vermute, man kann schon eine Menge falsch machen. Sie haben ja schon gesagt, so einfach ist es nicht, wie Sie gedacht haben.
1: Nein, es ist nicht so einfach. Es ist nicht so, dass man es nicht lernen könnte, aber man muss dann doch einiges an Vorwissen haben. Imkervereine bereiten da sehr, sehr gut drauf vor, aber es gibt einerseits die Bienenbiologie zu kennen, die Krankheiten, die Bienen haben können, denn wir dürfen nicht vergessen, es handelt sich am Ende ja um ein lebendes Wesen und dem muss man auch mit entsprechendem Respekt begegnen.
0: Sie haben Ihre Bienen an einem hochinteressanten Ort, nämlich auf dem Dach des Gärtnerplatztheaters in München, also wirklich mitten in der Stadt. Finden die Bienen da Nahrung?
1: Die Isar ist nicht weit, also es ist eine Frage, die mir oft gestellt wird. Also die Isar ist nicht weit und entsprechend gibt es da ein großes Nahrungsangebot. Es gibt viele Bäume, es gibt Linden, es gibt Ahornbäume und genug Wasser. Das ist auch sehr wichtig für Bienen. Bienen brauchen immer Wasser, um Honig produzieren zu können. Und damit ist eigentlich alles erfüllt.
0: Na, man denkt ja, es wäre besser, die Bienen wären irgendwo auf dem Land, wo es Wiesen gibt und Felder und da könnten sie mehr Nahrung finden als in der Stadt. Stimmt das?
1: Es ist tatsächlich so, dass inzwischen die Bienen in der Stadt ein deutlich größeres Nahrungsangebot vorfinden. Also das kann man allein schon daran erkennen, dass der Honigertrag in der Stadt in der Regel doppelt so hoch liegt.
0: Also doppelt so hoch tatsächlich?
1: Doppelt so hoch, ja. Weil es in der Stadt erstens weniger Pestizide gibt. Es gibt immer ein Angebot an Blüten und auf dem Land ist es oft so, der Raps ist verblüht und danach gibt es nicht mehr viel. Und dann müssen die Bienen von ihrem schon gesammelten Honig zehren, was dann natürlich auf Kosten des Ertrags geht, ja.
0: Woher wissen Sie überhaupt, wo Ihre Bienen eigentlich hinfliegen? Ich meine, Sie können denen ja nicht nachfliegen. Und woher Sie die Pollen haben?
1: Ganz oft weiß ich es nicht. Nur wenn es, die Imker sprechen von sogenannten Massentrachten, wenn es die gibt, das heißt, wenn sehr viel Nahrungsangebot auf einmal zur Verfügung steht, wie das bei der Lindenblüte zum Beispiel der Fall ist, dann weiß ich, dass meine Bienen die Linden so sehr lieben, dass sie alle in der Linde sind. Und man hört es manchmal auch, wenn man unter diesen Bäumen steht, dass es summt, so dass man denkt, man ist in einem Bienenschwarm gelandet, aber es sind einfach nur die Bienen, die sich freuen, dass das Angebot so groß ist.
0: Was ich auch überlegt habe, ist, fühlen sich die Bienen gestört vom Autoverkehr zum Beispiel, vom Lärm, von der Hitze auf dem Dach? Also ist dieses Stadtleben für Bienen der richtige Lebensraum?
1: Ja, auch das wurde auch schon untersucht. Und wenn man mal als Indikator nimmt, dass die Bienen, je besser es ihnen geht, umso größer werden als Volk, und umso mehr Honig sammeln können, dann kann ich eigentlich sagen, dass es denen auf dem Dach sehr, sehr gut geht, weil ich da eigentlich meine besten Erträge habe. Also ich habe auch noch Völker auf dem Ostfriedhof in München stehen und die Erträge auf dem Gärtnerplatztheater, auf dem Dach sind eigentlich durch die Bank besser.
0: Also den Bienen geht's gut, wenn die Völker wachsen. Das kann man, da kann man es ablesen dran.
1: Das kann man so sagen, ja.
0: Wie lange muss denn so ein Bienenvolk arbeiten, bis ich ein Glas Honig habe?
1: Ja, das musste ich auch noch mal nachschauen. Und die Bienen müssen ungefähr zweimal um die Erde fliegen für ein Glas Honig und müssen 2 Millionen Blüten besuchen.
0: Unglaublich.
1: Das ist also, das ist unvorstellbar.
0: Da denkt man sofort, okay, Honig ist zu billig.
1: Honig ist eigentlich zu billig, ja. Ja, ja, wir haben große Konkurrenz auch aus China, wo man auch nicht so ganz sicher ist, ob das alles so Honig ist, was da ankommt. Aber das ist nochmal ein anderes Thema.
0: Was bedroht denn die Bienenvölker bei uns?
1: Im Wesentlichen sind es zwei Faktoren. Einmal Bienenkrankheiten und Parasiten. Also da hat vielleicht auch schon der eine oder andere von der Varroamilbe gehört. Und dann gibt es eine Krankheit, die heißt amerikanische Faulbrut. Die ist auch ein Problem in München zurzeit. Und natürlich die Einschränkung des Lebensraums für Bienen. Die Abnahme von Blühflächen, die Abnahme von Grünstreifen auch in der Landwirtschaft, die eigentlich dann für die notwendige Diversität sorgen könnten.
0: Das ist auch für die Wildbienen dann besonders eine Gefahr wahrscheinlich.
1: Auch das ist sehr, sehr wichtig, ja, gerade für die Wildbienen. Ja.
0: Jetzt nehmen wir mal an, es gäbe keine Imkerei. Würden die Bienen ohne die Menschen überleben?
1: Die Bienen sind inzwischen durch, was ich gerade gesagt habe, die Varroamilbe so, dass sie ohne die Imker nicht mehr überleben könnten, weil sie dann einfach zusammenbrechen würden unter der Last dieser Parasiten.
0: Sie wurden auch schon verständigt von der Feuerwehr, wenn mal ein Bienenvolk eingefangen werden muss. Wie läuft denn das?
1: Das läuft so, es gibt ein Schwarmtelefon, kann man im Internet nachschauen. Und da gibt es engagierte Imker und Imkerinnen, die sich zusammengeschlossen haben und die sofort reagieren, wenn irgendwo ein Passant, Passantin einen Bienenschwarm entdeckt und eigentlich innerhalb von einer halben Stunde kommt dann jemand und sammelt es ein.
0: Und das heißt, sie kommen dann in voller Montur oder
1: wie? In voller Montur und mit einer Kiste, wo dann die Bienen abgeschüttelt werden in der Regel und dann in diese Kiste reinlaufen, denn die sind ja auch auf der Suche nach einem neuen Lebensraum und freuen sich, wenn man ihnen was anbietet.
0: Und dann gehen die freiwillig rein.
1: Und dann gehen die freiwillig rein und kommen dann mit. Und dann hat man ein Volk mehr.
0: Sie sind jetzt nicht nur Imkerin, sondern auch Fraktionsvorsitzende der Grünen und stellvertretende Vorsitzende des Bezirksausschusses Rammersdorf-Perlach in München. Also habe ich noch eine politische Frage für Sie. Der Weltbienentag, der soll ja daran erinnern, dass Bienen bedroht sind. Und in der EU-Agrarpolitik, da hat man die Auflagen an die Landwirtschaft, zum Beispiel Blühflächen, die haben Sie schon erwähnt, oder zu Heckenstreifen zu schaffen, eher wieder zurückgeschraubt. Also da war man schon mal weiter. Was bedeutet das für die Bienen, jetzt auch für die Wildbienen, nicht nur für die Völker, die den Honig geben? Und die haben ja die Aufgabe zu bestäuben, auch Obstbäume zu bestäuben. Also was ist die Konsequenz, wenn man ihnen diese Flächen nicht lässt?
1: Ja, gerade Wildbienen sind ja auch sehr spezialisiert. Wenn sie diese Flächen nicht mehr haben, dann führt das zu einer Abnahme der Population, zu einer Abnahme von Diversität. Und natürlich ist es dann ein Problem für uns alle auf Dauer.
0: Also wir hatten schon mal was erkannt und...
1: Und leider kommen wir da nicht weiter, sondern machen Rückschritte. Das müssen wir uns gut überlegen, ja.
0: Man hört immer, dass die Honigbienen die Wildbienen bedrohen. Stimmt das?
1: Ja, das wird zurzeit wieder sehr diskutiert. Aber ein großer Punkt an dieser ganzen Diskussion ist, wir brauchen insgesamt mehr Blühflächen. Und wenn wir insgesamt darauf achten, mehr Blühflächen zu haben, dann ist eigentlich auch genug Platz für alle, für Honigbienen und für Wildbienen.
0: Und natürlich, jetzt ist ja gerade Erntezeit für den Honig, muss ich noch fragen, wie wird denn der Honig heuer?
1: Der Honig wird sehr gut, sehr aromatisch und sehr viel. Es ist eine sehr gute Ernte.
0: Die Imkerin Bärbel Girardin zum Weltbienentag. Dankeschön.
1: Ich danke auch.
0: Und wir hören Crystal Gayle mit Don't Make My Brown Eyes Blue.

0: 9 Uhr und gleich 22 Minuten Bayern 2 hören Sie und das war Crystal Gayle. Wie finden Sie jetzt eigentlich Steine so? Blöde Frage, sind halt Steine? Oder gehören Sie eher zu den Sammlern, die mit einem kleinen Steinhämmerchen in den Bergen unterwegs sind, um besonders schöne Exemplare mit glitzernden Einschlüssen zu finden? In der bayerischen Landeshauptstadt gibt es sogar eine mineralogische Staatssammlung. Und im Grunde wird da unsere Erdgeschichte dokumentiert. Von Meteoriteneinschlägen über die Analyse der verschiedenen Gesteinsschichten, die zum Beispiel Aufschluss darüber geben, wo irgendwann mal ein Meer war. Steine sind also Geschichte. Aber woraus bestehen sie eigentlich?
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0: Im Reich der Kristalle, wie Mineralien entstehen, von Claudia Steiner.
2: Glitzernd, schillernd, faszinierend.
3: Glimmer, Lapislazuli, Quarz.
2: Weich wie
3: Talg.
2: Hart wie
3: Diamant.
2: Minerale sind ein Grundbestandteil der Erde und des Mondes, von Meteoriten und wahrscheinlich auch von anderen Himmelskörpern. Das häufigste Mineral auf der Erde ist Feldspat.
3: Minerale können durchsichtig farblos oder milchig trüb sein wie Quarz, schwarz wie Graphit oder graugrün wie Chlorid. Doch so unterschiedlich sie in ihrem Aussehen auch sind, eines haben sie gemeinsam, wie Professor Hans Kepler vom Bayerischen Geoinstitut der Universität Bayreuth erklärt.
4: Ein Mineral ist einfach ein chemisches Element oder eine chemische Verbindung, die in der Natur vorkommt und im Wesentlichen auf anorganischem Weg gebildet wird, also ohne die Mitwirkung von irgendwelchen Pflanzen oder Viechern.
3: Viele Steine bestehen aus unterschiedlichen Mineralen. Ein typisches Beispiel dafür ist Granit. Das körnig aussehende Gestein, das unterschiedliche Farbnuancen haben kann, ist besonders hart. Nicht umsonst gibt es Redewendungen wie auf Granit beißen oder hart wie Granit. Die Mineralogin Dr. Melanie Kalivoda vom Museum Reich der Kristalle in München.
5: Wenn man jetzt ein Gestein sich vorstellt wie ein Granit, das kennt vielleicht jeder vom Fußboden und von den Küchenplatten. Da sind dann Minerale drin, Feldspat, Quarz und Glimmer. Da gibt es auch so einen schönen Spruch, Feldspat, Quarz und Glimmer, die vergesse ich nimmer. Und da bauen dann drei unterschiedliche Mineralgruppen das Gestein auf.
2: Anders beim Marmor. Echter Marmor besteht aus Kalzit. Bildhauer verwenden gern für ihre Kunstwerke rein weiße Kalzitmarmore, die eine gleichkörnige Textur aufweisen. Besonders berühmt ist der weiße Carrara-Marmor aus der Toskana, der bereits seit mehr als 2000 Jahren gebrochen wird. Michelangelo schlug zwischen 1501 und 1504 die mehr als 5 Meter hohe Davidskulptur, die in der Galleria dell'Accademia in Florenz zu sehen ist, aus einem einzigen Carrara-Marmorblock.
3: Amethyst, Feldspat, Flussspat –

0: Minerale immer noch zunimmt. Professor Kepler?
1: Es werden immer mehr, es werden jetzt sicherlich mehr als 3000 bekannt sein. Die allermeisten kommen aber nur sehr, sehr, sehr selten vor. Wenn Sie auf einen ganz normalen bayerischen Acker gehen, da finden Sie da normalerweise allerhöchstens 50 verschiedene Minerale.
2: Neuentdeckungen gibt es zum Beispiel auch bei Höhlenexpeditionen, erzählt die Mineralogin Melanie Kalivoda.
3: Es kommt mehr dazu, wenn man zum Beispiel in Höhlen reingeht, wo man vorher nicht war und dann Minerale findet und messen kann, die man halt vielleicht vor 30, 40 Jahren noch gar nicht entdeckt hat, weil die zu klein sind. Also mit klein meine ich viel, viel kleiner als ein Millimeter und weil man die jetzt heute mit neuerer Technik erst messen kann.
2: Tatsächlich können auch ganz neue Minerale entstehen, nämlich an Stellen, an denen sich Erdplatten übereinander schieben.
3: Wenn ich ein Gestein umwandle durch Änderung von Temperatur und Druck, also wenn ich zum Beispiel eine Erdplatte unter die andere Erdplatte versenke, in Zonen, wo es auch immer Erdbeben gibt, dann habe ich praktisch die Art, dass das Gestein sich verhält wie ein Kaugummi und im festen Zustand die Minerale sich umbilden. Kann man sich vielleicht ein bisschen schwer vorstellen, wie das überhaupt passiert, aber die Minerale reagieren dann zusammen und es kommt zu einem Austausch von Elementen und es bilden sich durch Erhöhung vom Druck oder von der Temperatur ganz neue Minerale aus.
0: In der Regel können Minerale relativ einfach bestimmt werden. Professor Hans Kepler hält in Bayreuth regelmäßig eine Erstsemestervorlesung für angehende Mineralogen zum Thema Gesteinsbestimmungen. Zunächst sollen die Studenten dabei sehen, wie hart das Material ist. Dafür verwenden Forscher die sogenannte Mohs-Skala. Die Einteilung der Härte auf einer Skala zwischen 1 und 10 geht auf den deutschen Naturwissenschaftler Friedrich Mohs zurück, der im 19. Jahrhundert lebte.
1: Aber eine allererste Abschätzung kann man mal machen, indem man einfach mit dem Fingernagel daran rumkratzt. Was sich mit dem Fingernagel kratzen lässt, ist nicht härter als 2. Dann können Sie auch mal probieren, ob Sie mit dem Mineral irgendein Stück Glas kratzen können. Wenn es das Glas kratzt, dann ist es härter als 6 bis 7. Damit hat man schon eine Einteilung in der Härte. Dann schaut man sich andere physikalische Eigenschaften an. Wie schwer ist dieses Zeugs? Reagiert es mit Salzsäure? Ist es magnetisch? Hat es besondere Kristallformen? Hat das Pulver von dem Mineral eine charakteristische Färbung? Das sind also ganz einfache Tests, die man eigentlich mit alltäglichen Hilfsmitteln machen kann und mit denen man dann mit ein klein wenig Erfahrung, die auch viele Amateur-Mineraliensammler haben, kann man da sehr schnell das Mineral identifizieren.
0: Natürlich gibt es auch ganz ausgefeilte Methoden, um besonders seltene Minerale zu bestimmen, erzählt Melanie Kalivoda.
3: Wir messen sehr viele Minerale erstmal mit dem Raman-Spektroskop. Das heißt, ich schieße mit Laserstrahlung auf das Mineral drauf. Das Mineral hat ein Kristallgitter, das fängt dann an zu schwingen. Und anhand von der Schwingung, was wie so ein Fingerabdruck ist für jedes Mineral, kann ich anhand von diesen Schwingungsbanden das Mineral bestimmen. Oder ich kann ein Mineral auch röntgen, so wie wenn ein Mensch einen Arm gebrochen hat. So kann ich ein Mineral röntgen und dann die Chemie und die Struktur rausbekommen.
2: Bei der Bestimmung von Mineralen spielt die Kristallstruktur eine besondere Rolle. Auch die Form hängt davon ab, wie die Atome angeordnet sind, erklärt Hans Kepler.
1: Man kann an den makroskopischen Formen von manchen Mineralen oft noch bestimmte Muster erkennen, die man in der Kristallstruktur auch drin hat. Also wenn man solche blättrigen Klimakristalle sich anschaut, wie sie zum Beispiel in Graniten häufig vorkommen, die haben oft so einen sechseckigen Umriss und darin spiegelt sich zum Teil die Symmetrie der Bausteine, die diesen Klima aufbauen. Das sind solche Sechsringe von Silikatstrukturen, die man da drin hat.
2: Andere Minerale haben eine kubische Form, sind also wie ein Würfel aufgebaut. Ein Beispiel dafür ist Pyrit, wegen seiner Farbe auch Katzengold genannt. Das goldene Pyrit mit seinen, wenn es ungehindert wachsen kann, oft perfekten Kanten, besteht aus Eisen und Schwefel. Melanie Kalivoda?
3: Und hier sieht man auch ganz schön, wenn Sie sich hier die Ecke angucken, da ist der Pyrit aufgewachsen. Und wenn man da ganz genau hinguckt, sieht man auch solche Wachstumslinien. Also so ähnlich wie beim Baum die Jahresringe, nur dass hier alles in einer Farbe ist. Wenn der Pyrit genug Platz hat, dann kann er wachsen und einen schönen Würfel bilden. Wenn der keinen Platz hat, dann sieht es eher wie so eine gedrungene Masse aus. Dann ist der Pyrit eben wie so ein Klumpen in Anführungszeichen im

0: Stein drin. Die Struktur ist die gleiche und vor allen Dingen die Chemie ist die gleiche. Also der hier, der so wie so ein Klumpen aussieht, und der Würfel, die haben keine andere Zusammensetzung.
1: Manchmal wachsen Minerale auch im Inneren von Steinen, in sogenannten Drusen. Nicht umsonst klopfen Mineraliensammler mit Hämmerchen auf Gesteinsbrocken, um zu hören, ob es hohl klingt. Typisch sind zum Beispiel violette Amethysten in vulkanischem Gestein. Wenn dieses erkaltet, entweichen Gase und Flüssigkeiten aus dem Stein und es bleiben Hohlräume zurück.
0: Und diese Hohlräume können Tausende, vielleicht sogar Millionen Jahre später mit Lösungen angefüllt werden und dann kristallisiert dort viel später was aus und in dem Fall wäre das unser Amethyst.
2: Die schönsten und oft mehr als 1 Meter großen Drusen stammen häufig aus Brasilien. Nicht nur der Platz, den Minerale zur Verfügung haben, auch die Temperatur hat einen Einfluss auf die Entstehung. So wächst Salz, das aus Natrium und Chlorid besteht, ebenfalls würfelförmig. Aber je geringer die Temperatur bei der Kristallisation ist, desto größere Würfel entstehen. Aus diesem Grund ist Meersalz meist gröber als zum Beispiel Sohlesalz, da dieses nicht so hohen Temperaturen ausgesetzt ist. Doch Minerale können neben Würfelformen noch ganz andere Formen annehmen.
0: Wenn man jetzt von dem Würfel die Ecken abschneiden würde, dann bekommt man eine Doppelpyramide. Also wenn man sich vorstellt, man hat dann so einen Spielwürfel zu Hause, ich schneide alle Ecken ab, bekomme ich eine doppelte Pyramide. Und wenn ich da wieder die Spitzen abschneide von dieser Pyramide, bekomme ich die nächsthöhere Form, einen Oktaeder. Das heißt, ich habe im kubischen System mehrere Formen, die ineinander drinstecken. Dann gibt es säulige Formen, also zum Beispiel orthorhombische Formen. Und je nachdem, welches Kristallgitter eben das Mineral hat, sieht es auch ganz anders aus. Dann habe ich blättrige Minerale, stängelige Minerale, rundliche Minerale, würfelige. Also der Vielfalt ist da keine Grenze gesetzt.
1: Die Anordnung der kleinsten Teilchen beeinflusst zudem die Härte von Mineralen. Oft steckt chemisch gesehen dasselbe in einem Mineral, die unterschiedliche Anordnung kann das Material aber weich oder sehr hart machen.
0: Wenn man zum Beispiel sich vorstellt, man hat Graphit. Graphit kennen alle aus dem Bleistift. Der heißt nur Bleistift, ist aber eigentlich Graphit drin. Da ist der Kohlenstoff ganz weich, weil er einen Sechserring bildet. Wenn ich den Graphit aber umstrukturiere und das Ganze würfelförmig kubisch mache, dann habe ich einen Diamant und habe das härteste, was wir kennen. Das heißt, die Chemie ist eigentlich gleich, aber ich habe das Gitter anders aufgebaut und dadurch bin ich von Härte 2 auf Härte 10 gewandert.
1: Diamanten sind nicht nur das härteste Material, sondern auch das teuerste. Sie sind im Erdmantel unter hohem Druck und bei Temperaturen von bis zu 1400 Grad entstanden. An die Oberfläche gelangten sie einst durch Bewegungen der Erdplatten oder auch durch Vulkanausbrüche. Viele Diamanten haben ein Alter von mehreren 100 Millionen Jahren, manche sogar von mehreren Milliarden Jahren. Große Diamantvorkommen gibt es unter anderem in Russland, China und Südafrika. Sie sind häufig transparent, können aber durch Verunreinigungen oder durch Kristallgitterdefekte auch grünlich, gelb oder rosa gefärbt sein. Rosafarbene Diamanten sind sehr selten. 2018 wurde ein solcher Diamant von knapp 19 Karat, ein Karat entspricht 0,2 Gramm, bei einer Auktion in Genf versteigert. Der aus Südafrika stammende rosa schimmernde Diamant mit dem schillernden Namen Pink Legacy wiegt zwar nur 3,8 Gramm, kostete aber umgerechnet 39,1 Millionen Euro.
2: Diamanten werden nicht nur zu edlem Schmuck verarbeitet. Sie sind auch für die Industrie von großer Bedeutung, zum Beispiel bei der Förderung von Erdöl. Erdöllagerstätten befinden sich tief unter der Erdoberfläche. Um das Erdöl anzuzapfen und fördern zu können, braucht es Bohrer, die selbst härtestes Gestein durchdringen. Professor Kepler?
3: Diese Erdöllagerstätten kann man nur anbohren mit Bohrern, die mit Diamanten besetzt sind. Und der allergrößte Teil dieser Diamanten, die hier für solche Bohrungen verwendet wird, kommt heutzutage schon aus synthetischen Hochdruckanlagen.
1: Die synthetische Herstellung im Labor gelang erstmals im Jahr 1953. Inzwischen gibt es unterschiedliche Verfahren. So kann Graphit unter hohem Druck und bei Temperaturen von mehr als 1500 Grad zusammengepresst werden. Um die Eigenschaften des Erdinneren zu kopieren und den Prozess zu beschleunigen, werden Katalysatoren eingesetzt. Industriediamant ist ebenso hart wie natürlicher Diamant. Diamantbohrer durchdringen jedes Gestein. Sie werden deshalb auch beim Tunnelbau verwendet. Andere Minerale können auf sehr unterschiedliche Weise entstehen.
3: Es gibt Minerale, die aus Schmelzen auskristallisieren, beispielsweise bei Vulkaneruptionen. Es gibt Minerale, die aus heißen Lösungen abgeschieden werden. Da gehören viele Erzminerale dazu, die eine wesentliche Grundlage sind für unsere Versorgung mit Rohstoffen. Und all diese Prozesse kann man im Prinzip im Labor simulieren. Dabei muss man typischerweise sehr hohe Drücke und auch sehr hohe Temperaturen erreichen können, was das Ganze experimentell schwierig macht. Wenn wir zum Beispiel versuchen zu simulieren, was passiert bei einer Vulkaneruption in einem Lavastrom an der Erdoberfläche, dann ist es tatsächlich so, dass wir im Prinzip besondere Öfen benutzen, mit denen man sehr hohe Temperaturen erreichen kann. Aber alles, was tiefer in der Erde drin ist, in der Erdkruste oder tiefer im Erdmantel, erfordert gleichzeitig auch sehr hohe Drücke. Und dazu benutzen wir gleichzeitig auch noch besondere Pressen, mit denen wir sehr hohe Drücke auf dem Material simulieren können, wo wir das Material dann gleichzeitig auch noch heizen können.
2: Solche Hochdruckexperimente macht das Team von Professor Kepler zum Beispiel bei der Untersuchung eines Minerals, das an der Erdoberfläche gar nicht vorkommt und bisher nur in einem in Australien entdeckten Meteoriten nachgewiesen wurde, das sogenannte Bridgmanite.
3: Das ist ein Mineral, was mehr als 50% der Erde ausmacht. Das ist der Hauptbestand des unteren Erdmantels in einer Tiefe von über 600 Kilometern. Kommt an der Erdoberfläche nicht vor, bestimmt aber zu einem guten Teil die Eigenschaften unseres Planeten, weil eben mehr als 50% von unserem Planeten tief im Erdinneren aus diesem Mineral bestehen. Um das zu untersuchen, muss man tatsächlich Hochdruckexperimente machen, die sehr anspruchsvoll sind. Und für solche Sachen sind wir eben die Experten.
2: Zwar ist der Erdmantel so tief, dass Wissenschaftler das Bridgmanite dort nicht untersuchen können. Da aber Meteoriten in unserem Sonnensystem aus der gleichen Staubwolke entstanden sind wie einst die Erde, gehen Forscher davon aus, dass der Aufbau von Meteoriten und der Erde ähnlich ist.
1: Auch Vulkane können Material an die Oberfläche befördern, an das Wissenschaftler sonst nicht herankommen würden. Bei Vulkanausbrüchen herrschen natürlicherweise sehr hohe Temperaturen. Magma kann bis zu 1500 Grad heiß werden. Gelangt Magma an die Erdoberfläche, kühlt es langsam ab. Melanie Kalivoda?
0: Dadurch wird die Bewegung von den Elementen da drin, wenn wir uns das so vorstellen wollen, auch langsamer. Das heißt, es können sich erste Strukturen bilden, zum Beispiel Silizium ordnet sich mit Sauerstoff zusammen. Darum herum kommt dann vielleicht Magnesium oder Chrom. Und dann entstehen die ersten Kristallkeime. Und das Ganze wächst dann immer größer. Und der Vorteil ist, in einem Magma können die Kristalle auch perfekt gewachsen sein. Also wirklich ein perfektes Kristallgitter ausbilden.
1: Auch Wasser, das durch Gestein fließt, kann zu Mineralbildung führen.
0: Eine weitere Möglichkeit ist, dass ich Elemente durch ein Wasser, das durch den Gestein durchgeht, wieder rauslöse und irgendwo anders wieder auskristallisiere.
2: Dieses Prinzip kann man in Tropfsteinhöhlen beobachten, in denen von der Höhlendecke herabhängende Stalaktiten oder vom Boden in die Höhe wachsende Stalagmiten zu sehen sind. Diese entstehen, wenn Wassertropfen mit gelöstem Calciumcarbonat auf eine feste Oberfläche treffen. Kohlenstoffdioxid, also CO2, tritt aus dem Wasser aus und kristalliner Kalk wird abgesetzt. In Tropfsteinhöhlen dauert es oft Jahrtausende, bis ein Stalagmit entsteht. In 100 Jahren wachsen Tropfsteine nur zwischen 8 und 15 Millimeter. Das ist allerdings nur eine Richtgröße. Tatsächlich hängt die Wachstumsgeschwindigkeit von verschiedenen Faktoren ab, wie der Wassermenge, der Kalkkonzentration oder auch dem CO2-Gehalt des Wassers.
1: Es kann aber auch deutlich schneller gehen. Wie Kinder wissen, die schon einmal mit einem Baukasten Kristalle gezüchtet haben. Dabei lagern sich Atome und Ionen zusammen und bilden den Kristallisationskeim. In 1 bis 2 Tagen finden sich dann im Reagenzglas Kristalle in der Größe eines Kieselsteins.
0: Für die Mineralzüchtung nimmt man vor allen Dingen sehr gern Salze her, wie zum Beispiel Alaun, einfach weil das schneller geht. Weil man möchte jetzt nicht dem Kind zumuten, dass es 2-3 Jahre wartet, bis irgendwas auskristallisiert.
1: Das Prinzip beim Wachstum von Mineralen ist immer das gleiche. Zuerst braucht es immer einen Kristallisationskeim.
0: Also vielleicht kann man sich das vorstellen, wenn man sich so ein Klickkissen betrachtet, wo man als Handwärme hat in der Tasche. Da gebe ich ja auch einen Anstoß an eine Lösung, die eigentlich so viel Kristalle schon drin hat, gelöst, dass die eigentlich kurz davor ist, auszukristallisieren. Jetzt gebe ich einen Anstoß mit diesem Klick von diesem Klickkissen und dann fängt der erste Kristall an zu wachsen, sich auszubilden und drumherum wachsen immer mehr Kristalle, die sich da anschließen.
1: Auch Gold, das ebenfalls zu den Mineralen zählt, entsteht auf diese Art. Dabei wird ein kleines Teilchen Gold in einer wässrigen Lösung transportiert. Das Wasser verschwindet und ähnlich wie bei einem Tropfstein bleibt das Gold zurück und kristallisiert weiter aus. In der Natur findet sich Gold oft in Form von abgerundeten Nuggets, als Schuppen oder Flocken.
0: Es braucht auch wieder, genau wie im Magma, ein erstes Gold, das sich sozusagen festgesetzt hat, ein kleines Körnchen. Und an dem entlang wird dann weiter auskristallisiert. Also ist immer das gleiche Prinzip, ein Kristallkeim und dann geht's los. Dann wächst es weiter.
2: Zahlreiche Minerale, die über Jahrtausende oder sogar Millionen von Jahren gewachsen sind, sind heute für uns unverzichtbar. So stecken in vielen Geräten Minerale, so zum Beispiel Quarz in Uhren oder Kupfer in Leitungen. Professor Kepler?
3: Also Kupfer ist ja zum Beispiel ein Material, was man überall braucht, in jedem Haushalt für elektrische Leitungen oder auch für den Computer. Aber Kupferminerale sind eigentlich sehr, sehr selten.
2: In der Natur bildet sich Kupfer üblicherweise in Form von kupferroten, metallisch glänzenden Nuggets oder in verzweigten Strukturen. Kristalline Ausbildungen sind eher selten.
1: Viele weitere Minerale finden sich in unterschiedlichsten Gegenständen wieder. In Farben, Lacken, Gips, Glas, Porzellan, Make-up oder auch in Geräten, wo man sie gar nicht haben möchte. Melanie Kalivoda?
0: Wo Sie Minerale finden, muss ich vielleicht gar nicht dran denken, ist zum Beispiel, wenn Sie Ihren Wasserkocher vergessen haben zu reinigen, dann bildet der irgendwann so eine weiße Schicht aus und das wäre dann Kalk. Oder Kalzitminerale, wenn Sie die im Mikroskop betrachten würden, würden Sie kleine Kalzite sehen. Es gibt kleine Fluoridpartikelchen in der Zahnpasta. In der Kosmetik ist momentan ganz beliebt, dass da Glimmer mit reinkommen. Also das, was die Schminke so glitzern lässt, das sind kleine Glimmerpartikelchen. Die sind im Lipgloss, im Nagellack. Also überall sind eigentlich Minerale um uns rum.
1: Auch die ägyptische Herrscherin Kleopatra nutzte ein Mineral, um sich die Augen zu schminken. Für sie soll grüner Malachit mit Honig und Wachs vermischt worden sein, um daraus Lidschatten herzustellen. Und auch für Höhlenmalereien wurden schon Farben verwendet, die aus gemahlenen Steinen aus Mineralien hergestellt worden sind.
2: Wer sich mit Mineralen beschäftigt, reist weit zurück in die Vergangenheit der Erde. Genau das macht wohl die Begeisterung für Minerale aus, die nicht unterschiedlicher sein können als Graphit und Diamant.
4: 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Und das sind die Waterboys, A Girl Called Johnny.

0: The Waterboys auf Bayern 2. Es ist 9:48 Uhr, also kurz vor 10 am Mittwoch. Das bedeutet, es ist Zeit fürs Gesundheitsgespräch auf Bayern 2. Heute können Sie über Ihre Augenprobleme sprechen mit Professor Siegfried Prieglinger. Er ist der Direktor der Augenklinik der Universität München und er sitzt schon neben mir. Guten Morgen, Herr Professor Prieglinger.
1: Hallo, guten Morgen.
0: Kann man eigentlich sagen, was die häufigste Augenerkrankung ist?
1: Die häufigste Augenerkrankung, würde ich mal sagen, ist wahrscheinlich das trockene Auge, weil es bekommt im Laufe des Lebens fast jeder, dass die Augen mal trocken sind, dass es kratzt. Die häufigste Augenoperation war immer der graue Star. Und mittlerweile sind es aber die Injektionen bei der altersbedingten Makuldegeneration. Das wäre die häufigste Ursache der Erblindung, ist übertrieben, die häufigste Ursache, nicht mehr lesen zu können im Alter.
0: In vielen Bereichen der Medizin hören wir ja von großen Fortschritten, in der Krebsmedizin zum Beispiel. Gibt es da aus der Augenheilkunde was zu vermelden, wo Sie sagen, das war ein Meilenstein in den letzten Jahren?
1: Absolut. Meilenstein war die Gentherapie. Erstmals bei uns gemacht 2019. Das hätte man sich nicht träumen lassen vor 10 Jahren, dass man tatsächlich Kinder, die dazu verdammt waren, blind zu werden, heilen kann.
0: Was haben diese Kinder? Was ist das für eine Art von Gentherapie?
1: Netzodystrophien, also die sind genetische Defekte, wo entweder schon Kinder blind auf die Welt kommen oder im Laufe des Lebens meistens relativ früh blind werden.
0: Jetzt haben wir mit diesem kurzen Gespräch schon ein wahnsinniges Spektrum aufgemacht von den Kindern, die schon auf die Welt kommen mit Erkrankungen, aber die vielleicht auch nicht so schwer erkrankt sind und früh kurzsichtig werden wollen. Die Eltern auch wissen, was man machen kann. Die vielleicht schielen bis hin zum späteren, wo man dann irgendwann mal den grauen Star möglicherweise kriegt. Den kriegen ja sehr viele über die Makuladegeneration, das trockene Auge. Also es gibt unendlich viele Themen, die man in der Augenheilkunde besprechen kann. Wenn Sie Fragen haben, dann können Sie uns anrufen unter 0800 246 2469. Und Sie haben es mitbekommen, der BR ist in einem Tarifkonflikt. Heute wird gestreikt. Deshalb können wir Ihnen heute keine Sprachnachrichten anbieten. Aber Sie können uns Textnachrichten schicken. Entweder an kontakt@bayern2.de oder an die bekannte 0151 7220 2207 über WhatsApp oder Signal. Also, wir sind gespannt auf Ihre Fragen und Ihre Nachrichten. Bis gleich.
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0: Vom 20. Mai 1939.
3: Port Washington auf Long Island bei New York. Ein silbernes Flugboot liegt schwer auf der Wasseroberfläche, fast wie ein Schiff, nur dass seine Flügel weit über das Dock hinausreichen. Männer in Uniform tragen Postsäcke an Bord, 1800 Pfund, gut 112.000 Briefe und Sendungen. Als die Motoren anlaufen, beginnt das Wasser unter dem Rumpf zu vibrieren. Einige Schaulustige sind gekommen, auch Reporter drängen sich an den Rand des Kais. Langsam gleitet das Flugboot über die Oberfläche, schneller und schneller, bis es sich löst und abhebt. Mit ihm steigt an diesem 20. Mai 1939 auch eine Hoffnung auf, dass der Atlantik kleiner wird. Die Maschine heißt Yankee Clipper. Sie gehört der amerikanischen Fluggesellschaft Pan American Airways, kurz Pan Am. Und die Post, die damit ausgeflogen wird, soll nicht nur an diesem Maitag über den Atlantik gebracht werden, sondern von nun an regelmäßig als Linienluftpost. Der Start des Yankee Clippers ist das Ergebnis eines Plans, der mehr als ein Jahrzehnt zuvor entstanden ist. Die zentrale Figur dahinter ist Warren Tripp, der Chef von Pan Am. Als die Fluggesellschaft Ende der 20er Jahre gegründet wird, hat er bereits die Idee eines weltumspannenden Luftverkehrsnetzes. Zunächst wachsen die Fluglinien entlang der amerikanischen Küsten und über die Karibik. Dann wagt sich Pan Am über den Pazifik. Die Fluggesellschaft lernt, wie sich Ozeane nach Flugplan überqueren lassen. Sie baut Inselstützpunkte auf und organisiert Flüge über tausende Kilometer. Das große Ziel aber bleibt der Atlantik. Doch dafür müssen die Flugzeuge größer werden, die Reichweiten größer. Entlang der Route entstehen neue Zwischenstationen und die Maschinen sollen auf dem Wasser landen können. So entstehen die sogenannten Clipper, fliegende Boote, die an Ozeandampfer erinnern und die Kontinente verbinden sollen, so wie einst die großen Schifffahrtslinien. Der Flug, der an diesem 20. Mai 1939 startet, erreicht über Stopps auf den Azoren und in Lissabon nach 26,5 Stunden Marseille. Es scheint, als läute er den Beginn eines neuen Zeitalters ein. Denn kurz darauf, im Juni 1939, startet Pan Am mit der Dixie Clipper auch den regulären Passagierdienst. Für viel Geld kann man nun als Passagier von den Vereinigten Staaten nach Europa fliegen und wieder zurück. Doch dann verändert der Krieg die Welt und auch die Luftfahrt. Die Flugboote werden militärisch genutzt und die großen Pläne eines friedlichen Luftverkehrs müssen warten. Und trotzdem markiert dieser Flug einen Wendepunkt. Denn was 1939 noch wie ein Wagnis aussieht, wird nach dem Krieg Stück für Stück zur Normalität. Heute dauert der Weg über den Atlantik nur noch wenige Stunden. Den Start aber machte im Hafen von Port Washington ein Flugboot, das langsam abhob. Das war das Kalenderblatt, heute von Lavina Stauber. Gelesen hat Thomas Leubel.
0: Und das ist, was wir gleich hören, Heimatsound aus Österreich, Voodoo Jürgens. Er ist gerade auf Tournee und Bayern 2 präsentiert seine Konzerte. Alle Termine finden Sie auf bayern2.de. Voodoo Jürgens hier mit Verschwinden.

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6: Und in unserer zweiten Stunde nah dran, nach den 10 Uhr Nachrichten, haben wir eine Augensprechstunde. Bei uns im Studio ist Professor Siegfried Pricklinger. Er ist der Direktor der Augenklinik der LMU München. Sie können anrufen unter 0800 246 2469 und mit ihm sprechen. Was wir heute nicht im Umfang anbieten können, wie Sie das gewohnt sind, das sind unsere Angebote auf den sozialen Medien. Denn Sie haben es bestimmt gehört, der Bayerische Rundfunk ist in einem Tarifkonflikt. Es wird heute gestreikt. Deshalb können Sie über kontakt@bayern2.de eine Textnachricht schicken oder über Signal und WhatsApp auch nur eine Textnachricht. Sprachnachrichten gehen heute nicht. Die Nummer dazu ist die 0151 7220 2207. Und jetzt werden wir gleich, und auch das ist streikbedingt, zu den Nachrichten unserer Kollegen von Bayern 1 schalten, denn auf Bayern 2 wird auch dieser Teil bestreikt. Und nach den Nachrichten melden wir uns dann wieder hier mit nah dran.

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2: Um 10 Uhr mit Jeanette Winter. Weil die Kosten für den Führerschein stark gestiegen sind, will Bundesverkehrsminister Schnieder nun gegensteuern. Das Kabinett soll eine Reform der Führerscheinausbildung auf den Weg bringen. Was sich ändern soll, damit es günstiger wird, dazu Felix Tenbaum aus unserem Hauptstadtstudio.
3: Zum Beispiel sollen die Verwaltungskosten dadurch sinken, dass große Teile der Theorieausbildung digital, also über Videounterricht, möglich sein sollen. Dann soll die Zahl der verpflichtenden Sonderstunden sinken, also Nacht- oder Autobahnfahrten. Und der Fragenkatalog für die Theorieprüfung soll kleiner werden. Ausgeglichen werden soll das Ganze dadurch, dass in einem Modellversuch die sogenannte Laienausbildung getestet wird. Das bedeutet, dass in Zukunft Jugendliche mit ihren Eltern oder anderen Vertrauenspersonen statt mit einem Fahrlehrer Übungsfahrten machen können.
2: In Bayern brechen immer mehr junge Menschen die Schule ab und bleiben ohne Abschluss. Rund 7.900 waren es laut Kultusministerium im vergangenen Jahr, Tendenz steigend. Bildungsforscher fordern deshalb, effektiver gegen chronische Schulschwänzer vorzugehen. Und leistungsschwache Jugendliche müssten mehr gefördert werden, etwa durch einen höheren Praxisanteil wie in der bayerischen Mittelschule. Nach dem Ebola-Ausbruch in der Demokratischen Republik Kongo nimmt die Zahl der Verdachtsfälle zu. Mittlerweile sind es über 500. Die Behörden haben 134 Todesfälle gezählt. Die Weltgesundheitsorganisation ist besorgt. Mehr von Karin Bentsch.
4: Diese Epidemie wird nicht in 2 Monaten vorbei sein, so die Einschätzung einer Vertreterin der Weltgesundheitsorganisation WHO in der Demokratischen Republik Kongo. Der derzeitige Ebola-Ausbruch im Nordosten des Landes und in Teilen Ugandas wird von einer seltenen Ebola-Variante verursacht, von der sogenannten Bunibugyo-Variante. Gegen diese Variante gibt es bislang keinen Impfstoff. Wegen der schnellen Ausbreitung des Ebola-Virus prüft die WHO derzeit, ob existierende Impfstoffe oder Medikamente bei der Eindämmung helfen könnten.
2: Kurz nach US-Präsident Trump ist nun auch der russische Präsident Putin nach China gereist. Bei einem Treffen in Peking betonten der chinesische Staatschef Xi und Putin, wie tief die Freundschaft zwischen Russland und China sei. Mehr von Eva Lambi-Schmidt.
5: Angesichts einer von Unruhe geprägten internationalen Lage müssten die beiden Länder ihre umfassende strategische Zusammenarbeit vorantreiben. Kreml-Chef Putin hat bei dem Treffen Chinas Rolle als Abnehmer von russischem Öl und Gas gelobt. China ist Russlands wichtigster Handelspartner. Seit Beginn des russischen Angriffskriegs in der Ukraine vor 4 Jahren haben die beiden Länder den Handel deutlich ausgebaut. Den Krieg in der Ukraine hat die chinesische Staats- und Parteiführung bis heute nicht verurteilt.
2: Und jetzt geht's um den Bayerischen Rundfunk. Vielleicht haben Sie heute früh schon mitbekommen, dass vor allem im Hörfunk heute vieles anders läuft als sonst. Beim BR hat mit Beginn der Frühschicht ein Warnstreik begonnen. Dazu aufgerufen haben die Gewerkschaften Verdi und der Bayerische Journalistenverband. Sie fordern 7% mehr Gehalt für die Beschäftigten bei einer Laufzeit von 1 Jahr. Der BR bietet eine Erhöhung von 4,23%, gestaffelt bis Ende 2028. Übermorgen findet die nächste Verhandlungsrunde statt. Und jetzt ist es 10.03 Uhr.
6: Und damit kompakt und zuverlässig das Bayernwetter auf Bayern 1 mit Katrin Kolpe.
7: Das Regenband aus der Nacht, das hat sich inzwischen auf den Süden Bayerns konzentriert, wird aber Richtung Österreich abziehen. Dahinter lockert es auch mal auf, es bleibt heute aber wechselhaft. Also im Laufe des Tages bilden sich auch neue Schauer und auch einzelne Gewitter, örtlich auch mit kräftigem Regen, dazwischen Sonne und Wolken. Der Westwind frischt auch auf, das alles bei 17 bis 21 Grad. Morgen ist dann ein Übergangstag, etwas mehr Sonne schon, vor allem im Westen Bayerns, im Osten noch ein paar Schauer oder Gewitter. Ab Freitag dann meistens trocken, sonnig und auch deutlich wärmer. Samstag bis Pfingstmontag sind 25 bis 31 Grad drin. Wow.
6: Auf den Straßen ist ein bisschen was los. Der Bayern 1 Verkehrsservice startet mit der A6 Nürnberg Richtung Heilbronn. Zwischen Lichtenau und Ansbach ist die Autobahn wegen Bergungsarbeiten noch längere Zeit gesperrt. Wir haben aktuell 10 Kilometer Stau ab Schwabach West und empfehlen Ihnen, weiträumig auszuweichen. Auf die A96 Lindau Richtung München. Zwischen Windach und Greifenberg steht ein defekter PKW auf der linken Spur. Bitte Vorsicht. B14 Nürnberg Richtung Ansbach. Zwischen Ansbach, Obereichenbach und Ansbach 2 Kilometer Stau. 18 Minuten mehr berechnet unsere Stauzeitmessung, dann haben Sie es hier geschafft. Dann die B304 Freilassing-Wasserburg am Inn. Hier ist in Traunstein der Tunnel Ettendorf wegen Wartungsarbeiten bis gegen 17 Uhr gesperrt. Und B505 Bamberg Richtung Höchstadt zwischen Zentpechhofen und Pommersfelden 2 Kilometer Stau an der Baustelle. Dauert eine Viertelstunde länger. Gute Fahrt allen.
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8: So langsam wird es wieder wärmer. Wir haben es gerade auch in den Bayern 1 Nachrichten noch gehört. Aber kaum kommt die Sonne raus, kneifen wir auch schon wieder die Augen zusammen, weil wir die Helligkeit gar nicht mehr gewöhnt sind. Ist die Sonne schlecht für die Augen? Sollte man immer eine Sonnenbrille tragen, wenn man draußen ist? Das ist nur eine von unendlich vielen Fragen zur Augenheilkunde.
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8: Ich bin Ulrike Ostner und wir haben heute eine Augensprechstunde für Sie. Empfindliche Augen, tränende Augen, grauer oder grüner Star, Makuladegeneration oder einfach Kurzsichtigkeit. Egal, was Sie für Fragen haben. Im Studio ist Professor Siegfried Pricklinger. Er ist der Direktor der Augenklinik der Universität München und versucht, diese Fragen zu beantworten. Guten Morgen, Herr Pricklinger.
9: Hallo, guten Morgen.
8: Sie erreichen uns unter 0800 246 2469 am Telefon. Da können wir auch Rückfragen oder Sie schicken heute aufgrund des Streiks gehen nur Textnachrichten über 0151 7220 2207 über WhatsApp oder Signal. Und bis Sie durchgekommen sind, hören wir Jake Buck mit Me and You.

0: Dirk Bach bei uns auf Bayern 2. 10:09 ist es. Sie hören das Gesundheitsgespräch und bei mir im Studio ist Professor Siegfried Prieglinger von der Augenklinik der Universität München. Und Sie können heute alle Fragen zum Thema Augenerkrankungen stellen. Am Telefon unter 0800 246 2469 oder mit Textnachrichten heute aufgrund des Streiks an 0151 7220 2207 über WhatsApp oder Signal. Und wir haben schon eine E-Mail in dem Fall bekommen, Herr Prieglinger, weil ich ja gerade gesagt habe, kaum kommt die Sonne raus, kneifen wir die Augen zusammen und dann setzen wir uns vielleicht aufs Radl und dann schon Tränen die Augen wieder. Und unser Hörer Michael Tischler, der hat geschrieben, er hat seit langer Zeit ein Problem, dass seine Augen brennen und tränen, ohne dass er einen Zusammenhang feststellen könnte der Belastung der Augen durch Lesen oder Computerarbeit oder Handyzeit oder sowas. Und manchmal, da geht es schon nach dem Aufwachen los, aber jetzt wird es komischerweise wieder besser und er möchte halt wissen, wie kann man denn die Ursache eigentlich ermitteln, damit man gezielt was unternehmen kann.
1: Also das Thema trockene Augen, wir haben es ja ganz zu Beginn der Sendung schon im Teaser mehr oder weniger angedeutet, es ist ein Problem, das betrifft wahnsinnig viele Menschen. Und im Grunde genommen ist es ein Oberflächenproblem, das heißt, die Augen sind nicht gut befeuchtet und die äußere Schicht, die uns quasi schützt vor Austrocknung, ist eine ganz besondere, der Tränenfilm, der hat drei Schichten, eine fettige, eine wässrige und nochmal eine fettige Schicht. Die innere Schicht ist dafür verantwortlich, dass der Tränenfilm auf dem Auge bleibt. Die feuchte Schicht ist für das Befeuchten verantwortlich und die äußere ist ebenfalls fettig. Die sorgt dafür, dass unser Tränenfilm nicht verdampft. Und wenn die Zusammensetzung nicht passt, dann bekommen die Patienten trockene Augen, Fremdkörpergefühl, es drückt am Auge, es drückt hinterm Auge, also vielseitigste Beschwerden. Und auf die Frage zurückzukommen, wie kann man es feststellen, was die Ursache ist, geht letztlich nicht ohne den Augenarzt. Also der Augenarzt muss mal sehen, sind die Drüsenausführungsgänge verstopft, die verantwortlich sind für das Sekret, das diese fettigen Substanzen ausschüttet, oder ist zu wenig Tränenflüssigkeit da? Also man kann das quasi als Ferndiagnose jetzt letztlich nicht beurteilen.
0: Muss aber man schon der Weg kommen. Würde über Augenärztin oder Augenarzt führen und es reicht auch nicht, einmal reinschauen und
1: genau, da gibt's
0: fertig.
1: Man möchte es möglichst schnell haben, aber man muss dann schon genau untersuchen, wie ist der Tränenfilm. Also man kann das ein bisschen darstellen heutzutage, wie lange ist das Auge geschützt. Wir sagen, wie lange dauert es, bis der Tränenfilm aufreißt, die sogenannte Aufreißzeit. Je kürzer das, umso schlechter ist und je länger, umso besser. Ist genügend Tränenflüssigkeit da, dann kriegen die Patienten so ein Mini-Löschblatt sozusagen ins Auge, wo man dann feststellt, wie viel Flüssigkeit tatsächlich da ist. Ist es zu viel? Wie ist die Zusammensetzung? Und dann wird entsprechend behandelt. Das heißt, es gibt unterschiedliche Tropfen, der einen ein bisschen mehr fettige Substanzen, der anderen weniger, die anderen mehr flüssig. Wenn entzündliche Komponente da ist, dann muss man die Entzündung behandeln. Manchmal sind die Lidränder extrem gerötet, da kann man sogar mit Antibiotika, muss man da auch arbeiten. Also es braucht eine gewisse Zeit, bis man dann letztlich wirklich den Weg dorthin gefunden hat. Man muss auch zugeben, dass viele Patienten diese Trockenheit dann ein Leben lang begleitet. Man kann es dann im Grunde genommen nur verbessern.
0: Mit Augentropfen.
1: Mit Augentropfen, dass man hat dann, dass die Beschwerden weniger werden, dass man weiß, was ist meine beste Kombination, wie komme ich mit möglichst wenig Tropfen aus. Aber am Ende, also man findet schon eine Lösung, aber es ist eine Investition sowohl des Augenarztes natürlich oder Augenärztin, aber insbesondere des Patienten.
0: Ja, was einem nicht gleich einleuchtet, ist, dass zum Beispiel beim Fahrradfahren einem die Augen tränen, wenn man trockenes Auge hat.
1: Ja, das ist immer das Erste, was wir erklären müssen. Die Ursache ist ganz einfach, da geht es um den Tränenfilm. Wenn der Tränenfilm nicht gut ist und aufreißt, also wenn der Schutz nicht da ist, dann wird reflektorisch von der Tränendrüse Flüssigkeit produziert. Weil das Signal, die Hornhaut, müssen Sie sich vorstellen, ist das Organ mit den meisten sensiblen Nervenendigungen. Also wenn irgendwas ganz was Kleines ins Auge reinkommt, dann merkt es das Auge sofort. Und wenn der Tränenfilm aufreißt, dann kommt das Signal über die Schleife, über das Gehirn, an die Tränendrüse. Achtung, Auge ist trocken, Produktion fluten so quasi. Ja,
0: genau.
1: Nur die Zusammensetzung passt ja dann nicht. Diese Flüssigkeit bleibt dann nicht am Auge und fließt ab. Und das ist das, was die Patienten dann spüren und sagen, komisch, also ich habe so Beschwerden.
0: Die
1: Tränen der Arzt
0: runter.
1: Erklärt mich, ich habe trockene Augen. In Wirklichkeit rinnen die Augen die ganze Zeit.
0: Ja.
1: Das heißt, er braucht einen Augentropfen, wo die Oberfläche geschützt ist mit etwas fettigen Bestandteilen. Der Tränenfilm ist dann stabil und dann beginnt es nicht zu, dann arbeitet die Tränendrüse nicht zu viel und die Flüssigkeitsproduktion wird dann wieder weniger.
0: Und diese Frage, die ich am Beginn unserer Sendung jetzt aufgeworfen hatte, wie ist es, wenn jetzt die Sonne rauskommt, sollte man wirklich immer schauen, dass man eine Sonnenbrille aufhat, gerade wenn man ein bisschen lichtempfindlich ist?
1: Also Sonnenbrille ist immer gut. Und wir wissen, dass die zu starke Sonnenbestrahlung natürlich nicht nur die eine unangenehme Blendempfindlichkeit macht, das wäre das geringste Problem. Es ist vor allem für die Makula auch schlecht. Also die altersbedingte Makuladegeneration hat definitiv einen Zusammenhang mit zu viel Sonneneinstrahlung. Graue Star kommt früher, wobei das ist jetzt etwas, was heutzutage gut behandelbar ist. Also es empfiehlt sich auf jeden Fall, insbesondere wenn es dann am Meer, im Winter, im Schnee oder zur Mittagszeit eine entsprechende Sonnenbrille zu tragen. Vor allem auch Kinder sollte man schützen.
0: Da ist ja schon die Frage unserer Hörerin Alexandra beantwortet. Die Frage, gibt es eine Vorsorge gegen die Makuladegeneration? Die Sonnenbrille wäre schon mal eine Idee.
1: Also Sonnenbrille ist auf jeden Fall, aber die allerwichtigste wäre noch, was glauben Sie?
0: Ich weiß es nicht.
1: Nicht zu rauchen.
0: Ach, tatsächlich. Ja,
1: also es gibt ganz wenig. Also eine wichtige Ursache, das wissen wir, das sind genetische Faktoren. Es ist nur nicht ein Gendefekt, sondern viele. Also da kann man jetzt nicht sagen, okay, ich mache eine Untersuchung und dann weiß ich ganz genau, bekomme ich Makuladegeneration oder nicht. Da ist einfach das zu heterogen. Aber ein Faktor, der zu 100% nachgewiesen wurde, ist das Rauchen.
0: Okay, also sein lassen. Wir hoffen einfach, unsere Hörerin Alexandra raucht gar nicht. Jetzt ist der Herr Zech in der Leitung. 0800 246 2469 ist unsere Telefonnummer. Herr Zech, Sie haben schon eine E-Mail geschrieben und uns Ihre Telefonnummer dazu geschrieben. Und jetzt sind Sie bei uns in der Sendung. Guten Morgen.
2: Okay, guten Morgen. Hallo, mein Name ist Walter Zech. Ich bin 69 Jahre alt. Ich habe vor einem halben Jahr am linken Auge irgendwie gespürt, es ist anders. Es tränt auch mehr. Und dann bin ich zur Augenärztin und hat dann festgestellt, dass ich links einen zu hohen Augendruck habe und dass der Sehnerv schon geschädigt ist. Die haben mir dann Augentropfen verschrieben, Simeprinza. Nach der ersten Nachuntersuchung war die dann bei 18, der Wert 18. Da hat sie gesagt, das ist noch zu hoch. Dann hat sie mir nochmal zusätzlich Augentropfen verschrieben. Jetzt war die bei der letzten Nachuntersuchung beim Druckwert 13. Jetzt ist meine Frage, also sie hat gesagt, das ist in Ordnung, das soll möglichst niedrig sein, dass der Sehnerv eben nicht mehr geschädigt wird. Jetzt ist meine Frage, muss ich diese Tropfen dann immer nehmen, lebenslang nehmen sozusagen? Oder wie wird das weiter ablaufen?
1: Also das Problem ist, dass der grüne Star, der zu hohe Augendruck, das ist eine Erkrankung, die wird jetzt ein Leben lang begleiten. Also die Frage ist ganz einfach beantwortet, ja, Sie müssen jetzt ein Leben lang den grünen Star, den hohen Augendruck behandeln. Und die Alternative zu den Augentropfen wäre eine Operation beziehungsweise eine Laserbehandlung. Vielleicht ganz kurz zur Erklärung, der grüne Star oder auch Glaukom genannt, wir sagen auch der stille Tod des Sehens, weil die meisten Menschen, so wie Sie, eigentlich nicht gemerkt haben, dass sie einen hohen Augendruck haben. Und durch den hohen Augendruck werden die Nervenfasern geschädigt. Und die Nervenfasern sind ja die Verbindung von den Photorezeptoren zum Gehirn. Also das Kabel wird mehr oder weniger immer schlechter und führt dazu, dass interessanterweise eben zunächst die äußeren Bereiche des Gesichtsfeldes, das heißt, sie merken das nicht, wenn von außen es immer enger und enger wird und am Schluss nur noch ein Tunnelblick da ist. Und darum spricht man auch vom stillen Tod des Sehens. Und es ist ganz wichtig, dass sie zum Augenarzt gegangen sind, auch wenn die Ursache ganz eine andere war. Sie hatten Probleme mit den Tränen und dort hat der Augenarzt festgestellt, das sollte man immer machen, dass man, wenn man zum Augenarzt geht, ab 40, je mehr quasi Verdacht ist, zum Beispiel wenn sie jetzt in der Familie, Vater, Mutter, Oma, Opa, wenn die ebenfalls schon einen grünen Star hatten, sollten sie umso früher gehen, um zu überprüfen, ob sie auch, weil es im Erblich auch mit bedingt ist, einen zu hohen Augendruck haben. Und dann wird der Augendruck gesenkt, entweder mit Augentropfen. Heute kann man auch lasern. Bei 2/3 der Patienten hilft das Lasern auch, zumindest einmal über gewisse Zeit, 2-3 Jahre oder noch länger, dass sie dann noch keine Augentropfen brauchen. Wenn es gelingt, mit Augentropfen den Druck zu senken, haben sie eine große Wahrscheinlichkeit, dass sie durch den grünen Star nicht blind werden, dass diese Degeneration, diese Schädigung der Nervenfasern eben dann nicht stattfindet.
0: Oh, Herr Zech, zum Glück haben Sie es erwischt.
2: Ja, Gott sei Dank.
0: Wirklich wahr. Aber erzählen Sie für die anderen Hörer, wie der Augendruck gemessen wurde.
2: Ich sitze an einem Gerät und da wird so eine Luft reingeblasen sozusagen, so stoßweise kommt da Luft und dadurch wird es gemessen. Wie genau das funktioniert, weiß ich auch nicht.
0: Es kommt einem erstmal ein bisschen komisch vor, ne? Das ist ein Luftstoß aufs Auge und das soll schon messen. Ja. Herr Pricklinger, ist das zuverlässig?
1: Das ist eine sehr, sehr gute Frage. Da wird auch immer diskutiert in der Fachwelt. Das Prinzip ist folgendes. Es wird der Augendruck dadurch gemessen, indem man quasi den Widerstand misst, beziehungsweise die klassische Augendruckmessung ist die Applanationstonometrie. Da wird mit einem so einem Köpfchen aufs Auge gedrückt und dann schaut man, wie viel Kraft man braucht, um die Hornhaut, die rund ist, abzuflachen. Und das hängt von vielen Faktoren ab, natürlich auch von der Dicke der Hornhaut, aber am allermeisten vom Augendruck. Da das für die Patienten sehr unangenehm ist, weil da braucht man sie, dann muss man betäuben, dann berührt man das Auge, kann auch mal was passieren, haben schlaue Erfinder das Ganze mit dieser Luftdruckmessung auch gemacht. Und die ist auch ganz gut. Das Einzige, es ist nicht bei jedem Patienten so, dass es 1:1 gleich misst. Das heißt, man sollte zumindest mal überprüfen mit der klassischen Methode, dann die Luftstoßmethode, und wenn die ähnlich ist, weiß man für die Zukunft, es reicht aus, wenn ich diese Luftstoßmethode, die ja nicht wirklich, das ist zwar ein bisschen ein komisches Gefühl, aber es ist nicht gefährlich. Und diese Messung sollte zumindest einmal durchgeführt werden. Und dann wird halt regelmäßig kontrolliert, ob mit den Augentropfen oder mit welcher Therapie auch immer, die man gemacht hat, der Druck entsprechend gut ist.
0: Aber der Druck geht jetzt runter beim Herrn Zech und es wurde immer mit dieser Luftdruckmethode gemessen. Das heißt, das ist schon mal auf jeden Fall ein Anhaltspunkt,
1: absolut, ja,
0: wenn sich da was verändert.
1: Das hat auf jeden Fall funktioniert und ja. Mit Druck 13 ist er auch auf der sehr sicheren Seite.
0: Herr Zech.
2: Eine Frage nur kurz. Eine Bekannte von mir hat gesagt, sie hat den Druck 18 oder sowas und das sei vollkommen ausreichend.
1: Ja, das ist, da gibt es viele Faktoren. Entschuldigung, dass ich da unterbreche. Also es gibt auch Menschen, die im Druck von 14, 15 und der Augenarzt sagt, oh, das ist immer noch zu hoch. Weil das kann sein, dass zum Beispiel die Hornhaut ganz dünn ist und in Wirklichkeit der Druck quasi zu niedrig gemessen wird und eigentlich höher ist. Dann gibt es auch eine Erkrankung, wir sagen Normaldruckglaukom dazu. Das heißt, der Augendruck ist eigentlich relativ gut. Trotzdem sieht man am Sehnerv Veränderungen wie bei einem grünen Star, weil eben noch ein zweiter Faktor mitspielt, nicht nur der Augendruck, sondern auch die Durchblutung des Sehnerven spielt eine Rolle. Und da muss man dann versuchen, trotzdem den Druck möglichst zu senken, so vielleicht noch niedriger als 15, vielleicht 10 am besten, um den zusätzlichen Schaden durch den hohen Druck zu verhindern. Also es ist eine relativ komplexe Sache, wichtig, und das ist das, was vielleicht auch für die Zuhörer das Allerwichtigste ist, dass man einfach zum Augenarzt geht, es tut nicht weh, es ist nicht schlimm, und je früher man es erkennt, umso größer ist die Wahrscheinlichkeit, dass man es dann rechtzeitig behandelt, und dann wird man heutzutage durch den grünen Star nicht mehr blind. Denn eine Sache ist ganz wichtig, zum Schluss noch: im Gegensatz zum grauen Star, den man behandeln kann und dann sieht man wieder gut, kann man den Schaden, der durch den grünen Star entstanden ist, nicht mehr rückgängig machen.
2: Okay.
0: Herr Zech, dann alles Gute.
2: Vielen Dank.
0: Ja, machen Sie es gut. Danke, auf Wiederhören.
2: Danke, tschüss, Wiederhören.
0: Tschüss. Herr Pricklinger, wir haben ziemlich viele Fragen zur Makuladegeneration und ich würde jetzt stellvertretend mal mit der Frau Seuchter anfangen. Guten Morgen, Frau Seuchter.
3: Ja, schon guten Morgen.
0: Bitte schön, erzählen Sie.
3: Ja, also erstmal toll, dass ich drankomme. Und also mein Thema ist, mein Vater ist über Krankheit erblindet ab dem 70. Lebensjahr und hatte sowohl Glaukom als auch Augennervprobleme und dann zum Schluss eine Makuladegeneration. Meine Mutter, jetzt 91-jährig, hat eine Makuladegeneration, ist über 4 Jahre lang gespritzt worden. Es war zuerst die Feuchte, die ist jetzt trocken. Meine Mutter ist schwerst sehbehindert, sieht nur noch in den Randbereichen. Und ich selbst bin kurzsichtig, 3,25 Dioptrie inklusive Zylinder, hatte vor einigen Jahren auch schon eine Glaskörperabhebung. Und meine Frage ist letztendlich, inwieweit ich durch die Vater und Mutter erblich vorbelastet bin bei einer Makuladegeneration.
0: Okay.
1: Tja, also die Frage ist ganz klar mit Ja zu beantworten. Die Makuladegeneration hat auch erbliche Komponenten. Wie zuvor schon erwähnt, es sind unterschiedliche Gene, die da das Risiko erhöhen. Im Grunde genommen ist es für Sie das Entscheidende, dass man quasi alle diese Faktoren, die wir gerade vorher besprochen haben, also das Rauchen, gesunde Ernährung, möglichst nicht so viel Sonnenexposition, also ohne Sonnenbrille, Sonnenexposition grundsätzlich schon möglich. Das können Sie quasi tun, um prophylaktisch da entsprechend die Makuladegeneration, das Risiko zu reduzieren. Es gibt schon immer wieder neue Therapieansätze, wie Sie ja bei Ihrer Mutter auch schon kennen, also die Feuchte, die gefürchtete, die schwere Form weil sie akut kommt, die kann man heutzutage mit einer Spritzenbehandlung, wo sie Medikamente bekommen, die die Wachstumsfaktoren hemmen, die verantwortlich sind für die Verschlechterung. Dadurch kann man diese gut zurückdrängen, manche sogar auf einem Stadium bringen, dass man das Gefühl hat, zumindest vorübergehend, dass es eine deutliche Verbesserung, von Heilung kann man ja nicht sprechen, möglich ist. Auch die trockene Form der Makuladegeneration, da wird wahnsinnig viel geforscht. Also ich weiß nicht, wie alt sie jetzt sind, aber ich denke, so wie das klingt, haben sie noch ein bisschen Zeit, bis es dann tatsächlich zu einer schweren Form kommt. Man muss auch ganz klar sagen, je früher die Makuladegeneration auftritt, umso schlechter sind die Verläufe. Wenn Ihre Mutter mit 90 eine Makuladegeneration entwickelt hat, dann ist das mit Sicherheit weniger schlimm als Patienten, die bereits mit 60 erste Veränderungen haben. Da ist das Risiko deutlich größer.
0: Ja, wir haben sogar hier noch zwei.
3: Meine Mutter hatte die seit dem 86. Lebensjahr. Ich selbst bin 64. Was ich aber auch sagen möchte, ich substituiere Lutein und versuche so viel Omega-3 wie möglich zu nehmen, weil das ja auch wichtig für den Sehnerv ist. Aber ich nehme halt auch Lutein, weil das ja auch in der Netzhaut vorkommt und ein wichtiges Spurenelement ist. Da wollte ich auch fragen, was da für Erfahrungen sind, ob ich mir das schenken kann. Also ich nehme es auf alle Fälle dreimal pro Woche.
1: Also es schadet sicher nicht. Es läuft ein bisschen unter dem Motto, hilft's nicht, schadet's nicht. Es gibt experimentelle Versuche, wo man gezeigt hat, dass das einen möglich positiven Effekt hat. So richtig prospektive Untersuchungen, wo man tatsächlich sagen kann, du musst das unbedingt nehmen, weil es dir hilft, dass du keine Makuladegeneration bekommst, gibt's jetzt ist wissenschaftlich noch nicht wirklich nachgewiesen. Ich weiß, da wird wahnsinnig viel gemacht. Im Grunde genommen ist ja die Makuladegeneration auch ein Problem der Durchblutung.

0: um es zu verhindern. Das ist vernünftig, sie machen ein gutes Leben im Sinne einer Prophylaxe für den gesamten Körper.
1: Ich formuliere es jetzt mal zugespitzt, Herr Pricklinger. Wenn die Frau Seuchter sagt, ich ernähre mich gesund und ich schaue, dass ich ausgewogen nach allen Kriterien, die uns zur Verfügung stehen, soll sie dann zusätzlich oder bringt es was, das zusätzlich noch einzunehmen oder kann sie sich, wie sie gesagt hat, das schenken?
0: Ich glaube, ich würde es mir schenken und das Geld anderweitig investieren.
1: Für gutes Essen.
2: Okay.
0: Für gesundes Essen.
2: Gutes Essen sowieso, ja. Immer. Ja?
1: Okay, Frau Seuchter, alles klar.
2: Herzlichen Dank.
1: Danke. Gerne. Ihnen.
2: Super Sendung. Danke Ihnen. Ja, ciao. Tschüss.
1: Weil wir gerade beim Alter waren, Herr Professor Pricklinger, wir haben zwei Nachrichten bekommen, einmal von Franz Wölfle und einmal von unserer Hörerin Susanne, die beide relativ jung sind, nämlich 39 und 40 Jahre alt und eine Makuladegeneration haben. Bei Herrn Wölfle ist es eine trockene Makuladegeneration und er schreibt uns, also das linke Auge, das sieht er nur verschwommen und das rechte macht die Arbeit. Und er fragt sich, wie kann er das rechte schützen, dass das nicht da auch noch anfängt?
0: Also die Frage kann man leider Gottes so jetzt am Telefon überhaupt nicht beantworten, weil ich nicht weiß, welche Erkrankung es ist. Aber das ist jetzt ganz klar zu unterscheiden von der altersbedingten Makuladegeneration. Das heißt, da müssen irgendwelche genetischen Faktoren eine Rolle spielen, also eine genetische Netzhautdystrophie. Mit so jungen Jahren bekommt man sonst keine Veränderung im Sinne einer Makuladegeneration. Und da ist es so, dass auch natürlich gesundes Leben etc. das alles eine wichtige Rolle spielt. Rauchen, er sollte auf jeden Fall nicht rauchen. Und im Grunde muss man dazu sagen, muss man klar sagen, also auf der einen Seite gibt es jetzt den großen Hoffnungsschimmer, dass da wahnsinnig viel geforscht wird, auch erfolgreich geforscht wird, dass viele Studien stattfinden. Und gesagt, für ein Gen gibt es ja bereits eine zugelassene Gentherapie. Aber zum Beispiel für Morbus Best ist jetzt
1: Das ist der andere Hörer.
0: Das ist der andere Hörer. Also es gibt dafür.
1: Nein, es ist der Hörer, genau. Es ist der Herr Wölfle mit Morbus Best, Sie haben recht.
0: Fangen wir zum Beispiel nächstes Mal mit einer Studie an. Da ist der Hoffnungsschimmer, dass es relativ bald losgehen wird, dass auch diese Erkrankung, wir wissen, es ist ein Gen betroffen, das Best-One-Gen. Und wenn wir das ersetzen können, wenn wir das behandeln können, wenn das quasi ausgetauscht oder ergänzt werden kann, dann könnte man in Zukunft diese Patienten tatsächlich auch heilen.
1: Die Hörerin Susanne sagt, es ist nicht genbedingt bei ihr. Und die Ärzte sagen, es sei unheilbar und auch nicht zu behandeln. Sie hat es bekommen scheinbar Ende 40 und ist jetzt Mitte 50 und es verschlechtert sich. Und außerdem hatte sie auch ein Loch in der Netzhaut, das wurde operiert. Und sie möchte jetzt einfach wissen, wie sie die fortschreitende Makuladegeneration, wobei sie uns nicht sagt, ist es nass oder trocken, entgegenwirken kann.
0: Mit 40 ist die Wahrscheinlichkeit extrem groß, dass es sehr wohl genetisch bedingt ist. Es kann allerdings sein, dass man den Gendefekt noch nicht kennt. Also wir haben ja über 200, 300
1: genetische. Nur weil man es nicht weiß, heißt es nicht, dass es nicht so ist. Und wie lange dauert es, bis sie erblindet, fragt sie.
0: Ich hoffe, dass es wirklich nur das Zentrum ist und dann nie wirklich erblindet, sondern immer noch ein peripheres Gesichtsfeld hat, ohne die Patientin zu kennen. Und jetzt auch nochmal, also ich würde auch auf jeden Fall nochmal in ein Zentrum gehen, wo spezialisiert ist auf solche Erkrankungen. Es gibt kaum einen Gendefekt, der nicht jetzt schon, also kaum eine genetische Erkrankung, die nicht bekannt wäre.
1: Also die Antwort wäre jetzt mal nicht locker lassen und
0: absolut mal nicht locker lassen und dranbleiben. Auch also selbst wenn man jetzt den Gendefekt noch nicht findet, es wird immer wieder neu geforscht und auch für die Patienten, ist ja leider Gottes Großteil der Patienten, wo es noch keine aktuelle Gentherapie gibt, die sollten jetzt nicht den Kopf ins Sand stecken, sondern sich anbinden lassen, solche Zentren, den Gendefekt feststellen. Bei uns zum Beispiel werden diese Patienten dann in ein großes Register aufgenommen und wenn dann die ersten Therapien kommen, Studien oder vielleicht dann zugelassene Therapien, dann werden die kontaktiert und dann entsprechend behandelt.
1: Wenn es da passt sozusagen von der Erkrankung, die sie haben. Wir machen jetzt eine kleine Verschnaufpause mit Paula Cole, I Don't Want to Wait, und danach reden wir über den grauen Star. So.

0: Es ist 10 Uhr und gleich 34 Minuten. 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Wir haben heute eine Augensprechstunde mit Professor Siegfried Priglinger. 0800 246 2469 ist unsere Telefonnummer. Ich habe gerade versprochen, wir sprechen über den grauen Star. Das machen wir. Aber die Frau Jan Erbe hat nicht viel Zeit, ist für uns, glaube ich, rangefahren. Und deshalb ziehen wir sie vor. Frau Jan Erbe, guten Morgen.
1: Ja, herzlichen Dank erstmal und grüß Gott zusammen.
0: Grüß Gott.
1: Also ich habe eine kurze Frage, und zwar bin 62 Jahre alt, hatte eigentlich nie Probleme mit den Augen, und vor 5 Wochen habe ich das erste Mal so Blitze gesehen und so, ja, so schwarze Punkte und so einen schwarzen Faden dicken, und da musste dann notgeläsert werden, weil ein kleines Loch in der Netzhaut war aufgrund des Glaskörperabhebung, so hat der Augenarzt es beschrieben. Und dann hatte ich 3 Wochen später schon wieder eins, und jetzt bin ich halt ein bisschen panisch, dass ich da und hier irgendwelche Löcher in den Augen habe. Und gibt's da irgendwas, was ich prophylaktisch machen könnte, dass das jetzt nicht so gehäuft auftritt?
0: Weil man erschrickt wahnsinnig bei sowas.
1: Ja, total.
0: Genau, ja, Herr Priglinger.
2: Sie haben alles richtig gemacht. Also die sogenannte Glaskörperabhebung, wenn sich das Gel im Auge verflüssigt, dann hebt sich der Glaskörper von der Netzhaut ab. Und an manchen Stellen ist der Glaskörper stärker mit der Netzhaut verbunden und zieht dann, und es blitzt. Und wenn dann ein kleines Gefäß dabei einreißt, dann sieht man so schwarze Punkte, und das haben sie alles festgestellt. Und wenn der Zug aber zu stark ist, kommt es zum Einreißen, dann steht ein Netzhautloch. Und dieses Netzhautloch, wenn dieser flüssige Glaskörper dann unter das Loch fließt, dann kann die Netzhaut sich abheben, steht eine Netzhautabhebung. Dann würde man einen Schatten bereits sehen. Und um das zu verhindern, kann man mit der Laserbehandlung, die sie schon machen lassen, wird das quasi versiegelt, das vernarbt dann. Und damit kann man die Wahrscheinlichkeit um 90% reduzieren, dass tatsächlich eine Netzhautablösung entsteht. Und was sie jetzt prophylaktisch machen können, ist, dass sie regelmäßig kontrollieren lassen. Und, seien sie nicht verunsichert, wenn immer wieder eine neue Stelle auftritt, der Glaskörper ist irgendwann mal komplett abgehoben. Und dann ist hoffentlich keine Netzhautablösung entstanden. Sie haben alles nur mit Laserbehandlung überstanden.
0: Ich nehme jetzt hier die Frau Schiller dazu. Frau Schiller, grüß Gott.
3: Grüße in die Runde.
0: Genau, also Glaskörperablösung ist auch ihr, oder Abhebung ist auch ihr Stichwort.
3: Genau, also ich lasse immer regelmäßig kontrollieren, weil ich bin also zwar kurzsichtig mit Astigmatismus und lasse immer jährlich, weil es bei uns in der Familie eben Glaukom gibt, jährlich kontrollieren, und dann wird das auch mit so einer, das ist so eine Zusatzuntersuchung mit so einem Laser, wie so eine Schichtaufnahme, und dann hat er mir letztens gesagt, ja, ich habe eine leichte Glaskörperabhebung, und das wusste ich jetzt nicht wirklich zu deuten, und auch was das für mich bedeutet und was ich machen kann.
2: Also grundsätzlich, Sie müssen sich überhaupt keine Sorgen machen, jeder Mensch bekommt im Laufe des Lebens eine Glaskörperabhebung. Der Kurzsichtige bekommt es früher, der Weitsichtige eher später. Aber es ist ein ganz normaler physiologischer Prozess. Und im Rahmen der Abhebung gibt es auch wieder nur wenige Menschen, wo es eben so stark zieht, dass ein Netzhautloch entsteht. Und
0: so wie vielleicht bei Frau Jan Erbe
2: vielleicht nur ganz kurz. Also selbst wenn eine Netzhautablösung entstehen würde, sie aber rechtzeitig kommen und entsprechend ins spezialisiertes Zentrum gehen, dann ist die Wahrscheinlichkeit extrem hoch, dass man diese Netzhautablösung wieder operieren kann und dass sie danach wieder gut sehen. Also es ist jetzt kein Damoklesschwert, so quasi, hoffentlich passiert es nicht, sonst bin ich blind, sondern die heutige Augenmedizin ist so weit fortgeschritten, dass Sie sich da wirklich keine Sorgen machen müssen, solange Sie regelmäßig unter Kontrolle sind. Und wenn wenn man dann quasi nach der wöchentlichen oder zweiwöchentlichen Kontrollen keine Veränderungen sieht, dann kann man das Intervall wieder verlängern, und irgendwann sind Sie den Augenarzt quasi wieder los, mit Ausnahme der Einjahreskontrollen.
3: Super. Aber mit Sport oder so hat das nichts zu tun, dass man sagt, mit Sport, mit Druck, mit Anstrengung, da besteht
2: ja, also Druck.
0: Yoga-Kopfstand.
2: Ja. Klar, wenn der Glaskörper, also wenn Sie jetzt in die Hupfburg gehen, gerade in einer Phase sind, wo der Glaskörper gerade mehr zieht, und dann würde ich vielleicht nicht in die Hupfburg gehen, weil dann zieht es natürlich ständig, und Sie beschleunigen damit zwar die Glaskörperabhebung, aber wenn gerade die Gefahr ist, dass es einreißt, würde ich es tendenziell nicht machen. Aber
0: Sie wollten wahrscheinlich gerade in die Hüpfburg, Frau Schiller.
3: Jeden Tag.
2: Ja. Also, aber statische Anstrengungen, oder selbst wenn Sie jetzt zum Beispiel am Rudergerät oder am Laufband, also das sind so Dinge, da würde ich mir jetzt dann vielleicht in der akuten Phase nicht, aber selbst Gewichtheben Sie üben da jetzt nicht indirekt Druck am Auge dann aus. Okay, also super. Das hat vielleicht einen Einfluss auf die Durchblutung, dass Sie dann hohen Blutdruck bekommen, aber das hat definitiv nichts mit der Glaskörperabhebung zu tun.
3: Vielen herzlichen Dank.
2: Sehr gerne.
0: Danke, Frau Schiller.
1: Vielen herzlichen Dank.
0: Danke, Frau Jan Erbe. Tschüss.
1: Danke Ihnen. Tschüss. Wiederhören.
0: 0800 246 2469. Jetzt kommen wir endlich zum grauen Star. Frau Ruf, grüß Gott.
1: Ja, grüß Gott.
0: Jetzt haben Sie lange warten müssen.
1: Ja, es ist okay, passt schon.
0: Bitte.
1: Ja, ich plane im Juni eine graue Star-Operation am rechten Auge. Und da bin ich mir nicht sicher, weil ich habe also mein Leben lang schon kurzsichtig, ungefähr 3,5 Dioptrien auf beiden Augen, aber eine starke Hornhautverkrümmung. Und da werden jetzt verschiedene Linsen angeboten, die man sich auswählen kann mit verschiedenen Qualitäten. Und da bin ich mir eben nicht sicher, ob man überhaupt die Hornhautverkrümmung korrigieren kann und oder welche Linsen man dann eigentlich nehmen soll.
2: Ja, das ist die große Frage, gell? Es gibt ja bei so einer großen Auswahl, die wir heutzutage haben. Es gibt ein paar Dinge, die würde ich zu 100% unterschreiben. Und da kann ich Sie absolut beruhigen, dass Sie das auf jeden Fall machen sollten, wenn es denn möglich ist. Wenn Sie eine Hornhautverkrümmung haben, ein Astigmatismus, der regulär ist, wo eine Achse stärker als die andere gekrümmt ist, dann ist das auf jeden Fall sinnvoll heutzutage. Dann haben Sie eine Verbesserung des Sehens, sowohl in der Ferne als auch in der Nähe, würde ich auf jeden Fall machen.
1: Okay.
2: Dann gibt es auch als Standard heutzutage die asphärischen Linsen, also quasi monofokale Linsen, wo Sie in einer Distanz gut sehen. Wenn Sie sowas nehmen in Kombination mit der sogenannten torischen Linse, wo eben dann der Astigmatismus korrigiert wird, dann machen Sie hundertprozentig sicher nichts falsch.
1: Okay,
2: dann ist, gut. Das ist die erste Entscheidung. Die zweite Entscheidung ist, Sie sind kurzsichtig. Und sind es gewohnt, dass sie ohne Brille gut lesen können.
1: Ja, genau.
2: Da ist jetzt die Frage, natürlich gibt es Menschen, die sind zwar kurzsichtig, aber haben immer Kontaktlinsen getragen.
1: Ja, Kontaktlinsen habe ich getragen,
2: Ständig oder nur ab und dann?
1: Nein, also mein ganzes Leben lang eigentlich harte Kontaktlinsen und jetzt natürlich momentan die Brille, damit die Untersuchung nicht so.
2: Damit die Untersuchung, Also wenn jemand, wenn Sie quasi gewohnt sind, normalsichtig zu sein, weil Sie immer Kontaktlinsen tragen, macht es ein bisschen einen Unterschied, dann könnten Sie sich schon überlegen, über spezielle Linsen, wie zum Beispiel, wenn die Augen gesund sind, dass man trifokale Linsen oder dann gibt es EDOF-Linsen, also sind alles, oder Monofocal Plus Linsen, sind alles Linsen, wo der Fokus quasi nicht nur auf einen Punkt ist, sondern dass er breiter ist. Trifokale Linsen haben den Vorteil, dass man in allen Richtungen, also in allen Distanzen, Ferne, Intermediär, sprich Bildschirm oder Nähe gut sieht. EDOF-Linsen, da haben wir so ein bisschen zum Beispiel die Ferne bis zum Bildschirmbereich und Monofocal Plus Linsen, das ist dann nur, das heißt, ich sage immer, wenn man diese Linsen einsetzt in Kombination mit einer kleinen Monovision, sprich ein Auge ein bisschen mehr in die Nähe zielt, dann kann man beim Autofahren auch das Armaturenbrett sehen.
0: Die Frage wäre doch dann, Frau Ruf, wenn Sie jetzt das nächste Mal reden, welche Linse kommt in Frage? Frau Ruf müsste genau formulieren, Herr Bricklinger, was Ihre Ansprüche sind und die behandelnden Ärzte könnten sagen, dafür ist am besten die Linse XY.
2: Aber jede Linse hat natürlich auch, letztlich für alle Linsen, mit Ausnahme der klassischen Standardlinse, ist die Grundvoraussetzung, dass sie gesunde Augen haben, dass keine Makuladegeneration in der Familie zum Beispiel, so bei ihnen erste Veränderungen sind, dass sie keinen grünen Star haben. Und man muss ja auch aufklären, das wollte ich jetzt schon noch tun, im Grunde habe ich nur erzählt, was es für tolle Linsen gibt, dass diese tollen Linsen ja auch Nachteile haben. Also wenn jetzt sie sich eine trifokale Linse einsetzen lassen und der Wunsch der Brillenfreiheit nicht ganz oben steht, sondern vielleicht die Qualität des Sehens, dann werden sie wahrscheinlich, wenn sie jetzt hören, diese trifokalen Linsen machen ein bisschen Kontrastminderung, wenn das Licht schlechter ist. Sie machen bei den meisten Patienten, zumindest am Anfang, sogenannte Halophänomene, oder Streulichter, also wenn sie in der Nacht Auto fahren, dann sehen sie um Lichtquellen, ringförmige. Das muss man alles wissen. Und dann gibt es halt Patienten, die sagen einem, ist mir vollkommen egal, Hauptsache ich brauche keine Brille mehr. Der wird glücklich werden mit solchen Linsen. Wenn sie aber einen hohen Anspruch der Sehqualität haben und sagen, ab und dann mal eine Lesebrille, stört mich gar nicht, dann würde ich eher in eine andere Richtung gehen. Da muss man investieren in Sie und vice versa auch noch irgendwann nachlesen und nachfragen, dass am Ende alles passt. Aber nochmal ganz, ganz wichtig und entscheidend, die Augen müssen gesund sein und gesund ist auch noch vielleicht ein ganz wichtiger Faktor, wenn Patienten trockene Augen haben, wir haben es gerade besprochen, dann muss man wirklich diese Trockenheit gut behandeln vorher, bevor man sich überlegt, irgendwelche Speziallinsen einzusetzen. Die Oberfläche der Augen muss auch gesund sein.
1: Gut. Jawohl, das waren jetzt ganz tolle Tipps von Ihnen.
2: Vielen Dank. Sehr gerne.
0: Danke, Frau Ruf. Alles Gute.
1: Ja, wiederhören.
0: Wiederhören. Herr Bricklinger, wir haben noch einen Hörer oder eine Hörerin, das kann ich nicht genau erkennen, hier an der E-Mail. Da kam beides zusammen. Er oder sie wurde nämlich am grünen Star, am rechten Auge operiert und gleichzeitig wurde der graue Star entfernt und eine Linse erneuert. Und jetzt ist es so, dass die Augen immer wieder brennen und rot sind und die Tropfen helfen ganz kurzfristig. Und er fragt, was kann ich, oder sie fragt, was kann ich Besseres tun dafür?
2: Also, dass ich noch richtig verstanden habe, die Patientin hat den grünen Star und wurde jetzt zusätzlich.
0: Genau, im vergangenen Jahr wegen grünen Stars am rechten operiert. Auge. Beides ja. operiert, genau. Okay. Kombiniert offensichtlich.
2: Ja. Also grundsätzlich macht es ja Sinn, dass man im Rahmen einer grauen Star-Operation, die übrigens bei sich auch mal bei den Augendruck sogar ein bisschen senken kann, den grünen Star mit operiert. Da gibt es Stents, die man einsetzen kann, minimalinvasiv, das ist dann wirklich kaum eine verlängernde Operation. Wenn einfach sowohl eine Linsentrübung da ist, als auch der Augendruck deutlich zu hoch ist. Nun, Patienten, die den grünen Star haben, die haben vorher schon Augentropfen genommen, müssen es quasi durch, um den Druck zu senken. Und diese Augentropfen per se machen die Augen trocken. Das heißt, man braucht dann nicht nur drucksenkende Augentropfen, sondern auch Befeuchtungstropfen. Jetzt kommt noch die Operation dazu und jede Operation ist ein Eingriff an der Oberfläche der Augen. Das heißt, macht es nochmal schlechter.
0: Ja.
2: Das führt eben dazu, dass man letztlich diese Oberflächenbehandlung der Augen, die Behandlung des trockenen Auges noch intensiver machen muss, dass man vielleicht entzündungshemmende Faktoren auch braucht. Die muss man oft über Monate nehmen, um dann tatsächlich wieder eine gute Situation zu schaffen, wo man dann nicht mehr so oft tropfen muss. Aber eines ist klar, dass wenn es mal soweit ist, dann ist es eine sehr, sehr langwierige Therapie. Patienten haben dann irgendwann auch mal keine Lust mehr und
0: kann man auch verstehen.
2: Kann man auch nachvollziehen. Die Beschwerden sind dann vielleicht gar nicht mehr so stark. Aber da ist eben wichtig, dass man sich bewusst vornimmt, bevor es wieder so weit kommen lässt, dass es ganz schlecht ist, lieber auf einem niedrigen Niveau, also niedrig meine ich jetzt weniger oft tropfen müssen, dafür kontinuierlich, damit dann diese akuten Entzündungsschübe, wo man dann wieder Cortison oder andere zytostatische Substanzen braucht, um die Entzündung zu hemmen, dass man die möglichst umgehen kann.
0: Das heißt, man muss es in seinen Alltag so integrieren, dass das quasi in Fleisch und Blut übergeht, dass man das Level hält.
2: Dass man das Level hält und ja. dass man einfach dann insgesamt deutlich weniger behandeln muss, als wie man es quasi einmal mehr, einmal weniger.
0: Ich habe hier noch zwei Nachrichten zum Thema grauen Star. Da schreibt zum Beispiel der Herr Geisler, er hatte eine graue Star-OP und da ist ein Loch in der Netzhaut entstanden. Offensichtlich haben sie es repariert. Und er sagt, ja, vielleicht klammern wir das aus, denn er fragt sich, ob das je wieder gut wird. Ich glaube, das ist die Botschaft, die er senden will.
2: Die Frage, wo das noch in der Netze entstanden ist.
0: Genau, es ist offensichtlich repariert worden und das wird jetzt halt weiter behandelt mit Spritzen. Und er fragt sich, ob es wieder gut wird. Aber das muss er dann vor Ort besprechen.
2: Ja, offenbar. Also wenn jemand eine graue Star-Operation hat, dann erhöht man im Rahmen der Operation die Wahrscheinlichkeit einer Glaskörperabhebung. Weil Sie müssen sich vorstellen, die dicke Linse widersetzt auch eine dünne Kunstlinse. Da ist Platz für den Glaskörper. Und wenn die Glaskörperabhebung noch nicht stattgefunden hat, dann ist die Wahrscheinlichkeit größer, dass sie im Rahmen oder nach dieser Operation stattfindet. Da ist ein gewisser zeitliches, also der Zusammenhang ist dann ganz logisch erklärbar. Und da kann es dann quasi dazu kommen, dass relativ früh nach so einer grauen Star-Operation ein Riss in der Netzhaut wie einer Glaskörperabhebung entsteht und die muss dann gelasert werden. Das wäre jetzt eine Möglichkeit der Laserbehandlung.
0: Ja.
2: Da wird aber dann nicht gespritzt, um ehrlich zu sein. Das müssen wir vielleicht noch mal im Detail
0: dann. Genau, das kann er dann vielleicht vor Ort nochmal klären. Die Frau Klaassen hat vor einem Jahr wegen grauen Star das rechte Auge operiert gekriegt und danach hat die Sehfähigkeit in der Nähe und der Ferne sich verschlechtert. Sie sagt, sie sieht verschwommen und wie durch einen Schleier. Es wurde auch nachgelasert und es hat aber nur kurz was gebracht. Also jetzt soll das andere Auge gemacht werden und sie traut sich nicht mehr.
2: Das ist genau das, was wir vorher besprochen haben. Da gibt es letztlich grob zwei Möglichkeiten. Die wahrscheinlichste ist die, dass im Rahmen der Operation die Trockenheit sozusagen verstärkt wurde, dass der Schleier, das ist dieses einmal besser, einmal schlechter, es ist wie Schlieren, dass man prima mal jetzt die Trockenheit behandeln muss, bis das wieder passt. Und dann kann man sich auch getrost auf das zweite Auge quasi verlagern und dort die Operation durchführen. Alternative ist, dass irgendwelche trifokalen Linsen oder eben nicht monofokale Linsen eingesetzt wurden, Patienten damit nicht zurechtkommen, gerade wenn man es vergleicht mit dem anderen Auge, dann wäre das auch eine Erklärung dafür.
0: Also
2: aber ich, ganz ehrlich zu sein, klar, man sollte zunächst die Ursache fürs erste Auge rausfinden.
0: Damit es nicht
2: kann
0: noch
2: auch
0: mal
2: eine Makula-Geschichte sein, dass man das zumindest weiß und dann weiß, okay, das ist der Grund dafür, den kann ich behandeln, kann ich nicht behandeln. Ist die Wahrscheinlichkeit groß, dass am zweiten Auge auch passiert? Wenn ja, dann macht man zuerst die Behandlung von der Grunderkrankung und dann erst die graue Star-Operation.
0: Jetzt ist die Frau Fairbeck in der Leitung und auch sie hatte eine graue Star-Operation. Frau Fairbeck, grüß Gott.
4: Hallo. Bitte. Ich hatte eine graue Star-Operation im Oktober und konnte schlecht sehen auf dem operierten Auge. Es ist festgestellt worden, dass ich Ödeme auf der Netzhaut habe. Habe eine Tropfenkur gemacht, 6 Wochen lang. Es wurde danach wieder schlechter. Jetzt mache ich mit dem gleichen Medikament nochmal eine Tropfenkur. 3-mal am Tag wird es wieder besser.
2: Also die Wahrscheinlichkeit ist ganz groß, Frau Fairbeck, dass Sie irgendwann einmal dieses Makulaödem, diese Flüssigkeitseinlagerung wegbekommen, denn im Rahmen der grauen Star-Operation kommt es gar nicht so selten zu einem sogenannten Urban-Gas-Syndrom. Das heißt, dass durch die Entzündungsfaktoren, die da ausgeschüttet werden bei der Operation, sich Flüssigkeit an der Stelle des schärfsten Sehens einlagert, der Makula. Mhm. Und dann sehen die Patienten, obwohl sie zuerst unmittelbar nach der Operation besser gesehen haben, wird es dann schlechter. Dann gibt es verschiedene Möglichkeiten. Die einfachste, und das haben Sie gerade erst, machen Sie gerade, sind die Augentropfen. Das sind so eine Art Aspirin-Augentropfen für diese Flüssigkeitseinlagerung. Da geht es bei den meisten Patienten schon weg. Sollte das nicht helfen, gibt es die Möglichkeit, dass man mit Cortison neben das Auge oder man kann auch mal ins Auge was einführen, Medikament, das dann diese Entzündungsreaktion unterdrückt und dann geht die Flüssigkeit wieder zurück, wird wieder resorbiert. Ganz, wirklich extrem selten, dass sich sowas nicht erfolgreich dann über die nächsten Monate behandeln lässt. Also ich würde mir jetzt mal keine Sorgen machen.
4: Okay,
2: aber vielen Dank. Ganz wichtig, es gibt nämlich auch andere Erkrankungen, die das machen, die muss man auch ausschließen. Nicht, dass sie zum Beispiel jetzt Diabetikerin sind zum Beispiel.
4: Ja.
2: Oder eine Makuladegeneration macht auch Flüssigkeitseinlagerung. Also sie müssen ausgeschlossen werden. Wenn das nicht der Fall ist, dann müssen Sie sich überhaupt keine Sorgen machen.
4: Okay, vielen Dank.
0: Danke, gerne. Frau Fairbeck. Ja. Auf Wiederhören.
4: Ciao.
0: Und ebenfalls noch zum grauen Star die Frau Heberlein. Frau Heberlein, grüß Gott.
5: Ja, grüß Gott, Heberlein. Ja, vielen Dank. Mein Mann leidet am grauen Star, ist 80 Jahre alt und hat Parkinson. Und mein Augenarzt hat gemeint, das wäre ein Risiko. Eben die Vollnarkose müsste man dann eben anwenden, weil dieses Zittern natürlich bei der Operation ausgeschlossen werden muss. Und ich frage Sie, ob es Tropfen gibt, also ich habe gehört von DMS-Tropfen, ob die vielleicht diese graue Starrerkrankung hinauszögern können oder mildern können. Ja, das wäre meine Frage.
2: Ja, es gibt aktuell Ansätze, aber da muss man ganz, ganz früh beginnen. Da ist wahrscheinlich Ihr Mann die Trübung zu weit fortgeschritten. Also man kann es nicht rückgängig machen. Wir operieren Parkinson-Patienten auch mal das muss nicht immer Vollnarkose sein. Es reicht aus, wenn ein Anästhesist dabei ist, wenn ein bisschen was Beruhigendes gibt. Wenn das Zittern, also das wirklich Gefährliche ist ja, wenn der Patient unrhythmisch oder plötzlich sich Bewegungsveränderung macht. Wenn das ein rhythmisches Wackeln oder Zittern ist, dann kann man sich darauf einstellen. Also ich würde da jetzt nicht unbedingt zu 100% eine Vollnarkose primär planen. Begleitung mit dem Anästhesisten.
5: Und wo kann man das dann machen? Ja, wo kann man das dann machen? Also wo eben eine Lokalanästhesie stattfinden kann?
2: Das sind die klassischen Patienten, die dann zu uns an die Klinik kommen, was ich auch gut finde, weil es im ambulanten Setting schwierig ist und da ist dann die Betreuung entsprechend gut und wird auch vorher geplant. Da gibt es bei uns zum Beispiel gibt es eine Anästhesie-Sprechstunde, wo der Anästhesist das mal sich genau ansieht und wird in Rücksprache mit dem Augenarzt geklärt, wie man es am besten macht.
0: Also egal, wo Sie sind, Augenklinik und nicht ein ambulanter Niedergelassener, die das eben so...
2: Wobei, es gibt auch ambulante Niedergelassene, die gute Erfahrung damit haben. Also da würde ich mir einfach ein bisschen erkundigen, nicht beim ersten Mal gleich abwinken lassen, wenn zu Recht der ein oder andere Augenarzt sagt, das ist mir zu kritisch, da gehen wir einfach nochmal sicher. Das finde ich eine gute Vorgehensweise grundsätzlich.
5: Ja, sehr gut. Und diese DMS-Tropfen, falls die eben was wirken, wann müssten wir die einsetzen? Also wenn quasi der graue Star beginnt, sozusagen.
2: Viel früher, mit 50.
0: Ja, mit anderen Worten, zu spät.
2: Also sagen wir mal, Sie haben sich noch nicht durch.
5: Ja, vielleicht für die anderen, die noch unter 50 sind. Aber
2: die Tropfen sind noch nicht durchgesetzt, das sagt schon alles, oder?
5: Ja,
0: Also dann gibt es mit anderen Worten auch keine wissenschaftliche Evidenz.
2: Doch, da gibt es schon die ersten Untersuchungen. Aber es ist halt wirklich, sie müssen jeden Tag was rein. Also ich selber würde lieber irgendwann einmal mit 70 einen grauen Star bekommen wollen und den dann perfekt operieren lassen.
5: Okay.
2: Als mir da jetzt jeden
5: Tag.
2: Das
5: ist eine Aussage, ja.
0: Okay,
5: recht vielen Dank.
0: Frau Heberlein, danke für den Anruf.
5: Ja, ich danke Ihnen auch fürs
0: Wieder auch.
2: Gerne.
5: Ade, tschüss.
0: Herr Pricklinger, jetzt haben wir schon ganz lang den Herrn Henning in der Leitung und ich würde ihm gerne noch die Gelegenheit geben, sein Problem zu schildern. Herr Henning, jetzt haben Sie sehr lang warten müssen. Grüß Gott. Herr Henning, jetzt haben Sie wahrscheinlich den Hörer weggelegt.
6: Hallo.
0: Ja, jetzt sind Sie da, Herr Henning. So, jetzt Ihre Chance.
6: Ja, ich habe einen Tumor im rechten Auge. Das ist in der Klinik festgestellt worden bei einer Staroperation vor 8 Jahren ungefähr. Und jetzt war ich wieder in einer Klinik nach 2 Schlaganfällen und die haben mir gesagt, der Tumor ist gewachsen. Aber damals wurde ein Dr. Förster hat dann gesagt, ich soll abwarten, ob der gutartig oder bösartig ist. Und jetzt weiß ich nicht mehr, was ich machen soll.
2: Ja, Herr Henning, also waren Sie da in der gleichen Klinik jeweils, wo das dann verglichen wurde?
6: Bei Ihnen in der Klinik.
2: Und wann waren Sie da zuletzt bei uns?
6: Ja, zuletzt schon lange nicht mehr. Ich war dann immer beim niedergelassenen Augenarzt und der hat auch keine Veränderung festgestellt. Aber jetzt in der Klinik, da wurde ein MRT oder CT gemacht und die haben auch gesagt, da muss was gemacht werden.
2: Da ist was. Nee, also,
6: Henning, wenn Sie schon. Da sollte ein Konsilium stattfinden, aber die Dame konnte nicht kommen.
0: Ja.
6: Und jetzt.
2: Also, wenn Sie schon länger nicht mehr bei uns waren, dann wäre der dringende Rat jetzt mal zu uns kommen. Wir können die Befunde gut vergleichen, ob das tatsächlich gewachsen ist. Wenn ein Tumor klein ist, dann ist es wahnsinnig schwierig, oft mal festzustellen, ob das wirklich was Bösartiges oder Gutartiges ist. Wachstum muss nicht immer bedeuten, dass er deshalb bösartig ist. Also jederzeit gerne zu uns in die Sprechstunde. Da gibt es mittlerweile 3 Tage, wo Tumorsprechstunden stattfinden. Und dann können wir das vergleichen. Der Herr Förster ist immer noch bei uns, wird sich das dann ansehen und dann kann man entsprechend auch beschließen, ob was gemacht werden muss oder ob man es weiter belassen kann.
0: Und Tumor, um den Begriff vielleicht nochmal zu klären, heißt nicht immer, dass es bösartig ist, sondern einfach, dass da was wächst.
2: Genau, Tumor ist was quasi ein Gewächs oder ein, solange man nicht was das Wörter hört wie mal liegen, das ist bösartiges, ist ein Tumor nicht unbedingt was Schlechtes.
0: Also,
2: aber Tumor klingt natürlich schon beängstigend.
0: Natürlich, man kriegt immer gleich Angst, dass es Krebs sein könnte, aber das scheint es nicht zu sein bei meinem Henning. Aber wenn es wächst. Ja,
2: das muss man feststellen. Man genau. Und dann sieht man mit Ultraschall zum Beispiel, oder andere Methoden, wo man dann den Verdacht hat, dass da tatsächlich etwas Bösartiges dahinter steckt und dann kann man es behandeln. Gleich vorweg, die meisten Augentumore sind nicht so gefährlich wie die Tumore irgendwo anders sonst am Körper. Also,
0: aber auf jeden Fall dranbleiben und nochmal hingehen.
2: Genau.
0: Herr Henning, wir wünschen Ihnen alles Gute und hoffen, dass es wirklich nichts ist, wo man was machen muss. Machen Sie es gut. Danke für Ihren Anruf. Und Herr Pricklinger, wir haben noch eine Frage, das habe ich schon vermisst, nämlich die berühmten Mouches Volantes, die schwarzen Sachen, die fliegen da im Augen rum. Da fragt unsere Hörerin, ob das gefährlich ist und ob sie irgendwas dagegen tun muss.
2: Also gefährlich sind sie nicht. Sie entstehen im Rahmen der Veränderung des Glaskörpers. Also auch wenn der Glaskörper sich abhebt, dann, also das Typische ist, der Glaskörper ist ja bei Kindern komplett klar. Und im Laufe des Lebens verflüssigt er sich und dann werden diese wenigen Bestandteile des Glaskörpers, die fest sind, werden dann so fliegende Mücken eben fest wahrgenommen. Und wenn sich die äußere Schicht abhebt, dann wird diese auch noch eher besser wahrgenommen. Manche Leute sehen dann so einen Ring, wir sprechen vom Weißring, das ist die Stelle, wo der Glaskörper am Sehnerv befestigt ist. Das sind alles Veränderungen, die per se nicht gefährlich sind. Gefährlich wird es nur dann, wenn es blitzt, wenn da plötzlich schwarze Punkte entstehen, wenn ein Schatten entsteht, dann ist mehr passiert, das, was wir vorher beschrieben haben, dann ist die Glaskörperabhebung in eine Netzhautabhebung übergegangen oder in ein Netzhautloch.
0: Ja, das war nämlich die Nachfrage von der Hörerin, ob es zu weiteren Störungen des Auges führen kann. Das wäre dann eine theoretisch denkbare
2: Aber die Wahrscheinlichkeit ist extrem gering, sehr, immer noch sehr, sehr selten. Diese Mouches Volantes, die fliegenden Mücken, die sind lästig. Bei den allermeisten Menschen ist es allerdings so, dass sie sich irgendwann dran gewöhnen. Gewöhnen heißt, also man spricht von einer sogenannten Neuroadaptation. Das heißt, das Gehirn schafft es, diese Trübungen zu unterdrücken. Und wenn man es da bewusst sucht, zum Beispiel auf einen weißen Hintergrund sieht, dann merkt man, dass da wieder was rumfliegt. Das ist aber alles nicht gefährlich. Ganz selten haben Patienten tatsächlich so eine Störung dadurch, dass man sagt, es ist fürchterlich jeden Tag beim Bildschirm, bei der Bildschirmarbeit. Ich denke mindestens 10-mal am Tag dran. Dann kann man das heutzutage auch sehr sicher und mit einem minimalen Risiko entfernen und muss sich quasi damit nicht quälen. Alleine diese Aussage hilft den meisten Patienten so, okay, so gefährlich ist es nicht.
0: Und ich kann jetzt bestätigen, seit vielen Jahren fliegen die Dinger da irgendwo rum und ich sehe sie nicht mehr, wenn ich nicht dran denke. Also das, was Sie gerade gesagt haben, dass man sich dran gewöhnt und das Gehirn die ausblendet.
2: Das ist die häufigste. Und ich sage, also die Technik und die Operationsmöglichkeiten sind so sicher und so gut geworden, dass also wenn ich es hätte und es zu schlimm werden würde, keine Angst davor hätte.
0: Das zu machen. Unsere Zeit ist schon wieder um. Das war nah dran, das Gesundheitsgespräch heute mit einer Augensprechstunde. Ganz herzlichen Dank, Professor Siegfried Pricklinger von der Augenklinik der Universität in München. Schön, dass Sie da waren.
2: Vielen Dank für die Einladung.
0: 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Da können Sie alles nachhören und natürlich auch überall, wo es Podcasts gibt. Nächste Woche kommt das Gesundheitsgespräch wieder und dann geht es um Multiple Sklerose. Und wir haben eine auch Expertin der LMU München zu Gast bei uns hier.
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9: Um 11 Uhr mit Susan Falkenstein. Mit Kosten bis zu 4.500 Euro ist der Führerschein in Deutschland für viele nahezu unerschwinglich. Doch das soll sich ändern. Das Bundeskabinett berät gerade über eine Reform der Führerscheinausbildung. Außerdem Thema im Kabinett eine Verbesserung des Zivilschutzes. In den kommenden 3 Jahren will der Bund 10 Milliarden dafür investieren. Wofür genau das Geld gedacht ist, erklärt Oliver Neuroth aus unserem Hauptstadtstudio.
10: Die 10 Milliarden Euro sollen ziemlich breit gestreut werden. Es geht schließlich darum, den Zivil- und Katastrophenschutz komplett auszubauen. Das heißt, der Bund kauft neue Spezialfahrzeuge, 1.000 Stück, zum Beispiel für das Technische Hilfswerk. Auch die Anlagen des THW sollen ausgebaut, moderner werden. Geplant ist außerdem, an 50 Standorten eine medizinische Eingreiftruppe des Bundes aufzubauen, die im Fall der Fälle eine große Zahl von Verletzten versorgen kann. Und schließlich sollen alle Schutzräume zentral erfasst werden, auch in der NINA-Warn-App. Bunker, aber auch Tunnel und Tiefgaragen, die in Frage kommen.
9: Schulschwänzer werden in manchen Ländern der EU offiziell gemeldet. Sie tauchen also in Statistiken auf. In Deutschland nicht. Aber Schwänzen wird immer mehr zu einem Problem. Denn am Ende steht oftmals sogar der Schulabbruch und damit kein Abschluss. Vergangenes Jahr haben in Bayern rund 7.900 Schülerinnen und Schüler abgebrochen. Beate Greindl in München hat mehr Einzelheiten dazu.
11: Der höchste Stand seit 2020, Tendenz weiter steigend. Deutschlandweit schafften im Jahr 2024 rund 52.000 junge Menschen den Schulabschluss nicht, so die offizielle Zahl der Kultusministerkonferenz. Ohne Schulabschluss sind die Chancen auf eine Ausbildung schlecht. Und auf dem deutschen Arbeitsmarkt gibt es dank Globalisierung, Automatisierung und Digitalisierung kaum noch Jobs für Unqualifizierte.
9: Nach dem Einsturz eines Hauses in Görlitz haben die Rettungskräfte die Suche nach 3 Vermissten in den Trümmern wieder aufgenommen. Seit dem frühen Morgen laufen die Arbeiten wieder, wie ein Polizeisprecher sagte. In der Nacht sind die Gasleitungen rund um die Unglücksstelle vollständig geleert worden. Dadurch sei die Explosionsgefahr geringer und die Arbeiten seien weniger gefährlich, hieß es. Das Haus war vorgestern Abend eingestürzt. Die Ursache ist noch unklar. Nach dem Ebola-Ausbruch in der Demokratischen Republik Kongo und in Uganda wird nun ein Patient in Berlin behandelt, auf der Sonderisolierstation der Charité. Es handelt sich um einen US-amerikanischen Arzt. Die US-Regierung hatte wegen der kürzeren Flugzeit von Afrika Deutschland um medizinische Hilfe gebeten. Das Ebola-Virus ist hochinfektiös und lebensbedrohlich. Gegen die grassierende Variante gibt es keine Impfung. Schauen wir nach Mittelfranken. Auf der A6 im Landkreis Ansbach hat es bei Lichtenau am frühen Morgen einen schweren Unfall mit 2 Lastwagen gegeben. Einer der Fahrer ist dabei ums Leben gekommen, berichtet BR-Reporter Thorsten Gütling.
12: Wie die Polizei mitgeteilt hat, war der Lastwagenfahrer gegen 7 Uhr auf einen anderen LKW aufgefahren, der sich auf dem Seitenstreifen befand. Warum der erste LKW dort stand und warum der zweite auffuhr, ist noch unklar. Der Fahrer des auffahrenden Lastwagens wurde in seiner Fahrerkabine eingeklemmt und so stark verletzt, dass er noch an der Unfallstelle starb. Zur Klärung des Unfallhergangs wurde ein Sachverständiger hinzugezogen. Die Sperrung der A6 könnte noch bis in die Mittagsstunden andauern.
9: Die Zeit, es ist 11.03 Uhr.
0: 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Katrin Kolb hat alle Einzelheiten.
13: Der Regenschwerpunkt, der liegt am Vormittag weiter im Süden Bayerns. Richtung Norden sind es nur einzelne Schauer. Am Nachmittag geht es dann insgesamt wechselhaft weiter. Dann nehmen wir aber noch mehr Wind dazu und auch ein paar sonnige Abschnitte. Die Temperaturen steigen auf 17 bis 21 Grad. Morgen dann wechseln sich Sonne und Wolken ab. Am sonnigsten wird es Richtung Bodensee. Im Laufe des Tages kann es vor allem in der Osthälfte noch mal kurz nass werden. Ab Freitag ist es dann aber weitgehend trocken. Wenn, dann gibt es mal ein kurzes Hitzegewitter. Die Temperaturen steigen nämlich ab Samstag auf 25 bis 31 Grad.
0: Wow. Und auf den Straßen wird es ein bisschen weniger. Hier ist der Bayern 1 Verkehrsservice mit minutengenauer Stauzeitmessung. Wir starten mit der A6 Nürnberg Richtung Heilbronn. Zwischen Schwabach West und Ansbach haben wir noch 17 Kilometer stockenden Verkehr wegen Bergungsarbeiten. Klingt ganz wild, aber unsere Stauzeitmessung berechnet aktuell nur noch 25 Minuten mehr. Sie werden dort an der Unfallstelle vorbeigeführt. Auf die A7 Würzburg Richtung Ulm. Zwischen Dinkelsbühl, Fichtenau und Ellwangen 6 Kilometer Stau und ein Plus von 15 Minuten. Ein bisschen Geduld brauchen Sie auf der A72, Plauen Richtung Zwickau, zwischen Reichenbach und Zwickau West, 5 Kilometer Stau und 33 Minuten plus. Und die B2 Weilheim-München ist in beiden Richtungen in Höhe Krumperstraße nach einem Unfall gesperrt. Das war's, gute Fahrt allen.
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0: Unsere Themen bis 12. Frauen in Afghanistan haben seit der Rückkehr der Taliban alle Rechte verloren. Mustafas Mutter zum Beispiel war früher Journalistin. Heute muss sie sich verstecken.
14: Ich bin stolz auf sie. Sie hat so viel vorzuweisen. Wir waren keine große Familie, wir waren nicht reich. Aber meine Mama hat so viel für die Gesellschaft geleistet. Und genau das ist für mich schmerzhaft. Warum werden die Frauen in Afghanistan trotz so vieler Leistungen übersehen?
0: Deshalb möchte Mustafa, der nach Deutschland geflohen ist, die Mutter und die Schwestern retten. Unsere Reporterin erzählt seine Geschichte gleich in der Nahaufnahme. Und danach schauen wir auf die Änderungen im Entwurf des Gebäudeenergiegesetzes bei uns. Ein heißes Eisen. Dass über die Energieversorgung von Gebäuden so viel gestritten wird, hat einen Grund.
15: Es gibt sehr viele Menschen, denen Gebäude gehören. Und die müssen alle entscheiden, welche Heizung sie einbauen und ob sie das Gebäude renovieren. Also das ist sehr kleinteilig und deswegen ist es sehr schwierig. Und deswegen haben sich viele Regierungen in der Vergangenheit ein bisschen nicht rangetraut, da irgendwas Ambitioniertes auch wirklich umzusetzen.
0: Und jetzt, wie ambitioniert sind die neuen Vorschriften? Wir klären das nach halb zwölf, verzeiht.
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0: Und das ist Mark Lopfner, Mark Knopfler heißt er natürlich, mit Emmylou Harris im Duett This Is Us, ein Song aus dem Jahr 2006.

0: This Is Us. Mark Knopfler und Emmylou Harris waren das mit Erinnerungen an ein gemeinsames Leben. Bayern 2 haben sie eingeschaltet. Ja, Fotos, Momentaufnahmen aus der Vergangenheit. Ein Blick auf etwas, das vorbei ist. Der junge Afghane Mustafa, den wir gleich kennenlernen, hat viele solcher Erinnerungen. An seine ersten 19 Lebensjahre in Kabul. Besser als in Berlin zu leben, hat er unsere Reporterin gesagt, sei es damals in Kabul gewesen. Aber als 2021 die Taliban an die Macht kamen und wieder übernommen haben, da gab es keine Perspektiven mehr. Nicht für ihn und schon gar nicht für seine Mutter und seine Schwestern. Die Mutter ist Journalistin und hält sich heute versteckt. Mustafa ist nach Deutschland geflohen und lebt inzwischen in der Pfalz. Er hat sich an meine Kollegin Shahzad Osterer gewandt. Sie stammt aus dem Iran, hat selbst eine Fluchtgeschichte und hinter sich und sie spricht Farsi wie Mustafa.
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0: Zwischen Eisenberg und Kabul, wie Mustafa versucht, seine Familie aus Afghanistan zu retten. Von Shahzad Osterer.
2: Ich sitze im Zug in die Pfalz. Draußen ist es hell, fast sommerlich. Die Felder ziehen vorbei, kleine Bahnhöfe, Gärten, helle Häuser. Es ist einer dieser Samstage, an denen das Leben leicht und einfach wirkt. Aber an dieser Geschichte ist nichts leicht und nichts ist einfach.
3: Nächster Halt, Eisenberg, Ausstieg rechts.
2: Vor einiger Zeit hat mir ein junger Mann geschrieben, Mustafa Obaidi. Ich kenne ihn bis dahin nicht. Seine E-Mail ist höflich, fast vorsichtig.
4: Liebe Frau Osterer, ich schätze Ihre Berichterstattung über die Lage der Frauen in Afghanistan sehr. Meine Mutter ist Ihre Kollegin, eine Journalistin. Sie ist schwer krank und sitzt in Kabul fest, während Ihre Töchter keine Zukunft mehr haben. Ich versuche alles, um sie zu retten. Könnten Sie unsere Geschichte teilen oder darüber berichten? Vielen Dank und herzliche Grüße.
2: An dieser E-Mail hat Mustafa einen Google Drive-Link eingehängt. Darin Dutzende Dokumente, Fotos, alte Artikel, Registrierungen, Schreiben von Behörden. Ein digitales Archiv einer Familie, die versucht zu beweisen, wer sie war, was sie verloren hat und warum sie heute Schutz braucht. Ich lese diese E-Mail zuerst wie eine Journalistin. Ich frage mich, wer da schreibt, was sich belegen lässt. Dann lese ich sie noch einmal anders. Als Frau, die dieselbe Sprache spricht. Als jemand, der weiß, wie viel ein Sohn weglässt, wenn er über die Not seiner Mutter schreibt und dabei versucht, sachlich zu bleiben.
4: Meine Mutter ist Ihre Kollegin.
2: Meine Mutter ist Ihre Kollegin. Dieser Satz bleibt bei mir hängen. Eine Journalistin in Kabul, die früher selbst Fragen stellte, Interviews führte und Berichte schrieb. So wie ich. Jetzt schreibt ihr Sohn aus Eisenberg in der Pfalz, weil sie, die Journalistin, nicht mehr schreiben darf und ihr Haus in Kabul kaum noch verlassen kann. Auf dem Bahnsteig in Eisenberg wartet Mustafa auf mich. Er ist 21 Jahre alt, groß, sportlich, mit schwarzen gewellten Haaren und einem offenen Gesicht. Er ist sehr höflich, lächelt viel. Man sieht ihm nicht sofort an, wie viel er schon ertragen musste. Wir laufen in die Stadt. Mustafa zeigt mir ein Café. Wir setzen uns hin. Er bestellt einen Latte Macchiato, ich einen Eiskaffee. Wir sprechen Farsi.
5: Verwirrend.
2: Mustafa spricht inzwischen gut Deutsch, aber für diese Geschichte ist es auf Farsi einfacher. In dieser Sprache ist seine Mutter einfach Mama und Kabul klingt nicht wie ein Nachrichtenthema, sondern wie zu Hause. Mustafa lebt seit etwas mehr als 2 Jahren in Eisenberg. Als er mit seinem jüngeren Bruder aus Afghanistan aufbrach, wusste er nicht, wo diese Flucht enden würde. Es gab keinen Plan. Es ging um Schutz. Die Route führte über Iran, Irak, Türkei und Italien. Von der Türkei nach Italien sind sie 5 Tage auf einem Boot ohne Kontakt zur Außenwelt.
4: Ich erinnere mich. Als wir in Italien ankamen, hatten wir eigentlich jede Hoffnung verloren. Wir waren ganz blass, unsere Gesichter waren gelb geworden. Wir hätten nicht gedacht, dass wir aus diesem Boot noch einmal lebend herauskommen. Wir hatten dort sehr schreckliche Nächte erlebt.
2: Später geht es weiter nach Deutschland. Erst nach Kaiserslautern, zu einer Tante, dann nach Eisenberg. Es folgten Deutschkurse, Behördengänge, Schule, die Suche nach Arbeit. Heute arbeitet Mustafa in einer Jugendherberge in der Pfalz, in der Küche. Er möchte eine Ausbildung machen. Gleichzeitig muss er Geld verdienen. Für sich, für seinen jüngeren Bruder und für den Rest der Familie, die immer noch in Afghanistan lebt. Eigentlich wollte er Sozialarbeiter werden. Jetzt hilft er erst einmal anders, als Mitglied im Migrationsbeirat von Eisenberg. Er spricht Farsi, Pashto, Urdu, Englisch und inzwischen sehr gut Deutsch. Und er weiß, wie schwer es ist, in einem fremden Land Formulare, Termine und Behördenpost zu verstehen. Wenn Mustafa über Eisenberg spricht, wirkt er ruhig und nach vorn gerichtet. Wenn er über Kabul spricht, verändert sich sein Blick. Dort wurde er 2005 geboren.
4: Das Leben lief gut für uns. Mein Vater arbeitete, meine Mutter auch. Eigentlich hatten wir ein besseres Leben als ein Berliner in Deutschland. Wirklich, Kabul war für uns zu Berlin geworden. Uns fehlte nichts, Haus, Auto, alles. Es blieb auch kein Wunsch in unserem Herzen offen.
2: Wir haben gelebt wie Berliner, sagt Mustafa. Ich muss kurz lächeln, weil es ein ungewöhnlicher Vergleich ist. Gleichzeitig verstehe ich sofort, was er damit meint. Ein modernes Leben, ein Leben in Bewegung mit Schule, Arbeit, Familie und Zukunftsplänen.
4: Ich war in der Esteghlal-Schule im Herzen Kabuls, eine der besten Schulen der Stadt. Dort habe ich auch die 10. Klasse abgeschlossen. Ich wollte dort weitermachen, denn der einzige Wunsch meiner Mama war, dass ihr Sohn die Esteghlal-Schule abschließt. Aber nach der 10. Klasse ging es nicht mehr.
2: Denn von einem Tag auf den anderen ändert sich für Mustafas Familie alles. Mustafas Mutter, Farida Obaidi, arbeitet bis August 2021 als Journalistin bei der Zeitschrift Pamir, einer Publikation der Stadtverwaltung Kabul. Mustafa hat mir vor unserem Treffen viele Unterlagen geschickt. Alte Artikel, Scans aus der Zeitschrift Pamir, viele Fotos. Auf einem Foto steht sie in einer Halle. Hinter ihr ein Volleyballnetz. Vor ihr junge Frauen in roten Trikots. Eigentlich ein normales Bild, aber genau das ist in Afghanistan nicht mehr normal. Mädchen dürfen seit der Rückkehr der Taliban ab der 7. Klasse nicht mehr zur Schule. Frauen nicht mehr studieren. Viele nicht mehr arbeiten. Für Mustafa war genau das selbstverständlich, dass zwei seiner Schwestern zur Uni gingen, seine Mutter arbeitete, sichtbar war.
4: Ich bin stolz auf sie. Sie hat so viel vorzuweisen. Weißt du, bevor ich diese Unterlagen abgeschickt habe, wusste ich überhaupt nicht, dass meine Mutter so viele Errungenschaften hatte. Als ich ihren Namen bei Google eingegeben habe, habe ich Artikel gefunden, sogar in den nationalen Archiven Afghanistans. Das macht mich so stolz. Wir waren keine große Familie, wir waren nicht reich, aber meine Mama hat so viel für die Gesellschaft geleistet. Und genau das ist für mich schmerzhaft. Warum werden die Frauen in Afghanistan trotz so vieler Leistungen übersehen?
2: Die Leichtigkeit, die ich an diesem sonnigen Samstag gespürt habe, sie ist weg. Im Café in der Fußgängerzone merke ich, auch Mustafa fällt es schwer zu begreifen, warum sein altes Leben nicht einfach weitergehen konnte. Warum der 15. August 2021 kommen musste. Der Tag, an dem die Taliban wieder Kabul einnehmen. Mustafa ist damals 16.
4: Ich war in Kabul. Meine Mutter war bei der Arbeit, mein Vater auch. An diesem Tag gab es schon viele Gerüchte, dass alle Städte gefallen seien und die Taliban sich auf den Weg nach Kabul machten. Aber niemand konnte sich vorstellen, dass Kabul wirklich fallen würde. Nachrichten über die Kriegslage wirken nicht so, als würden sie wirklich bis Kabul vorrücken. Afghanistan hatte gerade wieder eine neue Seele bekommen, war wieder aufgestanden. Man konnte wirklich denken, dass das Land sich in Richtung Fortschritt bewegt. Aber es dauerte nicht mal einen Tag. Ich war an diesem Tag mit einem Freund verabredet. Wir wollten in eine Shisha-Bar gehen, in einem sehr schönen Viertel in Kabul. Ich machte mich auf den Weg. Auf halber Strecke rief er aber an und sagte: Mustafa, komm nicht, alle Geschäfte sind geschlossen. Ich fragte, was ist los? Er sagte, die Taliban. Sie sagen, die Taliban sind gekommen.
2: Ich sitze inzwischen auf den Stufen in einem Park in Eisenberg. Mustafa steht vor mir, das Handy in der Hand auf Lautsprecher gestellt. Er hält es nah an den Mund und ruft zu Hause in Afghanistan an.
5: Bale.
2: Zuerst geht seine Schwester dran. Mustafa spricht leise mit ihr, fast zärtlich. In seiner Stimme ist sofort eine andere Wärme. Wie nah sie sich geblieben sind, trotz der Entfernung zwischen Eisenberg und Kabul. Dann gibt sie das Telefon weiter an Mustafas Mutter. Und ich kann selbst mit Farida Obaidi sprechen.
6: سلام حال شما
7: سلام علیکم
6: خوب هستی خیلی ممنون شما خوبین
2: Am Telefon sprechen wir über ihr früheres Leben, über die Zeit, in der sie als Reporterin jeden Tag unterwegs war. Interviews, Termine, Reportagen. Sie sprach mit Verantwortlichen der Stadtverwaltung, mit Abgeordneten, mit Sportlerinnen und immer wieder mit Frauen. Farida Obaidi war selbst Mitglied im Frauenrat der Stadt Kabul. Heute geht sie kaum vor die Tür, nur wenn sie zum Arzt muss.
8: Im Moment sind wir zu Hause. Sie wissen ja, die Lage in Afghanistan ist nicht so, dass Frauen einfach aus dem Haus gehen können. Und weil ich Journalistin war, ist es besonders gefährlich für mich, von Taliban gesehen zu werden. Manchmal, wenn es wirklich notwendig ist, trage ich eine Burka, damit mich niemand erkennt. Ohne diese Verhüllung kann ich überhaupt nicht mehr rausgehen.
2: Als die Taliban Kabul zurückerobern, bekommt Farida Obaidi eine Warnung von der Journalistenvereinigung Afghanistans. Sie sei gefährdet, ihr Leben in Gefahr. Viele ihrer Kolleginnen machen sich damals direkt zum Flughafen auf. Die Bilder aus Kabul haben sich eingebrannt. Menschen auf dem Rollfeld, verzweifelte Familien, Flugzeuge, an denen sich Menschen festklammern.
9: Chaotische Szenen spielen sich am Flughafen von Kabul ab. Hunderte versuchen, Afghanistans Hauptstadt seit gestern Abend zu verlassen. Laut Augenzeugenberichten seien mindestens 5 Menschen ums Leben gekommen. Eine Bestätigung gibt es bisher nicht. Das US-Militär soll Schüsse in die Luft abgefeuert haben. Die Amerikaner sichern Teile des Flughafens notdürftig. Der zivile Luftverkehr ist eingestellt.
2: Farida geht nicht direkt zum Flughafen, sondern zu ihrer Familie. Mustafas Vater arbeitet zunächst weiter bei der Stadtverwaltung. Er kennt die Taliban aus früheren Jahren und sagt sinngemäß: Ich habe keine Angst vor diesen Leuten. Doch bald erlebt er, wie schnell sich alles verändert. Auch er verliert seine Arbeit, die Familie lebt von der Hilfe von Verwandten. Doch die Lage wird immer bedrohlicher.
4: Das ganze Leben war plötzlich auf den Kopf gestellt, auf eine Weise, die uns überhaupt nicht gefiel. Wir wollten irgendwie aus dieser Situation herauskommen.
0: Tja, zumindest Mustafa hat das geschafft. Aber was ist mit dem Rest der Familie? Was ist dem Vater widerfahren? Wie geht's der Mutter und den Schwestern? Mustafa erzählt gleich weiter. Nach Musik von der französischen Band Cocoon. Owls, Eulen heißt der Song. One, two.

0: Cocoon aus Frankreich hier bei uns auf Bayern 2. Es ist 11:28 Uhr. In unserer Nahaufnahme erzählt Schard Osterer heute die Geschichte von Mustafa und seiner Familie. Der 21-Jährige ist vor 2 Jahren aus Afghanistan in die Pfalz geflohen, nachdem die Taliban die Macht übernommen hatten, seiner Mutter, einer Journalistin, die Arbeit verboten wurde, die Schwestern nicht mehr weiter studieren durften und auch der Vater seine Arbeit verloren hatte. Irgendwann flieht die Familie nach Pakistan und versucht dort, sich eine Existenz aufzubauen.
1: Die Familie beschließt, nach Pakistan zu fliehen.
2: Mein Papa hatte die Idee für ein Restaurant. Er sagte, ich kann nicht so zu Hause sitzen und nichts tun. Also suchte er einen kleinen Ort, ungefähr so groß wie diese Terrasse, auf der wir jetzt hier sitzen. Wir stellten nur ein paar Tische und 4-5 Stühle hin. Meine Mutter kochte zu Hause afghanisch. Wir brachten das Essen dann dorthin, am Tag ungefähr 6 oder 7 Kilo Reis. Das reichte, damit wir über die Runden kamen. Besonders bekannt wurde die Soße, eine Art Chutney, die meine Mutter zum Essen machte. Durch dieses Essen machte sich unser kleines Restaurant sogar einen Namen.
1: Das Leben in Pakistan ist dennoch nicht leicht. Auf Behörden, im Alltag erleben Afghanen viel Rassismus. Und über allem liegt eine ständige Unsicherheit, dass die Familie jede Zeit nach Afghanistan abgeschoben werden könnte. Schon von Kabul aus hat Mustafa seine Familie für das Bundesaufnahmeprogramm der deutschen Regierung angemeldet, durchgeführt von der Initiative Kabul Luftbrücke. Es sollte besonders gefährdete Afghaninnen und Afghanen Schutz bieten. Also Menschen, die wegen ihrer Arbeit, ihres Geschlechts oder ihrer öffentlichen Sichtbarkeit bedroht sind. Menschen wie Farida Obaidi. Bis heute berät und unterstützt die Kabul-Luftbrücke Afghaninnen und Afghanen. Nach meinem Treffen mit Mustafa in Eisenberg schicke ich die Unterlagen der Familie noch einmal an die Mitgründerin der Kabul-Luftbrücke, an Teresa Breuer.
3: Dass das auch Frauen wie Farida trifft, ist umso bitterer, wenn man sich die Geschichte anschaut. Wir haben 20 Jahre lang unseren Einsatz in Afghanistan auch damit begründet, dort Frauenrechte stärken zu wollen. Und heute gibt man Frauen, die wirklich für ihre Freiheiten gekämpft haben, die wirklich fähig sind und die wirklich auch Hilfe brauchen, nicht mal mehr die Chance, sich um ein Visum zu bewerben.
1: So ist es auch bei Mustafa. Kurz nachdem er seine Familie beim Bundesaufnahmeprogramm registriert hatte, bekam er ein Schreiben von Kabul Luftbrücke. Das Programm ist gestoppt. Als auch Pakistan das Visum der Familie nicht verlängert, wird sie nach 5 Monaten wieder zurück nach Afghanistan geschickt. Für Mustafa und seinen jüngeren Bruder trifft der Vater schließlich eine Entscheidung, die er nie treffen wollte. Er verkauft das Haus, um die Flucht der beiden Söhne zu finanzieren. Mustafa ist damals 18, sein Bruder 16. Der Vater, die Mutter und die Schwestern verstecken sich außerhalb von Kabul. Aus der Journalistin, die jeden Tag unterwegs war, ist eine Frau geworden, die kaum Kontakt nach außen hat.
4: Früher, vor den Taliban, war ich eine freie Frau. Ich konnte arbeiten. Meine Kinder konnten lernen und studieren, auch meine Töchter. Jetzt unter den Taliban geht es

0: mir sehr schlecht. In dieser Lage, in der Afghanistan heute ist, sind meine Kinder in großer Gefahr. Ich fühle mich sehr schlecht, besonders wegen der Zukunft meiner drei Töchter. Ich bin in keinem guten Zustand. Mir geht es nicht gut.
1: Die Verzweiflung, sie überträgt sich auch durch das Telefon über 8000 Kilometer Entfernung auf mich. Und ich muss an etwas denken, was Mustafa mir vorher im Café über seine Mutter gesagt hat.
2: Du weißt ja, wie wach man als Journalistin sein muss, um diese Arbeit zu machen. Wenn ich heute mit meiner Mama spreche, dann ist sie nicht mehr diese Farida, die sie einmal war, verstehst du? Sie ist sehr niedergeschlagen. Sie vergisst Dinge sehr schnell. Es ist wirklich sehr schmerzhaft, diesen Zustand zu sehen und nichts für sie tun zu können.
1: Ich verabschiede mich von Farida Obaidi und verspreche, ihre Geschichte zu erzählen. Dann wird das Telefon weitergereicht. Jetzt spricht eine ihrer Töchter mit mir, Narges, Mustafas Schwester. Ich kenne ihr Foto aus den Unterlagen, ihren Studierendenausweis. Eine junge Frau, die einmal ganz selbstverständlich BWL studierte, Freundinnen traf. Sie war im 6. Semester, als die Taliban zurückkamen.
3: Manchmal werde ich sehr hoffnungslos, weil ich den ganzen Tag zu Hause verbringe. Das sind eigentlich die besten Jahre meines Lebens. Jeder Mensch lebt nur einmal. Wenn ich morgens aufwache, denke ich nur daran, dass ich wieder im Haus bleiben muss. Ich koche, mache Hausarbeit. Ich versuche, mich irgendwie zu beschäftigen. Aber so kann man nicht jeden Tag leben. Manchmal möchte ich einfach nach draußen gehen, arbeiten, auf eigenen Beinen stehen und von niemandem abhängig sein. Weder seelisch noch finanziell.
1: Aus der Hoffnung, die Mustafas Familie und viele andere Afghanen in das Bundesaufnahmeprogramm gesetzt haben, ist Hoffnungslosigkeit und eine riesige Enttäuschung geworden, sagt Theresa Breuer von der Kabul-Luftbrücke.
4: Egal wie fähig die Menschen sind, egal welche Qualifikationen sie mitbringen und egal wie vulnerabel oder bedürftig sie sind, der deutsche Staat hat offenbar beschlossen, den Menschen in Afghanistan keine weitere Beachtung zu schenken. Es gab in der letzten Legislaturperiode noch die, man muss inzwischen sagen, vermeintlichen Bemühungen durch das Bundesaufnahmeprogramm, wo es hieß, dass jeden Monat 1000 bedürftige Menschen nach Deutschland geholt werden sollten. Selbst das ist nicht umgesetzt worden und die neue Bundesregierung hat nicht nur dieses Bundesaufnahmeprogramm gestoppt, sondern selbst die Menschen, die noch eine Aufnahmezusage erhalten haben, versucht, daran zu hindern, nach Deutschland zu kommen. Man kann es leider nicht anders sagen. Es sitzen immer noch mehrere hundert Menschen mit Aufnahmezusage in Pakistan fest. Da kämpfen Organisationen inzwischen vor Gerichten dafür, dass diese Menschen noch kommen dürfen, weil die Regierung es tatsächlich nicht mehr will. Afghanistan taucht eigentlich nur noch im Kontext von Abschiebungen auf. Es ist irgendwie ein ganz klares Signal, der Weg soll zukünftig zwischen Deutschland und Afghanistan ein einseitiger sein, von Deutschland zurück nach Afghanistan.
1: Um Menschen nach Afghanistan zurückzuschicken, spricht die Bundesregierung inzwischen sogar direkt mit den Taliban. Offiziell werden sie nicht anerkannt, in der Praxis aber werden sie zu Ansprechpartnern, wenn Deutschland Rückführungen organisieren will. Selbst in den diplomatischen Vertretungen Afghanistans in Deutschland. Im Oktober 2025 wurde ein Talib Generalkonsul in Bonn. Für viele Afghaninnen und Afghanen ist das ein Signal. Diejenigen, die ihnen Freiheit und Sicherheit genommen haben, werden wieder zu Gesprächspartnern. Mustafas Schwester Narges weiß, was solche Signale bedeuten. Am Ende unseres Gesprächs richtet sie sich deshalb direkt an Europa.
3: Das ist nicht nur meine Botschaft. Es ist die Botschaft vieler Frauen und Mädchen. Bitte erkennt die Taliban nicht an. Lasst nicht zu, dass sie uns vom Lernen, vom Studium und von der Arbeit ausschließen. Hier in Afghanistan haben sie sogar Parks zu Orten gemacht, die nur noch Männern offen stehen. Männer dürfen ins Fitnessstudio gehen, Männer dürfen in Parks gehen. Für Frauen ist fast alles verboten. Der Wunsch jedes afghanischen Mädchens ist es, dass die Taliban nicht anerkannt werden. Und dass die Welt nicht zulässt, dass Frauen in Afghanistan aus der Gesellschaft gelöscht werden.
1: Zwischen Eisenberg und Kabul, wie Mustafa versucht, seine Familie aus Afghanistan zu retten, von Shahzad Osterer. Mehr solche Recherchen finden Sie bei den Radioreportagen in ARD Sounds. Und dieser Song ist das Ergebnis einer besonderen Zusammenarbeit. Der Hip-Hop-Produzent DJ Sepalot und der Filmmusiker Angela Aug sind gemeinsam Ticket. Hier haben sie auch noch die Münchner Chanson-Pop-Künstlerin Malva mit ins Studio geholt. Und herausgekommen ist der Song Trouble is a State of Mind.

0: Ticket war das, bestehend aus zwei, wie Sie selber sagen, Musikbesessenen und dazu die Münchner Sängerin Malva. Bald kommen noch zwei Singles von diesem Trio. 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Deutschland soll bis 2045 klimaneutral werden. Wenn wir weitermachen wie bisher, dann ist das nicht zu schaffen, sagen jedenfalls alle Berechnungen. Macht es das neue Gebäudemodernisierungsgesetz besser und hilft es, dass wir immer wieder über das EU-weite Verbrenner ausstreiten? Aber andererseits sind das halt wichtige Wirtschaftszweige, die davon betroffen sind, die Baubranche und die Autoindustrie. Dazu kommt, wohl kaum ein Gesetz der letzten Jahre hat die Menschen so aufgeregt wie das Heizungsgesetz von Robert Habeck. Warum ist es so schwierig, Gesetze zu machen, die den CO2-Verbrauch von Gebäuden und Fahrzeugen deutlich runterbringen würden und vor allem die von der Bevölkerung und der Industrie akzeptiert werden? Eine Analyse von Janina Schreiber.
1: Verbrenner oder E-Auto? Bus, Bahn oder das Rad? Wärmepumpe oder Gasheizung?
2: Im Gebäude- und im Verkehrssektor ist es so, dass es sehr viele Akteure gibt und sehr viele einzelne Entscheidungen gefällt werden. Also im Verkehr können wir jeden Tag entscheiden, welches Verkehrsmittel wir nehmen. Und es gibt sehr viele Menschen, denen Gebäude gehören. Und die müssen alle entscheiden, welche Heizung sie einbauen und ob sie das Gebäude renovieren. Also das ist sehr kleinteilig und deswegen ist es sehr schwierig. Und deswegen haben sich viele Regierungen in der Vergangenheit so ein bisschen nicht rangetraut, da irgendwas Ambitioniertes auch wirklich umzusetzen.
1: Sagt Niklas Höhne, Klimaforscher vom New Climate Institute. Seit Jahren gelten die Bereiche Verkehr und Gebäude beim Klimaschutz als Sorgenkinder, erklärt Barbara Schlumann vom Expertenrat für Klimafragen.
3: Weil sie ihre Sektorziele aktuell nicht erreichen und auch bis 2030 nicht erreichen werden.
1: Gerade bei den europäischen Klimazielen zählen vor allem Verkehr und Gebäude. Und dort steuert Deutschland nach aktuellen Projektionen weiter auf eine Zielverfehlung zu. Gemeinsam verursachen sie immerhin mehr als ein Drittel der klimaschädlichen Treibhausgase, die Deutschland im vergangenen Jahr insgesamt in die Atmosphäre geblasen hat.
3: Es ist einfach schwierig, Maßnahmen in diesen Sektoren auch politisch durchzubringen.
1: Dabei habe das sogenannte Heizungsgesetz zum ersten Mal so richtig deutlich gemacht, wie schwierig es ist, Klimaschutz eben dort zu verankern, wo er direkt in das Leben der Menschen eingreift, sagt Höhne. Also zum Beispiel bei der Frage, wie halte ich mein Zuhause in einer klimaneutralen Zukunft warm?
2: Und das wissen wir alle, das war schwierig, gesellschaftlich durchzusetzen, weil es eben ein neuer Ansatz war. Viele Menschen haben sich da bevormundet gefühlt.
1: Es ist die alte Grundsatzfrage der Klimapolitik. Steuert man über klare Regeln und Vorgaben oder über Preise und den Markt? Gerade bei Verkehr und Gebäuden zeigt sich, wie schwierig dieser Konflikt in der Praxis ist. Zuletzt ist die politische Linie in beiden Bereichen wieder stärker in Bewegung geraten. Mit dem neuen Gebäudemodernisierungsgesetz von Schwarz-Rot könnten fossile Heizungen unter bestimmten Bedingungen länger genutzt und eingebaut werden als ursprünglich vorgesehen. Auch die EU-Flottengrenzwerte im Verkehr stehen politisch in Diskussion. Dabei sind klimafreundlichere Alternativen zu Verbrennern und fossilen Heizungen längst da. Die Politik habe also kein Erkenntnisproblem, sagt Höhne, sondern ein lang verschlepptes Umsetzungsproblem. Dazu kommt,
2: wenn man all das macht in Richtung eben Wärmepumpe und Elektromobilität und öffentlicher Nahverkehr und so weiter geht, ist es essentiell, dass man sozialen Ausgleich mitdenkt. Also das wäre jetzt zum Beispiel bei Elektromobilität Förderung für die sozial schwachen Haushalte, vielleicht auch eine Förderung, den öffentlichen Nahverkehr günstiger zu machen. Oder im Gebäudebereich Mieterinnen und Mieter, die haben auch Angst davor, dass sich alles ändert und dass bei ihnen dann eben höhere Energiepreise zu wirklichen Problemen führen.
1: Höhne vermisst von den Regierenden vor dem Hintergrund stringente Politik.
2: Auch ganz wichtig bei Klimapolitik ist eben, den langen Atem zu haben und eine klare Vision.
1: Sonst bleibe Unsicherheit bei den Menschen. Und die mitzunehmen, wenn sich ein ganzes System umstellt, sei eben essentiell, gerade dort, wo Klimaschutz den Alltag der Menschen berührt. Beim Heizen in der eigenen Wohnung und beim Autofahren im Alltag.
0: Soweit die Analyse. Aber schauen wir uns genauer an, was Katharina Reiche, die Bundeswirtschaftsministerin, eigentlich ändern möchte. Das Gebäudemodernisierungsgesetz soll idealerweise noch vor der Sommerpause verabschiedet werden. Tanja Zieger hat sich durchgelesen, was da alles drinsteht. Hallo Tanja.
4: Hallo.
0: Also, das Heizungsgesetz, wie es bei Robert Habeck noch hieß, wurde jetzt umbenannt in Gebäudemodernisierungsgesetz. Wurde es damit tatsächlich abgeschafft, wie die Union das ja im Wahlkampf angekündigt hat?
4: Also mit einem eindeutigen Ja kann man an dieser Stelle nicht antworten. Reformiert wurde das Gesetz jetzt allerdings auch nicht. Vielleicht hilft es, wenn wir uns die Details anschauen, um uns dann ein Urteil zu bilden. Die Vorgabe aus dem alten Heizungsgesetz, also dass neue Heizungen mit mindestens 65% erneuerbaren Energien betrieben werden müssen, die ist vom Tisch. Öl- und Gasheizungen dürfen weiterhin eingebaut werden. Stattdessen ist jetzt eine sogenannte Biotreppe geplant. Die gilt für alle neu eingebauten Heizungen. Wer weiterhin mit Gas, Heizöl oder Flüssiggas heizt, der muss einen verbindlichen Bioanteil beimischen. Und dieser Anteil steigt, Treppe, über die Jahre. Ab 2029 sollen es 10% sein von diesem Bioanteil, 2030 15% und im Jahr 2040 sollen es 60% sein.
0: Okay, und was genau mische ich dazu?
4: Sogenanntes grünes Biogas oder grünes Öl, also zum Beispiel Biomethan aus Abfällen wie Gülle oder Öl aus Pflanzenresten. Die Sache hat aber gleich mehrere Haken. Erstens, diese sogenannten grünen Brennstoffe sind jetzt nicht so grün, wie sie da gelabelt werden. Energiepflanzen wie Mais zum Beispiel, die haben aufgrund von Düngung und Monokulturanbau eine unterm Strich nur geringfügig bessere Klimabilanz, zum Beispiel als fossiles Erdgas. Zweiter Haken, diese grünen Brennstoffe stehen nur in sehr begrenzten Mengen im Moment zur Verfügung, sind auch deshalb ziemlich teuer und werden eigentlich dringend von der Industrie gebraucht und nicht dafür, dass wir sie daheim verheizen. Wo also diese 60% Beimischung ab dem Jahr 2040 herkommen sollen, das steht ein bisschen in den Sternen.
0: Ist ja auch erst 2040. Haben wir ja noch Zeit. Also wenn ich das richtig verstehe, so die große Freiheit bei der Heizungswahl, wie Katharina Reiche das angekündigt hat, die ist es eigentlich nicht.
4: Also wenn man unter Freiheit versteht, dass man sich eine Technologie aus dem letzten Jahrhundert einbaut, so muss man es wirklich sagen, und in den kommenden Jahren immer mehr ausgeben wird für fossiles Heizöl beziehungsweise Gas. Das wird zweifelsohne teurer werden. Und genauso wie die vermeintlich grünen Brennstoffe, von denen ich gerade gesprochen habe, weil die Nachfrage, die ja durch diese Biotreppe zusätzlich anheizen wird, also wenn das die Freiheit ist, ich weiß nicht.
0: Ja, und es wird ja auch immer als Argument angeführt, dass die Wärmepumpen teuer sind, aber wenn meine Heizung kaputt ist und ich muss eine andere Heizung einbauen, eine neue Heizung, und es ist eine Gasheizung oder eine Ölheizung, die gibt's ja auch nicht umsonst. Und wenn dann die Brennstoffe noch teuer werden, dann muss man sich fragen, ob das wirklich ein Vorteil ist für die Menschen, die wenig Geld haben. Denn das ist ja so ein Argument, das da immer angeführt wird. Aber das betrifft jetzt die Leute, die Hausbesitzer sind. Und es entscheidet ja auch der Hausbesitzer oder die Hausbesitzerin oder der Vermieter, die Vermieterin, wie geheizt wird. Aber was bedeutet denn jetzt diese Biotreppe, um darauf nochmal zurückzukommen? Ich mag den Begriff Biotreppe. Was bedeutet der für die Mieter und Mieterinnen?
4: Also nochmal vorab, die hängt ja künftig vom Einbauzeitpunkt der Heizungsanlage ab, ob die gilt oder nicht. Und das hat jetzt, haben wir ja gerade angedeutet, Auswirkungen auf die Heizkosten. Aber wie genau? Das ist für Mieter oder Mietinteressierte schwer erkennbar. Also wenn ich zum Beispiel mir eine Wohnung anschaue, wenn ich umziehen möchte, wie weiß ich, ob die Wohnung unter diese Biotreppe fällt? Wo steht es? Steht es in der Heizkostenabrechnung, im Mietvertrag? Wer kontrolliert, ob diese Beimischung, von der wir gerade gesprochen haben, auch tatsächlich passiert? Und noch eine Frage, die Mehrkosten für biogene Treibstoffe, für Netzentgelte und CO2, die sollen künftig zwischen Vermieter und Mieter aufgeteilt werden. Ist auch so eine Neuregelung, also 50-50 aufgeteilt.
0: Wer hat die bisher getragen?
4: Die hat bisher mehr der Mieter getragen. Also das ist eigentlich eine gute Geschichte, für wenn man auch den Mieterverein zum Beispiel fragt. Aber es bleibt trotzdem für Mieter die Frage, wie wird sichergestellt, dass die Vermieter ihren Anteil auch wirklich tragen?
0: Also ich habe den Eindruck, hier sind mehr Fragen offen als beantwortet worden.
4: Ja, was auch Grund für die massive Kritik an all diesen geplanten Änderungen aus dem Bundeswirtschafts- und Energieministerium sind, und zwar nicht nur von Umweltverbänden wie dem BUND, also dem Bund für Umwelt und Naturschutz. Die sprechen von, Zitat, einer klimapolitischen Bankrotterklärung hier, sondern auch eigentlich von allen Vertretern aus Wohnungswirtschaft, Energie, Heizungsbranche, auch der Nationale Normenkontrollrat, das ist so ein unabhängiges, ehrenamtliches Beratergremium, hat gesagt, in weiten Teilen ist dieser Gesetzestext kaum verständlich und für Betroffene kaum nachvollziehbar. Zitat Ende. Und das führt natürlich zu einer Verunsicherung in der Bevölkerung.
0: Ich habe es am Anfang schon angedeutet, es gibt Berechnungen, ob wir die Klimaziele noch erreichen können. Es scheint schwierig zu sein. Du hast da ein bisschen weiter recherchiert und nachgefragt.
4: Also konkrete Zahlen hat die Bundesregierung auch nicht. Klimabewegungen wie Fridays for Future sagen, also mit keiner Mathematik der Welt seien die Klimaziele erreichbar, wenn auch noch nach 2045 fossile Heizungen eingebaut werden dürfen. Es scheint in der Bundesregierung gerade keinen Konsens mehr darüber zu geben, erneuerbare Energien auszubauen. Und aktuell kommt der Nationale Expertenrat für Klimafragen zu dem Schluss, dass die Klimaziele in Deutschland bereits 2030 in Teilen zumindest verfehlt werden.
0: Wir haben ja in Deutschland das System, wenn ein Gesetzgebungsprozess läuft, dann werden die betroffenen Wirtschaftsunternehmen zum Beispiel oder Verbände, Interessensverbände einbestellt, die bekommen die Vorlagen, können sich äußern dazu. War die Zeit dafür da?
4: Also es waren netto, hört man von den Verbänden, 3 Tage für 166 Seiten. Zum Beispiel die Bayerische Architektenkammer hat sich da gemeldet, hat gemeint, es sei zu wenig Zeit gewesen, um fundiert zu reagieren. Die Bayerische Architektenkammer kritisiert übrigens auch noch einen weiteren, eigentlich bislang weitgehend unbeachteten Punkt bei diesen ganzen Änderungen. Da gibt es einen 0,55-Faktor, ist jetzt ein bisschen für uns Laien kompliziert, aber dieser Faktor bezieht sich auf den Energieeffizienzstandard eines Neubaus. Also es ist wie so ein Modellhaus, mit dem man dann rechnet. Da geht es um Wärmedämmung, um Dreifachverglasung, um Wärmeverlust zu vermeiden und natürlich um erneuerbare Energien wie Photovoltaik auf dem Dach oder Wärmepumpe im Keller. Also so ein Standard, der galt bisher für alle Gebäude und alle Fachleute haben diesen Standard genommen und haben damit gerechnet. Und der fällt jetzt weg und soll ersetzt werden, aber den Architekten zum Beispiel fehlen transparente Vergleichsrechnungen. Also sie sagen, diese Logik dieses neuen Referenzgebäudes, was es da gibt, die können sie nicht nachvollziehen. Da ist die Verwirrung groß, zumal das neue Gesetz, von dem wir hier gerade reden, Gebäudemodernisierungsgesetz heißt, also aber wohl nur für Neubauten gilt, also nicht für Modernisierung.
0: Also da fehlt dann den Architekten im Prinzip eine Referenz, wenn sie was neu bauen wollen, die dann auch zusammenhängt mit diesen ganzen Förderungen, die es gibt. Also wenn ich zum Beispiel als Bauherrin ein Niedrigenergiehaus oder ein Passivhaus bauen will, dann brauche ich eine Referenz, ab wann ist es ein Passivhaus? Und das fehlt dann einfach. Was sagen denn die zuständige Ministerin in Berlin zu all diesen Fragen?
4: Ja, wir haben das Bundesministerium für Wirtschaft und Energie natürlich gefragt und sie haben uns wissen lassen, dass sie optimistisch sind, dass das Angebot an Biobrennstoffen aufgrund der Nachfrage sich ausweiten wird. Also eigentlich der Markt regelt es selber, genauso wie der Preis dann auch. Und man würde auf Biomethan setzen in Zukunft, weil das klimafreundlich sei. Wie gesagt, Umweltverbände sprechen an dieser Stelle von Greenwashing. Wie Mieter erfahren, ob ihr Vermieter auch diese Bioanteile, also Biotreppe, Stichwort, beimischt. Das soll dann in der Abrechnung des jeweiligen Lieferanten vermerkt werden, sagt das Ministerium, und auf Verlangen kann das dann vorgezeigt werden. Da weiß ich aber als Mieter immer noch nicht, wie hoch meine Heizkostenabrechnung am Ende sein wird. Und noch ein Zitat aus dem Ministerium: Sollte sich in einer Evaluierung im Jahr 2030 zeigen, dass der Gebäudesektor sein Klimaziel verfehlt, kann nachgesteuert werden. Also das ist alles noch nicht so in Stein gemeißelt hier.
0: Okay, aber erstmal muss es verabschiedet werden. Es soll noch vor der Sommerpause passieren. Kann das klappen? Bei diesen vielen offenen Fragen.
4: Also im Moment schaut es danach aus, was aber eben die Umsetzung dann betrifft. Da darf bezweifelt werden, dass das so funktioniert, weil es eben so viele unklare Punkte gibt, so viel Kritik von Fachleuten. Aber um mal was Positives zu sagen, unsere Abhängigkeit von fossilen Brennstoffen, die ja zu Beginn des Ukraine-Kriegs schon deutlich wurde. Und deshalb kam es ja letztendlich zu diesem vermeintlichen Heizungsgesetz der Ampelkoalition. Und jetzt eben auch im Konflikt mit dem Iran wieder deutlich wird, diese Abhängigkeit. Die führt vielleicht dazu, dass eben nicht weiter Gas- und Ölheizungen eingebaut werden, sondern dass tatsächlich immer mehr Menschen auf erneuerbare Energien und Wärmepumpen setzen, weil die unterm Strich wirklich billiger sind und klimafreundlicher.
0: Also am Ende siegt Vernunft und Geldbeutel, wer weiß. Tanja Zieger hat für uns aufgedröselt, was im neuen Gebäudemodernisierungsgesetz stehen soll. Dankeschön.
4: Gerne.
0: Und das ist Florian Sievers alias Das Paradies Mist. Es gab so viel, was zu tun war.

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7: Der Vormittag auf Bayern 2 geht zu Ende. Ich bin Ulrike Ostner und Stefan Parisius vom Tagesgespräch ist schon bei mir. Stefan, bevor wir jetzt wieder zu den Bayern 1 Nachrichten schalten, streikbedingt, sag doch nochmal, was macht ihr nach 12?
8: Zivilschutz machen wir nach 12. Darüber wird nämlich heute beraten im Bundeskabinett und am Nachmittag gibt es eine große Pressekonferenz von Herrn Dobrindt zusammen mit Herrn Pistorius dazu, dass in Zukunft 10 Milliarden Euro mehr ausgegeben werden sollen, um uns zu schützen vor allen möglichen Katastrophen und Unwägbarkeiten. Und wir fragen, wie wichtig ist Ihnen Zivilschutz?
7: 0800 94 95 95 5, da können Sie anrufen und mitdiskutieren.
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10: Um 12 Uhr mit Susan Falkenstein. Die Bundesanwaltschaft hat in München offenbar zwei Spione für China festnehmen lassen. Diese Meldung kam vor kurzem. Es soll sich um ein Ehepaar mit deutscher Staatsangehörigkeit handeln. Die beiden sollen Kontakt zu Wissenschaftlern an deutschen Hochschulen gehabt und ihre Informationen an einen chinesischen Geheimdienst weitergegeben haben. Laut Bundesanwaltschaft gab es heute Durchsuchungen in mehreren Bundesländern. Der Führerschein in Deutschland soll bezahlbarer und moderner werden. Deshalb hat das Bundeskabinett vorhin eine Reform beschlossen. Bundesverkehrsminister Schnieder sagte dazu, der Führerschein sei ein Schlüssel zur eigenen Freiheit, besonders dort, wo Bus und Bahn nicht regelmäßig fahren. Was genau in der Gesetzesreform drinsteht, erklärt Felix Tenbaum in Berlin.
11: Der Theorieunterricht soll in Zukunft komplett online absolviert werden können. Fahrschulen könnten dann selbst entscheiden, ob sie digital oder in Präsenz unterrichten. Außerdem soll der Fragenkatalog für die Prüfung reduziert werden, genau wie die Zahl der verpflichtenden Sonderfahrten. Fahrlehrerverbände kritisieren die Pläne der Bundesregierung und befürchten, dass die Änderungen zulasten der Sicherheit im Straßenverkehr geht.
10: Immer wieder kommt es in Litauen in letzter Zeit zu Verletzungen des Luftraums. Heute war es eine Drohne aus dem benachbarten Belarus, die den Behörden Sorgen machte. Sie flog in Richtung Litauen. In mehreren Regionen des Landes wurden die Menschen deshalb aufgerufen, sich in Sicherheit zu bringen. Auch der Flughafen von Vilnius wurde vorübergehend geschlossen. Mittlerweile hat die Armee den Luftalarm aber wieder aufgehoben und mitgeteilt, die Menschen könnten die Schutzräume wieder verlassen. Geht ein Elektrogerät kaputt, kauft man ein neues. Oftmals gezwungenermaßen, denn entweder ist eine Reparatur unmöglich oder teuer. Oder es gibt keine Ersatzteile mehr. Das soll sich ändern in Deutschland mit einem Gesetz, über das der Bundestag heute berät. Ziel ist, Hersteller sollen Ersatzteile vorhalten müssen. Eine Reparatur muss bezahlbar möglich sein. Recht auf Reparatur heißt das. Heute ist Weltbienentag, ausgerufen von den Vereinten Nationen. Dieser Tag soll auf die Bedeutung von Bienen für unser Ökosystem hinweisen und wie sogar ein Neubaugebiet zum Lebensraum für gefährdete Wildbienenarten werden kann, berichtet Birgit Grundner aus München.
1: Im neuen Wohngebiet Prinz-Eugen-Park hat der Zufall nachgeholfen. Bei Bauarbeiten ist zwischen einem Baumbestand und dem etwas tiefer liegenden Gehsteig eine senkrechte Lehmabbruchkante entstanden. Das hat viele Wildbienen angelockt, die im Boden nisten. Zum Beispiel die geschützten Arten Riesenblutbiene und gelbbindige Furchenbiene sowie die rote Listearten gebänderte Pelzbiene, Prachttrauerbiene und große Harzbiene. Deutschlandweit gibt es neben der bekannten Honigbiene rund 600 verschiedene Wildbienenarten.
7: Die Zeit, es ist 12.03 Uhr.
12: 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Und jetzt zum Mittag hängen die dichteren Regenwolken vor allem noch über dem Süden Bayerns. Ansonsten sind es eher einzelne Schauer. Am Nachmittag geht es dann überall wechselhaft weiter. Sonne, Wolken und immer wieder Schauer oder auch mal Gewitter. Und dazu weht ein spürbarer Westwind. Das Ganze bei Temperaturen zwischen 17 und 21 Grad. Morgen ist dann so ein Übergangstag in Richtung Hoch 10 im Westen und Süden. Hat die Sonne schon längere Phasen nach Osten hin. Von Oberfranken über die Oberpfalz bis nach Niederbayern und Berchtesgaden. In der Land sind einzelne Schauer oder Gewitter drin bei 19 bis 24 Grad. Und im Bayern 1 Verkehrsservice aktuell 4 Meldungen von den Straßen. Wir starten mit der A6 Nürnberg Richtung Heilbronn. Zwischen Schwabach-West und Ansbach 5 Kilometer Stau wegen Bergungsarbeiten. Sie werden dort an der Unfallstelle vorbeigeführt. Macht momentan einen Plus von 24 Minuten. Auf die A7 Füssen Richtung Ulm. Zwischen Bergheim und Dettingen an der Iller 5 Kilometer stockender Verkehr und 14 Minuten Plus. A7 Würzburg Richtung Ulm. Zwischen Dinkelsbühl-Fichtenau und Ellwangen 8 Kilometer stockend. 16 Minuten dauert es länger, dann haben Sie es geschafft und ein bisschen mehr Geduld brauchen Sie für die A72 Plauen Richtung Zwickau zwischen Reichenbach und Zwickau West. 5 Kilometer Stau nach einem Unfall und 37 Minuten kommen hier oben drauf. Gute Fahrt allen.
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8: Grüß Sie. Nein, es ist kein angenehmes Thema. Wie sind wir aufgestellt in Deutschland, wenn Katastrophen oder schwere Krisen kommen? Welche Schutzmöglichkeiten gibt's? Räume, Ausrüstung, Know-how? Alles sollte eigentlich auch auf Notfälle ausgerichtet sein, ist es aber offenbar oft nicht. Jedenfalls will die Bundesregierung jetzt den Zivilschutz massiv ausbauen. 10 Milliarden Euro sollen da investiert werden in Baumaßnahmen, Spezialfahrzeuge, ins technische Hilfswerk, Warn-Apps und in ein Kataster für Zufluchtsräume. Kommando Zivile Verteidigung soll eine neue Stabsstelle heißen, die Innen- und Verteidigungsminister heute vorstellen wollen, um mit Anschlägen und einem möglichen Kriegsfall besser umgehen zu können. Nein, es ist kein schönes Thema, aber vermutlich ein wichtiges. Denken Sie, wir sind gut genug gewappnet für Notfälle aller Art? Wie kann man besser vorsorgen und was ist überzogen? Sie erreichen uns im Tagesgespräch heute nur im Radio bei Bayern 2, gebührenfrei unter 0800 94 95 95 5. Nochmal 0800 94 95 95 5.
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8: Übertriebene Panik oder fatale Sorglosigkeit? Wie wichtig ist Ihnen Zivilschutz, fragen wir heute. Und wie unangenehm und wegverdrängt dieses Thema ist, zeigt zum Beispiel, dass ich bis zur Vorbereitung heute Vormittag noch nie von einem Cut-Leuchtturm gehört hatte. Das ändert jetzt Jürgen Obermeier, der erste Kommandant der Freiwilligen Feuerwehr in Kalkenried in der Oberpfalz. Grüße, Herr Obermeier.
13: Guten Tag, Herr Parisius. Hier ist Jürgen Obermeier.
8: Herr Obermeier, weil das Feuerwehrhaus in Kalkenried ist nämlich so ein Cut-Leuchtturm. Was bedeutet das?
13: Also, als erstes Mal, wir sind noch in Niederbayern, noch nicht ganz in Oberpfalz.
8: Ah! Verrutscht!
13: Aber kein Problem. Kein Problem. Ein Cut-Leuchtturm ist ein Konzept, das wurde ursprünglich von der Berliner Feuerwehr entwickelt, hat sich aber dann das Konzept eigentlich über das ganze Bundesgebiet ausgeweitet. Der Gedanke dahinter ist, dass Feuerwehrhäuser oder auch andere gemeindliche Bauten, wie zum Beispiel Mehrzweckhallen, Rathäuser und so weiter, so ertüchtigt werden, dass wenn der Strom weg ist oder irgendwelche anderen Katastrophen irgendwie die Infrastruktur beeinträchtigt haben, die Bevölkerung hier eine Anlaufstelle findet. Sprich, hier können Sie Informationen finden, hier kann vielleicht ein bisschen erste Hilfe geleistet werden, hier haben Sie einfach Ansprechpartner für Ihre Anliegen, hier können Sie einen Notruf absetzen, wenn sonst nichts mehr geht, dass da einfach irgendwo eine Stelle ist, wo die Bevölkerung einfach eine Anlaufstelle hat.
8: Und das ist aber jetzt auch nicht jedes Feuerwehrhaus, aber bei Ihnen schon?
13: Bei uns in der Gemeinde sind vier Feuerwehren und alle vier Feuerwehrhäuser sind hier entsprechend ertüchtigt und dafür vorgesehen. Aber das liegt tatsächlich momentan alles bei den Gemeinden. Sprich, wenn eine Gemeinde dafür, ich sag mal, so ein bisschen ein Faible hat oder einfach die Notwendigkeit dafür sieht, dann wird auch so ein Kartleuchtturm eingerichtet. Wenn die Gemeinde jetzt so nicht die Notwendigkeit sieht, dann passiert halt einfach auch nichts.
8: Das ist also regional ganz unterschiedlich. Genau wie ja insgesamt die Organisation. Also bei Ihnen und vielen anderen Gemeinden ist die Freiwillige Feuerwehr ein ganz zentrales Element auch im Katastrophenschutz. Fühlen Sie sich gut aufgestellt oder wo fehlt's?
13: Besser ging immer, sagen wir mal so. Aber unsere Gemeinde unterstützt uns da schon relativ gut, muss man sagen. Wir haben erst vor kurzem jetzt auch ein Not-Trinkwasser-Konzept aufgestellt, wo es so Überlegungen gibt, wie man jetzt zum Beispiel die Bevölkerung bei ausbleibendem Trinkwasser irgendwie versorgen könnte. Und generell werden da also Beschaffungen eigentlich schon vorangetrieben. Wobei natürlich bei viele größere Beschaffungen, da sagt natürlich die Gemeinde dann schon, okay, das wäre jetzt eigentlich Aufgabe vom Landkreis oder vom Land. Da kommt tatsächlich relativ wenig, muss man sagen.
8: Das eine ist die Unterstützung finanzieller Art und organisatorischer Art von der Gemeinde. Wie nehmen Sie es wahr bei den Leuten in Kalkenlied? Gibt es da genügend Unterstützung für Sie oder haben Sie den Eindruck, die setzen sich lieber gar nicht erst mit so möglichen Gefahren von Stromausfall bis zu Notwasserversorgung und so weiter auseinander?
13: Ich glaube tatsächlich, dass das Bewusstsein in der Bevölkerung die letzten Jahre ein bisschen gewachsen ist. Darauf angesprochen werden wir jetzt nicht. Wie zum Beispiel dieser Kartleuchtturm wurde ja im Gemeindemitteilungsblatt veröffentlicht und auch diverse Verhaltenshinweise geben wir da immer wieder bekannt, was bei Katastrophen zu tun wäre oder bei Feuersgefahr oder wie auch immer. Allerdings, wir werden jetzt nicht gezielt darauf angesprochen. Ich glaube, da gibt es sicherlich noch Bedarf, dass das noch besser in die Bevölkerung hineingetragen wird.
8: Ein bisschen davon haben wir vielleicht heute geleistet. Ganz herzlichen Dank, Jürgen Obermeier, erster Kommandant der Freiwilligen Feuerwehr in Kalkenried, die niemals in der Oberpfalz liegt, sondern natürlich in Niederbayern. Danke Ihnen sehr.
13: Vielen Dank.
8: Servus,
13: okay.
8: Wiederhören. Wie sehen Sie das mit dem Zivilschutz? Ist es übertrieben, was da gemacht wird? Ist es vielleicht noch zu wenig? Wo sollte am meisten rein investiert werden vielleicht? Die Nummer ins Studio im Tagesgespräch ist 0800 94 95 95 5. Nochmal 0800 94 95 95 5. Gerd Schürmann aus Duisburg hat Sie angerufen. Hallo.
14: Ja, grüß dich und hallo.
8: Grüß Gott.
14: Ja, ich habe mir auch in letzter Zeit nochmal zusätzliche Gedanken gemacht, aber auch schon vorher darüber nachgedacht. Das ist doch eigentlich unmöglich, das ist nur ein Beispiel, ne? Dass überall die Telefonzellen vernichtet werden. Ich habe hier Elektriker auf der Straße angesprochen, was sie denn da machen. Ja, wir schneiden die letzten Kabel ab. Wie, sage ich, da geht überhaupt noch Strom rein? Ja, ja, und jetzt soll damit Schluss sein. Also, wo denken eigentlich auch die örtlichen Behörden hin oder die Telekom? Es geht doch gar nichts mehr, wenn aus einer, Naturkatastrophe oder einem militärischen Angriff oder die haben ja auch Mittel, das Stromnetz und die Elektronik durcheinander zu bringen, ohne direkten Beschuss, ja. Das muss doch zumindest ein doppeltes, wie nennt man das, Parallelsystem geben.
8: Ja, Sicherheitsnetz oder so, ja.
14: Ja, dass man an den wichtigsten Stellen doch, also an den Bahnhöfen, an den großen Straßenkreuzungen noch Telefonzellen hat, ja, von wegen Resilienz. Das ist doch lächerlich, wenn alles nur noch elektronisch ist.
8: Ich überlege gerade, wann ich die letzte Telefonzelle gesehen habe überhaupt.
14: Ja, hier stehen noch welche rum, aber
8: in Duisburg stehen sie noch, okay.
14: Ja, nein, wenige. Ja. Ich wundere mich, wieso so wenige dann doch noch stehen bleiben. Manche werden ja dazu benutzt, um Bücher oder verschenkende Dinge anzutun.
8: Ich gebe das mal weiter, Herr Schürmann, an unseren Gesprächspartner heute in der Sendung. Das ist Frank Roselieb vom Institut für Krisenforschung in Kiel. Grüße, Herr Roselieb.
15: Guten Tag.
8: Was wir da gerade gehört haben, ein zweites System noch zu haben, zum Beispiel zur Kommunikation, eben über die gute alte Telefonzelle oder halt kabelgebundene Telefonie. Ist das was, wo Sie sagen, da hätten wir noch einen großen Bedarf?
15: Naja, man arbeitet dran. Wir haben beispielsweise das Handynetz, was Sie kennen, von Telekom und Vodafone ergänzt um einen sogenannten BOS-Funk, also das Handynetz für Behörden und Organisationen mit Sicherheitsaufgaben. Die sind quasi rausgelöst worden aus dem normalen Mobilfunknetz. Die Masten, die Sie dort haben, sind besonders abgesichert. Die sind auch weit höher ausgelegt als normale Mobilfunkmasten. Also damit hofft man dann, dieses Problem zu überbrücken, auch was Notstrom angeht. Und zum Zweiten besinnt man sich tatsächlich auf alte Techniken. Wir hatten bis in die 90er Jahre hinein die Kurzwellenradios. Wenn Sie da jemanden auf hoher See erreichen wollten, haben Sie Kielradio, Norddeichradio angerufen. Und da hat die Post sie dann durchgestellt auf See über Kurzwelle. Und diese Kurzwellentechnologie ist in der Tat eine Technologie, die zurzeit wieder rausgeholt wird, weil man da eben sehr große Entfernungen überbrücken kann. Also auch wenn der Kontinent schwarz ist, also Blackout hat, wie wir es in Spanien, Portugal gesehen haben, dann können sie mit Kurzwelle weiter kommunizieren, weil das eben sehr große Distanzen zurücklegt.
8: Wenn dieses Radio halt dann auch noch möglicherweise mit Energie oder Strom versorgt wird, da habe ich jetzt gelesen, das Kurbelradio sollte man auf alle Fälle mit im Vorrat haben. Ist das so?
15: Ja, das Kurbelradio hilft Ihnen zumindest sozusagen lokal auf Empfang zu bleiben. Das Problem wird natürlich auch die Wege dazwischen. Also der Sender, der das Ganze aussenden muss, der muss ja auch noch genug Strom haben, die Vermittlungsstationen dazwischen. Und da kann das in der Tat schwierig werden. Und dafür gibt es eben das, was auch von der Feuerwehr eben schon angesprochen wurde, also lokale Lösungen. Und dass man sagt, dann kommen wir halt auf den Marktplatz zusammen. Dann gibt es eben diese Leuchttürme. Da haben Sie ein THW-Fahrzeug stehen, das dann mit Notstrom für Licht sorgt. Darum Leuchtturm. Da steht die Polizei, da steht die Feuerwehr. Und dann setzen Sie eben Ihren Notruf, Ihren Hilferuf analog ab. Dann sagen Sie dem Feuerwehrmann, ich brauche mal Hilfe, oder dem Sanitäter, ich muss mal ein Pflaster haben. Mhm. Und das ist in der Tat so eine Rückkehr zu alten Prinzipien. Aber die hat damals, wo man es versucht hat und auch in Tests und in Übungen gespielt hat, sehr gut funktioniert.
8: Wobei gar nicht so leicht ist, rauszufinden, wo der nächste dieser Leuchttürme ist. Also da gibt es offensichtlich, jedenfalls habe ich nicht auf die Schnelle gefunden, ein zentrales Register, wo man sagen kann, ah, da schaue ich schnell nach. Ein Register habe ich schon gefunden, aber eins ohne Einträge leider.
15: Na, da haben Sie dann den Vorteil, dass man auch da analog arbeitet. Wenn Sie durch die Landschaft gehen, dann haben Sie so ein Symbol, runder Kreis und Dreieck, was da reingesetzt wurde, so in den Farben Orange, Blau. Und das ist das Zivilschutzzeichen. Und so sind auch entsprechend dann diese Cut-Leuchttürme ganz profan wie eine Bushaltestelle quasi gekennzeichnet. Und Sie haben natürlich den Vorteil, dass es ja ein Leuchtturm ist. Das heißt, wenn dann der Strom ausfällt, das Licht weg ist, dann gibt es zumindest einen Ort im Ort, der noch hell ist. Und dann wissen Sie, da muss ich hingehen, da wird mir geholfen, auch ohne, dass Sie vorher die Karte geschaut haben.
8: 0800 94 95 95 5, die Nummer ins Tagesgespräch. Hallo, Michael Horst in Dietramszell.
16: Ja, grüß Gott. Ja, das klingt wahnsinnig gut, das mit dem Leuchtturm. Das funktioniert wahrscheinlich Mittag ganz besonders gut, weil da ist es ja hell und dann sehe ich ja den Leuchtturm nicht. Also das einmal am Rande. Ich habe einen Kunden in Kirchen, bin also sehr oft im Kirchen im Industriegebiet und da habe ich dann maximale Empfangsstärke von meinem Handy, aber das Handy kann sich nicht in den Funkmast einwählen. Das habe ich mal ein bisschen so rumgefragt und so sagen die Leute alle, ja, wir haben alle kein Netz da in dem Ding. Das ist jetzt irgendwie, wenn Sie jetzt dann unter der Woche, können Sie dann irgendwo in eine Firma reingehen, wenn da ein Unfall ist und können sagen, rufen Sie mal bitte die Polizei und die Feuerwehr. Aber am Wochenende, wenn da ein Unfall ist, sind die Firmen alle geschlossen. Keine Telefonzelle weit und breit. Und wo in Gilching die Feuerwehr ist oder eventuell der Leuchtturm ist, das wüsste ich jetzt ehrlich gesagt auch nicht. Mhm. Also das ist irgendwie sehr rückschrittlich. Mhm. Das andere, was ist, ich wohne in Dietramszell und habe auch meine Werkstatt in Dietramszell. An diesem Warntag, den es gibt in Deutschland, bin ich noch nie gewarnt worden. Weder per SMS auf meinem Handy, noch mit der Feuersirene, die von der Werkstatt und vom Haus 100 Meter entfernt ist. Also die höre ich jeden ersten Samstag im Monat. Mhm. Da funktioniert diese Sirene und wenn Feueralarm ist, auch manchmal, wenn die keinen stillen Alarm haben. Aber an dem Warntag hat die noch nie funktioniert. Ja. Und wenn man sich da mal ein bisschen erkundigt, dann ist keiner zuständig. Ja. Also die Gemeinde ist nicht zuständig, weil der Landkreis zuständig ist. Der Landkreis ist nicht zuständig, weil das Innenministerium zuständig ist, das Bayerische. Und das Bayerische Innenministerium ist nicht zuständig, weil das ja ein Bundeswarntag ist.
8: Ja. Jetzt kommt aber dann möglicherweise ja dieses Kommando Zivile Verteidigung, diese neue Stabsstelle im Innenministerium. Ist das was, Herr Roselieb, wo Sie sagen, wenn da die Kompetenzen jetzt gebündelt sind, dass dann solche Geschichten, St. Florians Prinzip, wir geben die Verantwortung weiter, wie der Herr Horst das erzählt hat aus Dietramszell, dass das damit dann Geschichte wird?
15: Naja, wir haben ja eine Zweiteilung im Bevölkerungsschutz. Wir haben auf der einen Seite den Katastrophenschutz, der liegt bei den Ländern. Die brechen das runter auf die Kreise, kreisfreie Städte. Und die versuchen es dann so ein bisschen auf die Gemeindeebene runterzugeben. Also 11.000 Gemeinden, die wir in Deutschland haben, 401 Landkreise. Beim Bevölkerungsschutz ist die Welt etwas besser sortiert. Im Bereich Zivilschutz, die ist nämlich ausschließliche Aufgabe des Bundes. Das heißt, da kann man eigentlich gar nicht so gut wegdelegieren. Da muss der Bund liefern. Aber weil diese Zivilschutzszenarien, um die es geht, also Spannungsfall, Verteidigungsfall und so weiter, sind ja sehr seltene Ereignisse. Und darum haben wir im ganzen Bereich Zivilschutz und Bevölkerungsschutz immer das sogenannte W-Prinzip. Das heißt, ein Fahrzeug, das Sie mir für den Zivilschutz bereitstellen als Bund, das darf ich als Kreis auch im Katastrophenschutz einsetzen. Und darum fürchte ich, dass das St. Florians-Prinzip so ein bisschen weitergeht. Und wenn Sie sich die Summen anschauen, über die man sich da gerade aktuell unterhält, 10 Milliarden, das klingt erstmal sehr viel, aber das gilt bis 2029. Da reden wir also von 3-4 Jahren, die das Geld reichen muss, also 2-3 Milliarden pro Jahr. Vergleichen Sie das mit dem Verteidigungshaushalt, das sind 108 Milliarden, die dort zur Verfügung stehen in einem Jahr. Das heißt, das Geld ist zum einen das Problem, da kommt bei den Gemeinden in der Tat zurzeit noch sehr wenig an. Und das zweite Problem, was ja auch der Anrufer angesprochen hat, uns fehlen teilweise einfach die Geräte. Sie haben teilweise Wartezeiten von 3 Jahren, bis sie eine Sirene beschaffen können. Und da muss man einfach ein bisschen in die Zeit setzen und hoffen, dass bis dahin nichts passiert.
8: Vielleicht noch einen Satz zu dem Punkt dahinter von Michael Horst, den er gerade gesagt hat, nämlich zu diesen Warn-Apps. Das sah ja vor einigen Jahren mal richtig schlecht aus, wohl mit der Flächendeckung. Inzwischen habe ich so den Eindruck, dass ungeachtet dessen, dass in Gilching offensichtlich Schwieriges, wie er erzählt hat, aber dass das ein bisschen besser läuft. Ist das so?
15: Naja, bei den Warn-Apps hat man den Vorteil, dass eine Frühwarnung dadurch in der Regel noch möglich ist. Das heißt, dann ist der Strom noch da, dann gab es noch keine hybriden Angriffe. Dann kann man darauf hoffen, dass so die Erstmeldung noch reinkommt. Aber wir wissen leider auch aus verschiedenen Fällen heraus, auch aus Übungsfällen heraus, dass diese Infrastruktur dann sehr schnell an die Grenzen kommt. Es ist jetzt ja auch geplant, zum Beispiel Schutzräume in solche Warn-Apps zu integrieren. Nette Idee, klappt aber nicht, weil wir gar keine Schutzräume haben. Und da ist dann wahrscheinlich Google Maps aussagekräftiger als irgendeine Warn-App. Darüber hinaus haben wir so ein Stufensystem. Es gibt einerseits die Bundes-App, das ist die NINA-App. Und dann gibt es von der Fraunhofer-Gesellschaft Katwarn. Lange Jahre war es so, dass die NINA-App ziemlich katastrophal war. Die war so batteriefressend, dass sie die irgendwann nach einem halben Tag vom Handy geschmissen haben, weil sie gesagt haben, mein Gott, da ist ja mein Handy schon nach ein paar Stunden leer, obwohl ich gar nicht telefoniert habe. Das ist besser geworden. Aber diese beiden Apps, die führen so ein Parallelleben. Und da ist immer so ein bisschen die Frage, für welche App entscheiden Sie sich? Da würde man sich vielleicht wünschen, so wie beim Notruf 112, dass es einheitlicher geregelt wäre. Ich denke, da wird noch ein bisschen Entwicklung in der Zukunft auch auf uns zukommen.
8: Ist Katastrophenschutz ein Thema für Sie in Ihrer Gemeinde? Fühlen Sie sich gut aufgehoben mit den Maßnahmen, die da sind? Oder wo ist am meisten Nachholbedarf? Das fragen wir heute und sind gespannt auf Ihre Beiträge im Tagesgespräch. 0800 94 95 95 5. Nochmal 0800 94 95 95 5, wenn Sie uns da was beitragen können. Dankeschön, Herr Horst. Nach Dietramszell, jetzt nach Peiting zu Waltraud Gutek. Frau Gutek.
17: Ja, hallo.
8: Servus.
17: Ich habe, also wenn da was gemacht wird, aufgestockt wird, das ist Geld mehr als sinnvoll angelegt, das ist schon langfällig, nachdem ich gestern den Film von Arntal gesehen habe. Aber ich weiß ungefähr, ich habe in 200 Meter vom Hausweg eine Rettungswache, ein paar hundert Meter vom Hausweg die Feuerwehr. Also ich kriege immer alles mit, wenn die unterwegs sind, das ist unglaublich. Warum ich anrufe? Ich kann da was sagen. Mein Sohn war ganz früher als Schüler beim THW. Mhm. Dann war er bei der Feuerwehr. Und ja, dann war er beim Bund. Und beim Bund hat er dann die Ausbildung zum Rettungsassistent gemacht. Heute ist er Notfallsanitäter. Mhm. Meine Tochter war ebenfalls bei der Feuerwehr. Aber wir dann Kinder gekommen sind, wir wohnen fast 3 Kilometer auseinander. Ja, die Kinder zuerst zu mir bringen und dann Feuerwehrhaus, da weiß ich alle fort. Leider geht es jetzt nicht mehr. Mein Sohn ist auch nicht mehr bei der Feuerwehr, weil wenn er Nachtschicht hat, dann kann er halt nicht mehr ausrücken. Das geht nicht. Ja. Wir haben in Schongau eine tolle, das THW, die sehr gut ausgestattet sind. Aber ich weiß natürlich nicht, wie da der Bedarf ist. Aber ich finde schon bei dem Klimawandel, dass man sich da vorbereiten sollte.
8: Ja, die Frage.
17: Also,
8: Ja. Die Frage ist halt, wie man es kann. Gerade wenn Sie eben die Flutkatastrophe da sehen, wo ja einiges schiefgelaufen ist, auch von der ganzen Informationskette zum der Krisenbewältigung dann auch im Nachhinein und so weiter. Da ging es ja völlig drüber und drunter. Was Sie sagen gerade, Frau Guttig, die Karriere Ihres Sohnes, das ist ja auch was bei uns in diesem Katastrophen- oder Zivilschutz ein Merkmal einfach ist, Herr Roselieb, dass da ja nicht nur verschiedene Apps, wie Sie gerade gesagt haben, parallel existieren, sondern auch so viele verschiedene Organisationen, also zwischen dem THW, den Feuerwehren. Für manche Notfälle ist dann auch tatsächlich der Bund im Inland teilweise ja zuständig. Ist das sinnvoll so?
15: Naja, wir haben das Problem, wir müssen für 84 Millionen Menschen Katastrophenschutz, Zivilschutz bereitstellen. Da haben es kleine Länder, Estland, 1,3 Millionen Menschen natürlich leichter. Wenn man versucht, so ein bisschen die Extreme aufzuzeigen, wir haben einerseits die Schweiz, die macht das für meine Begriffe sehr gut. Die spricht gar nicht getrennt von Verteidigung oder Zivilschutz oder Katastrophenschutz. Die nennt es einfach Heimatschutz und da steckt alles mit drin. Das Militär, der Zivilschutz, die Naturkatastrophe. Und die nutzen auch die Geräte viel massiver in der Breite. Das heißt, der Feuerwehrwagen kann auch für militärische Zwecke bei Bedarf genutzt werden, im Zivilschutz und so weiter. Das fällt in Deutschland weg, weil wir einfach diese hierarchischen Ebenen brauchen. Wir sind zurzeit dabei, das so ein bisschen zu entschlacken. Die Situation ist eigentlich noch komplizierter. Wir haben einerseits Katastrophenschutz, das machen die Kreise, kreisfreien Städte, und wir haben Katastrophenhilfe, das macht der Bund. Dann gibt es einerseits Bezirksregierungen, die damit wirken, andererseits Gemeinden, die informiert werden wollen. Das ist schon sehr kompliziert. Und da hat man aus dem Ahrtal tatsächlich gelernt, dass man so auf eine Art Vier-Augen-Prinzip setzt. Das heißt, es bleibt dabei. Wir haben 401 Oberbürgermeister, Landräte in Deutschland, die Hauptverantwortung beim Katastrophenfall tragen. Wenn die das nicht können oder nicht wollen, wie im Ahrtal, dann kommt das Innenministerium dazu, das quasi als zweites Augenpaar drauf guckt und sagt, dann lösen wir eben Katastrophenalarm aus. Und was den Zivilschutzfall angeht, also Putin Richtung Deutschland gedanklich im Kopf, das haben wir hier im Norden sehr stark zurzeit, da sind sehr viele hybride Angriffe aus Russland. Das ist wiederum Bundesaufgabe, weil wir gar nicht die Möglichkeit haben, auf Kreisebene oder Landesebene diese Frühwarnung zu betreiben. Und von der Seite bleibt es dabei, dass wir ein ja Vielvölkerstaat sind, was Katastrophenschutzregelungen angeht. Es hat aber einen großen Vorteil, der Wettbewerb untereinander, dass man nach dem Weg auf die beste Lösung raus aus verschiedenen Wegen angeht. Also 16 Länder, 16 Konzepte und idealerweise setzt sich das beste Konzept dann irgendwann durch.
8: Es gibt ja auch Menschen, die sagen, man kann sich sowieso, weil man nie weiß, was genau kommen wird, welche dieser Schadensfälle eintreten werden, dass Menschen dann sagen, ah ja, wenn man sowieso nicht weiß, wie es kommt, was dann doch immer ganz anders wird, dann ist das mit der Vorbereitung einfach auch schwierig. Und dann umgekehrt, wenn dann so viel drüber geredet wird und wir merken das in unseren Zuschriften, in unseren Textnachrichten, die wir bekommen, dann sind Menschen dann auch da verunsichert beziehungsweise meinen, dies sei ja teilweise schon auch ein bisschen Panikmache der Politik. Zum Beispiel Cordula Beck auch, die uns schreibt per WhatsApp, die Regierung bereitet Deutschland auf den Krieg vor, würde sie nur einen Bruchteil ihrer Anstrengungen in Diplomatie und Bildung stecken, müsste sie nicht Milliarden für den angeblichen Schutz der Bevölkerung in einem herbei fantasierten, schreibt sie, Kriegsfall ausgeben. Gruselig. Wie gehen wir damit um? Also wie unwahrscheinlich muss ein Szenario sein, damit wir uns nicht damit beschäftigen, Herr Roselieb?
15: Also im Bevölkerungsschutz haben wir lange Jahre über eigentlich die gesamten 2010er Jahre vergleichsweise wenig gemacht. Dann gab es die erste Augenöffnung im Katastrophenschutz 2020 durch Corona, 2021 durch die A-Flut. Und dann kam direkt hinten dran 2022 der Zivilschutz dazu, eben durch das Thema Angriffe Russlands auf die Ukraine. Das war am Anfang sehr weit weg. Und das ist eben immer näher an uns herangerückt. Wir hatten Drohnenüberflüge über der kritischen Infrastruktur, die sehr deutlich auf Russland deuten. Wir haben hier in Schleswig-Holstein oder in der gesamten westlichen Ostsee die Situation, dass wir teilweise pro Tag 8 bis 10 Vorfälle haben, die auf mutmaßlich russische Beteiligung deuten. Wir haben zurzeit ein Kriegsschiff Russlands, das vor Fehmarn liegt. Das liegt dann nicht durch Zufall oder weil der Motor ausgefallen ist. Nein, ganz bewusst auch, um zu provozieren. Wir hatten Drohnenüberflüge und Einflüge in Lettland, in Estland und so weiter. Also da ist die Bedrohung tatsächlich real. Und wenn Sie sich mit IT-Spezialisten unterhalten, die sagen Ihnen auch sehr klar, dass sehr viele Angriffe, die digital durchgeführt werden, auf IP-Adressen aus St. Petersburg und so weiter verweisen. Also es ist keineswegs so, dass das nur von der Politik herbeifantasiert ist. Natürlich kann man immer versuchen zu reden, aber leider ist Putin bisher nicht so richtig zugänglich gewesen. Deswegen bleibt uns gar nichts anderes übrig, als uns einerseits militärisch vorzubereiten und auf der anderen Seite auch die Zivilbevölkerung vorzubereiten. Denn das Problem, was wir zurzeit haben, ist, dass es eben eine wirklich hybride Bedrohung ist. Das heißt, es ist nicht mehr nur der Panzer vor Berlin, vor dem wir uns schützen müssen. Der ist heute weniger wichtig. Es ist der Angriff auf die Wasserversorgung, auf die Stromversorgung, auf digitale Kommunikationsnetze. Und die betreffen eben die Bevölkerung in der Breite von Flensburg bis Freiburg und vor allem auch aus der Distanz heraus. Da muss kein Soldat mehr in Berlin stehen. Das kann ich mit dem Joystick aus Moskau steuern, wenn ich möchte.

0: ist bei mir, dass überall die Faxnummern abgestellt werden. Egal, wo Sie hingehen, bei Firmen, Versicherungen, Banken und auch bei der kommunalen Selbstverwaltung oder was ist das? Also bei den Kommunen werden die Faxnummern abgestellt. Einfach mit dem Argument, die würden zu wenig genutzt. Aber das ist ein Parallelsystem gewesen, was seit Jahrzehnten einwandfrei funktioniert hat, auch wenn alle anderen Systeme ausgefallen
1: naja,
0: sind.
1: Naja, aber Parallelsystem, Frau Hanse, aber das ging ja auch übers Telefonnetz.
0: Ja, über die TAE-Steckdose, aber Sie brauchten dafür kein Internet, Sie brauchten dafür keine E-Mail verschicken, ein Grundschulschüler, sage ich mal, der schreiben konnte oder sogar auch noch nur zeichnen konnte, brauchte dafür nur einen Bleistift, ein weißes Blatt Papier, ein Faxgerät, was man in die TAE-Steckdose gesteckt hat, ohne dass sie einen Router mit Strom brauchten. Das funktionierte auch ohne Strom.
1: Das Faxgerät funktioniert nicht ohne Strom.
0: Ja, aber damit kann man ja eine Powerbank machen. Das kann man ja für den Notfall, für den Notfall, ich weiß nicht, für 10 Minuten, das am Laufen halten oder auch länger, je nachdem, wie stark die Powerbank ist, die man vorher halt natürlich aufladen muss. Das ist natürlich
1: die Voraussetzung. Irgendwo muss der Strom ja dann noch reinkommen, ganz klar. Haben Sie denn selber noch ein Faxgerät, Frau Hansen?
0: Ja, natürlich. Das werde ich niemals. Und es ist immer schwieriger, eins zu bekommen. Also es ist fast unmöglich. Da müssen Sie bei eBay das finden. Ich hoffe nur und bete, dass meins möglichst lange noch hält. Also ich habe 2 zur Reserve. Mhm. Weil im Grunde sie völlig hilflos sind. Also sie brauchen keine digitale Infrastruktur. Sie brauchen kein Smartphone, sie brauchen kein Notebook, sie brauchen gar nichts. Sie brauchen einfach nur ein weißes Blatt Papier, einen Bleistift und dieses Gerät, was sie in die TAE-Steckdose stecken. Aber das Problem ist, dass sie nichts mehr faxen können, weil die Faxnummern abgeschaltet werden. Ja.
1: Haben Sie denn noch mehr andere Maschinen auch noch oder Geräte oder Vorräte, mit denen Sie für solche Fälle vorsorgen, wenn Sie sagen, Sie haben schon noch 2 Faxgeräte?
0: Ja, das ist eins. Und das andere ist natürlich Kurbelradio, also Kurbeltaschenlampen, weil meistens sind die Batterien dann auch ausgelaufen, wenn man sie braucht. Und ich finde auch, dass die Bevölkerung, das ist also keine Panik mache. Also wir werden millionenfach jeden Tag mit hybrider Kriegsführung wird unsere Infrastruktur angegriffen. Es ist doch nur eine Frage der Zeit, wann das aus... Und es ist ja schon passiert. Also in Berlin waren 240.000 Menschen, glaube ich, 14 Tage lang ohne Strom. Hm. In Spanien, die Iberische Halbinsel war ohne Strom. Die dänische Insel Bornholm war ohne Strom. Krankenhäuser sind Menschen gestorben, weil die praktisch gehackt worden sind. Allerdings wegen Erpressung. Also die wollten dann halt Geld haben. Ja. Und man ist blind, finde ich. Also wir sind viel zu sorglos und es wird viel zu wenig getan, die Bevölkerung resilient zu machen. Wir wissen ja gar nicht mehr, wo wir hin sollen im Notfall.
1: Okay, sagt Edelgard Hanse, die uns angerufen hat, aus Büren im Tagesgespräch.
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1: Nein, nicht auf ARD Alpha. Heute Streik beginnt, läuft da ein Ersatzprogramm, dafür aber auf Bayern 2 umso mehr. Wir sprechen aus dem Anlass der Einigung in der Bundesregierung heute auf viele Milliarden für den Zivilschutz zu der Frage übertriebene Panik oder fatale Sorglosigkeit. Wie wichtig ist Ihnen Zivilschutz? Ihr Gesprächspartner ist aus Kiel zugeschaltet vom Institut für Krisenforschung. Es ist Frank Roselieb und wir freuen uns auf Ihre Beiträge und Ihre Anregungen.
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1: Kurbelradio hatten wir also gerade schon. Kurbeltaschenlampen hat Frau Hanse gerade genannt. Die hat auch noch 2 Faxgeräte zu Hause. Herr Roselieb, was sollte jeder Ihrer Meinung nach wirklich im Haushalt vorhalten, um in solchen Fällen weitermachen zu können?
3: Also Bevölkerungsschutz ist immer eine Mischung aus öffentlichem Schutz. Was kann der Staat für mich tun? Und privatem Schutz. Da ist der Staat überspitzt formuliert den Menschen auch entgegengekommen. Das heißt, früher hatten wir eine Vorsorgefrist von etwa 10 Tagen. Wenn Sie das mal durchrechnen, Sie müssten für 10 Tage für eine 4-köpfige Familie Wasser bevorraten. Das wären so 80 Liter Mineralwasser. Da müssen Sie eine 2. Wohnung in München anmieten, um das logistisch hinzukriegen. Und da ist man den Menschen entgegengekommen und hat gesagt, nee, also 3 Tage reicht jetzt auch aus, also 72 Stunden. Das können Sie quasi am kommenden Wochenende mal ausprobieren, wo ja Montag dann auch die Geschäfte eher noch geschlossen haben wegen Pfingsten. Und

0: Da gilt immer der Grundsatz, dass man diese 3 bis 4 Tage auch überstehen sollte, ohne rauszugehen. Das heißt, Sie müssen nicht in den Supermarkt, Sie müssen nicht zum Bäcker morgens gehen. Das Kernproblem bei der Bevorratung ist, dass Sie eine erhebliche Logistik brauchen. Brot oder auch Wasser hält nicht ewig. Und Sie müssen vor allem Ihren Konsum theoretisch verändern. Das heißt, auf den Vorsorgelisten des BBK, des Bundesamtes für Bevölkerungsschutz und Katastrophenhilfe, da stehen da nicht Brötchen drauf, sondern Knäckebrot, weil Knäckebrot ganz einfach länger hält. Das kaufen Sie aber kaum noch in Deutschland. Und deswegen ist meine Empfehlung eigentlich immer zu sagen, ich kaufe nicht für ein Wochenende ein, ich kaufe für 2 Wochenenden ein. Und was ich da erreiche, was ich damit erreichen kann, das ist dann das, was ich auch als Vorsorge privat mir bereitlegen sollte. Aber das kann man über Weihnachten ausprobieren, wenn man dann zwischen den Jahren nicht mehr groß einkaufen geht. Und das würde eigentlich ausreichen. Da wäre schon viel getan. Wir haben das Ganze auch empirisch untersucht. Und in der Tat, die Dame, die angerufen hat, die ist sehr weit voraus. Normalerweise sind es 8 bis 12% der Menschen in Deutschland, die tatsächlich sich auf eine solche Situation mit Vorräten vorbereiten und das vor allem längerfristig durchhalten, also nicht nach ein paar Wochen sagen, komm, Blödsinn, ich höre damit auf.
1: Wie sieht es denn da im internationalen Vergleich aus? Sie haben ja vorhin gesagt, so was die staatlichen Leistungen und Ausgaben angeht, dass wir da, wie wir da dastehen und bei der Vorsorge in der Bevölkerung?
0: Da sind die anderen Länder weiter voraus. Man kann das quasi live sich angucken in Finnland. Finnland hat, das muss man dazu sagen, eine, ich glaube, 1400 Kilometer lange Grenze mit Russland. Da ist die Bedrohung also viel weiter. Und die haben vor vielen Jahren eine Kampagne aufgesetzt, die heißt genauso, also 72 Stunden. Also wenn Sie 72hours.fi im Internet eingeben, dann können Sie diese ganze Vorsorgekampagne sich angucken. Das heißt, die weisen immer wieder darauf hin, 72 Stunden müsst ihr euch selbst helfen. Und was man in Finnland hat, das ist, dass man diesen Katastrophenschutz, diesen Zivilschutz auch lebt. Das heißt, die haben große Schutzräume unterhalb von Helsinki. Die sind in das ganz normale Leben integriert. Da können sie also Tischtennis spielen und einen Kinobesuch absolvieren, Tanzschulen besuchen, essen gehen und so weiter. Da fahren sie einfach quasi mit der Rolltreppe nicht zur U-Bahn runter, sondern in den Zivilschutzbereich runter. Und damit leben die Menschen das auch viel mehr. In anderen Ländern, Israel beispielsweise, hat man sich baulich vorbereitet. Da ist es völlig normal, dass man im Beschussfall dann auch in die Tiefgarage unter Krankenhäusern ausweicht. Da haben sie eben dann nicht 2, 3 Ebenen, sondern 5 Ebenen unter einem Krankenhaus, Tiefgaragen. Die leben das auch tatsächlich im täglichen Leben. Und da ist in Deutschland noch ein sehr weiter Weg zu gehen.
1: Schutzräume sind auch das Thema unseres nächsten Anrufers. 0800 94 95 95 5 hat gewählt Heinz-Peter Hoffmann aus Moers. Herr Hoffmann.
2: Ja, guten Tag, genau. Also Finnland hätte ich auch noch angebracht, weil die, glaube ich, für über 100% der Bevölkerung Schutzraumplätze haben. Wir haben ja hier in Nordrhein-Westfalen jetzt zum Beispiel 2 Autobahnprojekte, die A59 in Duisburg, wo dann gestritten wird, oberirdisch oder Tunnellösung. Die Leute wollen natürlich eine Tunnellösung haben. Und in Krefeld wird es auch oberirdisch wohl erweitert werden, anstatt das in den Tunnel zu verlegen. Ich habe dann bei einer Veranstaltung mal in den Raum geworfen, dass wenn man diese Tunnelgeschichte baut an der A59 in Duisburg, da hat man nicht nur eine Lebensqualitätsverbesserung für die Menschen, jetzt aktuell, sondern wenn man dann hingeht und sagt, okay, Tunnel kostet, sage ich jetzt mal, doppelt so viel wie eine oberirdische Lösung. Wenn das aus diesem jetzt zum Beispiel 10-Milliarden-Paket herausgenommen wird, Geld, und da reingesteckt, man da richtig stabilen Tunnel baut, der auch Raketen- und Granatbeschuss und so weiter aushält und entsprechend Tore anbringt und noch Räume, wo zum Beispiel Liegen, Stühle etc. Untergebracht sind, dann hätte man dort auch eine Möglichkeit, Schutzräume auf einer Fläche zu bauen, die sowieso dann benutzt wird. Also aktuell Lebensqualitätsverbesserung, längere Haltbarkeit von so einem Tunnel und im Kriegsfall, zumindest bei konventionellem Beschuss, könnten da auch ein Haufen Leute untergebracht werden. Und da verstehe ich nicht, warum das nicht angedacht wird und nicht gemacht worden ist. Und da möchte ich mal auch ganz ehrlich meine Meinung dazu sagen, das ganze Dilemma, was wir jetzt hier haben, liegt doch daran, dass spätestens mal seit der Kohl-Regierung und dann mit der Merkel das Ganze doch einfach irgendwo verschlafen wurde und spätestens mit dem von und zu Gutenberg, wir sind nur noch von Freunden umgeben, wir brauchen keine normale Wehrpflicht mehr etc. pp. Das ist doch alles für eine schwarze Null geopfert worden und jetzt haben wir die großen roten Zahlen, weil wir das jetzt alles nachholen müssen. Das hätte man kontinuierlich machen können, so wie in Finnland. Und die Finnen sind ja auch ziemlich gebrandmarkte Kinder, wenn man an den Winterkrieg von 1940 denkt, wo Deutschland die quasi an die Russen verscherbelt hat, ja. Aber sie sich haben nicht unterkriegen lassen.
1: Ne? Bevor wir jetzt zu weit zurückgehen in der Geschichte, bleiben wir doch mal bei heute und bei dem, was Sie gesagt haben, Herr Hoffmann, nämlich bei den Schutzräumen. Unabhängig jetzt von dem Ausbau, von dem Sie gesprochen haben, ist eine der Maßnahmen, die jetzt wohl auf dem Tapet steht, ja zunächst mal, dass Dobrindt sagt, wir müssen erstmal ein Kataster aufstellen, eine Liste, wo wir überhaupt erstmal feststellen, wo Schutzräume sind. Das wirkt so, Herr Roselieb, als wüssten die wirklich gar nicht, was überhaupt für Kapazitäten da sind.
0: Na, die Welt ist noch etwas komplizierter. Also in Deutschland ruft man immer gerne, was Zivilschutz angeht, nach Bunkern. Wir lagen jetzt ja 40 Jahre lang während des Kalten Krieges direkt an dieser Demarkationslinie Ost-West. Und da muss man der Ehrlichkeit halber sagen, damals hatten wir im Kalten Krieg für 5% der Bevölkerung Schutzräume. Österreich hat zum jetzigen Zeitpunkt für 30%, Schweden für über 80% und die Schweiz, die schon genannt wurde, für 114% der Bevölkerung Schutzräume. Das Bundesamt für Bevölkerungsschutz und Katastrophenhilfe hat vor 2 Jahren das letzte Mal durchgezählt. Da waren das noch etwa 495.000 mögliche Plätze, die man wieder herrichten könnte, also 0,5% der Bevölkerung. Das heißt, das Thema Bunker ist eigentlich durch. Da wird auch aktuell nicht investiert. Man macht 2 andere Dinge. Zum einen weist man die Leute darauf hin, dass man auch tiefer gelegene Räume nutzen kann, Keller, Tiefgaragen, aber natürlich auch innenliegende Räume ohne Fenster nutzen kann, Toiletten beispielsweise in Wohnungen oder Bereiche im Treppenhaus. Und die zweite Sache, die man macht, ist, dass man punktuell Schutzräume anschafft. Wenn Sie schon mal in Israel gewesen sind, da haben Sie Muglavs heißen, die, glaube ich, das sind so Kleinstbunker, die haben so die Optik einer Fertiggarage, die sie irgendwo in die Landschaft stellen. Die stehen dort neben der Bushaltestelle, neben dem Sportplatz. Da finden so 20 Personen etwa drin Schutz. Und die dienen dazu, dass man eben das Herabfallen von Raketenteilen beispielsweise überleben kann. Israel hat etwa 9 Millionen Einwohner, die haben 1 Million von diesen kleinen Bunkern und die haben die Bevölkerung bisher sehr gut geschützt. Und die werden gerade auch selektiv in Deutschland angeschafft, das heißt Einrichtungen der kritischen Infrastruktur, zum Beispiel Krankenhäuser, die können das OP-Team nicht im Homeoffice sitzen lassen, die müssen auch im Kriegsfall im Krankenhaus sein oder auch Energieversorger, die Leitstellen besetzen müssen. Die machen dann aus der arbeitgeberseitigen Vorsorge heraus solcher Investitionen möglich und sagen, wir kaufen jetzt diese Kleinstbunker, um zumindest einen gewissen Schutz herzustellen.
1: Nach Ihrem Rückblick gerade eben auf diese Zeiten des Kalten Krieges, aber doch auch langen Friedens bei uns, passt dazu eine Nachricht per WhatsApp von Ulrich Schlecht, die wir gekriegt haben aus Wemding. Wir Bürger in Europa lebten Gott sei Dank in den vergangenen paar Jahrzehnten in einer beispiellos sicheren Welt. Diese Tatsache hat aber bei uns allen und vor allem zu einem gefährlichen, naiven Umgang mit möglichen Gefahren geführt. Peter Bürger in Schalldorf, der nächste Anrufer. Hallo.
3: Ja, grüß Gott, mein Name ist Peter Bürgner. Ich habe letztes Jahr eine Eigenverbrauchsphotovoltaikanlage mit Speicher bauen lassen und ich habe mir sagen lassen, ich kann den Speicher beim Ausfall vom Stromnetz nicht nutzen. Das heißt, ich kann Strom produzieren, wenn Stromnetz ausfällt, funktioniert die ganze Anlage nicht.
1: Weil
3: so haben wir das erklären lassen, weil das so sein muss wegen der Abrechnung und das Finanzamt will ihr Geld. Jeder will halt Geld.
1: Ja.
3: Und deshalb muss die Schaltung anscheinend so sein. Also, ich bin kein Fachmann, ich weiß das nicht so genau, mir ist nur so erklärt worden.
1: Vielleicht weiß das der Herr Roselieb. Wie sicher kann man sich auf Autarkie, vermeintliche gerade in Energieerzeugung, verlassen, wenn man sich eine Photovoltaikanlage aufs Dach setzen.
0: Ja, das Problem, was dort angesprochen wurde, hatten wir auch. Wir hatten tatsächlich bei unserem Institutsgebäude, was direkt am Campus der Universität Kiel auch liegt, die gleiche Situation, dass bei uns 2 Kabel durchtrennt worden sind, das eine und das Ersatzkabel, das war nicht so gut. Deswegen hatten wir 10 Stunden lang keine Versorgung im Gebäude. Wir haben dafür ein Notstromaggregat, das hat seinen Job auch sehr gut gemacht, aber die Photovoltaikanlage auf dem Dach, die musste in der Tat abgeschaltet werden, weil wir eben nicht einspeisen konnten in das normale Stadtwerkenetz. Also von der Seite ist Photovoltaik nicht immer die letzte Rettung, aber das muss man dazu sagen, es gibt natürlich auch kleinere Photovoltaikanlagen. Das ist dann das, was Sie beim Kurbelradio haben, da sind häufig Solarzellen eingebaut oder es gibt auch schon entsprechende Powerbanks mit Solarzellen drauf, die funktionieren natürlich weiter und es gibt auch mobile Geräte, die Sie ganz normal weiter nutzen können. Aber in der Tat, das Problem ist aktuell, dass in einem solchen Fall, wo Sie keine Versorgung weiterleiten können, Sie sie auch aktuell nicht selbst nutzen dürfen, was im Krisenfall absurd ist.
1: Und was aber nicht heißen soll, auf der anderen Seite, dass jetzt jeder losrennen und sich ein Notstromaggregat oder so anschaffen soll, das kann man unter vielen Wohnumständen ja gar nicht betreiben, sondern dafür bräuchte man ja wieder dann auch Luft einfach, die man zuführen kann. Und das ist sogar gefährlich, habe ich in einem ähnlichen Zusammenhang mal gehört und gelernt, dass man das keinesfalls machen soll, ne?
0: Das ist sogar tödlich im Falle einer Frau in Spanien gewesen. Die hat während dieses Blackouts auf der Iberischen Halbinsel ihr Beatmungsgerät, wo der Akku dann Richtung Null gegangen ist, mit einem solchen Notstromgerät versorgen wollen, also einem Dieselgenerator sozusagen, hat aber vergessen, dass man dafür auch lüften muss. Und da ist, glaube ich, eine dreiköpfige Familie ums Leben gekommen als Opfer dieses Blackouts. Beim Notstromaggregat muss man auch dazu wissen, man braucht ja nicht nur das Aggregat, sie brauchen auch Dieselkraftstoff, um das entsprechend betreiben zu können. Und den kriegen sie natürlich nicht so ohne weiteres, weil auch die Tankstellen dann nicht ohne weiteres mehr Kraftstoff rausgeben, teilweise auch technisch nicht rausgeben können. Also aus der Perspektive so eine kleine Solarzelle, die man dann aufklappt, durchaus hilfreich. Das haben wir auch gehabt, hat wunderbar funktioniert.
1: Erich Schmidt in München, willkommen im Tagesgespräch.
4: Ja, hallo, einen schönen Tag in die Runde.
1: Grüß Gott.
4: Ich komme auf das zurück, was ein Anrufer gesagt hat, zwecks den abmontierten Telefonzellen. Vor über 10 Jahren ist jetzt zum Beispiel Mittel- und Langwelle abgeschalten worden. Und in einem Bunker kann man UKW auf keinen Fall empfangen. Und meine Idee wäre halt, dass wieder Mittel- oder Langwellensender starke in Betrieb gehen. Und das kann man mit ganz einfachsten Mitteln, nämlich einem Detektorempfänger. Das sind 4, 5 Bauteile, das kann sich jeder selber zusammenbauen. Und man braucht nur eine Antenne und eine Erdung und schon hat man Empfang. Keine Batterien, kein Strom und man wird informiert.
1: Sind das so Kommunikationssysteme, Herr Roselieb, die vielleicht jetzt gerade nicht mehr vorgehalten werden teilweise, aber die vorgesehen sind für die Kommunikation in so einem Fall dann, die ja relativ einfach und schnell dann auch wieder aufgebaut werden können?
0: Ja, so schnell geht's leider nicht. Früher gab's immer die Empfehlung, wenn der Strom ausfällt oder andere Dinge passieren, soll man sich ins Auto setzen, weil das Autoradio natürlich über Batterie weiter betrieben werden kann, also über UKW dann versorgt wird. Da ist das Problem, dass UKW immer zurückgebaut wird in Richtung DAB+. Das ist auch eher digital und damit leider in dem Punkt etwas ausfallträchtiger. Und dort ist man mittlerweile so weit zu sagen, dann verzichten wir eben aufs Radio. Am Anfang kann man es noch nutzen, bei einer länger andauernden Notlage nicht mehr. Und dann haben sie beispielsweise Feuerwehrfahrzeuge, Polizeifahrzeuge, die mit Lautsprechern ausgerüstet werden, um dann die Bevölkerung analog zu informieren. Und im nächsten Schritt kommen dann diese Katastrophenleuchttürme zum Einsatz, wo sie eben dann in handschriftlicher Form Informationen lesen können. Das ist dann sehr viel Mittelalter, aber manchmal ist dieser Weg zurück gar nicht so verkehrt.
1: Frank Gulotta ruft uns aus dem Auto an.
5: Ja, guten Tag. Also wenn ich Ihnen zuhöre, dann muss ich feststellen, wir haben dieses Land demontiert. Nicht aufmontiert, sondern demontiert. Ich frage mich, wer soll das alles bezahlen? Und zwar die größte Katastrophe meines Erachtens ist die Finanzierung. Die Finanzierung, die uns heute jeden Tag vorgehalten wird, dass wir keine Arbeit mehr haben, dass unsere Inflationsrate immer mehr wird, immer größer wird. Wer soll das alles bezahlen? Wir haben keine Bundeswehr, die ausreichend Material hat. Das sind ja Milliarden. Ja. Und wir haben heute Sorge, ob wir eine Kurzwelle erreichen. Also ich verstehe echt die Menschheit nicht mehr.
1: Also die 10 Milliarden, von denen jetzt hier die Rede ja ist, der Herr Roselieb hat schon gesagt, die muss man über die Jahre verteilt sehen und das sei dann gar nicht so viel. Aber Ihr Einwand ist ja absolut berechtigt. Wer soll das bezahlen? Deswegen die Frage, Herr Roselieb, viel von dem, was da jetzt an Maßnahmen im Raum steht, wenn wir über Schutzräume zum Beispiel sprechen etc. pp., könnte man ja auch unter der Überschrift Infrastruktur eigentlich laufen lassen. Und dafür gibt es ja auch ein Sondervermögen. Wird das denn auch dafür verwendet, die Schulden, die da gemacht werden?
0: Na, das ist eigentlich noch viel besser. Also viele Investitionen, die sind eigentlich gar nicht so teuer. Manchmal ist nur ein Umdenken im Kopf nötig. Beispielsweise sind andere Länder in Osteuropa, Polen oder Lettland dazu übergegangen, wirklich Zivilschutzunterricht in den Schulen durchzuführen. Das geht teilweise bis zur Waffenkunde. Soweit werden wir wahrscheinlich in Deutschland dann nicht gehen. Aber das zu ändern, das ist kein Riesenaufwand. Wir haben auch den großen Vorteil, dass wir in Deutschland sehr viele ehrenamtliche Kräfte haben, die sich eben im Zivilschutz, bei der Freiwilligen Feuerwehr, beim THW und so weiter engagieren. Natürlich kostet das Geld, die brauchen Ausrüstung, die brauchen Fahrzeuge. Aber wir haben dort eben dieses Prinzip des Dual Use. Das heißt, Sie können die Fahrzeuge, die Sie im Zivilschutz bereitstellen, hoffentlich nicht so oft brauchen, auch im Katastrophenschutz nutzen. Und von der Seite ist diese Summe, die genannt worden ist, von 10 Milliarden in der Tat nicht viel verglichen mit der Verteidigung. Aber sie ist schon ein gewaltiger Schlag nach oben. Damit Sie eine Vorstellung haben, was wir bisher investieren, das ist in Deutschland zweigeteilt. Das heißt, der Bund stellt im Bereich Bevölkerungsschutz durch das Technische Hilfswerk und das Bundesamt für Bevölkerungsschutz und Katastrophenhilfe umgerechnet pro Kopf der Bevölkerung etwa 9 € pro Jahr bereit. Und die Länder über den Katastrophenschutz legen nochmal etwa 1,30 € obendrauf. Das sind jetzt keine Riesensummen, die man dort hat. Also von der Seite kann man mit vergleichsweise wenig Geld viel erreichen. Und wie gesagt, wir haben einen Investitionsstau, weil es einfach eine lange Wartezeit gibt auf bestimmte Einrichtungen. Fahrzeuge kriegen sie nicht mehr so schnell, sie reden erst recht nicht. Also da muss man wirklich sagen, müssen wir uns erstmal behelfen und hoffen dann, dass in einigen Jahren die Ausrüstung wieder so ist, wie sie mal in Deutschland war.
1: Weil Sie von Schulungen und von Ausbildungen gesprochen haben, Helga Schubert schreibt uns aus Kochel per WhatsApp: Ich schlage schon seit Jahren vor, einen Katastrophentrainingstag, einen allgemeinen, einzuführen. Fröhlich, sozial eingebunden, ohne Panikmache, aber mit viel Lerneffekt. Was spricht dagegen? Was spricht dagegen, Herr Roselieb?
0: Eigentlich gar nichts. Baden-Württemberg hat das gemacht. Die haben 2021 nach der Ahrflut als Erste reagiert und gesagt, wir ändern jetzt unsere Lehrpläne. Und das ist in Baden-Württemberg eigentlich sehr erfolgreich umgesetzt worden. Das wird teilweise in Projekttage integriert. Dann lädt man sich die Feuerwehr ein, dann lädt man sich das Deutsche Rote Kreuz ein. Da werden auch teilweise Erste-Hilfe-Kurse mitgegeben, die sie normalerweise erst zum Führerschein brauchen. Die kriegen dann schon 16-Jährige. Kann ja nicht schaden. Und das sorgt insgesamt für ein sehr gutes Bewusstsein bei dem Thema. Und die meisten berichten auch, dass in der Region dann das Interesse an der Freiwilligen Feuerwehr beispielsweise deutlich gestiegen ist. Die haben teilweise Wartelisten, um in die Feuerwehr reinzukommen. Also von der Seite muss man es einfach machen und nicht lange darüber diskutieren.
1: Manfred Wacker ruft uns aus dem Bayerischen Wald an. Herr Wacker.
6: Ja, grüß Gott. Mal in die Runde. Ich frage mich, für was brauchen wir einen Zivilschutz? Wir haben ja nicht mal eine Armee, wo uns verteidigen kann. Also wenn wir angegriffen wären, krabbeln wir erst in ein Loch rein, um uns schützen, und warte dann, bis wir rausgeholt wären wieder. Oder ziehe gleich die weiße Fahne hoch. Das wird dann das Beste sein, weil es will ja niemand mehr zur Armee.
1: Aber ist das nicht vielleicht gerade dann ein Grund, über Zivilschutz nachzudenken?
6: Also, nee, warum?
1: Okay.
6: Es ist doch einfacher, dass wir uns gleich ergeben, wenn wir von irgendwo angegriffen werden und sagen, jawohl, ihr habt jetzt recht, jetzt sind wir bei euch. Na? Und dann brauchen wir doch nicht erst noch Zivilschutz.
1: Also,
6: Zivilschutz brauchen wir, wenn wir uns auch verteidigen können.
1: Geht so ein bisschen in Richtung Fatalismus, aber ja, auf den Gedanken, Sie demonstrieren ja, auf den Gedanken kann man kommen. Dankeschön, Herr Wacker. Harald Bader in Peiting, hallo.
7: Ja, grüß Sie, hallo. Ich wollte nochmal eine Ergänzung bringen zu dem Anrufer, der vorhin das Thema PV-Anlage und Strom angeschnitten hat. Da gibt es durchaus technische Lösungen. Eine PV-Anlage ohne Netz von außen zu betreiben, dazu ist Voraussetzung, dass man Speicher installiert und dann eine Schaltelektronik, eine sogenannte Insellösung. Und die schaltet dann eben beim Ausfall des Netzes von außen um, so dass man das Haus über diesen Speicher betreiben kann.
1: Klingt so, als hätten Sie richtig Ahnung davon.
7: Gut, ich habe halt unlängst einmal, also vor 3 Jahren, eine PV-Anlage installiert und dann bin ich eben bei der Beratung auf das Thema gestoßen und ich glaube, man muss explizit nachfragen, um dann diese Info zu bekommen. Also die meisten gehen, so wie ich, auch anfangs davon aus, dass PV-Anlage meist autark ist, aber nicht der Fall. Man braucht eigene Elektronik, die das Ganze steuert.
1: Ist das für Sie dann bei der Entscheidung letztlich ein Argument gewesen, zu sagen, ich habe da eine Autarkie mit so einer Anlage und im Zweifel gebe ich dann noch ein bisschen mehr Geld aus?
7: Ja. Mit Sicherheit, weil man weiß nie, was kommt und deswegen habe ich gesagt, okay, das ist mir der Tausender wert. Es gibt ja auch so, was ich bei Gewitter, Stromausfälle und so weiter und da habe ich nie Probleme. Das Ding schaltet um innerhalb von wenigen Sekunden und damit geht's halt weiter.
1: Mhm. Und ein Tausender war's?
7: Ja, das hängt vom System ab, also ein Tausender plus minus, vielleicht ein 1200, 1500, je nachdem. Also das ist halt immer eine Sache, wenn man das ganze Paket dann fahren.
1: Schon klar. Unabhängig jetzt mal von Ihrer persönlichen Vorsorge, die ja offensichtlich in dem Bereich jedenfalls funktioniert, haben Sie den Eindruck, dass wir diesen ganzen Herausforderungen, die da möglich sind, dass wir da gut aufgestellt sind oder ist da Nachholbedarf bei uns?
7: Ja, ich denke, mit Sicherheit ist da Nachholbedarf. Gott, das hat ja die letzten Jahre, wie man es schon mehrfach jetzt angesprochen hat, wenig Dinge gegeben in der Vorbereitung. Man ist ja von ewigen Friedenszeiten ausgegangen, die halt jetzt leider nicht mehr der Fall sind. Und dementsprechend denke ich, ist es allerhöchste Zeit, hier was zu tun. Vielleicht noch ein kleiner Nebensatz zum Thema eigene Vorsorge. Man muss sich auch vor Augen halten, wenn jetzt Stromausfall passiert, dann bricht letztendlich unter Umständen auch unser Wasserversorgung zusammen. Also da kann man auch drüber nachdenken, ob man sich privat unter Umständen irgendeinen Filter, Keramikfilter zulegt, weil dann kann ich zumindest über sowas auch meine Trinkwasserversorgung sicherstellen.
1: Nur am Ende ist es ja schon so, jetzt unabhängig davon, wie Sie das machen können, Herr Roselieb, dass die allermeisten Menschen nicht in der Lage sind, sich eine Solaranlage mit entsprechenden Zusatzlösungen, Insellösungen aufs Dach zu tun oder so einen aufwendigen Wasserspeicher, weil die dann zur Miete irgendwo sind. Also das heißt, das wird immer eine Minderheitenchance sein. Nur,
7: oder? Der Speicher, wenn ich das noch einwerfen darf, da gibt es kleine Lösungen, die kosten 100, 200 Euro mit Keramikfiltern. Das sind dann so, was ich, 10 Liter oder sowas. Wo man sie halt einfach.
1: Ups, jetzt ist er weg. Aber wir haben es ja gehört. Herr Roselieb, so umfangreiche Arbeiten, wie der Herr Bader teilweise gemacht hat, ich probiere mal, ob ich ihn nochmal kriege. Jetzt sind Sie wieder da, Herr Bader?
7: Ja, ich bin da.
1: Entschuldigung, da war gerade hier bei uns, musste gerade Katastrophenschutz gemacht werden. Sie wollten gerade sagen, dass das mit dem Wasser.
7: Das ist Ihr Punkt, wenn ich das nochmal kurz einflechten darf, diese Filterlösung, das ist auch, was hier 100 Euro, 200 Euro, ist ein kleiner Speicher, kostet irgendwas, liefert etwa 10, 15 Liter. Also da gibt es ganz einfache Lösungen. Ich denke, das kann man sich immer wieder leisten, sowas.
1: Und kann man auch als Mieter machen, ja?
7: Ja, mit Sicherheit. Das ist, ich sag mal, größer, ein bisschen größer als eine große Kaffeemaschine. Kann man sie irgendwo in Küche stellen, Keller stellen, je nachdem, wo Platz ist, und für den Fall der Fälle dann rausziehen.
1: Gut, danke Ihnen auf alle Fälle, Herr Bader. Gerne. Herr Roselieb, wird das dann auch richtig bedient alles immer oder dient das in erster Linie nur der Beruhigung des Gewissens und am Ende ist es dann entweder verkalkt oder nicht voll oder sowieso alles schon wieder umgestanden?
0: Ja, wir haben das versucht rauszufinden und haben dann mal die Personen, die sich solche Kurbelradios gekauft haben, gefragt, welchen Sender hört ihr denn dann? Und diese Frage konnte von so gut wie niemandem beantwortet werden. Also die meisten scheinen das Kurbelradio sich anzuschaffen, wegzulegen für den Fall der Fälle. Und dann würde man das zum ersten Mal rausholen, wenn es soweit relevant ist. Und da kann ich aber nicht nur auf die Erfahrung aus anderen Krisensituationen, beispielsweise Blackout in Berlin Anfang 2026, verweisen. Oft muss man sich gar nicht mehr in der Situation selbst versorgen. Also auch nicht überlegen, wie kann ich jetzt Strom haben, wenn der Strom aus ist. Meistens sind die Stromausfälle ja nicht flächendeckend. Also Spanien zum Beispiel 2025, das war sogar im April, da war es schon warm, da war es hell. Da sind die Menschen in der Tat zu Hause geblieben, da konnten sie nirgendwo anders hin. Aber in Berlin haben die Menschen auf die Heim verlassen, haben sich in den Nachbarbezirk begeben. Da hatten sie alles vom geöffneten Fastfood-Restaurant bis zu Strom, um das Handy zu laden. Also das funktioniert und deswegen weiß ich nicht, ob diese Vorbereitung gerade was Energieversorgung angeht, unbedingt das Kernthema ist. Ich würde mich, was Trinkwasser angeht, vorbereiten, ein bisschen was zum Essen zu Hause haben. Aber beim restlichen Teil, da ist dann glücklicherweise der Zivilschutz und der Katastrophenschutz doch ganz gut in Deutschland gerüstet.
1: Aber Energieversorgung ist das Thema von Wolfgang Sorin in Hünenkirchen.
8: Ja, hier ist Sorin. Ich hätte folgende Anregung. Man kann die Ölheizung, war ja bisher so, dass man eine Wärmepumpe zumindest gefördert nur dann einbauen konnte, wenn man alles rausreißt. Und ich würde sagen, es ist sinnvoll, man hätte die Ölheizung allerdings dann vielleicht, wenn die alte kaputt ist, auch mal kleiner, aber dafür eben eine Wärmepumpe und Strom eben von der Photovoltaikanlage plus Speicher. Das soll es übrigens für 2.000 Euro mehr kosten, schon eine Umschaltung vom Ortsnetz auf Eigenversorgung geben.
1: Ob Sie da was sagen können. Jawohl, das ist die Frage, ob das jetzt, wie das jetzt möglich ist mit dem neuen Gesetz, was da gerade durchgeht. Passt jedenfalls dazu, Herr Sorin, was Sie sagen, zu einer Mail, die uns Andreas Kalmutzki geschrieben hat. Stromversorgung ist leicht zu zerstören, beziehungsweise zu stören. Wenn ich aber in meinem Haus einen Vorrat an Erdöl habe, habe ich auch eine gewisse Autarkie. Und das Gleiche gilt auch für mein Auto. Auch da ist es ja so, auch bei E-Autos, Herr Roselieb, dass die teilweise ja auch genutzt werden könnten, jedenfalls, um Energie aufzuspeichern und wieder abzugeben, ne?
0: Das ist eine Möglichkeit, die man nutzen kann. Wir haben da natürlich ganz andere Probleme, dass Sie ein normales verbrennerbetriebenes Fahrzeug eher nicht als Opfer eines Hackerangriffs irgendwo am Straßenrand stehen sehen. Das kann bei sehr stark digitalisierten Autos, also E-Autos, durchaus passieren. Und von der Seite bin ich nicht so ganz sicher, ob wir mit E-Autos tatsächlich besser durch eine Krise kommen als mit dem Verbrennerauto. Da würde ich also eher dem Anrufer zustimmen, der gesagt hat, er setzt auf den Öltank im Keller.
1: Andreas Traut noch in Eisfeld. Hallo.
9: Ja, servus.
1: Grüß Gott.
9: Ja, ich möchte mal was dazu sagen. Ich mache mir da schon meine Gedanken über die Diskussionen über Schutz zu bauen, über Bunker und so weiter. Wenn der Rest der Welt in Anführungsstrichen genauso handeln würde, dann würden wir den ganzen Planeten mit Bunker und Schutzräumen überziehen, wie damals Albanien. Das würde Unmengen von Rohstoffen und Energie verschwenden, die für andere wichtigere Dinge gebraucht werden würden. Der Hunger in der Welt wird noch größer werden. Ich bin der Meinung, wir müssen alle Kraft dafür einsetzen, für Frieden, Diplomatie und Abrüstung. Mhm. Weil die Hysterie wegen einem Krieg mit Russland, wer genau drüber nachdenkt, es kann nicht funktionieren. Russland kann die NATO nicht angreifen und wird auch die NATO nicht angreifen, weil es gar nicht in der Lage dazu ist. Das war meine Meinung.
1: Das hat man vor dem Angriff auf die Ukraine teilweise auch gedacht.
9: Ja, aber Russland hätte nie gedacht, dass sie nicht gegen die Ukraine gewinnen. Und die ersten Tage haben ja gezeigt, die Ukrainer sind so tapfer. Die russischen Truppen mussten von Kiew kehrt machen und tschüss.
1: Ja, ja, klar. Nur was wissen wir, was alles nicht passieren wird? Einig sind wir uns sicher, Herr Roselieb, dass wir uns alle wünschen, dass wir diese Maßnahme nie brauchen. Aber diskutieren und vorhalten muss man sie sicher trotzdem.
0: Genau, Prävention ist da meistens besser als in der Bewältigung feststellen und zu sagen, mein Gott, hätte ich man vorbereitet. Also von der Seite ist das so ein bisschen in der Verteidigung wie auch im Zivilschutz. Verteidigung ist durch Aufrüstung zu kriegen und nicht durch Abrüstung zu kriegen, so schade es auch ist.
1: Vielen Dank und viele Grüße nach Kiel ins Institut für Krisenforschung an Frank Roselieb, der diese Stunde bei uns zu Gast war. Und danke Ihnen fürs Zuhören und Mitdiskutieren. Das nächste Tagesgespräch morgen um die Zeit.
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1: Und jetzt nach den Nachrichten gibt es, die wir wieder von Bayern 1 zugeschaltet bekommen, gibt es weiter hier im Programm Stadtland Leute mit Nadine Haug. Und was habt ihr vor?
16: Es menschelt richtig schön bei uns in der Sendung. Wir stellen ein Projekt aus Unterfranken vor, das Senioren aus der Einsamkeit holt. Und zwar so einfach wie wirkungsvoll mit einem warmen Mittagessen.
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18: Um 13 Uhr mit Susan Falkenstein. Weil ein Ehepaar mutmaßlich für China spioniert haben soll, hat die Bundesanwaltschaft es in München festnehmen lassen. Die beiden haben die deutsche Staatsbürgerschaft und chinesische Wurzeln. Holger Schmidt hat mehr Einzelheiten zu dem Fall.
19: Sie sollen bundesweit an Universitäten Kontakte zu Forschern aus dem Bereich Luft- und Raumfahrttechnik, der künstlichen Intelligenz und Informatik aufgenommen haben und diese Forschenden teilweise auch zu Vorträgen und Konferenzen nach China vermittelt haben. Doch was unter dem Deckmantel des wissenschaftlichen Austauschs angebahnt wurde, sei in Wahrheit Spionage für China gewesen, wirft der Generalbundesanwalt dem Ehepaar vor. Parallel durchsucht die Polizei die betroffenen Fakultäten an Universitäten in Baden-Württemberg, Bayern, Berlin-Brandenburg, Niedersachsen und Nordrhein-Westfalen.
18: China und Russland haben eine gemeinsame Erklärung zum Ukraine-Krieg abgegeben. Russlands Präsident Putin ist gerade auf Staatsbesuch in China. Beide Seiten unterstützen alle Bemühungen zur Herstellung eines dauerhaften Friedens, zitiert die russische Nachrichtenagentur Interfax die Erklärung. Putin und Xi wollen außerdem über einen Ausbau ihrer Wirtschaftsbeziehungen sprechen. 40 Vereinbarungen sind geplant. Ein Thema dürfte der geplante Bau einer neuen Pipeline sein, über die Russland noch mehr Gas nach China liefern könnte. Der Führerschein in Deutschland soll mithilfe einer Reform billiger werden. Dem hat vorhin das Bundeskabinett zugestimmt und damit Ja gesagt zu den Plänen von Verkehrsminister Schnieder. Sein Konzept sieht zum Beispiel weniger Sonderfahrten vor und einen kürzeren Fragenkatalog im Theorieteil. Weg muss laut Schnieder aber vor allem die Bürokratie.
20: Zum Beispiel in der theoretischen Ausbildung, bei der wir die Lernmethoden flexibilisieren. Zurzeit ist Präsenzunterricht vorgeschrieben in den Fahrschulen. Die Möglichkeit ist da, es wird aber keine Pflicht mehr sein. Fahrschülerinnen und Fahrschüler können sich auch, wie das zum Beispiel in Frankreich möglich ist, komplett digital, also per App, auf die theoretische Prüfung vorbereiten.
18: Bundesverkehrsminister Schnieder war das über seine Führerscheinreform. Das Landratsamt Oberallgäu hat einen Wolf zum Abschuss freigegeben. Grund ist laut der Behörde, dass dieser Wolf nachweislich mehrere andere Tiere gerissen hat. Mitte April habe er zum Beispiel in einem Gehege zwei Schafe so schwer verletzt, dass sie getötet werden mussten. Außerdem konnten ihm durch Gentests weitere Risse von Nutztieren in der Nähe von Höfen nachgewiesen werden. Fachleute schätzen, dass das Tier auch eine geringe Scheu gegenüber Menschen hat und somit ein weiteres Risiko darstellt. Heute wird im BR gestreikt, was einigen Programmen anzuhören ist. Aber auch in der Lebkuchenfabrik Max Weiß in Neu-Ulm sind Streiks. Bis 18 Uhr soll dort die Arbeit ruhen. In der Lebkuchenfabrik werden an regulären Arbeitstagen rund 140 Tonnen Lebkuchen und Gebäck hergestellt. Die Zeit, es ist 13.03 Uhr.
21: So kalt fand ich es jetzt nicht, dass ich an Lebkuchen gedacht hätte. Nein, wir haben ja schließlich auch den 20. Mai und das Wetter für den heutigen 20. Mai und auch für die nächsten Tage hat heute Nachmittag Bernhard Ziegler.
22: Ja genau, und es ist ja Besserung in Sicht, aber heute, sage ich mal, da müssen wir noch durch. Es ist der letzte so wechselhafte Tag in dieser Woche. Ab morgen wird es zumindest langsam beständiger. Heute noch Wolken und da und dort Regenschauer, dazwischen auch Auflockerungen, die Höchstwerte 16 bis 21 Grad. Der Bayern 1 Wettertrend schaut dann ganz gut aus. Morgen klingen letzte Schauer ab. Dann sehen wir zunehmend Auflockerungen. Ein paar Schauer sind aber auch da noch drin. Ab Freitag wird es freundlich mit Sonne und einigen Quellwolken. Und am Samstag könnten wir örtlich die 30-Grad-Marke sogar knacken. Also Susanne, jetzt kannst endlich deine leichten Sommerkleider auspacken.
21: Danke. Und den Wintermantel in die Reinigung bringen. Kurz nach eins der Blick auf die Straßen. Hier ist der Bayern 1 Verkehrsservice mit minutengenauer Stauzeitmessung. A6 Nürnberg Richtung Heilbronn zwischen Neuendettelsau und Ansbach 5 Kilometer Stau wegen Bergungsarbeiten. Hier werden Sie an der Unfallstelle vorbeigeleitet, kostet Sie 22 Minuten. Viertelstunde länger brauchen Sie auf der A7 Füssen Richtung Ulm, 5 Kilometer stockt der Verkehr zwischen Bergheim und Dettingen an der Iller. A7 Würzburg Richtung Ulm, 7 Kilometer stockender Verkehr zwischen Dinkelsbühl-Fichtenau und Ellwangen, kostet 21 Minuten und 37 Minuten Zeitverzögerung gibt es für die A72 Plauen Richtung Zwickau. Hier staut es sich auf 7 Kilometern nach einem Unfall zwischen Reichenbach und Zwickau West.
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16: 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Grüß Gott und herzlich willkommen bei Stadtland, Leute. Woran erinnern Sie sich beim Stichwort Problembär?
24: Er war der erste Bär, der uns sehr beunruhigt hat. Und dann war er natürlich fällig.
25: Ja, dass er leider erschossen wurde vor, wann war es ungefähr? 2006, ja.
26: Eine Riesendiskussion, wo sich alle eingebracht haben.
27: Das Problem ist, dass er Problembär heißt und nicht einfach nur Bär. Weil ich meine, wenn ein Bär sich mal entscheidet, über seine Grenzen, sage ich mal, also von Menschen gesetzte Grenzen hinwegzugehen, ist es ein Problem der Menschen, aber nicht von den Bären.
16: Braunbär Bruno, sein Schicksal und was wir daraus gelernt haben, gleich bei uns in der Sendung. Außerdem, wenn Kinder in Deutschland nur mit Ach und Krach ihren Schulabschluss schaffen oder ganz ohne von der Schule gehen, muss das nicht unbedingt an mangelnder Intelligenz liegen. Auch unser Bildungssystem trägt oft eine Mitschuld am Schulversagen. Wie sich das aufbrechen lässt, zeigen wir an einem Beispiel aus Geretzlied im Isartal. Und Kochen gegen Einsamkeit in Unterfranken bringen ehrenamtliche Senioren mit einer gemeinsamen Mahlzeit zusammen.
28: Wenn man die Freude sieht, wenn die älteren Menschen dann kommen und unterhalten sich und bleiben auch sitzen nach dem Essen, befriedigt einen dann auch.
29: Kochen für einen selber, das macht keinen Spaß.
30: Gemeinschaft, dass man sich unterhalten kann, ne, und zusammen essen, dass keiner allein essen muss, ne, das finde ich super.
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16: Und mit Lady A aus Nashville, Downtown.

0: 13.09 Uhr, Sie hören Bayern 2 Stadtland Leute. Das Schicksal des gestrandeten Ostseewals Timmy hat Deutschland wochenlang bewegt. Pressekonferenzen, Demonstrationen, Dauerberichterstattung bis hin zu Morddrohungen gegen Beteiligte. Die Aufregung war groß. Manch einer mag sich dabei an das Jahr 2006 erinnert haben. Damals ist ein junger Braunbär aus Norditalien nach Bayern gekommen. Zuerst war er herzlich willkommen, dann wurde er trotz riesiger Proteste zum Abschuss freigegeben. Genau heute, vor 20 Jahren, setzte Bär Bruno erstmals eine Tatze auf bayerischen Boden. 37 Tage später war er tot. Angelika Nöhr erinnert an Braunbär Bruno.
1: Juni 2006, das Sommermärchen. Während die deutsche Nationalelf im eigenen Land Weltmeister werden will, endet Brunos Sommermärchen jäh in den bayerischen Bergen. Drei Männer erlegen den jungen Braunbären nahe dem Rotwandhaus im Kreis Miesbach. Wer die Männer sind, dazu wird Stillschweigen vereinbart. In den Nachrichten heißt es nur:
2: Die Rede ist von drei Jagdberechtigten, die den Braunbären kurz vor 5 in der Früh nahe der Kümpfelalm unterhalb des Rotwandhauses stellten.
1: Knapp 5 Wochen zuvor war die Freude über den ersten Bären in Bayern seit 170 Jahren noch groß. Umweltminister Werner Schnappauf sagt damals:
3: Ich kann Ihnen nur zurufen, in Bayern herzlich willkommen. Wir freuen uns, wenn der Braunbär hier sich wieder ansiedeln, hier wieder heimisch werden würde.
1: Leider stellt Bruno so einiges an. Er reißt Dutzende Schafe und Hühner und kommt dabei den Menschen immer wieder sehr nahe. Wanderer fotografieren den Bären, die Bilder in den Zeitungen machen Bruno zum Star. Es gibt T-Shirts, eine Haribo Sonderedition, ein Bruno-Computerspiel. Aber für die Experten ist klar, der Bär hat keine Scheu vor dem Menschen, also ist er ein Risiko für die öffentliche Sicherheit. Der damalige Ministerpräsident Edmund Stoiber lässt sich verleiten zu diesem berühmt gewordenen Satz.
4: Und es ist ganz klar, dass im Übrigen auch im Grunde genommen durchaus dieser Bär ein Problembär ist.
1: Es beginnt eine aberwitzige, teils skurrile Jagd auf den jungen Bruno. Er soll lebend gefangen werden, finnische Bärenhunde sollen ihn stellen. Aber auch Jäger, Touristen, Abenteurer, alle suchen ihn. Und dann:
5: Bruno ist tot. Kaum durfte auf den umtriebigen Wanderer wieder geschossen werden, da wurde er tödlich getroffen.
1: Eine militante Szene aus Tierschützern formiert sich und will Brunos Tod rächen. Das geht so weit, dass Jäger im Landkreis Miesbach Morddrohungen erhalten. Einer der Betroffenen von damals erinnert sich:
6: Tage drauf ist mir halt dann mitgeteilt worden, dass in großer Schrift mein Name als Brunomörder hingespritzt war, auf eine Länge von 6 Meter. Eine unruhige Zeit ist das natürlich. Hat man schon die Angst, dass sie nicht das Haus anzünden.
1: Bruno selbst steht heute als Tierpräparat im Münchner Museum für Mensch und Natur. Und für den Fall, dass erneut ein Bär in Bayern gesichtet wird, gibt es seit dem Jahr 2007 einen Managementplan, der genaue Handlungsanleitungen von Beobachten über Vergrämen, also Abschrecken, bis hin zu Abschießen gibt. Ob der Plan heute realitätstauglich wäre, darüber gibt es unterschiedliche Meinungen. Der Begriff Problembär taucht jedenfalls in dem Managementplan nicht auf.

0: Indie Folk aus München, Saguru mit Ordinary Life auf Bayern 2. Ein Musikprojekt aus München und das können Sie noch in diesem Jahr auch live erleben und zwar im 4. Dezember im Strom. Bezahlbarer Wohnraum ist Mangelware. In Bayern fehlen aktuell 200.000 Wohnungen. In München ist die Lage besonders angespannt. Der neue Oberbürgermeister Daniel Krause hat das zu einem seiner großen Wahlkampfthemen gemacht und gestern zum Wohnungsgipfel ins Münchner Rathaus eingeladen. Lageanalyse, Optionen ausloten. Doch auch in anderen Städten in Bayern ist die Lage prekär. In Augsburg beispielsweise leben überdurchschnittlich viele Menschen mit geringem Einkommen, Pendler, Studenten. Bezahlbaren Wohnraum zu finden, ist auch hier eine Herausforderung.
1: Ja, hallo, grüß Gott, kommen Sie rein.
2: Dass das Thema Wohnen für Sie so schnell zur existenziellen Frage werden könnte, damit hätte Anja Geisler nie gerechnet. Die 55-Jährige, wir haben ihren Namen geändert, lebt seit 16 Jahren mit ihren beiden Kindern hier. Die Frage ist nur, wie lange noch? Denn der Familie ist von den Hausbesitzern gekündigt worden, wegen Eigenbedarfs.
1: Also wir haben das wirklich eine Woche lang erstmal realisieren und verarbeiten müssen. Wir saßen dran, so bumm.
2: Die Wohnungssuche beherrscht jetzt den Alltag der Familie. Doch alle bisherigen Erfahrungen sind frustrierend.
1: Weil auch die Kriterien manchmal von den Eigentümern so hoch sind, dass die sagen, manch einer möchte 6 Monate Miete voraus. Ich befürchte, dass wir nicht über offizielle Mittel was kriegen werden, nur durch Mundpropaganda oder Beziehungen.
2: Auch Saskia und Daniel machen gerade diese Erfahrung. Das junge Paar wohnt in der Augsburger Altstadt. Die Lage finden beide super. Trotzdem sind sie jetzt auf der Suche nach etwas Neuem.
3: Da zieht's im Winter rein, es ist affig kalt bei uns und wir zahlen uns irgendwann dumm und dämlich mit den Heizkosten.
4: Es kommt halt sehr wenig auf den Markt überhaupt und wenn, sind teilweise Kaltmieten für 20 Euro der Quadratmeter.
2: Münchner Verhältnisse mitten in Augsburg. Dabei hatte Augsburg eigentlich ein Mordsglück. Durch den Abzug der US-Truppen Anfang der 90er Jahre wurden riesige Flächen rund um die Kasernen frei. Im Sheridan-Viertel sind mittlerweile begehrte Wohnareale entstanden. Auch neue Sozialwohnungen gibt es hier, erklärt Marc-Dominik Hoppe, der Chef der städtischen Wohnbaugruppe, die rund 10.000 Wohnungen im Stadtgebiet verwaltet.
5: Definitiv paradiesische Zustände, wenn man Mieter von uns ist. Ansonsten in Augsburg ist der Wohnungsmarkt ein sehr, sehr angespannter. Tagesaktuell haben wir 10.448 Mietinteressenten auf der Liste. Und Mietinteressent heißt da nicht Einzelperson, sondern Haushalt.
2: Gleich nebenan wollte die städtische Wohnbaugruppe deshalb neue Häuser hochziehen. Trotzdem wird daraus erstmal nichts. Der Grund, die Verteilung der Mittel von Bund und Freistaat stockt.
5: Wir sind ja, die meisten werden es wissen, die drittgrößte Stadt in Bayern. Und da gibt es viel, viel kleinere, die ähnlich hohe Fördermittel kriegen wie wir. Und das ist natürlich schwer zu verstehen, weil gerade das Thema Gießkanne ist nicht das Richtige, wenn der Zuwachs in den großen Städten besonders hoch ist.
2: Völlig unklar ist aber, wie viel schon bestehende Wohnfläche in Augsburg gar nicht genutzt wird.
6: Man sollte das alles, was leer steht, einfach das Geld in Hand nehmen, umbauen. So viele Büros, die leer stehen, eine Wohnung machen und zwar bezahlbar.
7: Weiß ich nicht, irgendwo auf der einen Seite soll ja jeder machen können, was er will, wenn es sein Eigentum ist. Auf der anderen Seite sehen wir halt, es funktioniert nicht mehr.
2: Anja Geisler jedenfalls hat beschlossen, ihre Kündigung wegen Eigenbedarfs nicht einfach hinzunehmen. Sie zieht eine Klage in Erwägung. Und für die Politik gäbe es auch viel zu tun, sagt sie.
1: Es müsste sich was ändern bei den Eigentümern, dass die Häuser nicht leer stehen. Es müsste sich was ändern an diesen ganzen Mietnomaden, dass es nicht mehr so lange dauert, damit auch die Eigentümer geschützt sind. Manch einer hinterlässt es ja wie Schweins, wenn man ehrlich ist. Die andere Sache finde ich, dass der Gesetzgeber auch langsam was gegen diese hohen Mieten machen muss. Wohin soll das denn führen? Wie schaut denn das in 10 Jahren aus? Also die Wohnungslage ist nicht schön momentan.
0: Wohnen in Augsburg. Barbara Leinfelder war das mit einer Bestandsaufnahme. Es wird also immer noch zu wenig gebaut in Bayern, was sich nicht nur auf den Wohnungsmarkt niederschlägt, sondern auch auf die Baubranche. Die ist mit recht großen Hoffnungen in das Jahr 2026 gestartet, doch die haben sich mit Beginn des Iran-Kriegs wieder zerschlagen. Die gestiegenen Preise für Rohöl und Erdgas sind eine zusätzliche Herausforderung für das bayerische Baugewerbe. Das hat am Vormittag zur Konjunkturpressekonferenz geladen. Zuvor hat sich Georg Gerhäuser, der Präsident des Landesverbands Bayerischer Bauunternehmer, Bauinnungen Zeit genommen für Bayern 2 Stadtlandleute. Grüß Gott, Herr Gerhäuser.
8: Ja, grüß Sie, hallo.
0: Herr Gerhäuser, wie sehr spürt die Baubranche in Bayern den Iran-Krieg denn? Also wie schlagen die hohen Dieselpreise auf die Baukonjunktur durch?
8: Die Preissteigerungen machen einen erheblichen Einfluss auf die wirtschaftliche Lage, sprich die Konjunktureintrübung ist auch mittlerweile durch Materialpreissteigerungen deutlich eingetrübt.
0: Jetzt vertreten Sie im Landesverband Bayerischer Bauinnungen ja 2700 mittelständische bayerische Unternehmen. Mit welchen Erwartungen schauen die denn angesichts der Lage auf das laufende Jahr?
8: Leider hat sich die Aussicht bei den Großteil der Mitgliedsbetriebe deutlich verschlechtert. Über 70% rechnen in diesem zweiten Halbjahr 2026 mit einem schlechteren Wirtschaftsergebnis als in den Jahren zuvor.
0: Das ist ja doch ein ganz schönes Brett.
8: Das ist ein ordentliches Brett. Wenn man denkt, dass noch Ende 2025 beziehungsweise Anfang dieses Jahres, bevor der Iran-Krieg begonnen hat, noch alles sehr positiv auf das Jahr geblickt hat, ist das schon sehr erschreckend.
0: Jetzt gibt es aber durchaus ein bisschen Unterstützung für die Baubranche, zum Beispiel von der Bundesregierung. Die hat Ende letzten Jahres den sogenannten Bauturbo gezündet. Damit sollen Bauvorhaben schneller genehmigt werden können, weniger Bürokratie, mehr Wohnraum, kürzere Verfahren, damit am Ende eben auch schneller gebaut werden kann. Was hat Ihrer Branche dieser Bauturbo bislang gebracht?
8: Der Bauturbo ist in unserer Branche spürbar noch nicht angekommen. Grundsätzlich ist der Bauturbo ein positiver Ansatz, um Kommunen die Möglichkeit zu geben, schnell und deutlich flexibler Bauland auszuweisen. Also wir sehen diese Maßnahme schon als positiv. Aber diese Maßnahme setzt voraus, dass die Kommunen das auch wollen und die Instrumente nutzen. Und das ist leider offensichtlich nicht überall so.
0: Kann sich das noch ändern? Also braucht der Bauturbo vielleicht einfach noch Zeit, bis er zündet?
8: Der Bauturbo wurde ja letztendlich auf Staatsebene eingeführt, aber letztendlich entscheiden ja die Landratsämter und kreisfreien Städte mit ihren Baugenehmigungsbehörden. Und da muss noch ein Umdenken stattfinden, damit der Bauturbo auch wirklich wirkt.
0: Neben diesem Bauturbo gibt es noch ein zweites Konjunkturwerkzeug, das Sondervermögen des Bundes, das den Investitionsstau im Land beseitigen soll. Was tut sich da im Bausektor? Bringt Ihnen das was?
8: Da muss man leider auch sagen, dass diese Erwartungen aufgrund des Investitionspaketen doch deutlich nicht erreicht wurden. Also es ist in dem Bereich viel zu wenig angekommen. Auf dem Sondervermögen Infrastruktur und Klimaschutz, das die Bundesregierung 2025 auf den Weg gebracht hatte, lagen eben sehr viele Hoffnungen und Erwartungen für mehr Auftragsvergaben im Straßen-, Verkehrs- und Infrastrukturbereich, beispielsweise im Bereich der Brückensanierung. Aber laut unserer Umfrage führte das Sondervermögen jedoch bislang nicht dazu, dass öffentliche Auftragsvergaben zunehmen. Dieser Meinung sind 3/4 der Betriebe. Und da muss man auch sagen, diese Einschätzung deckt sich auch mit der Studie des IFO-Instituts, die ist im letzten Monat, im April 2026, veröffentlicht worden. Und aus der geht hervor, dass lediglich rund 12% der Mittel auf kommunaler Ebene ankommen. Das ist aus unserer Sicht eine sehr niederschmetternde Bilanz, denn Kommunen tragen über 50% der öffentlichen Investitionslast.
0: Trotz all dieser Schwierigkeiten gibt es auch etwas, das Ihnen Hoffnung macht. Also wo in Bayern läuft es denn zum Beispiel besonders gut im Bausektor?
8: Ja, ein bisschen Hoffnung machen uns die Baugenehmigungszahlen, die im Schnitt um 12% steigern. Nach Auskunft des Bayerischen Landesamts für Statistik stieg eben diese Zahlen vom Januar bis März 2026 im Vergleich zum ersten Quartal 2025 um 12,1%. Das entspricht 1.659 Wohnungen.
0: Sagt Georg Gerhäuser, der Präsident des Landesverbands Bayerischer Bauinnungen zur Konjunkturentwicklung in der bayerischen Baubranche. Vielen Dank für Ihre Zeit.
8: Sehr gerne.

Da rennen die nicht. Das war Heimatsound aus Niederbayern. Da kommt Karin Raphansel nämlich her. Inzwischen lebt sie aber in Nürnberg. Bayern 2, Stadtlandleute um 13.26 Uhr. Deutschland ist eines der reichsten Länder der Welt und dennoch schneidet die Bundesrepublik in Sachen Kindeswohl erschreckend schlecht ab. In einer gerade veröffentlichten Studie des UN-Kinderhilfswerks UNICEF zur Lage von Kindern in wohlhabenden Ländern belegt Deutschland nur Platz 25 von 37. Besonders hapert es im Bildungssystem. In Deutschland haben Kinder aus benachteiligten Familien deutlich schlechtere Chancen auf einen guten Schulabschluss und damit auf einen guten Job. Über 50.000 Mädchen und Jungen verlassen die Schule jedes Jahr ganz ohne Abschluss. Was man gegen Schulversagen

0: Praktika bei Firmen, weniger Theorie. Der Lehrer Rüdiger Ries unterrichtet die P-Klasse seit 16 Jahren.
1: Also wir haben maximal 15 Schüler. Und wenn jetzt eine Gruppe im Praktikum ist, dann sind nur 7 oder 8 Schüler da, 2 oder 3 Räume und mehrere pädagogische Fachkräfte. Das heißt, wir können da auch gezielter denen die Unterrichtsdinge erklären, Unterrichtsinhalt. Und dadurch verbessern sich die meisten Schüler, ist eine ganz einfache Rechnung.
0: Bei vielen Schülern und Schülerinnen hat sich der besondere Ansatz der P-Klasse schon ausgezahlt. Die 15-jährige Lucy hat jetzt konkrete Pläne im Gegensatz zu früher.
2: Ich dachte, ich werde immer, keine Ahnung, arbeitslos oder so. Ich hatte keine Ahnung, was ich mit meiner Zukunft machen werde. Aber jetzt habe ich halt eben Floristin für mich gefunden.
0: Ahmed Abu Sweet ist aus Syrien geflüchtet. Da war er 12. Mit 18 ist er in der P-Klasse gelandet. Das ist jetzt 7 Jahre her. Damals hatte er Probleme mit der deutschen Sprache. Den Schulabschluss hat er nicht geschafft.
3: Aber ich war auch nicht immer perfekt. Ich hätte Fehler gemacht. Man soll jetzt für die Prüfung zum Beispiel lernen, eine Woche lang. Habe ich es komplett vernachlässigt.
0: Die Schulabgänger ohne Abschluss werden immer mehr. Im vergangenen Jahr waren es in Bayern laut Kultusministerium rund 7.900. Der höchste Stand seit 2020. Tendenz weiter steigend. Deutschlandweit schafften im Jahr 2024 rund 52.000 junge Menschen den Schulabschluss nicht, so die offizielle Zahl der Kultusministerkonferenz. Ohne Schulabschluss sind die Chancen auf eine Ausbildung schlecht. Doch auf dem deutschen Arbeitsmarkt gibt es durch Globalisierung, Automatisierung und Digitalisierung kaum noch unqualifizierte Jobs. Wirtschaftsforscher Ludger Wössmann vom IFO-Institut München sieht deshalb große Probleme für den Sozialstaat.
4: Aus staatlicher Sicht heißt es natürlich dann eben, dass Menschen, die nicht erfolgreich am Arbeitsmarkt teilnehmen können, Beitragsempfänger sind und nicht Beitragszahler. Das heißt, die öffentlichen Haushalte werden das irgendwann überhaupt nicht mehr tragen können, wenn wir es nicht sicherstellen, dass die Menschen vorbereitet sind, eine Ausbildung bekommen.
0: Laut Bildungsforschern müssten Schulen und Behörden endlich effektiver gegen chronisches Schulschwänzen vorgehen. Denn das führe regelmäßig zum Schulabbruch. Im Gegensatz zu anderen Ländern wüssten die Behörden in Deutschland oft nicht einmal, wie viele Schüler blau machen. Auch in Bayern hat das Kultusministerium dazu keine Zahlen. In der P-Klasse in Geretsried gibt es übrigens keine großen Probleme mit Schulschwänzern. Auch Ahmed Abu Sweet gehörte nicht dazu, als er dort den Schulabschluss verpasste. Den Abschluss konnte er später nachholen, in einem BVJ, einem berufsvorbereitenden Jahr. Das, was er bei seinem damaligen Lehrer gelernt hat, hat ihm dabei sehr geholfen.
3: Du musst einfach nur dranbleiben und Disziplin ist wirklich ein Wort, den kann man wirklich sehr, sehr groß schreiben. Das haben zurzeit sehr viele Jugendliche nicht, leider.
5: Was tun gegen Schulversagen? 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Bayern 2, Stadtlandleute, jetzt mit einer echten Legende, einem der einflussreichsten Musiker in der Popmusik, dem Inbegriff des Popstars. Hier ist David Bowie, Heroes.

0: Heroes, David Bowie auf Bayern 2. Made in Germany, dieses Label steht für Qualität. Damit Made in Germany aber funktionieren kann, müssen die Produktionsbedingungen passen. Doch wegen der hohen Energiepreise stimmen die für viele Firmen quer durch alle Branchen nicht mehr. Die Folge? Produktionsverlagerung ins Ausland. Für den Porzellanhersteller Dibbern in Hohenberg an der Eger ist das bislang kein Thema. Die Firma gehört zu den wenigen in der Branche, die noch in Oberfranken produzieren und trotz oder vielleicht auch wegen der hohen Energiepreise neu investieren. Anne Axmann.
1: Es ist richtig warm und laut in der großen Produktionshalle bei Dibbern in Hohenberg an der Eger. Je näher man dem 80 Meter langen alten Tunnelofen kommt, desto mehr spürt man die Hitze, die von ihm ausgeht. Bei über 1200 Grad fährt das Geschirr zum ersten Brand hier 60 Stunden lang durch.
2: Der läuft also 27 Jahre komplett durch, ohne dass wir ihn eigentlich abschalten konnten. Weil wenn wir ihn abschalten würden, dann könnte es sein, dass er zusammenbricht. Eben weil es ein gemauerter Ofen ist. Aber so ganz genau weiß es keiner, weil es will auch keiner probieren.
1: Erzählt Dibbern-Werksleiter Bernd Heuschmann. Er steht am Ende des Tunnelofens und hinter ihm, wenn man reinguckt, sieht man die Flammen lodern. Seit 27 Jahren läuft dieser Ofen durchgehend, Tag und Nacht, auch am Wochenende.
2: Unser Biskuitofen braucht im Jahr 6,9 Millionen Kilowattstunden und das ist in Euro ausgedrückt 750.000 Euro. Dieser Ofen, eben weil er heute 365 Tage durchläuft, laufen auch die Lüfter, die Verbrennungsluftlüfter und so weiter, alles 365 Tage.
1: Jeder mit Teekannen, Tellern oder Tassen beladene Wagen muss per Hand zur Öffnung des Ofens geschoben werden. Dibbern produziert Fine Bone China, sogenanntes Knochenporzellan, das besonders bruchfest ist. 4000 Stück werden täglich in Hohenberg an der Eger handgefertigt.
2: Also bei den Energiepreisen, da musst du irgendwann was machen. Und deswegen musst du irgendwann einmal investieren, damit du hier in Deutschland überhaupt eine Chance hast, zu produzieren.
1: Gleich neben dem alten Ofen steht ein etwa 7 Meter großer grauer Kasten. Arbeiter tüfteln an Schienen vor einer großen Hubtür. Das ist die Zukunft. Ein neuer, kleinerer, kompakter Hightech-Brennofen.
2: Der Brennzyklus ist bei 11,5 Stunden. Der alte kann 65 Stunden. Das heißt, wir sind hier 5-mal schneller als wie beim alten. Und was er auf jeden Fall kann, wir können immer flexibel ein- und ausschalten.
1: Die letzten Installationen des neuen Ofens laufen. Der Brennwagen ist bald passé. Künftig wird das Geschirr hydraulisch in die Brennkammer gehoben. Die Arbeiter schließen gerade Gasbrenner an und verlegen hydraulische Leitungen.
2: Es gibt eine Beladestation. Es werden immer 10 Brennstapel raufgehoben. Und die Tür geht nach unten und der Brennvorgang läuft. Also ungefähr 4 Stunden aufheizen, 4 Stunden Haltezeit und 4 Stunden Abkühlzeit. Ist halt wesentlich schneller.
1: 1,1 Millionen Euro hat die Investition in die Zukunft hier in Hohenberg gekostet und wurde von der Regierung von Oberfranken gefördert. Obwohl der neue Ofen auch mit Gas läuft, rechnet Dibbern aber mit Einsparungen.
2: Also wir rechnen mit 30-35% Gasersparnis, natürlich auch CO2-Reduktion. Und hinten angebaut haben wir ein Energiesparpaket. Das kann man sich so vorstellen, also wir rekuperieren die Abwärme immer für den neuen Zündvorgang. Das heißt, wir arbeiten mit vorgewärmter Verbrennungsluft. Und somit haben wir natürlich auch nochmal eine zusätzliche Energieeinsparung.
1: Mit dieser Investition in eine neue Art von Brennofen möchte Dibbern den Produktionsstandort Deutschland langfristig sichern. Ob's klappt, zeigt die Zukunft. Im Juni soll der neue Brennofen dann laufen.

0: Sweet Talk, das war ein Ace auf Bayern 2. Beste Freundinnen seit ihrem dritten Lebensjahr. Die beiden wohnen in Wien. Heimatsound aus Österreich also. Stadtlandleute um 13.41 Uhr. Einsamkeit im Alter beginnt oft ganz leise. Mit einem leeren Stuhl am Tisch, mit stillen Nachmittagen, mit dem Gefühl, nicht mehr gebraucht zu werden. In Saal an der Saale in Unterfranken setzen Ehrenamtliche genau da an, mit einem warmen Mittagessen und ganz viel Herz. Senioren kochen dort für Alleinstehende und machen aus einem einfachen Essen viel mehr als nur eine warme Mahlzeit. Alexandra Reese stellt das Projekt vor.
1: Elisabeth Vollner deckt den Frühstückstisch, nur für sich. Ein Teller, eine Tasse frischen Kaffee, sie brüht ihn sich jeden Morgen auf. Schräg gegenüber auf der Kommode ein Foto ihres Mannes.
2: Man ist halt alleine, egal wie es ist und wenn man es noch so schön macht. Es ist nicht mehr so wie früher und ich bin ein Mensch, der auch immer Gesellschaft braucht und auch immer gern redet.
1: Vor 33 Jahren ist ihr Mann bei einem Verkehrsunfall ums Leben gekommen, der Sohn aus dem Haus, seitdem lebt sie allein. Ein Kochprojekt in Saal setzt genau da an, Menschen aus ihrer Einsamkeit holen. Doris Schön ist auch verwitwet. Sie hilft bei der Organisation, läuft durch die Straße, lädt die Betroffenen persönlich ein.
3: Die Leute kann man nur kriechen, wenn man sie privat spricht. Jetzt werde ich einmal klingeln, mal schauen, ob jemand zu Hause ist.
4: Hallo.
3: Hallo Elisabeth, ich will dich heute mal besuchen. Hallo. Grüß
1: Gott. Elisabeth Vollner war von der Einladung zum gemeinsamen Mittagessen von Anfang an begeistert.
2: Ich war im Leben Köchin, also daher könnte ich selber kochen. Aber ich freue mich jede Woche drauf, dass man sich da trifft, dass es immer was gibt. Wir haben schöne Gespräche immer und da gehst du wirklich so ganz glücklich wieder nach Hause.
1: Die beiden Frauen haben sich durch ihr gemeinsames Schicksal angefreundet.
3: Das Einsame, wenn man allein ist, ist schon schlimm. Das hätte ich nie gedacht, aber man kann es selber erst nachempfinden, wenn man es eigen erlebt hat, leider.
1: Jeden zweiten Dienstag im Monat verwandelt sich das Pfarrheim in Saal in ein Restaurant. Gekocht wird fränkische Hausmannskost, heute Hähnchengeschnetzeltes mit Reis und Nachtisch. Das Menü kostet nie mehr als 10 Euro. Was hier passiert, ist mehr als Verpflegung. Es ist soziale Teilhabe. Viele freiwillige Helfer leben selbst allein, wie Gerlinde Höller.
5: Wenn man die Freude sieht, wenn die älteren Menschen dann kommen und unterhalten sich und bleiben auch sitzen nach dem Essen, befriedigt einen dann auch.
1: Waltraud Umhöfer ist die Küchenchefin. Sie kommt vom Fach, hatte früher eine Gaststätte. Mittlerweile ist auch sie in Rente und verwitwet. Alle arbeiten ihr zu, wie früher.
6: Ja, das ist das, was ich gern gemacht habe. Ist schon schön.
1: Mehr als 40 Personen haben sich zum Mittagessen angemeldet. Die Resonanz freut besonders Hanna Kirchner von der Gemeinde. Sie verantwortet das Kochprojekt gegen Einsamkeit in Saal.
7: Manche waren erstmal skeptisch, weil wir vor allen Dingen auch Menschen angesprochen haben, die man so im Dorfleben nicht sieht.
1: Punkt 11.30 Uhr trudeln die Gäste aus Saal und sogar aus den umliegenden Dörfern ein. Manche zu Fuß, manche auf Rädern.
8: Hallo Helga.
9: Hallo Anna. Schön, dass du wieder dabei bist.
8: Schön, dass du dabei bist.
10: Wenn jemand nicht so gut zu Fuß ist, dann schauen wir auch, dass jemand entweder mit dem Auto oder von einer Hilfsperson abgeholt wird zu Hause oder nach Hause gebracht wird.
1: 2,5 Stunden wird gelacht, geplaudert und mit Appetit gegessen. Oft mehr als daheim.
11: Kochen für einen selber, das macht keinen Spaß.
12: Gemeinschaft, dass man sich unterhalten kann, ne? und zusammen essen, dass keiner allein essen muss, ne? das finde ich super.
1: Gemeinsames Kochen, gemeinsames Essen, einfach mehr Lebensqualität.
13: Wir freuen uns schon wieder auf 14 Tage.
14: In 14 Tagen, dass wir alle wieder treffen.
13: Ja.

0: Catriel, Paco Amoroso und Sting bei Bayern 2 Stadtland. Leute, hasta Jesus tuvun mal dia. Übersetzt so viel wie auch Jesus hatte mal einen schlechten Tag.
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0: Es gibt Menschen hier bei uns in Bayern, die lassen sich gar nicht so leicht in wenigen Worten beschreiben, weil sie über Jahre hinweg so viel angestoßen, mitgestaltet und auf die Beine gestellt haben. Dazu gehört auch Roland Pongratz aus dem Landkreis Regen im Bayerischen Wald. Pongratz ist nicht nur Musikant, sondern unter anderem auch Volkskundler, Preisträger und Festivalorganisator. Außerdem ist er Ideengeber für die Bayerische Landesausstellung 2026 Musik in Bayern, die derzeit in Freyung stattfindet. Und wäre das nicht schon genug, steht Roland Pongratz auch selbst noch auf der Bühne.
2: Frühlingsklänge.
3: Kurz vor Konzertbeginn der F-Tam-Tam-Musikanten im Kursaal in Freyung. Hinter dem Bühnenvorhang besprechen Roland Pongratz und ein Musikantenkollege noch, welches Musikstück heute wann gespielt wird. Rund 15 Minuten später versammeln sich die insgesamt 7 Musikanten in einem Halbkreis auf der Bühne. Der Kulturmacher Roland Pongratz ist seit seiner Kindheit von Musik umgeben. Sein Hobby, selbst Musik zu machen, ging früh los. Einen entscheidenden Anteil daran hatte sein Vater, sagt Pongratz.
4: Also mein Vater war und ist begeisterter Musikant und hat sehr viel Musik gemacht und sehr viele Schüler ausgebildet. Und da sind immer welche zu uns heimgekommen, die da Unterricht gehabt haben. Und irgendwann habe ich gesagt, na, ich möchte eigentlich auch gerne was spielen. Und dann habe ich in der ersten Klasse irgendwann ein Hackbrett bekommen und habe bei ihm mit 3 anderen Kindern miteinander Hackbrettunterricht gekriegt.
3: Im Laufe der Zeit kamen weitere Instrumente dazu, wie die Harfe. Heute, sagt Pongratz, gäbe es ein paar Instrumente, mit denen er sich gut in einem Ensemble verstecken kann. Mit 3 bis 4 könne er sich aber auch gut behaupten, wie die diatonische Harmonika. Geboren und aufgewachsen ist Roland Pongratz in Regen. Später zog er nach Passau, um Volkskunde und Musikpädagogik zu studieren. Nach dem Studium fand er jedoch keine passende Anstellung. Ein Anruf von Richard Leubel, dem heutigen Direktor des Hauses der Bayerischen Geschichte in Regensburg, änderte aber alles, erzählt Pongratz.
4: Der war damals der Chef vom Oberhausmuseum in Passau und hat gesagt, hey, du hast doch bei uns mal Praktikum gemacht. Wie schaut's denn aus? Wir machen mal eine große Sonderausstellung. Du kannst bei uns anfangen und da mitmachen. Kleiner Haken, du wirst nicht angestellt, sondern du musst uns Rechnungen schreiben. Okay, dann schreibe ich halt Rechnungen. Und das war praktisch mein Schritt direkt vom Studium in die Selbstständigkeit. Und seither bin ich das.
3: Werbung für sich habe er nie richtig machen müssen. Es habe sich immer wieder etwas Neues ergeben. So war es auch beim Drumherum, einem Volksmusikfestival, das Pongratz organisiert. Seit 1998 zieht es alle 2 Jahre tausende Besucher rund um Pfingsten nach Regen. Mit dem Festival will er auch zeigen, dass Volksmusik für alle etwas ist. Kurz gesagt, Roland Pongratz ist ziemlich aktiv. Er ist Redakteur bei einer Volksmusikzeitschrift und organisiert mit seinem Kulturbüro Ausstellungen und Veranstaltungen. Dann ist er noch musikalischer Leiter der Volksmusikakademie in Freyung und das Landwirtschaftsmuseum in Regen leitet er auch. Daneben ist er freiberuflicher Kulturbeauftragter im Kreis Regen. Diese Fähigkeit, viele Dinge gleichzeitig zu meistern, verdankt Pongratz seiner Zielstrebigkeit, aber auch Gelassenheit, weiß sein langjähriger Musikantenfreund Andreas Weiß.
5: Also er ist unglaublich widerstandsfähig, motiviert und ist einfach ein Macher. Ja? Der macht einfach und was der anpackt, funktioniert.
3: Für all sein Engagement hat Pongratz im Jahr 2024 2 Kulturpreise bekommen, unabhängig voneinander. Einen vom Landkreis Regen und einen vom Bezirk Niederbayern. Bei letzterem befand die Jury, dass Pongratz mit seinem Wirken das kulturelle Leben in Niederbayern maßgeblich bereichert hat, erzählt Olaf Heinrich, Bezirkstagspräsident von Niederbayern und Bürgermeister der Stadt Freyung.
6: Er hat sich immer darauf eingelassen, seinen Weg zu gehen und war sich irgendwie sicher, dass das klappt. Und das ist auch so. Und das liegt, glaube ich, gerade daran, dass er unermüdlich unterwegs ist, dass er ein fantastischer Netzwerker ist und vor allem, dass er jemand ist, der mit großer Empathie auf die Menschen zugeht. Und diese menschlichen Fähigkeiten, die machen ihn erfolgreich und das, was er tut.
3: Und neben all seinem Engagement ist Roland Pongratz gerade auch in die derzeitige Landesausstellung Musik in Bayern eingebunden. Pongratz sei dabei Ideengeber gewesen. Ohne ihn würde es laut Heinrich die Landesausstellung nicht geben. Zurück zum Konzert der F-Tam-Tam-Musikanten im Freiunger Kursaal. Auch dieser Auftritt hat mit der Landesausstellung zu tun. Denn an allen Ausstellungstagen gibt es in der Region Live-Musik. Und auch hier hat Pongratz mitgewirkt. Er hat das Konzept entwickelt und die Konzerte mitorganisiert. Und trotz der oft sehr langen Arbeitstage, die sein vielfältiges Engagement mit sich bringen, steht für Pongratz eines im Vordergrund: die Leidenschaft für das, was er tut.
4: Mir kommt eben, deswegen glaube ich, ist es möglich, vieles nicht als Arbeit vor, sondern als reinstes Vergnügen, dass ich das machen kann und dass ich es da darf und dass ich damit bestimmte Leute in Kontakt bin. Und das ist einfach auch ein schöner Austausch und oft ein schönes Miteinander.
3: Und auch das eigene Musizieren, wie mit den F-Tam-Tam-Musikanten, ist für Roland Pongratz weniger ein Job, vielmehr eine Gelegenheit, auch mal durchzuschnaufen.
4: Ich treffe da gerne meine Freunde, mit denen ich miteinander Musik mache. Das gibt mir auch was, das mich auch weiter vorwärts treibt oder einmal zwischendrin die Luft zum Schnaufen verschafft.
0: Roland Pongratz, der kulturelle Tausendsasser aus dem Bayerischen Wald. Annika Exner hat ihn getroffen. Und wenn Sie Pongratz schaffen, einmal live erleben möchten, schauen Sie doch gerne beim Drumherum Volksmusikfestival in Regen vorbei, von morgen an bis zum Pfingstmontag.

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3: Gleich wird's 14 Uhr, damit geht Stadtland Leute für heute zu Ende. Am Mikrofon war Nadine Haug. Ich freue mich über Ihr Interesse und wünsche Ihnen noch einen schönen Nachmittag. 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Und ab 17 Uhr sind die Kollegen von der Welt am Abend für Sie da.
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5: Um 14 Uhr mit Susan Falkenstein. Die Bundesanwaltschaft verdächtigt ein Münchner Ehepaar mit chinesischen Wurzeln der Spionage für einen Geheimdienst in China. Die beiden wurden am Morgen festgenommen, ihre Wohnung und ihre Arbeitsplätze in der Landeshauptstadt und im Landkreis durchsucht. Frank Jordan berichtet.
6: Die Behörde wirft dem 55-jährigen Mann und seiner 52-jährigen Ehefrau vor, Informationen über militärisch nutzbare Hochtechnologie beschafft zu haben. Dazu sollen sie sich unter anderem als Mitarbeiter eines Automobilherstellers oder als Dolmetscher ausgegeben haben und Kontakte zu Wissenschaftlern an Hochschulen und Forschungseinrichtungen aufgebaut haben, insbesondere in den Bereichen Luft- und Raumfahrttechnik, Informatik oder künstliche Intelligenz.
5: Die Zahl der Ebola-Opfer in Afrika steigt. Die Weltgesundheitsorganisation spricht inzwischen von 139 Toten und 600 Verdachtsfällen im Kongo und in Uganda. Sie rechnet nicht damit, dass die neue Ebola-Epidemie schnell besiegt wird. Denn gegen die aktuelle Virusvariante gibt es keinen Impfstoff. Seit heute Nacht wird in der Berliner Charité ein Arzt aus den USA behandelt, der sich im Kongo mit Ebola angesteckt hat. Die Bundesregierung hat eine Reform der Führerscheinausbildung beschlossen. Dadurch soll die Fahrerlaubnis vor allem billiger werden. Bisher kostet sie in vielen Fällen 4.000 Euro oder noch mehr. Laut dem Gesetzentwurf von Verkehrsminister Schnieder kann der Theorieunterricht künftig komplett online stattfinden und ein Teil der praktischen Ausbildung am Simulator. Damit aber nicht genug, wie Schnieder sagte.
7: Wir ermöglichen, dass Fahrschüler künftig mit nahestehenden Personen, also zum Beispiel mit den Eltern, Übungsfahrten absolvieren können. Dieser Erwerb von Fahrpraxis unter Anleitung ergänzt die praktische Ausbildung durch die Fahrschule sinnvoll. Sie ersetzt sie natürlich überhaupt nicht.
5: Bundesverkehrsminister Schnieder war das zur neuen Führerscheinprüfung. Der NSU-Terrorhelfer Ralf Wohlleben ist heute aus dem Hochsicherheitsgefängnis in Burg in Sachsen-Anhalt entlassen worden. Der 51-Jährige habe seine Strafe von 10 Jahren Gefängnis mit diesem Tag vollständig verbüßt, hat eine Sprecherin der Bundesanwaltschaft erklärt. Wohlleben hatte dem NSU die Waffe besorgt, mit der Uwe Böhnhardt und Uwe Mundlos 9 Menschen mit Migrationshintergrund erschossen haben. München hat den nächsten Schritt Richtung Olympische Spiele gemacht. Der Stadtrat hat sein Ja gegeben zum erweiterten Bewerbungskonzept. Jetzt werden die Unterlagen offiziell eingereicht beim Deutschen Olympischen Sportbund. Der will Ende September entscheiden, welche Stadt oder Region in Deutschland ins Rennen geht um die Olympischen Spiele. Die Zeit, es ist gleich 14.03 Uhr.
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6: Um 15 Uhr mit Susan Falkenstein. Einen digitalen Personalausweis auf dem Smartphone, den kann bald jeder haben in Deutschland. Denn das Bundeskabinett hat grünes Licht gegeben für eine digitale Brieftasche, die es sogar EU-weit geben soll. Was sie bringt, erklärt Jan-Frederik Willems aus dem Hauptstadtstudio in Berlin.
7: Für den verantwortlichen Digitalminister Carsten Wildberger ist die EUDI-Wallet eines der wichtigsten Vorhaben. Er beschreibt die Vorteile der Anwendung so. Menschen sollen sich künftig europaweit digital ausweisen können. Etwa bei Behördengängen oder der Eröffnung eines Bankkontos. Langfristig soll die App noch mehr können. In ihr sollen, wie in einer echten Brieftasche, auch der Führerschein, Fahrkarten oder Bezahlkarten gespeichert werden können. Das Ganze soll den Bürgerinnen und Bürgern jährlich rund 4 Millionen Stunden Verwaltungsaufwand ersparen. Etwa wenn bei Amtsgängen Nachweise digital erbracht werden können.
6: Der Führerschein soll künftig nicht mehr so viel kosten wie jetzt. Dafür hat das Bundeskabinett eine Reform auf den Weg gebracht. Geplant ist, dass der Theorieunterricht komplett online erledigt werden kann und eine Mindestanzahl an Sonderfahrten entfällt. Fahrschulen können künftig selbst entscheiden, wie viele Nacht- und Autobahnfahrten absolviert werden sollen. Wegen Spionageverdachts hat die Bundesanwaltschaft heute ein Ehepaar aus München festnehmen lassen. Sie haben einen deutschen Pass und chinesische Wurzeln. Der Vorwurf, sie sollen einem Geheimdienst in China Informationen beschafft haben über militärisch nutzbare Technologie. Wie das Paar wohl daran kam, schildert Frank Jordan aus München.
8: Dazu sollen sie sich unter anderem als Mitarbeiter eines Automobilherstellers oder als Dolmetscher ausgegeben haben und Kontakte zu Wissenschaftlern an Hochschulen und Forschungseinrichtungen aufgebaut haben, insbesondere in den Bereichen Luft- und Raumfahrttechnik, Informatik oder künstliche Intelligenz. Nach Angaben der Bundesanwaltschaft ist auch eine Hochschule aus Bayern betroffen. Einige Wissenschaftler sollen gegen Honorar für Vorträge nach China eingeladen worden sein. Dort hätten sie doch statt vor einem zivilen Publikum vor Angehörigen von Rüstungsunternehmen gesprochen.
6: Israel steht anscheinend wieder vor Neuwahlen. Das Parlament hat in erster Lesung für seine eigene Auflösung gestimmt. 110 der 120 Abgeordneten der Knesset sagten Ja zum Gesetzentwurf aus der Regierungskoalition. Hintergrund ist ein Streit mit einer ultraorthodoxen Fraktion. Umfragen zufolge würde Netanjahus Regierung ihre Mehrheit klar verfehlen. Falls die Opposition aber kein Bündnis zustande brächte, könnte Netanjahu Übergangsregierungschef bleiben. Traurige Nachricht aus Norwegen. Dort ist der erste Fall von Vogelgrippe bei einem Eisbären in Europa gemeldet worden. Das Virus wurde bei einem toten einjährigen männlichen Tier auf der Inselgruppe Spitzbergen nachgewiesen. Auch bei einem ausgewachsenen toten Walross wurde das Virus kürzlich entdeckt. Die Zeit, es ist 15.03 Uhr.
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2: Um 16 Uhr mit Susan Falkenstein. Alle EU-Bürger sollen sich schon bald digital ausweisen können, zum Beispiel bei Behörden oder wenn sie ein Bankkonto eröffnen. Als Werkzeug stellt die EU dafür eine digitale Brieftasche zur Verfügung. Sie heißt EUDI-Wallet. Dass sie in Deutschland eingeführt werden kann, hat das Bundeskabinett heute beschlossen. Jan-Frederik Willems berichtet aus Berlin.
3: Der Name ist noch nicht ganz geläufig, aber in rund einem halben Jahr soll jeder sie auf das Smartphone laden können. Die sogenannte EUDI-Wallet. Die Abkürzung steht für Europäische Digitale Identität. Quasi ein digitaler Perso, der in einer digitalen Brieftasche gespeichert werden kann. Langfristig soll die App noch mehr können. In ihr sollen, wie in einer echten Brieftasche, auch der Führerschein, Fahrkarten oder Bezahlkarten gespeichert werden können. Das Ganze soll den Bürgerinnen und Bürgern jährlich rund 4 Millionen Stunden Verwaltungsaufwand ersparen.
2: Bundesinnenminister Dobrindt hat heute den Pakt für Bevölkerungsschutz vorgestellt. Dabei geht es um den Schutz der Bürger vor Krisen, Katastrophen und Krieg. Die Bundesregierung will bis 2029 10 Milliarden Euro in den Zivilschutz investieren. Zum Beispiel in Spezialfahrzeuge und die Modernisierung des technischen Hilfswerks. Außerdem sollen öffentliche Schutzräume erfasst und in die NINA-Warn-App eingepflegt werden. Dobrindt begründete das mit der gewachsenen Bedrohung durch Russland und Naturkatastrophen. In München ist ein Ehepaar festgenommen worden, das für Chinas Geheimdienst spioniert haben soll. Wohn- und Arbeitsplätze der beiden Deutschen wurden durchsucht. Nach Angaben der Bundesanwaltschaft haben sie sich als Mitarbeiter eines Autozulieferers und als Dolmetscher ausgegeben. Das Paar soll hierzulande gezielt Forscher und Hochschulen kontaktiert haben im Bereich der Luft- und Raumfahrttechnik sowie in der Informatik. Laut den Ermittlern war das Ziel, an Informationen zu kommen, die China militärisch nutzen könnte. Die Zahl der Ebola-Opfer in der Demokratischen Republik Kongo und in Uganda ist nochmal gestiegen. Die Weltgesundheitsorganisation spricht inzwischen von 139 Toten und 600 Verdachtsfällen. Die WHO rechnet nicht mit einem schnellen Ende der neuen Ebola-Epidemie. Das berichtet aus Genf Katrin Hondl.
4: Der Notfallausschuss der Weltgesundheitsorganisation hat nach seinen Beratungen bestätigt, beim Ebola-Ausbruch in der Demokratischen Republik Kongo und in Uganda handelt es sich um eine internationale Gesundheitsnotlage, aber nicht um eine Pandemie. Für andere Weltregionen sei das Risiko gering. Das Wichtigste sei nun, die Kontakte von Infizierten oder Verdachtsfällen nachzuverfolgen, um Übertragungsketten zu unterbrechen.
2: Die Staatsregierung streicht die 50-Euro-Gutscheine für das Seepferdchen-Schwimmabzeichen für Kinder. Nach Angaben des Innenministeriums läuft das Programm Ende des aktuellen Kinderjahres aus. Und jetzt ist es 16.03 Uhr.
5: Und wie wird's das Bayernwetter? Es geht nach oben, sage ich schon mal vorsichtig, den Rest überlasse ich aber Bernhard Ziegler.
6: Ja, aber heute streikt die Sonne. Auflockerungen sind also
5: nicht
6: sehr selten.
5: Nur.
6: Der Abend wird bewölkt, windig mit teils kräftigen Schauern oder Gewittern. Das meinte ich. In der Nacht klingen die Schauer dann überwiegend ab, nur entlang der Alpen, da regnet es länger, die Tiefstwerte 11 bis 7 Grad. Morgen werden letzte Schauer aus der Nacht weniger, dann sehen wir zunehmend Auflockerungen. Ein paar Spritzer sind aber auch morgen noch möglich. Ab Freitag macht das Wetter dann einen auf sommerlich. Sie können schon mal Badehose und Sonnencreme herrichten. Ja, fürs Pfingstwochenende, das wird richtig schön.
5: Kurz nach 4 noch der Blick auf die Straßen. Hier ist der Bayern 1 Verkehrsservice mit minutengenauer Stauzeitmessung. Da haben wir 51 Minuten, die Sie länger brauchen, auf der A3 Würzburg Richtung Nürnberg. Zwischen Höchstadt Ost und Erlangen-Frauenaurach immer noch 7 Kilometer Stau wegen Bergungsarbeiten nach einem Unfall. Liegt auch daran, dass immer noch zwei Spuren blockiert sind. Und auf der A7 Würzburg Richtung Ulm 10 Kilometer stockender Verkehr zwischen Dinkelsbühl-Fichtenau und Ellwangen kostet 26 Minuten.
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7: Servus, herzlich willkommen und Frage an Katrin Lehmann. Freuen Sie sich eigentlich gerade mehr auf die Eishockey-WM oder auf die Fußball-WM?
8: Also ich finde, das geht nicht um mehr oder weniger. Ich freue mich einfach, dass gerade diese zwei Sportereignisse anstehen und deswegen bin ich ja gerade ein sehr glücklicher Mensch.
9: Oder auf die Fußball-WM der Frauen nächstes Jahr in Brasilien.
8: Ja, auf die freue ich mich jetzt schon, muss ich wirklich sagen. Das wird sehr spannend. Auch die ganzen Transfers, die jetzt natürlich auch in der Frauen-Bundesliga gemacht werden. Welche sind strategisch clever? Ja, riskiert man vielleicht mit einem großen Transfer das eigene WM-Ticket? Also ich werde alles spannendst verfolgen.
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9: Unter anderem fürs ZDF. Servus Katrin Lehmann, genannt KKA. Ich freue mich sehr, dass Sie da sind.
8: Ja, ich freue mich auch. Vielen Dank für die Einladung.
9: Sie sind Wahlmünchnerin, aber jetzt erstmal auf dem Weg zur Eishockey-WM der Männer in Ihrer alten Heimat in die Schweiz. Was ist Ihre Aufgabe da?
8: Ich bin im Aufsichtsrat vom Swiss Eishockey, also ich habe da auch ein paar repräsentative Momente zu tun, aber hauptsächlich bin ich natürlich auch als Fan da.
9: Jetzt war gerade ein Spiel bei dieser WM. Die Schweiz hat gegen Deutschland gewonnen, 6-1. Die Misere der Deutschen hält an. Ich glaube, die längste Niederlagenserie bei einer WM seit 31 Jahren. Wie ging es Ihnen mit der PL, mit dieser Partie? Sind ja auch zwei Welten, die Sie gut kennen.
8: Ja, ich habe nun auch zwei Herzen in meiner Brust. Ja, ich habe beide Pässe, den Schweizer und den deutschen Pass. Ich freue mich immer, wenn diese Duelle da sind. Das ist ja doch auch ein Derby irgendwie, Schweiz, Deutschland. Und eigentlich egal, wie es ausgeht, ich komme da fein raus. Aber ich muss sagen, das Mitteldrittel, da hat die Schweiz natürlich schon sehr, sehr stark gespielt.
9: Ja, jetzt kennen Sie sich mit beiden Sportarten aus, mit Eishockey und wie vorher schon erwähnt mit Fußball, weil Sie beide Sportarten sehr erfolgreich praktiziert haben. Wollen Sie unseren Hörerinnen und Hörern mal erzählen, wie erfolgreich?
8: Boah.
9: Oder soll ich's mal
8: nehmen? Ja, also eigentlich, ich beschreibe es immer gerne so. Ich habe in vier verschiedenen Ländern gespielt. Schweiz, Deutschland, Schweden und den USA. Beides immer Fußball und Eishockey. Und ich durfte in jedem Land einen großen nationalen Titel mit dem Team gewinnen. Mindestens einen. Habe auch die Champions League gewinnen dürfen. Und was mich auch sehr stolz macht, dass ich immer auch einen individuellen Titel geholt habe, eine Auszeichnung. Und das ist für mich eigentlich deswegen so wertvoll, weil es bedeutet, dass ich es geschafft habe, mich mit einer Kultur auseinanderzusetzen und erfolgreich darin zu bewegen.
9: Ja, Sie sind auch die einzige Sportlerin, die sowohl im Fußball als auch im Eishockey einen Europacup gewonnen hat. Vielleicht erzählen Sie mal von beiden Titeln. Wie war denn das 2008, 2009 in nur einem Jahr?
8: Ja, das war, wir haben die Champions League, heißt es ja heute, das muss man immer gut verkaufen, dann Europacup, der heißt ja nicht mehr so. Früher hieß es ja noch Cup der Cupsieger und der Pokal der Landesmeister und so weiter. Mit Solna, IK Solna, habe ich den im Eishockey geholt.
9: Und also für eine schwedische
8: Mannschaft, genau. Und das war schon etwas sehr Großes, weil wir einerseits schwedischer Meister waren und deswegen ja auch in diesem Turnier gespielt haben. Und da haben wir gegen, ich glaube, ein russisches Team, ein Schweizer Team und ein finnisches Team antreten müssen. Und diese internationalen Top-Vergleiche, das ist schon immer eigentlich das Schönste, das Beste, was es gibt. Weil wenn man Sportlerin ist, dann möchte man sich mit den Besten messen. Und dieses immer an der Grenze sein, jede Entscheidung kann eine falsche sein, aber sie muss schnell sein und du musst sie durchziehen. Im Teamsport ist ja das Wichtigste, zieh eine Entscheidung durch, egal ob sie richtig oder falsch ist, dass vier weitere, die mit dir auf dem Eis sind, eben sehen, was hast du vor. Und wenn man das auf absoluter Spitze machen kann, das war sehr cool. Und für mich persönlich war es schön, weil ich das entscheidende Tor erzielt habe, dass wir diesen Titel geholt haben. Und ich glaube, jede und jeder, der Stürmerin oder Stürmer ist, also dieser Moment, wenn das Netz zappelt und alle dich anspringen und du weißt, ich glaube, das war ein wichtiges Tor und ich glaube, ich weiß nicht, was man alles von sich schreit, ja, aber dass dieser erlösende Moment, den ja, kriege ich jetzt noch Gänsehaut.
9: Uwe Seeler hat ja mal gesagt, was die schönsten Tore seiner Fußballkarriere waren, hat er gesagt, wenn der Ball ganz, ganz langsam über die Linie sozusagen kullert, das hat er gesagt, das waren die schönsten Tore.
8: Ja, weil man sich dann so richtig darauf vorbereiten
9: jetzt
8: kann.
9: Gleich
8: jetzt passiert
9: ist es
8: soweit. Achtung, Achtung, Achtung, ja. Ja, genau.
9: Und im Fußball ja auch, also im Eishockey und im Fußball in diesem Jahr damals den Europacup geholt.
8: Ja, das war natürlich eine legendäre Geschichte mit dem FCR Duisburg. Martina Voss-Tecklenburg war Trainerin, Inka Grings hat dort noch gespielt, Lira Mira Bayramay, jetzt heißt sie ja Alushi.
9: Also ganz große Namen des Frauenfußballs.
8: Crème de la Crème hat dort gespielt und ich bin ja da eingesprungen. Ich habe dann das Halbfinale gespielt auch, weil Martina Voss-Tecklenburg in dem Moment gerade keine Torhüterin hat. Und meine Saison in Schweden spielt man Fußball von März bis Oktober. Das heißt, als ich dann im April gewechselt habe, war ich außerhalb der Wechselfrist. Und dadurch war das so ein eleganter Schachzug, der möglich war. Und wenn man da natürlich auch mit diesen Superstars spielen kann, ist das schon sehr, sehr cool.
9: Ja, Sie haben es ja gerade schon gesagt, also im Eishockey Stürmerin, im Fußball war es die Torhüterin als Position. Es gab ja auch noch einen Titel, glaube ich, das heißt Titel, aber einen Auftritt, der Ihnen, glaube ich, viel bedeutet haben muss eigentlich, denn Sie sind mit 41 nochmal im Eishockey, haben die Bronzemedaille geholt mit der Schweizer Nationalmannschaft.
8: Also nein, also mit 41 habe ich nochmal den deutschen Meistertitel mit dem FC Bayern München ja geholt.
9: Habe ich Ihnen jetzt gerade zu viel zugemutet?
8: Ja, genau. Also mit 41 wurde ich tatsächlich das erste und einzige Mal in meinem Leben ein Doublesiegerin. Ich habe unverhofft noch etwas geschafft, was ich nie geschafft habe, nämlich im gleichen Land den Meistertitel zu holen, im Fußball und im Eishockey. Und mit 41 ist mir das tatsächlich noch gelungen, als wir mit Plan Egg München Eishockey-Meister wurden und ich ja auch, das war ja die Corona-Zeit, dann nochmal bei Bayern München als dritte Torfrau ausgeholfen habe, teilweise auch auf die Bank musste und so noch einmal diesen Titel geholt habe. Also auch eine Geschichte.
9: Und die Bronzemedaille mit der Schweiz war ein bisschen früher?
8: Die war ein bisschen früher, also ehrlich gesagt mit 32, also 2012. Ja, eben. Also
9: Mailand, Madrid, Hauptsache Italien.
8: Genau, Hauptsache Medaille und etwas Großartiges. Aber das war schon, ich muss sagen, ich habe meine ganz großen Titel zum Ende meiner Karriere gewonnen. Und das bedeutet auch, ich rate allen durchhalten.
9: Jetzt können wir die Sendung schon gut beenden. Das ist ein tolles Fazit. Aber jetzt hören wir Musik und dann geht's gleich weiter mit Katrin Lehmann. Hier ist Doji zusammen mit SZA und Girl Get Up.

0: 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Sie war über viele Jahre zeitgleich in der Schweizer Fußballnationalmannschaft und in der Schweizer Eishockeynationalmannschaft und das sehr erfolgreich. Ja, was bedeutet Ihnen Ihr Heimatland, die Schweiz?
1: Ja, ich glaube, das ist schon fast mit dem Wort Heimat ausgesprochen oder alles erzählt. Das bedeutet mir natürlich sehr viel, wobei ich sagen muss, dass ich länger nicht in der Schweiz wohne, als ich im Ausland wohne. Ich bin mit 19 ausgezogen, bin ich nach TuS Niederkirchen, meiner ersten Bundesliga.
0: Das ist in der Pfalz, glaube ich.
1: Ja, genau, bei Ludwigshafen Mannheim, da an der Weinstraße. Ganz wichtig, habe ich gelernt, wichtig zu erwähnen. Und die Schweiz bedeutet für mich jedes Mal immer natürlich Familie, auch Geborgenheit. Wenn man mal zusammenrechnet, ich habe 242 Mal für die Schweizer Eishockey-Nationalmannschaft gespielt, 31 Mal für die Schweizer Fußball-Nationalmannschaft. Also ich habe mein Körper, meine Leidenschaft für dieses Land auch hergegeben. Das ist natürlich immer auch etwas sehr Spezielles.
0: Ja, Sie haben, als Sie Nummer 1 dann waren im Tor, da haben Sie sich auch mal eine Landkarte aufgemacht.
1: Ja, ich war mit 18, wurde ich das erste Mal die Nummer 1 in der Schweiz. Und das hat mir wahnsinnig viel bedeutet. Und man muss manchmal doch einfach immer wieder sehen oder sich veranschaulichen, was man erreicht hat. Und dann habe ich eine Schweizer Karte genommen, habe die ausgefaltet, auf den Boden gelegt, bin aufs Bett gestanden und habe von oben runter geschaut. Und dann habe ich mir gedacht, von diesem Land bin ich jetzt die beste Torhüterin. Und das weiß ich noch wie heute, wie ich da gestanden bin und einfach auf diese Karte runtergeschaut habe. Und das war ein sehr schönes Gefühl. Und ich verrate Ihnen noch mal was. Ich habe mir dann die Europakarte von meinen Eltern aus dem Bücherregal geklaut und habe die daneben gelegt und habe mir gedacht, was braucht es, dass ich das auch von da sagen kann? Und dann, als ich irgendwann mal bei meinem Bruder einen alten Globus auf dem Schrank stehen habe sehen, habe ich mir den auch gekrallt.
0: Also Ambitionen waren vorhanden.
1: Ja, ich finde, es ist so wichtig, wenn man etwas erreicht, dann muss man das auch einen kurzen Moment träumen und genießen und gleichzeitig wissen, okay, diese Karte möchte ich behalten und es gibt aber noch weitere Ziele.
0: Wobei Sie tatsächlich jetzt gar nicht so wirken wie jemand, der irgendwie so krampfhaft nach irgendwas sucht, sondern Sie haben ja so eine Lockerheit sich bewahrt.
1: Ja, das freut mich sehr. Also vielen Dank dafür. Das ist ein schönes Kompliment. Und ja, ich bin nicht verbissen auf Ziele, weil das Größte, was es für mich gibt, ist das Spiel. Ich glaube an keine Religion, ich glaube an sehr wenige Dinge, aber ich glaube an das Spiel. Und das Spiel bedeutet, es gibt einen Gewinner und einen Verlierer. Und alles, was ich wollte, ist mit und gegen die Besten zu spielen. Was braucht es, bis ich dahin komme? Und dann macht es richtig viel Spaß. Und dann gehört Gewinnen oder Verlieren wie automatisch dazu.
0: Also auch Verlieren in Ordnung.
1: Ja, absolut.
0: Ja, diese Schweiz, für die Sie ja so oft, Sie haben ja selber gesagt, Ihren Körper auch hingehalten haben, die Sie repräsentiert haben. Wie ist Ihnen denn in den Jahren, als Sie dann weg waren, aus der Ferne auch irgendwas über Ihre Schweiz klar geworden?
1: Ja, sehr viel. Ich muss diese ganzen Klischees natürlich immer hören, Schweizer sind langsam und. Aber es gibt schon viele Dinge, die bei uns sehr lustig und schön sind. Zum Beispiel der 1. August, unser Nationalfeiertag. Und wir feiern uns ja da selbst. Und
0: die Was Schweiz, passiert denn da?
1: Ja, also da steht man am Morgen. Also in meiner Gemeinde, ich komme aus Küsnacht am Zürichsee. In unserer Gemeinde gibt es morgens um 7 ein Kanonenschießen. Da wird auf jeden für jeden Kanton eine Kugel abgelassen. Und dann wird natürlich Apéro genommen. Das ist ganz wichtig, ja. Kuhglocken, Feiern, Grillen, Volksmusik, einfach eine schöne Zeit und viel Feuerwerk oder Lasershows.
0: Also klingt beachtlich, musst du da direkt mal hin, 1.
1: Ja,
0: August.
1: Ja, wirklich. Und ich sage immer allen ausländischen Freunden, die ich einlade, sage ich, nicht lachen, mitmachen.
0: Müssen die da lachen? Also ich würde da nicht drüber lachen, außer wenn es schön ist.
1: Ja, natürlich. Nein, es ist einfach lustig, es ist sehr gesellig und wir Schweizer sind eigentlich sehr gesellig und wir wachsen ja damit auf und das ist wirklich etwas, das mir klar geworden ist. Wir haben 4 verschiedene Sprachen und wir wachsen auf mit dem Bewusstsein, hey, du bist jemand von mir, du bist einer von mir, aber wir verstehen uns einander nicht. Und deswegen sind wir eine Kulturnation und eben nicht eine Sprachnation. Und dieses Miteinander, ich finde, dieses unkomplizierte Miteinander, das haben wir Schweizerinnen und Schweizer ziemlich gut in uns.
0: Sie haben ja inzwischen auch den deutschen Pass. Haben Sie denn bei der Einbürgerung auch einen Hochdeutsch-Test machen müssen?
1: Möchten Sie mich jetzt ironisch
0: fragen? Nein, gar nicht.
1: Nein, also es war, da ich ja ein deutsche Hochschulabschlüsse habe, muss ich den Einbürgerungstest nicht machen. Ich empfehle aber allen, wirklich allen, ladet den mal vom Internet runter bei einer schönen Tisch, bei einem schönen Tischgespräch daheim und versucht mal diesen Test zu machen. Es ist wirklich besser als jedes Pubquiz und ich bin gespannt, wie viele da wirklich bestehen würden.
0: Und auch durchfallen, vielleicht ausgebürgert werden spontan.
1: Ja. Aber darf ich da noch kurz was sagen? Die Einbürgerungsfeier war großartig im alten Rathaus. Und es ist ein beschwerlicher Weg und ich finde das auch gut. Man wird durchleuchtet, bis man diesen Pass auch bekommt. Ich durfte den Schweizer auch behalten. Und als dann in diesem Saal die deutsche Nationalhymne gesungen wurde, mit allen, die eingebürgert wurden, da hast du Gänsehaut bekommen, weil man gemerkt hat, wie viel das all diesen Menschen bedeutet, dass sie jetzt diesen Pass haben dürfen.
0: Sprechen Sie denn, wenn Sie mit Ihren Eltern telefonieren, Schweizerdeutsch?
1: Ja.
0: Tatsächlich?
1: Ja, ja. Man sagt auch immer, man merkt, mit wem ich gerade telefoniert habe, weil da doch immer ab und zu noch ein paar rhythmische, andere Satzstellungen rausbekommen.
0: Also wenn Sie sich jetzt auf Schweizerdeutsch bei uns vorstellen müssten, unseren Hörerinnen und Hörern in ein paar Sätzen, würden Sie es tun?
1: Ja, also mein Name ist Katrin Lehmann, ich bin aufgewachsen in Küsnacht, ich habe zwei ältere Brüder und bin wirklich sehr sportlich aufgewachsen. Ich bin eine grosse Hundeliebhaber, ich habe immer Fellnasen um mich herum gehabt und ich liebe das. Und ich muss aber auch sagen, ich habe mich bewusst entschieden, in München zu wohnen. Ich liebe Bayern und darum habe ich beide Pass.
0: Also herzlich willkommen in München. Geboren am 27. Februar 1981. Wussten Sie, dass der 27. Februar auch der Gründungstag des FC Bayern ist?
1: Ja, und also ich weiß nicht, es ist 1980 wurde ich geboren, also ich freue mich sehr. Aber
0: das
1: der 27.
0: War
1: ja, genau, also nein, ja, ich weiß, dass es der Gründungstag vom FC Bayern München ist und das ist schon ein lustiger, sehr lustiger Zufall. Und Elizabeth Taylor hat auch am 27. Februar Geburtstag.
0: Wobei ich zu meiner Verteidigung sagen muss, 1981 steht in einigen Akten drin.
1: Tja, also in meiner Akte ist es nicht. Ich habe meinen Pass auch dabei.
0: Aber der wird jetzt hier noch nicht kontrolliert.
1: Aber es stehen ganz viele lustige Sachen in diesem Internet über mich. Aber ich kann Ihnen bezeugen, 27. Februar 1980.
0: Also Sie haben ja schon gesagt, geboren in eine sportbegeisterte Familie. Wie sah diese Sportbegeisterung konkret aus?
1: Na, meine Eltern waren beide Pädagogen, waren auch Sportlehrer an der ETH Zürich und wir sind eigentlich mit Spielen aufgewachsen. Ich habe zwei ältere Brüder, die sind 2 und 4 Jahre älter, also ich bin Lieblingsschwester und Lieblingstochter, ja, so richtig verwöhnt aufgewachsen. Und wir hatten einen sogenannten Spielraum unten im Keller. Das war das absolute größte Luxusgeschenk, das wir bekommen haben von unseren Eltern. Der war so, ich würde jetzt mal sagen, 6 auf 5 Meter groß und da unten haben wir alles gespielt, was man überhaupt sich nur vorstellen kann. Wir haben Spiele erfunden, wir haben am Schluss Gitter um die Lampen rumgehängt, weil wir die andauernd runtergeholt haben natürlich, weil da die Bälle nur geflogen sind.
0: Also war am Ende so eine Art Gummizelle.
1: Ja, ungefähr. Und sämtliche Kindergeburtstage wurden natürlich bei uns gefeiert und man wusste immer, wenn man von uns zum Geburtstag eingeladen wird, dann geht's sportlich zu und her.
0: Und wenn Sie draußen waren, wie war es dann?
1: Ja, genauso. Ich bin in einer Siedlung groß geworden, auch dankbar, unendlich dankbar. Also die Kinder von Bullabü, das ist, glaube ich, meine Geschichte. Wir waren 20 Kinder im Altersrange von ungefähr 14 Jahren und wir hatten einen Spielplatz und wer auch immer fertig war mit den Hausaufgaben, hat einen Ball genommen und hat die ganze Zeit an die Sandkastenmauer hingeditscht.
0: Dumpf, dumpf, dumpf.
1: Das war das Zeichen, Leute, es geht los und dann sind sie von überall durch die Büsche, durch die Hecken gekraxelt gekommen und dann haben wir gespielt.
0: Also eine Geschichte, wir sind in einer völlig anderen Zeit, aber es ist ja gar nicht so lange her und wozu es gedient hat, das haben wir ja heute schon erfahren, hat immerhin eins dieser Kinder in die Nationalmannschaft gebracht. In Eishockey und in Fußball. Jetzt hören wir Musik, die Sie sich gewünscht haben. Wir hören jetzt Gianna Nannini und Edoardo Bernato aus dem WM-Jahr 1990. Und ja, wollen Sie jetzt noch sagen, warum?
1: Es ist der schönste Fußballsong, den es je gegeben hat, melodisch und natürlich auch, was die Erinnerungen anbelangt.
0: Hier kommt er.

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2: Ja, in Kurzform ist das Ganze, also sie war zeitgleich in der Schweizer Fußballnationalmannschaft und der Schweizer Eishockey-Nationalmannschaft und jetzt bei uns im Studio auf Zwischenstopp zur Eishockey-WM der Männer in ihrer Heimat in der Schweiz. Jetzt waren wir gerade stehen geblieben bei ihrer Kindheit in Küsnacht an der sogenannten Goldküste vom Zürichsee.
3: Ja.
2: Später auch übrigens Heimat von Tina Turner.
3: Ja.
2: Sind Sie der mal begegnet?
3: Ja, und zwar völlig unbewusst. Und zwar war sie im selben Einkaufsladen einkaufen wie ich.
2: Im Migros.
3: Und, ich wollte es jetzt nicht sagen, ja, aber es war doch in der Migros. Und sie stand vor mir und dann habe ich nur gehört, nein, I don't need a bag. Und dann habe ich meine Sachen auf das Band gelegt und habe ich gedacht, also irgendwie die Stimme kenne ich. Und nachher habe ich so aufgeschaut und dann läuft sie mit ihren zwei eigenen Tüten raus und habe gesagt, ja, das stimmt, das ist Tina Turner. Also ja, ich habe sie kennengelernt am Rollband bei der Kasse.
2: Wer waren denn Ihre Heldinnen und Helden in der Kindheit und Jugend? In Musik, im Sport, in der Literatur. Gab es irgendwelche Menschen, die Sie beeindruckt haben?
3: Also ich war ein großer Fan von Romy Schneider und Sissi. Das fand ich

0: Alien, haben Sie die als Kind mitverfolgt, mit 10?
1: Ja, ich habe sie mitverfolgt. Ich habe sogar Erinnerungen an 1986 an Mexiko. Da war ich ja 6, aber wir waren die einzigen in der ganzen Siedlung, die einen Farbfernseher hatten. Und deswegen hatten wir beim Finale damals fast die ganzen Kinder und Eltern dann bei uns daheim. Und ich mag mich nur erinnern, weil ich so lustig fand, weil es immer wieder geklingelt hat. Und ich bin aufgestanden und habe gesagt, kommt rein. Und ich war stolz wie Bolle, dass wir diesen Fernseher hatten. Und 1990 weiß ich natürlich noch sehr viel. Ich weiß noch, wie damals Roberto Baggio angelaufen ist und diesen Elfmeter da drüber geschossen hat. Das mag ich mich erinnern. Und eben an das Lied, das wir gerade gehört haben. Da haben mit 1989, mit 9 bin ich ja in den Fußballverein eingetreten. Also hatte ich mit Fußball schon sehr viel zu tun und natürlich Panini-Bilder sammeln.
0: Das ist ja klar.
1: Das ist klar. Und das war so lustig, Entschuldigung, die Geschichte muss ich erzählen. Meine Eltern haben ihm gesagt, zu meinem Bruder, wir durften ein Album haben, ja, immer wenn wir spülen, dann kriegen wir ein Packerl. Dann haben wir einfach, wir waren ja nicht doof, Glas aus dem Schrank genommen, rausgetrunken, abgespült und gesagt, Packerl.
0: Auf einmal wurde wahnsinnig viel Geschirr verwendet.
1: Ja, Wahnsinn. Wir wussten schon damals unternehmerisch, wie das funktioniert.
0: Sehr gut. Also Sie sind dann vorstellig geworden beim FC Küsnacht, wo Sie mitgespielt haben. Gab es denn überhaupt schon eine Mädchenmannschaft?
1: Nein, das gab es nicht. Ich war das einzige Mädchen und ich mag mich auch erinnern, dass ich selber zum Präsidenten hingegangen bin. Ich weiß noch genau, auf welcher Treppe, dass ich da gesessen bin in Küsnacht auf dem Häslibach und habe gefragt, ich möchte auch in den Fußballverein. Und dann hat er gesagt, er muss das zuerst abklären, ob ich das darf. Und dann habe ich nur zu ihm gesagt, wieso, ich spiele gerne Fußball und wer gerne Fußball spielt, darf doch in einen Fußballverein. Und bin wieder gegangen und habe völlig entsetzt meinem Vater und meiner Mama gesagt, also er muss das zuerst abklären. Und zwei, drei Tage später habe ich den Anruf bekommen, dass ich darf, aber das war schon, also bahnbrechend.
0: Das war dann in der jungen Mannschaft?
1: Das war in der jungen Mannschaft. Ich war ganz lange das einzige Mädchen.
0: Also eine richtige Pionierin eigentlich.
1: Also vor mir hat es noch andere gegeben, die auch gespielt haben. Aber in meinem Verein in Küsnacht war ich die allererste und ganz, ganz lange auch die einzige.
0: Und parallel, Sie hatten schon vorher mit dem Eishockey begonnen, was der Schweiz natürlich noch so ein bisschen näher liegt, weil es einfach eine Wintersportnation ist. Wie hat Sie die Liebe zum Eis gepackt, zum Eishockey?
1: Das ist eine sehr schöne Geschichte. Das ist meine Mama. Meine Mama hat die Schlittschuhlaufschule geleitet beim Eishockeyverein in Küsnacht. Und meine Brüder waren da auch schon am Eishockey spielen. Und als ich dann 4 Jahre alt war, hat auch der Verein gefragt, ob meine Mama das weiterhin machen würde. Und hat sie gesagt, ja, selbstverständlich, aber nur, wenn sie mich auch aufs Eis nehmen darf, weil sie nicht für das eigene Kind einen Babysitter sucht, um mit anderen Kindern Schlittschuh zu laufen. Und das war dem Verein so egal. Die haben sich gefreut. Je mehr Kinder auf dem Eis, desto besser. Und dann habe ich um die Bullip-Kreise, also um diese Kreise rum, meiner Mama immer hinterher übersetzt. Und da, wo Mama war, wollte ich auch sein. Und so habe ich Schlittschuhlaufen gelernt. Und dann war klar, dass ich Eishockey spiele.
0: Ja, und dann hat das also relativ schnell Konturen angenommen, diese Leidenschaft sowohl zum Eishockey als auch zum Fußball. Wie alt waren Sie denn, als Sie vom Juniorenbereich tatsächlich schon zu den Frauen gekommen sind, zum Beispiel im Eishockey?
1: Also das gab da gar nicht wirklich Juniorinnenmannschaften zu diesem Zeitpunkt. Also ich war 12, mit 12 durfte man Erwachsene spielen. Das heißt, man hat gesehen, in Küsnacht, da gab es noch tatsächlich ein anderes Mädchen, das gespielt hat. Da kommt noch jemand. Und dann wurde ich gleich eingepackt sozusagen nach Zürich. Und dann habe ich dort gespielt, habe dann parallel gespielt, möglichst lange noch Jungs und dann Frauen. Also das ging dann Achtung fertig los.
0: Also das heißt, in welchem Alter haben Sie in der ersten Liga in der Schweiz denn schon
1: mit
0: gespielt?
1: Mit 12.
0: In der ersten Bundesliga
1: ja,
0: quasi?
1: Ja, genau. Das dürfte man heute nicht mehr. Heute ist es, glaube ich, 15 muss man sein. Aber damals gab es das halt einfach nicht. Also 12,5. Ich bin ja im Februar geboren. Also mit 12,5 habe ich da mit Erwachsenen gespielt. Und das war auch mit Checken und so weiter. Aber ich wurde, muss ich ehrlich sagen, ich wurde da sehr gut und behutsam jeweils in den Sturmreihen eingesetzt. Also ich musste nicht so wirklich Angst haben, dass mich da jemand umfährt.
0: Aber es war ja so, dass das auch Sie sehr schnell weitergebracht hat, also von Verein zu Verein und schließlich auch in die Nationalmannschaft. Wie alt waren Sie bei Ihrem Debüt?
1: Das war im November 94, also war ich 14,5 Jahre alt. Übrigens gegen Deutschland in Füssen. Da mag ich mich noch ganz genau erinnern, weil ich am Abend vorher mir das vorgestellt habe. Jetzt sind wir wieder bei der Sichtbarkeit, der Träume, der Sehnsucht, der Wünsche. Habe ich mir vorgestellt, wie ist das denn eigentlich, wenn ich auf der blauen Linie stehe und diese Nationalhymne singe? Ist es so kalt, dass ich meinen eigenen Hauch sehe? Wie wird es riechen? Wo ist die Fahne? Links von uns, rechts von uns? Wie stehe ich da? Und dann habe ich ein Kopfkissen, weil ich dann gelernt habe, man muss den Helm und den link,

0: linken Arm klemmen und an der rechten Hand hatte man den Schläger. Und ich habe einen Zollstock in die rechte Hand genommen, um den Eishockeyschläger zu symbolisieren, und mein Kopfkissen unter den linken Arm. Und dann habe ich plötzlich gemerkt, ich kann den Text der Nationalhymne nicht. Und also wieder Blitz bin ich runtergegangen in das besagte Bücherregal von meinen Eltern, habe das Singbuch vorgenommen, habe den Text der Nationalhymne auswendig gelernt, weil ich mir nie und nimmer verziehen hätte, wenn ich diesen größten Moment meiner Karriere nicht genießen konnte wegen Unfähigkeit.
1: Also die ersten Zeilen gehen wie gesprochen?
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1: Also das musste natürlich sein, dass man das dann auch, dass man auf dem Eis es dann auch wirklich singen kann. Und wie war es denn eigentlich?
0: Es war großartig. Es war so großartig. Und ich war so stolz.
1: Die Nationalhymne zu hauchen.
0: Zu hauchen, ja. Also ich kann sagen, es war so kalt, dass man es gesehen hat. Ich habe zuerst leise gesungen, weil ich nicht wusste, wie laut singen die links und rechts von mir. Und die haben laut gesungen. Und dann habe ich, muss sich vorstellen, ein 14-jähriges Mädchen mit Pilzfrisur und Zahnspange, mit einer Imbrunst, die vor 12 Stunden gelernte Nationalhymne rausgeträllert hat.
1: Ja, und dann haben Sie diese Sportarten beschäftigt und auf Trab gehalten. Das kann man sich ja vorstellen, wenn man 2 verschiedene Sportarten macht, mit all dem Training und den Spielen. Es ist ja im Grunde genommen ein Fulltime-Ding, wenn man auch noch in die Schule geht nebenher. Wie haben Sie es geschafft?
0: Also ich war sehr geschickt, was Lernen anbelangt. Ich bin normal aufs Gymnasium, habe die Matura gemacht. Ich habe sehr viel Unterstützung von meinen Lehrern, vor allem Sportlehrern auch bekommen und von den Rektoren, weil ich musste andauernd Urlaub nehmen. Ich ging noch am Samstag zur Schule. Das war noch die Zeit, wo man bis Samstagmorgen zur Schule ging. Und ich musste dann immer beurlaubt werden. Und meine Eltern haben immer gesagt, Katrin, wenn du eine 4,5, in der Schweiz ist ja genau umgekehrt, also eine 2,5 ungefähr hast, dann kannst du schön durchsegeln. Ja, dann hatte ich ein paar Fächer, so waren so Biologie und Chemie, wo ich echt also gefeiert habe, wenn ich genügend war. Und dann hatte ich Mathematik und Französisch und Englisch Geschichte, da war ich richtig gut. Solange ich da halt das alles halten kann, ist das gut. Und ich habe wahnsinnig gut gelernt, sehr spielerisch gelernt. Also ich zum Beispiel Le und La, für alle, die das lernen müssen, ich habe immer am Dienstag und Donnerstag habe ich alle La-Wörtchen gelernt. Und Montag und Mittwoch und Freitag habe ich Le-Wörtchen gelernt. Das heißt, manchmal, wenn ich nicht wusste, ist es Le oder La, habe ich mich daran erinnert, wo war ich, habe ich das gelernt, und so konnte ich mir, und so habe ich ganz viele Eselsbrücken beim Lernen gehabt, und so bin ich sehr gut durchgekommen.
1: Genial. Wir hören jetzt Musik aus der Schweiz. Hier kommt Studio Bonaparte mit dem Song On Melancholy Hill, und dann geht's weiter mit der wunderbaren Welt der Schweizerin Katrin Lehmann.
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1: Katrin Lehmann, studierte Betriebswirtschaft und Literatur.
2: Und spielte parallel in der Eishockey- und der Fußball-Bundesliga und den beiden Nationalmannschaften der Schweiz. Ja, wir waren gerade stehen geblieben bei einem jungen Mädchen, das mit Aufregung auf dem Eis steht und das erste Mal die Nationalhymne singt. Als sie dann ihre Matura gemacht haben und dann auch klar war, jetzt muss eine Entscheidung her, wohin und was. Was war denn der Plan?
3: Ja, ich wollte mit und gegen die Besten spielen. Und dann war ich 1999, war ich die Nummer 1 der Schweiz. Wir waren Schweizer Meister im Fußball. Ich wurde als Fußballerin des Jahres ausgezeichnet. So viel zum Thema nächste Landkarte. War für mich klar, ich möchte jetzt in die Bundesliga. Ich möchte jetzt in die große, weite Welt. Und als 19-Jährige ist Deutschland erstmal die große, weite Welt. Und so kam dann das eine zum anderen. Und bin nach Deutschland, bin in Niederkirchen gewesen, Potsdam, Bayern München und dann ging es nach Amerika, nochmal zurück nach München und nach Schweden und immer wieder zurück nach München.
2: Und parallel dann am Anfang eben dieses Studium Literaturwissenschaften, wieso das eigentlich?
3: Ich wollte immer eigentlich BWL studieren, nur damals war noch diese sogenannte Anwesenheitspflicht und das war sehr schwierig, das mit mir zu vereinbaren. Und ich habe Geschichte sehr, sehr gerne gehabt. Ich mag die Sprache. Ich finde Sprache etwas unglaublich Großartiges und verschiedene Dialekte auch. Und dann war für mich irgendwie klar, Literaturwissenschaft ist super, weil ich kann überall lesen, ich kann überall schreiben, ich kann Gedichte auswendig lernen, Texte analysieren, Reflexionen machen. Und von daher habe ich das sehr, sehr geliebt. Und ich bin ja Magister der neueren und neuesten deutschen Literatur, der Mediavistik, also des mittelalterlichen Deutsches und der neuesten Geschichte.
2: Und Magister aber über was?
3: Die habe ich, oh Gott, jetzt über Hoffmann. Ich habe eine, das ist so lange her, ich habe eine Gattungsdiskussion über Komödie oder Tragödie geschrieben, bei von Hoffmann, genau.
2: Als Sie die geschrieben haben, was ist da parallel sportlich passiert?
3: Parallel war ich da tatsächlich in den USA. Und musste mich irgendwo in Oklahoma State versuchen, nach Oklahoma gehen, um in ein deutsches Literaturhaus zu gehen, Goethe-Institut, um da Literatur zu bekommen. Ich habe ganz viel mit meiner Mama auch telefoniert, die ja auch Literaturwissenschaften studiert hat. Ich habe ein ziemlich gutes fotografisches Gedächtnis und eins war ich richtig geschickt drin, wenn ich an der Uni war, dann war ich da und ich habe alle Unterlagen immer dabei gehabt. Ich habe mitgeschrieben, was Kommilitoninnen und Kommilitonen gesagt haben, welche Texte, dass sie noch erwähnt haben. Und ich habe tatsächlich während des Studiums alles in mich aufgesogen und davon konnte ich profitieren.
2: Ja, und wie gesagt, mit Ortswechseln in die USA, unter anderem nach Oklahoma, wo Sie nicht lange geblieben sind, hat Sie nicht gefallen?
3: Doch, es hat mir unglaublich gut gefallen. Und das ist sicherlich etwas, was ich sage, wenn ich etwas in meiner Karriere vielleicht anders machen würde, würde ich ein ganzes Jahr in Oklahoma oder in den USA bleiben. Ich habe am College gespielt. Und dort konnte ich aber dann ein halbes Jahr nicht Eishockey spielen, weil in Stillwater, Oklahoma war ich, da gab es kein Eishockey.
2: Mittlere Temperatur im Juli, im August, 34 Grad.
3: Ja, genau.
2: Mittlere
3: genau.
2: Temperatur.
3: Und wir waren da mit der Eishockey-Nationalmannschaft im Begriff, das war 2003, also und ab 2004 waren wir mit der Eishockey-Nationalmannschaft im Begriff, uns für die Olympischen Spiele 2006 in Turin zu qualifizieren. Und wir erinnern uns an den Globus. Ich wollte um alles in der Welt einmal Olympische Spiele erleben. Und das war mir es wert, zu sagen, ich war in Amerika, es war großartig, wir haben den Titel auch gewonnen. Ich möchte zurück und alles dafür tun, Olympische Spiele zu erleben.
2: Die haben Sie auch erlebt, Olympische Spiele. Wie war es dann für Sie?
3: Ah, oh, das war großartig. Ich war zum Glück zweimal da, 2006 in Turin und 2010 in Vancouver. Und etwas Größeres gibt es nicht, als Eishockeyspielerin in der Geburtsstadt des Eishockeys zu spielen. Aber ich mag mich erinnern, 2006, als man dann einmarschiert. Und vor uns ist ja immer Schweden. Und dann geht es ja alphabetisch. Und dann war so wie ein Garagentor. Also es ging immer wieder hoch und runter und hoch und runter, damit man da immer wieder reinläuft. Und dann hieß es plötzlich, und man musste dann so aufschließen. Und dann ist Schweden rausgegangen und mein Herz, das hat so laut geschlagen. Kennen Sie das, den Moment, wo man sein eigenes Herz schlagen hört? Und man hat das Gefühl, alle sehen jetzt, wie sehr mein Herz schlägt, durch das ganze T-Shirt durch. Und das ist, als es dann hieß, Welcome Switzerland, wow. Also man merkt, es funktioniert immer noch, all die Jahre später. Es ist Wahnsinn.
2: Jetzt hat Ihnen der Sport ja ermöglicht, dass Sie wirklich auch um die Welt gekommen sind, in viele Orte gekommen sind, aber natürlich auch immer wieder Neuanfänge machen mussten. Ich frage mich, wie das so für Sie war. Es hat natürlich den Vorteil wahrscheinlich, wenn man in zwei Mannschaften spielt, Fußball und Eishockey, dass man ja permanent 2x20 Menschen hat, mit denen man eng zusammen ist, aber es ist trotzdem immer wieder ein Neustart.
3: Ja, es ist jedes Mal ein Neustart und ich liebe das. Ich liebe es zu entdecken. Und natürlich war es immer so, ich hatte nicht nur die Basis, dass wir alle im gleichen Team sind, dass ich irgendwie aufgehoben war, in Anführungszeichen. Ich hatte dann meinen Trainingsplan, Tagesrhythmus. Ich war auch relativ gut, sonst hätte man mich ja nicht geholt. Das heißt, es wurde so sehr speziell sich um mich gekümmert und das war schon schön. Aber ich habe mich immer mit den Nachbarn ausgetauscht. Vor allem, als ich in Schweden war, als ich dann Schwedisch gelernt habe und einfach wissen, was ist da los? Und ich finde, wenn man drei Dinge weiß, wo kann ich eine Briefmarke kaufen, wo kann ich ein Busticket kaufen, wo schmeiße ich das Pfand, wo gebe ich das Pfand zurück, dann hast du alltägliche Dinge erlernt und bist angekommen in der Gesellschaft.
2: Das war auch für Sie die Prüfung immer, ob
3: die
2: Sie das
3: Prüfung,
2: schaffen.
3: Es war immer die Prüfung.
2: Die Briefmarke, die Pfandmarke.
3: Und das Busticket. Ich meine, Busticket ist jetzt heutzutage einfach.
2: Fahrkarte
3: aber,
2: und Pfand.
3: Ja, so. Genau. Aber das war für mich ein Teil der Gesellschaft und das habe ich dann also immer, ich habe mich da sehr schnell arrangiert und wollte auch mitleben.
2: Jetzt hört sich das alles so leichtfüßig und lässig an bei Ihnen. Hat es denn auch Schattenseiten gehabt? Ich meine, Sport hat manchmal ja auch mit Verletzungen zu tun und so. Gab es denn auch mal dunkle Momente in Ihrer Karriere?
3: Also ich war relativ gut verschont. Ich hatte nur einen Innenbandriss meiner Karriere, aber nach meinem ersten Bundesliga-Jahr, ehrlich gesagt, also da habe ich schon kurz einen Moment gedacht, dass meine Karriere an einem seidenen Faden hängt mit 20. Ich glaube, der Vorteil war, dass ich Fußball und Eishockey gespielt habe. Hat es im Fußball nicht so gut funktioniert, bin ich zum Eishockey und umgekehrt. Aber es ist schon hart. Also es gibt schon viele Momente, wo man dann halt alleine ist. Und das darf man nicht unterschätzen. Also im größten Moment des Erfolges bist du genauso allein, wie wenn du tief traurig bist. Also maximale emotionale Momente bist du trotzdem irgendwie alleine, egal ob du eine Mannschaft um dich rum hast oder nicht. Natürlich hatte ich auch Momente, wo ich nicht gespielt habe. Vor allem als Torhüterin ist es nicht so extrem lustig, wenn du nicht spielst, weil du hast eine gewisse Ohnmacht. Ich hatte natürlich auch Trainerinnen oder Trainer, in deren Missgunst du gefallen bist. Und da hast du ja keine Chance. Da kann innerhalb von einer Sekunde bist du weg, ist deine Karriere vorbei. Und ich habe das aber viel akzeptiert. Also mir ging es gut, auch weil ich nebenher studiert habe. Ich hatte immer Berührung mit dem Alltag.
2: Also wenn eins nicht geklappt hat, war immer noch das andere da.
3: Genau.
2: Und wenn das andere nicht da war, dann war immer noch was Drittes
3: genau.
2: da.
3: Genau, und ich habe tatsächlich, glaube ich, nie erlebt, dass es ganz nicht ging. Aber ich war sehr gut verwurzelt. Also eben unbedingt, und das ist so wichtig, Kontakt mit der Gesellschaft haben, mit anderen Menschen, andere Probleme erleben als nur, habe ich jetzt das Tor getroffen oder nicht.
2: Wir hören jetzt eine letzte Musik. Aus Schweden kommt sie, von Britta Persson, und die singt uns jetzt Winterthur, und dann geht's in die Schlussrunde mit Katrin Lehmann.

0: Britta Persson aus Schweden und Winterthur. Und wir sind eigentlich auch auf so einer kleinen Winterthur, denn unser Gast in 1:1 der Talk war lange, lange Jahre Eishockey-Nationalspielerin für die Schweiz und zugleich auch Fußball-Nationalspielerin für die Schweiz. Ich frage mich, haben Sie denn eigentlich dann nachts eher vom Fußball oder vom Eishockey geträumt?
1: Also ich habe eine ganz gute Gabe, ich schlafe unendlich tief und ich träume nicht so oft in der Nacht, aber ich habe viele Träume natürlich mir ermöglicht, indem ich einfach mir meine Ziele und Wünsche schon sehr traumhaft vorstellen konnte.
0: Jetzt war es ja natürlich eine absolut ungewöhnliche Kombination und ich frage mich, wie das damals so war in den Nullerjahren, wenn Sie irgendwo jemanden kennengelernt haben und erzählt haben, was Sie machen, diese beiden Welten. Was kam da für Reaktionen? Waren die Leute auch baff? Konnten es gar nicht glauben?
1: Ja, also immer noch. Und ja, irgendwann am Anfang habe ich es immer versucht zu erklären und irgendwann habe ich gesagt, es ist jetzt so, ich spiele Fußball, ich bin im Tor und Eishockey im Sturm. Und ich spiele in beiden Nationalmannschaften und ich studiere nebenher. So, und dann sollen sie ja erstmal weiterfragen. Ich meine, es ist ja immer so, was machst du? Ich sage immer wieder, Leute, wenn ihr eine Frage stellt, seid bereit für die Antwort.
0: Das ist übrigens Motto auch bei uns in 1:1 der Talk. Das gilt generell. Gibt es denn aus Ihrer Sicht Unterschiede zwischen dem Menschenschlag, der Eishockey spielt und Fußball spielt?
1: Ja.
0: Ja?
1: Ja.
0: Wie denn?
1: Also wenn du eine Tankstelle überfallen möchtest, frag die Eishockey-Leute.
0: Und was ich die Fußballerin fragen, wenn ich was machen will?
1: Eine gescheite Party.
0: Ja.
1: Nein, es ist beide richtig cool, aber wenn es drauf ankommt, hol die Eishockey-Leute.
0: Die hauen dich raus, egal was ist.
1: Einfach die Vorstellung, wenn du an eine Eishockey-Weltmeisterschaft gehst und dann hast du 2,5 Tonnen Material, ja, jeder mit seinen Taschen und so weiter. Und dann kommt die Ansage, Leute, wir haben nur 20 Minuten Zeit, um den Bus zu beladen. Dann geht das ratzfatz und dann sind die 2,5 Tonnen Material aber sowas von verräumt und alle sitzen irgendwie noch in diesem Bus drin mit Eishockeytaschen und obendrauf. Hauptsache, das Team und das Material ist zusammen und wir können rechtzeitig fahren.
0: Also auch keine Frage nach dem Schminktäschchen oder so, da geht es dann um ganz andere Dimensionen.
1: Was dann in der Tasche, was jetzt da in diesen 2,5 Tonnen drin sind, das ist ja egal, ja. Und ich sage nicht, dass du das mit Fußballmenschen nicht kannst, aber ich glaube, alleine die Vorstellung braucht schon viel Fantasie.
0: Jetzt haben viele ehemalige Profispieler im Fußball Probleme, in die Zeit nach der Karriere zu kommen. Das ist so ein Klassiker. Viele sind Millionäre, haben eigentlich ausgesorgt und trotzdem brauchen sie ja irgendwo einen Lebensinhalt. Wie war es bei Ihnen, als Sie aufgehört haben?
1: Ja, es war genauso schwierig. Also übrigens nicht viele sind Millionäre, nur etwa 5% haben ausgesorgt. Und es war nicht einfach, weil wenn man gespielt hat, dann ist das immer, du willst diese Challenge, du willst diesen Showdown, du willst dich messen, du willst wissen, habe ich gewonnen oder verloren. Und dieses permanente, diese Resultatsberechnungsmaschine, die man ja eigentlich ist, die kann man im Alltag ja nicht gebrauchen. Der Vorteil war, dass ich immer studiert habe, im Alltag drin war, mit anderen Menschen zu tun hatte, so dass ich diesen Übergang rein vom Leben her, von der Wirtschaftlichkeit her gut geschafft habe. Aber emotional ist es echt nicht einfach und ich habe dann auch irgendwann aufgeräumt. Also ich habe mit einer Psychologin mich hingesetzt und habe mein Leben aufgeräumt und ich bin so dankbar und das ist so großartig, wirklich. Also wenn du wahrscheinlich nach der Hälfte deines Lebens, also ich habe mit 32 so richtig aufgehört, aber somit um die 40 rum habe ich aufgeräumt in meinem Leben und es ist so großartig, was für eine Energie, dass man bekommt und das ordnen kann und es ist jetzt nicht mehr schlimm, dass ich dieses Klackern bei der Ampel, dass ich das nicht mehr runterzähle mit 10, 9, 8, sondern einfach, oh, jetzt darf ich laufen und es geht voll gut.
0: Aber was machen Sie konkret jetzt danach? Sie sind Fernsehkommentatorin geworden, Sie haben auch eine Firma gegründet.
1: Ich habe die letzten 12 Jahre eine Privatuniversität geleitet, die ich selber gegründet habe, die ich jetzt aber wieder abgeschlossen habe. Rund 700 Absolventinnen und Absolventen mit Wirtschaft, Fußballmanagement im Netzwerk der Bundesliga. Ich halte sehr viele Vorträge und ja, ich bin momentan wirklich Expertin. Nebst meinem Funktionärswesen bin ich Expertin im ZDF unter anderem, um SRF und bei Magenta und versuche mein ganzes Leben, das ich ja aufgeräumt habe, auch anderen zugänglich zu machen, indem ich manchmal auch mit sehr viel Humor mal erkläre, warum dieser Ball vielleicht doch an den Pfosten ging.
0: So, und wenn Sie schon so aufgeräumt haben mit Ihrem Leben, dann können Sie uns vielleicht noch zum Schluss noch eine Weisheit mitgeben, die Ihnen geholfen hat, was das Leben angeht, den Blick aufs Leben.
1: Such dir etwas, was du gerne machst, und lass es dir von niemandem nehmen.
0: Das war unser heutiger Gast, Katrin Lehmann, Wahlmünchnerin, geboren in der Schweiz, Sportexpertin im Fernsehen und ehemalige langjährige Nationalspielerin der Schweiz im Fußball und im Eishockey. Herzlichen Dank fürs Kommen, alles Gute.
1: Dankeschön.
0: War eine schöne Stunde, hat Spaß gemacht. Dankeschön. So, nachhören kann man diese Sendung als Podcast in ARD Sounds und morgen an dieser Stelle natürlich auch wieder 1:1 unser Talk. Und jetzt noch einen angenehmen Abend mit Bayern 2 wünscht Ihnen Ihr Achim Bogdan.
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2: Um 17 Uhr mit Susan Falkenstein. Wer in Deutschland den Führerschein machen will, der braucht, Stand jetzt, erstmal ziemlich viel Geld. Je nach Region können mehr als 4.000 Euro dafür fällig sein. Das soll günstiger werden. Die Bundesregierung hat dafür heute eine Führerscheinreform auf den Weg gebracht. Chris Berdrow in Berlin fasst wichtige Punkte zusammen.
3: In der Theorie sollen die Fahrschulen künftig entscheiden dürfen, ob sie den Unterricht auch digital und nicht nur in Präsenz anbieten. In der praktischen Ausbildung soll es zukünftig keine Vorgaben mehr geben, wie viele Sonderfahrten die Fahrschüler machen müssen, also Nacht-, Autobahn- und Überlandfahrten. Je eine dieser Fahrten bleibt Pflicht. Im Moment sind insgesamt 12 davon vorgeschrieben. Und außerdem soll es möglich sein, Fahrstunden auch in einem Simulator zu absolvieren.
2: EU-Bürger können sich ab kommendem Jahr europaweit digital ausweisen mit ihrem Smartphone. Das Bundeskabinett hat nun beschlossen, dass das auch in Deutschland möglich sein soll. Dafür wird das sogenannte EUDI-Wallet eingeführt, eine digitale Brieftasche, die Behördengänge vereinfacht und beispielsweise die Eröffnung eines Bankkontos. Die Bundesanwaltschaft verdächtigt ein Münchner Ehepaar mit chinesischen Wurzeln der Spionage für einen chinesischen Geheimdienst. Die beiden wurden am Morgen festgenommen, ihre Wohnung und die Arbeitsplätze in der Landeshauptstadt und im Landkreis durchsucht. Frank Jordan berichtet.
4: Die Behörde wirft dem 55-jährigen Mann und seiner 52-jährigen Ehefrau vor, Informationen über militärisch nutzbare Hochtechnologie beschafft zu haben. Dazu sollen sie sich unter anderem als Mitarbeiter eines Automobilherstellers oder als Dolmetscher ausgegeben haben und Kontakte zu Wissenschaftlern an Hochschulen und Forschungseinrichtungen aufgebaut haben, insbesondere in den Bereichen Luft- und Raumfahrttechnik, Informatik oder künstliche Intelligenz.
2: Seit gestern ist in Deutschland ein Portal freigeschaltet, bei dem man die Prämie für E-Autos beantragen kann. Das Interesse an der staatlichen Förderung ist groß. Bis heute Nachmittag sind rund 20.000 Anträge eingegangen, sagt das Bundesumweltministerium. Gefördert werden Kauf oder Leasing neuer Elektroautos und bestimmter Plug-in-Hybride. Die Prämie gilt nur für Privatwagen. Bis zu 6.000 Euro sind möglich. Insgesamt sollen die Mittel für bis zu 800.000 Fahrzeuge reichen. Heute wird im BR gestreikt, wie einigen Programmen anzuhören ist. Aber auch bei der Lebkuchenfabrik Max Weiß in Neu-Ulm sind die Mitarbeiter zum Streik aufgerufen. Der Warnstreik findet im Zuge der Tarifverhandlungen in Bayerns Süßwarenindustrie statt. Die Gewerkschaft fordert einen Lohnplus von 5,8% oder mindestens 230 Euro mehr pro Monat. Die Zeit, es ist 17.03 Uhr.
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6: Auch jetzt zum Feierabend gibt es nur wenig Sonnenmomente. Es ist windig und bewölkt. Dazu entwickeln sich teils kräftige Schauer oder Gewitter. In der Nacht wird es dann überwiegend trocken, nur entlang der Alpen. Da regnet es nach wie vor länger. Die Tiefstwerte 11 bis 7 Grad. Morgen ist es wechselnd bewölkt mit einigen sonnigen Auflockerungen. Ein paar Spritzer sind aber auch morgen noch möglich, insbesondere in der Osthälfte sowie im Umfeld der oberen Donau. Zum Start der Pfingstferien wird es dann aber so richtig sommerlich.
5: Und da sind wir auf den Straßen. Der Bayern 1 Verkehrsservice mit der A3 Würzburg Richtung Nürnberg zwischen Höchstadt Ost und Erlangen-Frauenaurach. 8 Kilometer Stau wegen Bergungsarbeiten nach einem Unfall. 2 Spuren sind blockiert, deswegen dauert es da 1 Stunde länger. A3 Nürnberg Richtung Passau zwischen Garham-Vilshofen und Eicher vorm Wald. Defektes Auto im Baustellenbereich. A7 Würzburg Richtung Ulm zwischen Dinkelsbühl-Fichtenau und Ellwangen. 10 Kilometer stockend. Der Bayern 1 Stauzeitmesser meldet 25 Minuten mehr. Ganz dicker Stau auch auf der A9 Richtung Nürnberg in Höhe Ingolstadt Süd. Behinderungen nach einem Unfall. Aktuell 8 Kilometer Stau ab Manching. 1 Stunde mehr. A94 Passau Richtung München, Unfall in Höhe Steinhausen. Und A99 die Westumfahrung Richtung Lindau. Zwischen Neuherberg und dem Allacher Dreieck stockt es auf 9 Kilometern. Rechnen Sie bitte mit 20 Minuten länger. Gute Fahrt!
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5: Und mit der geht's weiter nach den Bayern 1 Nachrichten und den Kollegen dort. Schön, dass Sie mit Ihren Feierabend, dass wir Sie dorthin begleiten dürfen. In der Stunde bis 6 gibt's erstmal bei uns ums Geld. Um 10 Milliarden Euro nämlich, die die Bundesregierung für den Zivilschutz locker machen will. Bundesverteidigungsminister Boris Pistorius dazu.
7: Es muss darum gehen, vorbereitet zu sein für den Fall einer sich realisierenden Bedrohung. Und gleichzeitig tun wir alles dafür, dass diese Bedrohung niemals eintritt.
5: Wofür die Milliarden ganz genau gebraucht werden und wie gut der Zivilschutz funktionieren kann, frage ich gleich den Vizepräsidenten des Technischen Hilfswerks, Dirk Hansen. Dann geht es um einen Bären bei uns, der vor genau 20 Jahren seine Tatzen zum ersten Mal auf dem bayerischen Boden setzte und damals nicht nur die Bauern, sondern auch die Politik hier im Freistaat beschäftigte.
8: Und es ist ganz klar, dass im Übrigen auch im Grunde genommen durchaus dieser Bär ein Problembär ist.
5: Ja, das Label Problembär bekam Bruno damals verliehen durch Bayerns Landeschef Edmund Stoiber. Und nach halb kümmern wir uns dann noch um das Recht auf Reparatur, was ab dem Sommer auch für deutsche Verbraucher und Hersteller gelten soll.
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5: Ja, schon mit 18 hat er seinen ersten Song geschrieben, nachdem er als Teenager vor allem The Cure und die Smiths gehört hatte. Der Musiker Josh Rouse startet bei uns hier die Welt am Abend. Ganz herzlich willkommen.

0: Josh Rouse war das mit Hollow Moon. Im Sommer ist der US-Musiker übrigens auf Tour, leider nicht hier bei uns in Deutschland, aber dafür in Großbritannien. Wie gut sind wir in Deutschland vorbereitet auf Anschläge auf den Kriegs- und Krisenfall? Viel zu wenig mahnen Hilfsorganisationen, und zwar schon seit Jahren. Und jetzt will die Bundesregierung auch nachbessern, mit sehr viel mehr als nur ein paar neuen Feldbetten. Tim Aßmann.
1: Von einer neuen Säule der Sicherheitsarchitektur sprach Bundesinnenminister Dobrindt. Und Verteidigungsminister Pistorius erklärte, es gebe keine militärische Sicherheit ohne funktionierenden Zivilschutz. In den nächsten rund 3 Jahren will der Bund etwa 10 Milliarden Euro in den Bevölkerungsschutz investieren. Die Bundesländer und das Technische Hilfswerk, kurz THW, sollen rund 1000 neue Spezialfahrzeuge bekommen, unter anderem für Einsätze bei chemischen, biologischen oder radioaktiven Gefahren. Auch der Kauf von mehreren 10.000 Schutzanzügen ist geplant. Für das THW sollen neue Unterkünfte im Umfang von rund 3 Milliarden Euro entstehen. Weitere Mittel werden in Erhalt und Ausbau der Sirenen in Deutschland fließen. Neue Bunker will die Bundesregierung nicht bauen, aber öffentliche Schutzräume registrieren und in der Warn-App NINA erfassen. Geplant ist auch, das Thema Bevölkerungsschutz in den Schulunterricht einzubauen. Hier stehen die Pläne, wie auch in einigen anderen Bereichen, aber noch ganz am Anfang. Von Hilfsorganisationen wie dem Deutschen Roten Kreuz kommt unterdessen die Forderung, die Investitionen aufzustocken und nicht nur auf die nächsten Jahre zu begrenzen.
0: Und am Bayern 2 Telefon kann ich jetzt Dirk Hansen begrüßen, Vizepräsident des Technischen Hilfswerks. Grüße Sie, guten Abend.
2: Hallo Frau Grundmann.
0: Neue Fahrzeuge haben wir gerade gehört, Schutzanzüge, Unterkünfte. Sind Sie zufrieden mit den Zusagen, die da heute aus Berlin verkündet wurden?
2: Ja. Also tatsächlich ist die Gesamtsituation oder der Anlass natürlich mehr als bedauerlich und wir alle hätten uns eine andere, sich verändernde Sicherheitslage gewünscht. Aber die Zeiten sind, wie die Zeiten sind und es sind jetzt unsere Zeiten und wir sind jetzt eben gehalten, darauf zu reagieren und das Beste draus zu machen. Mit diesem Schritt haben wir eben auch deutlich mehr Möglichkeiten. Vielleicht zum Vergleich, der THW-Haushalt im letzten Jahr betrug noch 458 Millionen Euro, in diesem Jahr eine Steigerung um 60% auf 728 Millionen Euro. Das gibt uns eine ganze Menge mehr Möglichkeiten in genau den Bereichen, die Sie gerade angesprochen haben.
0: In anderen Bereichen, Gesundheit, Pflege, Rente, wird ja der Rotstift angesetzt. Bei Ihnen werden 10 Milliarden oder für Sie werden 10 Milliarden locker gemacht. Wofür ist dieses viele Geld nötig?
2: Ja, das viele Geld ist tatsächlich dafür nötig, dass wir, so wie es auch gesagt wurde, uns wieder besser verteidigen können, mit der Sicherheitslage im NATO-Verbund in Europa so umgehen, dass es am besten gar nicht dazu kommt, dass man sich militärisch auseinandersetzen muss. Und dazu braucht man einen abschreckenden Effekt. Das ist nicht neu, aber das ist das bewährte Ziel. Und dazu muss man in Personal, in Ausstattung, in Liegenschaften, also in die, ich sag mal, personellen und materiellen Rahmenbedingungen investieren, damit am Ende die Hilfe tatsächlich in solchen Bedrohungslagen oder in solchen kriegerischen Situationen auch wirkungsvoll ankommt und die Bevölkerung, ich sag jetzt mal, schnelle Hilfe erwarten kann.
0: Wie umfassend lassen sich denn aber mehr als 80 Millionen Deutsche überhaupt schützen? Einige 10.000 neue Anzüge dürften da ja nur ein Tropfen auf dem heißen Stein sein, oder?
2: Ja, das ist korrekt. Die 10.000 Anzüge, wenn es 10.000 sind, das kann ich jetzt gerade nicht nachvollziehen, sind für die Einsatzkräfte, tatsächlich die Einsatzkräfte von Feuerwehren und THW und anderen Organisationen, die sich mit sogenannten CBRN-Lagen auseinandersetzen müssen und die dann eben einen entsprechenden Schutz brauchen, also Hose, Jacke und die berühmte Atemschutzmaske, um tatsächlich in leicht kontaminierten Bereichen, wie es heißt, dann auch weiterhin helfen zu können. Das ist das, was wir brauchen. Darüber hinaus gibt es speziellere Einheiten auch aus der EU, die dann tatsächlich, das wird jetzt Anfang Juni im Rhein-Ruhr-Stadion beübt, ich sag mal, größere Menschenmengen auch dekontaminieren können, wenn es, ich sag mal, Vorfälle gab, so dass Menschen mit giftigen Stoffen in Berührung gekommen sind, mit Agenzien, die nicht üblich sind, sage ich mal vorsichtig, und dann eben tatsächlich nicht nur die Menschen, sondern auch Fahrzeuge, Räume, Infrastruktur, so dass diese, ich sag mal, Anschlagsform tatsächlich auch ja, wirkungsvoll, dass man dem begegnen kann und dass die Menschen auch in solchen Ausnahmesituationen wirkungsvolle Hilfe erfahren.
0: Sie haben den Gift-Ernstfall gerade eben schon geschildert, auf den sich da Ihre Kollegen vorbereiten. Auf welche anderen Krisenszenarien bereitet sich das THW außerdem noch vor?
2: Ja, das THW war schon immer Zivilschutzbehörde. Tatsächlich im Rahmen der Friedensdividende haben wir uns dann, ich sag mal, auch in dem größeren Deutschland anders verteilt. Aber wir waren dann schon immer auch Teil der Gefahrenabwehr, Teil der Katastrophenhilfe des Bundes und ja, ich sag mal, alle anderen Formen der Ereignisse, ob das nun Hochwasser sind, die, ich sag jetzt mal, menschlich induziert oder natürlich entstanden sind, die Hochwassersituationen erzeugen, ob das Stromausfälle sind, die damit einhergehen, ob es Wasserknappheit ist. Das sind alles Themen, auf die wir uns vorbereiten. Und so wie jetzt in Görlitz natürlich klassisch auch, dass man Menschen idealerweise aus zerstörter Infrastruktur rettet oder im Zweifel auch bergt, sodass man dann mit der Instandsetzung von Gebäuden eben auch wieder Wohnraum schaffen kann.
0: Sie sprechen das Gasunglück in dieser Woche in Görlitz an. Genau. Vom neuen Gesetz, Herr Hansen, profitiert ja nun vor allem das Technische Hilfswerk. Der Generalsekretär des Roten Kreuzes, Christian Reuters, sagt, das sei zu wenig. Man müsse alle Akteure im Zivilschutz stärken. Und das sei eben nicht nur das THW. Haben Sie Verständnis für diese Klage?
2: Tatsächlich kann ich Ihnen nicht sagen, was das Deutsche Rote Kreuz benötigt und was nicht. Die spielen natürlich insgesamt, wie die Waisenorganisation insgesamt, bei der Betreuung und Versorgung der Bevölkerung eine wichtige Rolle. Was ich Ihnen sagen kann, ist, dass wir, mit denen wir Mitteln und Möglichkeiten unser Ehrenamt stärken können, für unsere Ehrenamtlichen die Liegenschaften jetzt mal modernisieren, auskömmlich gestalten können, moderne Ausbildungseinrichtungen schaffen können, und tatsächlich auch unseren Fuhrpark, der schon deutlich modernisiert wurde, noch weiter modernisieren können und damit durch eine verstärkte, gute personelle Situation, also auch mehr Helferinnen und Helfer im THW, mehr gute Ausbildung auch an den drei Ausbildungszentren, die wir haben. Dort sollen die Kapazitäten verdoppelt werden, was lehrgangsgebundene Ausbildung angeht. Und am Ende auch die Übung mit den BOS, mit den Partnern im BOS, denn Gesamtverteidigung ist keine Aufgabe, die das THW alleine schultern wird, sondern da sind wir als Gesamtgesellschaft gefordert. Dafür werden wir das Geld gut einsetzen können. Und tatsächlich ist das auch das, was hier wieder zum Tragen kommt, dass wir die vielen Dinge, die es schon gibt, die Pläne, die es gibt,
0: jetzt haben wir Herrn Hansen verloren. Aber wir waren auch fast zu Ende mit dem Gespräch über Herr Hansen. Sind Sie wieder da?
2: Ich höre Sie noch.
0: Wir haben Sie eben nicht mehr gehört.
2: Okay.
0: Gut, aber wir waren am Ende. Vielen Dank für das Gespräch. Der THW-Vize Dirk Hansen war das über das neue Zivilschutzgesetz, das die Bundesregierung heute verabschiedet hat. Danke für Ihre Zeit.
2: Gerne.

0: Et oui, Jean. Jeanne Chéral war das in der Welt am Abend um gleich 17.22 Uhr. US-Präsident Trump ist gerade weg, da rollt Peking den roten Teppich schon wieder für den nächsten Staatsgast aus und der heißt Wladimir Putin. Vor der großen Halle des Volkes begrüßte Chinas Staats- und Regierungschef den Kreml-Chef mit militärischen Ehren. Kinder schwenkten russische und chinesische Fähnchen. Wie auch schon bei vielen vorherigen Treffen haben Putin und Xi heute die enge Freundschaft ihrer beiden Länder und ihre enge Zusammenarbeit betont. Vereinbart wurde zum Beispiel, die militärische Zusammenarbeit der Streitkräfte beider Länder zu vertiefen. Ein Aufruf Chinas zur Beendigung des russischen Krieges in der Ukraine, die gab es allerdings nicht. Trotz aller Freundschaftsbekundungen und pompöser Inszenierung, Russland ist kein ebenbürtiger Partner von China, meint unsere Moskau-Korrespondentin Lilja Becker.
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2: Wenn man sich einen Tag lang nicht gesehen hat, ist es, als wären drei Herbste vergangen. Mit diesem chinesischen Sprichwort begrüßt Wladimir Putin den chinesischen Staatschef Xi Jinping. Wahre Freundschaft verbindet die zwei, so beteuert es der russische Machthaber immer wieder. Musikalisch untermalt schüttelt der Kreml-Chef viele Hände, doch Xi schüttelt mehr, denn Freund Wladimir reist in großer Gesellschaft, 39 Personen, darunter 8 Minister, 5 Vizeminister, die Chefs von Gazprom, Rosneft und Rosatom, Bankvorstände, milliardenschwere Oligarchen. Auch an Tinte wurde nicht gespart. Im Sprint werden parallel rund 40 Dokumente unterzeichnet. Sie reichen von einem Hygieneprotokoll für russisches Tierfutter bis zur Vereinbarung zweier Staatsmedien, einen runden Geburtstag gemeinsam zu feiern. Dazwischen ein Abkommen über kontrollierte Kernfusion und eine Art politisches Manifest zur Weltordnung. Der Schlüsselsatz: Es sei unzulässig, souveräne Staaten zum Verzicht auf Neutralität zu zwingen. Unterzeichnet von dem Präsidenten des Landes, das die Ukraine überfallen hat. Putins Wunschbild? Zwei Großmächte auf Augenhöhe. Schaut man genauer hin, zerfällt es. Vom großen Energiedeal, den Putin noch für Wochen als sehr ernsthaft angekündigt hat und vor dessen bedeutendem Schritt beide Seiten angeblich stehen, kein Wort. Und wie schaut's aus mit dem Bau der Pipeline Kraft Sibiriens 2? Kreml-Sprecher Peskow spricht in Peking von bedeutendem Erfolg. Die Parameter stünden im Großen und Ganzen fest. Ein Zeitrahmen? Noch nicht klar. Wie viel Rubel rollen? Geschäftsinformationen. Im Klartext, es gibt keine Anzeichen für einen Deal, denn es gibt bisher keinen Vertrag. Es gibt eine Absichtserklärung und die liegt nun auch schon seit dem vergangenen September auf dem Tisch. Moskau braucht Peking. Ein Drittel des russischen Außenhandelsumsatzes gehen über China. Verkauft wird überwiegend Erdöl. Chinas Außenhandel mit Russland macht dagegen nur 5% aus. Wer hier den Juniorpartner gibt, lässt sich also fix beziffern. Dazu, die EU dreht in 1,5 Jahren den russischen Gashahn und damit wohl auch den Geldhahn endgültig zu. Ukrainische Drohnen treffen Raffinerien und Häfen. Das ist nicht gut für Moskaus Ölbusiness. Doch Peking hat bisher kein konkretes Wort darüber verloren, dass man vom Freund mehr kaufen wird. Krieg ist teuer. Neben Geld braucht Russland vor allem politische Rückendeckung. Beides bekommt Putin in Peking, aber offenbar zu chinesischen Bedingungen. Während Wladimir und Xi gemeinsam Tee trinken und über die Ukraine, Iran und die Vereinigten Staaten schnacken, wird klar, Russland sitzt am Tisch nicht als ebenbürtiger Partner. Drei Herbste, sagt Putin, seien vergangen. Drei Herbste, in denen die Bedeutung Russlands geschrumpft ist und Chinas gewachsen. Wer auf wem im Herbst der Veränderung wartet, verrät das Sprichwort nicht. Aber wer es ausspricht, sagt eine Menge.
0: Lilja Becker war das mit ihrer Bewertung des Putin-Besuchs in China. Und diese Band aus Berlin nimmt sie jetzt mit aufs Eis. Ihr ungewöhnlicher Name ist Von wegen Lisbeth.

0: von wegen Lisbeth waren das, auf Eis. Dauerberichterstattung, Pressekonferenzen, Demonstrationen und sogar Morddrohungen gegen Beteiligte. Die Aufregung um den Ostseewal Timmy in den letzten Wochen mag manche hier bei uns an das Jahr 2006 erinnert haben, als ein junger Braunbär aus Norditalien in Bayern ankam. Zuerst wurde das Tier ja herzlich willkommen geheißen, dann trotz riesiger Proteste zum Abschuss freigegeben. Seitdem taucht das Wort Problembär sogar im Duden auf und fast jeder kann mit Bruno, dem Problembären, etwas anfangen.
1: Er war der erste Bär, der uns sehr beunruhigt hat. Und dann war er natürlich fällig, sagen wir mal so.
2: Ja, dass er leider erschossen wurde vor, wann war es ungefähr? 2006, ja.
3: Das Problem ist, dass er Problembär heißt und nicht einfach nur Bär.
0: Ja, sehr anteilnehmende Münchnerinnen und Münchner waren das, die wir heute getroffen haben. Heute vor genau 20 Jahren wurde der Bär übrigens zum ersten Mal auf bayerischem Boden gesichtet.
4: Juni 2006, das Sommermärchen. Während die deutsche Nationalelf im eigenen Land Weltmeister werden will, endet Bruno.

0: hier sich wieder ansiedeln, hier wieder heimisch werden würde.
1: Leider stellt Bruno so einiges an. Er reißt Dutzende Schafe und Hühner und kommt dabei den Menschen immer wieder sehr nahe. Wanderer fotografieren den Bären, die Bilder in den Zeitungen machen Bruno zum Star. Es gibt T-Shirts, eine Haribo Sonderedition, ein Bruno-Computerspiel. Aber für die Experten ist klar, der Bär hat keine Scheu vor dem Menschen, also ist er ein Risiko für die öffentliche Sicherheit. Der damalige Ministerpräsident Edmund Stoiber lässt sich verleiten zu diesem berühmt gewordenen Satz.
2: Und es ist ganz klar, dass im Übrigen auch im Grunde genommen durchaus dieser Bär ein Problembär ist.
1: Es beginnt eine aberwitzige, teils skurrile Jagd auf den jungen Bruno. Er soll lebend gefangen werden, finnische Bärenhunde sollen ihn stellen. Aber auch Jäger, Touristen, Abenteurer, alle suchen ihn. Und dann?
3: Bruno ist tot. Kaum durfte auf den umtriebigen Wanderer wieder geschossen werden, da wurde er tödlich getroffen.
1: Eine militante Szene aus Tierschützern formiert sich und will Brunos Tod rächen. Das geht so weit, dass Jäger im Landkreis Miesbach Morddrohungen erhalten. Einer der Betroffenen von damals erinnert sich.
4: Tage drauf ist mir halt dann mitgeteilt worden, dass in großer Schrift mein Name als Brunomörder hingespritzt war, auf eine Länge von 6 Meter. Eine unruhige Zeit ist das natürlich. Da hat man schon die Angst, dass sie nicht das Haus anzünden.
1: Bruno selbst steht heute als Tierpräparat im Münchner Museum für Mensch und Natur. Und für den Fall, dass erneut ein Bär in Bayern gesichtet wird, gibt es seit dem Jahr 2007 einen Managementplan, der genaue Handlungsanleitungen von Beobachten über Vergrämen, also Abschrecken, bis hin zu Abschießen gibt. Ob der Plan heute realitätstauglich wäre, darüber gibt es unterschiedliche Meinungen. Der Begriff Problembär taucht jedenfalls in dem Managementplan nicht auf.
5: Meine Kollegin Angelika Nöhr mit Erinnerungen an Bruno. Ja, und falls Sie sich eben gewundert haben, dass Sie um 5:30 nicht unsere obligaten Kurznachrichten gehört haben, heute ist Streiktag im BR und deshalb klingt auch die Welt am Abend hier auf Bayern 2 etwas anders als gewohnt.

0: Klassiker auf Bayern 2 um 6:05.
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0: Nach einem Telefonat war meine Kollegin heute Nachmittag überglücklich, denn ein Mobilfunkhersteller hat es hingekriegt, ihr 5 Jahre altes Handy zu reparieren. Lohnt sich nicht, funktioniert nicht mehr, ist irreparabel. Diese Diagnosen bekommen viele von uns, wenn Elektrogeräte sehr oft kurz nach dem Ende der Garantie ihren Geist aufgeben. Doch nicht alle haben nur schlechte Reparaturerfahrungen gemacht.
2: Die Waschmaschine war sehr unkompliziert, die waren sofort da und es sind auch einige Ersatzteile eingebaut worden. Also war jetzt nicht, dass man gemerkt hatte, die wollen lieber ein neues Gerät verkaufen in dem Fall.
3: Wenn eine Waschmaschine älter als 8 Jahre alt ist, dann repariert die sowieso keiner mehr. Aber wenn jetzt zum Beispiel beim fast neuen Handy was kaputt geht oder so, dann würde ich das schon reparieren lassen. Also ich fände es auch gut, wenn wieder mehr repariert wird, aber die Geräte sind ja nicht darauf ausgelegt.
4: Beim Handy kommt drauf an, was halt kaputt ist, aber manchmal rentiert es sich dann auch gar nicht mehr, wenn das auch schon ein bestimmtes Alter hat.
5: Ich habe mir zwischenzeitlich wirklich diese zusätzliche Garantie geleistet, die auf 5 Jahre ausgedehnt ist, weil ich festgestellt habe, dass manche Sachen wirklich nach 2 Jahren den Geist aufgeben und wenn ich diese Garantie habe, damit bin ich ganz gut gefahren.
0: Ja, das braucht diese Verbraucherin vielleicht bald gar nicht mehr, denn die Bundesregierung will und muss bis Ende Juli eine EU-Richtlinie umsetzen. Und dann wird es also auch im deutschen Gesetz ein Recht auf Reparatur inklusive strengeren Vorgaben für Hersteller geben. In diesen Minuten startet die erste Lesung dazu im Bundestag. Und was Kundinnen und Kunden dann erwartet, möchte ich mit Katrin Meyer besprechen, Geschäftsführerin des Runden Tisches Reparatur e.V. Dort haben sich Organisationen aus den Bereichen Handwerk, Umwelt- und Verbraucherschutz, Wissenschaft und auch ehrenamtliche Reparaturfirmen zusammengeschlossen. Guten Abend, ich grüße Sie, Frau Meyer.
6: Hallo, schönen guten Abend.
0: Was genau besagen denn nun diese strengeren Regeln, die künftig für Hersteller gelten sollen? Wie lange können Hersteller verpflichtet werden, künftig Geräte wieder zum Laufen zu kriegen?
6: Ja, also dieses Gesetz, was jetzt gerade verhandelt wird im Bundestag, da geht es eben um die Umsetzung einer Richtlinie der EU. Und die regelt konkret zum Beispiel, dass Hersteller nicht einfach eine Reparaturanfrage ablehnen dürfen, wenn ich ankomme und sage, hier, ich habe was, ist was kaputt und das möchte ich bitte reparieren lassen. Das können sie jetzt nicht einfach zurückweisen mit Gründen der Nichtmachbarkeit. Das heißt, das wird sich ändern jetzt dann, wenn das Gesetz durch ist. Gleichzeitig gibt es auch noch andere Aspekte, die damit drinstecken, zum Beispiel eine verlängerte Gewährleistung, wenn man sich für eine Reparatur entscheidet um 1 Jahr. Es geht aber erstmal jetzt in diesem Gesetz nicht um Anforderungen an das Produkt selber oder an die Reparierbarkeit des Produktes selber. Das ist was in anderen Gesetzen, zum Beispiel im Ökodesign, geregelt wird.
0: Und wie lange könnten die Hersteller künftig zur Reparatur verpflichtet werden? Gibt es auch einen Zeitrahmen, der festgelegt ist?
6: Genau, das variiert von Produkt zu Produkt. Grundsätzlich beziehen sich jetzt diese neuen Regeln auch erstmal nur auf Produkte, für die bereits Ökodesign-Anforderungen für Reparierbarkeit oder andere EU-Vorgaben in diesem Bereich bestehen. Das sind zum Beispiel Waschmaschinen, Kühlschränke, aber auch Smartphones oder Displays. Und das bewegt sich so ungefähr zwischen 7 bis 10 Jahren, eben je nach Produkt. Und es geht immer um den Moment, nachdem das Produkt vom Markt genommen wurde.
0: Das heißt, aus Ihrer Sicht ist es für Hersteller durchaus zumutbar, über 10 Jahre Ersatzteile für Geräte vorzuhalten, die sie vielleicht gar nicht mehr selbst produzieren?
6: Ja, weil das einfach ein Anspruch sein muss, der gilt. Ne? Also wenn man Produkte auf den Markt bringt, dann muss auch klar sein, diese Produkte können dann auch noch eine ganze Weile lang repariert werden.
0: Was passiert, wenn ein Gerät nicht mehr reparabel ist?
6: Das soll eben in Zukunft eigentlich nicht mehr der Fall sein. Also das Ansinnen oder die Idee der EU auch hinter diesen Gesetzgebungen ist, dass alles, was in Europa auf den Markt gebracht wird, dort verkauft wird, im Grunde reparierbar sein muss für eben diesen gewissen Zeitraum. Genau.
0: Das heißt ja auch, dass Hersteller darauf Wert legen, vielleicht etwas hochwertigere Materialien künftig zu verarbeiten?
6: Ja, das wäre natürlich der Sinn dahinter, dass grundsätzlich eben Langlebigkeit und Reparierbarkeit direkt im Designprozess und im Herstellungsprozess mitgedacht werden. Grundlage unserer Produktion wird.
0: Bis wann lohnt es sich eigentlich, aus Ihrer Sicht Geräte reparieren zu lassen? Immer?
6: Naja, es kommt darauf an, aus welcher Perspektive man schaut. Grundsätzlich, also aus Umwelt- und Ressourcenschutzsicht auf jeden Fall in den allermeisten Fällen. Da gibt es wirklich nur sehr wenige Ausnahmen, in denen ein Neugerät ökologisch sinnvoller sein könnte, weil er einfach der größte Verbrauch an Energie und Ressourcen, die bereits im Produkt drinstecken, schon in der Produktion oder dann am Ende in der Entsorgungsphase entstehen und bei den allermeisten Geräten gar nicht während der Nutzungsphase. Aus finanzieller Sicht ist das nicht immer ganz so eindeutig. Nur häufig ist eine Reparatur grundsätzlich erstmal zum Glück günstiger als ein Neukauf. Das heißt, auch da lohnt sich eine Reparatur meistens. Aber viele Menschen sind auch nachvollziehbarerweise dann häufig abgeschreckt, wenn eine Reparatur, zum Beispiel der Tausch von einem Smartphone-Display, mehrere hundert Euro kostet und damit dann vielleicht schon die Hälfte oder mehr vom Neupreis eines Gerätes. Mhm. Das heißt, da kann man dann verstehen, wenn man sich nicht für eine Reparatur entscheidet. Und das ist eben genau was, was sich aus unserer Sicht ändern muss. Also es muss finanziell attraktiver werden, sich für eine Reparatur zu entscheiden. Das heißt, Ersatzteile müssen günstiger werden, Reparaturaufwand, Mehrwertsteuersenkung auf Reparaturdienstleistungen oder auch Reparaturkosten durch einen herstellerfinanzierten Reparaturbonus zu senken, wie das zum Beispiel seit ein paar Jahren in Frankreich gemacht wird.
0: Mhm. Die Deutsche Industrie- und Handelskammer, die beklagt ja nun, dass in dem neuen Gesetzentwurf noch viele unklare Formulierungen und Vorgaben sind, die sich in der Praxis kaum umsetzen lassen. Sehen Sie das genauso?
6: Ja, das sehen wir ganz ähnlich. Zum Beispiel sagt das Gesetz tatsächlich, dass Ersatzteile zu angemessenen Preisen verkauft werden müssen von den Herstellern. Das ist was wir natürlich grundsätzlich unterstützen.
0: Aber was ist angemessen, oder?
6: Genau, das ist jetzt die große Frage. Was heißt angemessen? Wer bewertet das? Und was kann ich tun, wenn ich finde, das ist nicht angemessen? Das sind alles Dinge, die sich dann erst während der Umsetzung zeigen werden.
0: Aha. Sagt Katrin Mayer, Geschäftsführerin des Runden Tisch Reparatur e.V. über das neue Recht auf Reparatur, was ab 1. August auch in Deutschland gelten soll. Danke Ihnen herzlich für diese Hintergründe.
6: Sehr gerne.

0: Always Ghost von Katja.com, einer österreichischen Musikerin. Katja Friesneck heißt sie und sie stammt aus Wien. Seit dem Wochenende gilt ja für die Demokratische Republik Kongo und die angrenzenden Länder die zweithöchste Warnstufe der Weltgesundheitsorganisation, nämlich eine internationale Gesundheitsnotlage. Grund dafür ist das Ebola-Virus. Bislang sollen mindestens 139 Menschen nach einer Erkrankung verstorben sein. Die WHO spricht in einer aktuellen Erklärung von mindestens 600 Verdachtsfällen und ein mit Ebola infizierter US-Amerikaner wird seit heute in der Berliner Charité behandelt. In der betroffenen Region im Kongo können die Infizierten nur sehr schwer versorgt werden, denn in dem Gebiet herrscht zum einen Bürgerkrieg, zum anderen gibt es für die Ebola-Variante, die für den Ausbruch zuständig ist, noch keine zugelassenen Impfstoffe und Medikamente. Daniela Remus zur aktuellen Lage vor Ort.
1: Fieber, Durchfall, Erbrechen, schließlich innere und äußere Blutungen, so kann eine Infektion mit dem Ebola-Virus verlaufen. Und zwar unabhängig davon, um welche Virusvariante es sich handelt. Den aktuellen Ausbruch in der Demokratischen Republik Kongo hat die sogenannte Bundibugyo-Variante verursacht. Sie hat Experten zufolge eine Sterblichkeit von ungefähr 30-50%.
2: Das ist ein neues Virus, erst 2007 entdeckt worden und auch selten. Es gibt bisher in den zwei vorherigen Ausbrüchen, für die wir dann Daten haben, weniger als 200 Infizierte mit dann eben den entsprechenden Todesfällen. Das heißt, hier haben wir keine so gute Datenlage wie für die anderen Ebola-Viren, wo es größere Ausbrüche gab, zum Teil mit bis zu 28.000 Infizierten.
1: Erklärt Dr. Thorsten Feld, der die Tropenmedizin am Uniklinikum Düsseldorf leitet. Die großen Ausbrüche, bei denen Tausende von Menschen starben, wurden vor allem durch die sogenannte Zaire-Variante ausgelöst. Gegen sie gibt es deshalb auch einen Impfstoff und Medikamente. Bei der Bundibugyo-Variante ist das noch nicht der Fall, erklärt Professor Stefan Becker, Leiter der Virologie an der Uniklinik in Marburg.
3: Die sind entwickelt und die sind im Tiermodell auch getestet, aber die sind noch nicht in der Klinik. Das heißt, eine klinische Prüfung hat da noch nicht stattgefunden. Und das heißt, wir sind jetzt im Moment in einer sehr ähnlichen Situation wie 2013, 2014 bei dem Ebola-Ausbruch in Westafrika. Es gibt einen Impfstoff, der ist aber noch nicht in der Klinik.
1: Deshalb kann die Ausbreitung der Infektionen zum gegenwärtigen Zeitpunkt medizinisch nicht wirksam bekämpft werden. Nötig ist deshalb die Aufklärung und Mitarbeit der Bevölkerung. Denn das Ebola-Virus überträgt sich nicht über die Atemluft wie beispielsweise das Coronavirus. Dafür ist es umso ansteckender, je kränker die Menschen sind.
3: Die gute Nachricht ist, wie bei allen Ebola-Viren, das wird nur durch engen Körperkontakt übertragen. Also wenn man Kontakt hat mit Körperflüssigkeiten von einem Patienten, der symptomatisch ist und in dessen Körperflüssigkeiten dann auch große Viruskonzentrationen enthalten sind. Das passiert zum Beispiel bei der Pflege von solchen Patienten oder aber auch bei Beerdigungen.
1: Schon bei dem großen Ausbruch 2013-14 haben die Forschenden festgestellt, dass Pflege und Beerdigungen wegen der großen Nähe von Erkrankten und Gesunden ein hohes Infektionsrisiko darstellten, sagt Virologe Stefan Becker. Erschwerend kommt hinzu, dass es in der Provinz Ituri, wo der Ausbruch aktuell stattfindet, an fast allem mangelt. Die Infrastruktur ist marode, die Gesundheitsversorgung extrem schwach. Außerdem bekämpfen sich hier seit Jahren verfeindete Milizen und Terrorgruppen, so Thorsten Feld, Leiter der Tropenmedizin am Uniklinikum Düsseldorf. Hinzu kommt noch eine weitere Besonderheit der Region.
2: Hier in diesem Fall ist es so, dass es jetzt eine Bergbauregion ist, die im Grenzgebiet liegt, dann zwischen der Demokratischen Republik Kongo, dem Südsudan und Uganda. Das heißt, hier ist schon mal das Risiko per se von der regionalen Lage her für eine internationale Verbreitung relativ groß.
1: Das alles zusammengenommen hat ganz offensichtlich dazu beigetragen, dass der aktuelle Ebola-Ausbruch definitiv zu spät erkannt wurde. Umso schwieriger wird es jetzt sein, das Geschehen vor Ort einzugrenzen. Dennoch sei die Gefahr extrem unwahrscheinlich, dass dieser Ausbruch eine Pandemie verursache. Und auch ein unkontrollierter Ausbruch in Deutschland, dadurch, dass erkrankte Menschen hierher reisten, sei nicht vorstellbar. Sowohl die Übertragbarkeit des Virus als auch die Kapazitäten unseres Gesundheitssystems sprechen dagegen, so die Experten.

0: The Letter war das von den Box Tops. Übrigens eine der kürzesten Aufnahmen der Popgeschichte.
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0: Heute wegen des Streiks bei uns im Bayerischen Rundfunk nicht mit einem Kollegen aus der Wirtschaftsredaktion, dafür aber mit Heidi Radwilas aus dem ARD-Börsenstudio in Frankfurt. Sie beschäftigt sich mit der Inflation in der Eurozone, die im April weiter gestiegen ist, und zwar auf 3% und die inzwischen auch Unternehmen in Deutschland ziemlich stark belastet.
2: Seit Ende Februar dieses Jahres haben der Irankrieg und die Sperrung der für den Welthandel wichtigen Straße von Hormuz vor allem die Öl- und Gaspreise nach oben getrieben. Fast 3 Monate geht das schon so. Die anfänglich behauptete schnelle Beilegung des Konflikts ist bisher ausgeblieben. Das hat die Inflation in der Eurozone im April auf 3% angeheizt. In Deutschland waren es im April 2,9%. Weit weg von den 2%, die die Notenbanken anstreben. Dass die Teuerungsrate bald wieder sinkt, damit ist nicht zu rechnen. Im Gegenteil, sagt Carsten Mumm, Chefvolkswirt bei der Privatbank Donner und Reuschel.
3: Die Perspektive ist, dass wir, sollte sich gar nichts ändern, in den nächsten Monaten Inflationsraten zwischen 3 und 4% haben. Also es könnte sicherlich noch ein bisschen höher gehen.
2: Denn am Öl- und Gasmarkt ist keine grundlegende Entspannung in Sicht. Außerdem verteuern höhere Energiepreise die Herstellung von Gütern. Das zeigt sich aktuell in Deutschland. Die Erzeugerpreise sind im April um 1,7% gegenüber dem Vorjahr gestiegen. So stark wie seit 3 Jahren nicht mehr. Werden die höheren Kosten an die Kunden weitergereicht, hat das Folgen, sagt Maximilian Wienke von der Investmentplattform eToro.
4: Man geht davon aus, dass auch viele andere Bereiche teurer werden. Ich denke vor allem aufgrund der Transport- und Logistikkosten werden die Lebensmittelpreise im Supermarkt steigen. Es können auch die Neben- und Wohnkosten steigen und auch der ganze Dienstleistungsbereich. Also wer in den Urlaub fährt, Freizeitaktivitäten, Restaurantbesuche, all das kann teurer werden.
2: Nicht nur wegen der höheren Energiepreise, sondern auch wegen möglicherweise steigender Löhne, meint Wienke.
4: Weil die Arbeitnehmer, die werden sicherlich höhere Löhne fordern, um überhaupt mit dieser Inflation klarzukommen.
2: Carsten Mumm ist überzeugt, dass die Europäische Zentralbank im Kampf gegen die Inflation wird zügig handeln müssen.
3: Das ist ziemlich sicher, dass wir im Juni eine Leitzinserhöhung durch die EZB sehen werden.
2: Denn höhere Zinsen verteuern Kredite und bremsen dadurch die Nachfrage, was wiederum die Inflation zurückdrängen kann. Was aber eben gleichzeitig auch dem Wirtschaftswachstum zusetzen kann. Und das Wachstum leidet schon jetzt, sagt Carsten Mumm von Donner und Reuschel.
3: Natürlich sorgt auch diese Unsicherheit, die ganze Iran-Eskalation mit sich bringt, dafür, dass einfach Konsum und Investitionen zurückgehalten werden. Also die Wirtschaft wird dadurch schon ein Stück weit ausgebremst.
2: Also hohes Preisniveau und niedriges Wachstum. Wie lange das noch so weitergehen wird? Maximilian Wienke von eToro meint,
4: solange es keine Lösung gibt im Iran-Konflikt oder zumindest irgendwie positive Signale daherkommen, dann wird sich auch die Lage nicht entspannen.
2: Und danach sieht es augenblicklich nicht aus.
0: Heidi Radwilas war das zu den Gründen und den Folgen der Inflation in der Eurozone. Ja, und hier singt sich schon mal Cat Edmondson warm.

0: Zu Hause ist sie in Houston in Texas. Cat Edmondson war das. I Don't Know, ein Titel aus dem zweiten Album der Musikerin.
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0: Die Bundeswirtschaftsministerin Katharina Reiche ist die zweitunbeliebteste Spitzenpolitikerin in Deutschland, sagt ein aktuelles Ranking. Über ihren Arbeitsstil und ihre Nähe zu den Energiekonzernen sprechen wir in der kommenden Stunde nach 6:30 in der Welt am Abend. Jetzt aber streikbedingt hier auf Bayern 2 die Bayern 1 Nachrichten.
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8: Um 18 Uhr mit Karl Spannenberger. Die Bundesregierung will den Führerschein günstiger machen und hat dazu einen Gesetzentwurf auf den Weg gebracht. Fahrschulen sollen künftig Theoriestunden auch als digitale Selbstlernkurse anbieten dürfen. Und die Nacht-, Autobahn- und Überlandfahrten sollen weniger werden. Außerdem könnten die Fahrschüler auch mit Hilfe von Angehörigen Erfahrung sammeln, wie Chris Berdrup erklärt.
9: Das Stichwort dazu ist die sogenannte Laienausbildung, ein Modell, das es in Österreich schon gibt. Es soll in Deutschland erstmal ausprobiert werden für 5 Jahre. Voraussetzung für das Ganze ist, dass die Fahrschüler die theoretische Prüfung schon bestanden haben und sie müssen 6 Fahrstunden in der Fahrschule gehabt haben. Die Laienausbilder wiederum, die müssen auch besondere Anforderungen erfüllen. Unter anderem müssen sie selbst seit mindestens 7 Jahren den Führerschein haben.
8: Alle EU-Bürger sollen sich schon bald digital ausweisen können. Zum Beispiel bei Behörden oder wenn sie ein Bankkonto eröffnen. Als Werkzeug stellt die EU dafür eine digitale Brieftasche zur Verfügung. Sie heißt EUDI, EUDI Wallet. Dass sie in Deutschland eingeführt werden soll, hat das Bundeskabinett heute beschlossen. Hauptstadtkorrespondent Jan-Frederik Willems berichtet.
10: Der Name ist noch nicht ganz geläufig, aber in rund einem halben Jahr soll jeder sie auf das Smartphone laden können. Die sogenannte EUDI-Wallet. Die Abkürzung steht für Europäische Digitale Identität. Quasi ein digitaler Perso, der in einer digitalen Brieftasche gespeichert werden kann. Langfristig soll die App noch mehr können. In ihr sollen, wie in einer echten Brieftasche, auch der Führerschein, Fahrkarten oder Bezahlkarten gespeichert werden können. Das Ganze soll den Bürgerinnen und Bürgern jährlich rund 4 Millionen Stunden Verwaltungsaufwand ersparen.
8: Im Iran-Krieg mehren sich die Zeichen einer erneuten Eskalation. Der iranische Parlamentspräsident sagte, offene und verdeckte Bewegungen der USA und Israels würden zeigen, dass diese eine neue Runde des Kriegs anstrebten. Israel kündigte an, die Armee sei in höchster Alarmbereitschaft und auf jede Entwicklung vorbereitet. Unterdessen versucht Pakistan weiter, zwischen den Kriegsparteien zu vermitteln. München hat den nächsten Schritt Richtung Olympische Spiele gemacht. Der Stadtrat hat sein Ja gegeben zum erweiterten Bewerbungskonzept. Jetzt werden die Unterlagen offiziell eingereicht beim Deutschen Olympischen Sportbund. Der will Ende September entscheiden, welche Stadt oder Region in Deutschland ins Rennen geht um die Olympischen Spiele, frühestens ab dem Jahr 2036. Bei dem Technologieriesen Samsung ist ein Generalstreik vorerst abgewendet. Der Konzern in Südkorea erzielte mit den Gewerkschaften eine Einigung. Nun sollen die Gewerkschaftsmitglieder darüber abstimmen. Der Streik bei Samsung wäre der größte in der Geschichte des Unternehmens gewesen. Es war befürchtet worden, dass der Ausstand Lieferpässe bei Halbleitern noch verschärft. Die Zeit 18:03.
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6: Also das Wetter ist zurzeit sowas von pünktlich, finde ich. Schau mal, letzte Woche die Eisheiligen.
11: Ja,
6: pünktlich ist es kalt geworden. Das Wetter pünktlich jetzt zu den zum Pfingstwochenende. Absolut ferien- und freizeittauglich. Bei teilweise über 30 Grad ist nicht nur ein Freibadbesuch, sondern auch endlich mal wieder ein Biergarten drin. Heute Abend dagegen kein ideales Biergartenwetter. Es bleibt bewölkt, windig und es gibt teils kräftige Schauer oder Gewitter. Und auch morgen sehen wir noch ein paar letzte Spritzer, auch wenn die Sonnenmomente dann immer mehr werden. Die Höchstwerte morgen 19 bis 24 Grad.
11: Und dann sind wir schon auf den Straßen der Bayern 1 Verkehrsservice mit Minuten genauer Stauzeitmessung. A7 Würzburg Richtung Ulm zwischen Dinkelsbühl, Fichtenau und Ellwangen. 10 Kilometer stockender Verkehr, 25 Minuten dauert es da länger. A9 Richtung Nürnberg, da haben wir 3 Kilometer Stau wegen Bauarbeiten zwischen Manching und Ingolstadt Nord. Viertelstunde drauf. Und A99 Westumfahrung Richtung Lindau, 6 Kilometer stockender Verkehr zwischen Fröttmanning Nord und dem Allacher Dreieck, macht ein Plus von 12 Minuten. Gute Fahrt!
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11: Ja, und die 18 Uhr Nachrichten waren das eben von den Bayern 2 Kollegen. Vielen Dank dafür an diesem Streiktag im BR und herzlich willkommen bei Bayern 2 und der Welt am Abend. Bei uns erfahren Sie gleich mehr zu einem neuen Fall von Wissenschaftsspionage. Ein Ehepaar wurde deswegen heute in Bayern verhaftet. Hintergründe in 5 Minuten bei uns. Außerdem geht es um die Einigung im Zolldeal zwischen der EU und Washington, den letzte Nacht ja endlich auch die zuständigen Gremien in Brüssel und Straßburg abgesegnet haben. Vorbehalte nach wie vor bei Bernd Lange, Chef des Handelsausschusses im EU-Parlament.
12: Nein, ich würde das nicht als guten Deal bezeichnen. Nach wie vor nicht. Ich sage mal so salopp, wenn ich Kommissionspräsident gewesen wäre, hätte ich den Deal so nicht geschlossen. Der ist ungleich.
11: Und wir schauen auch auf ein besonderes Finale. Heute Abend, 21 Uhr, muss der FC Freiburg in Istanbul ran. Im Endspiel der Europa League gegen Aston Villa. Die wichtigste Partie in der Vereinsgeschichte. 11.000 Fans sind vor Ort mit dabei und fühlen sich schon jetzt als Sieger.
13: Wir haben den größten Vereinserfolg hier, egal ob wir gewinnen oder verlieren. Also was soll's, wir haben eh schon gewonnen, egal was passiert.
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11: Mark Lanegan, ein Sänger der Queens of the Stone Age, hat sich während einer Tour mal als Fan von Isabel Campbell geoutet, als die Musikerin noch mit Belle & Sebastian unterwegs war. Seitdem haben die beiden mindestens 3 Alben gemeinsam aufgenommen mit eher ruhigeren Songs, zum Beispiel Lately.
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0: Isabel Campbell war das und Mark Lonergan Lately in der Welt am Abend, 6:10. Es klingt nach einem Spionage-Thriller, was da mitten in Bayern, also mitten unter uns passiert ist. Ein Ehepaar aus München soll deutsche Wissenschaftler für den chinesischen Geheimdienst ausgekundschaftet haben, um an Informationen für Spitzentechnologie zu kommen, die sich offenbar auch militärisch nutzen lässt. Die deutschen Eheleute chinesischer Herkunft wurden heute festgenommen und dann hieß es von der Bundesanwaltschaft auch noch, bei 10 möglichen Zeugen in 6 Bundesländern würden weitere Maßnahmen stattfinden. Was bislang bekannt ist über diesen Fall, weiß Holger Schmidt, unser ARD-Terrorismusexperte. Guten Abend.
1: Hallo, guten Abend.
0: Herr Schmidt, wie genau wollte denn das Ehepaar die deutschen Wissenschaftler anzopfen? Wie wollten sie an brauchbare Informationen kommen?
1: Na, wenn man die Beschuldigungen des Generalbundesanwaltes sich anschaut, dann ist es ihnen schon gelungen. Dann waren die da schon kräftig dabei, indem sie unter anderem sich als Dolmetscher angeboten haben sollen oder als Vermittler von Fachkongressen auch in China, so nach dem Motto, eure Forschung, das ist doch etwas, was man international diskutieren könnte. Kommen Sie doch einfach mal mit nach China. Wir treffen uns dann in dieser oder jener Stadt und diskutieren dann mit Forschern vor Ort. Und das soll auch mehrfach erfolgreich stattgefunden haben, sagt die Bundesanwaltschaft. Und mindestens einem dieser Wissenschaftler, die da dann tatsächlich auch nach China geflogen sind, ist das etwas merkwürdig vorgekommen, weil er wohl den Eindruck hatte, dass er da jetzt nicht mit einem Fachpublikum spricht oder mit der Öffentlichkeit, sondern er den Eindruck hatte, er hat nur Militärs und Staatssicherheitsoffiziere vor sich. Und er hat dann wohl einen Hinweis gegeben an deutsche Sicherheitsbehörden, dass ihm das nicht so knusper vorkam, was da passiert ist. Und interessanterweise sind auch die Ermittler des Verfassungsschutzes, des Bundesamtes für Verfassungsschutz, schon parallel auch auf dieses Ehepaar aufmerksam geworden. Und daraus ist eben dann dieses Ermittlungsverfahren geworden.
0: Weiß man denn, welche Art von Informationen da abgefasst werden sollten oder schon abgefasst wurden?
1: Das ist ganz interessant, dass das sehr breit ist. Luft- und Raumfahrttechnik, künstliche Intelligenz und Informatik im weiteren Sinne ist das, was die Bundesanwaltschaft dazu offiziell sagt. Nach meinem Eindruck hat das, ich umschreibe das jetzt mal ein bisschen leicht erkennbar, auch mit einem größeren in München ansässigen deutschen Automobilhersteller zu tun, was da passiert ist. Und das hat eben Forschungsinstitute an unterschiedlichen Stellen in Deutschland, von Nordrhein-Westfalen über Berlin-Brandenburg bis nach Baden-Württemberg und Bayern betroffen. Das ist jetzt nicht so richtig überraschend, weil schon in vorherigen Fällen chinesischer Spionage so ein bisschen der Eindruck war, wenn man da jemand angesetzt hat, dann interessiert sich das Ministerium für Staatssicherheit, das in China wirklich so heißt, man eigentlich für alles, was es gibt. Und da kann ein Kugellager so interessant sein wie ein Laser. Da kann Luft- und Raumfahrttechnik so interessant sein wie Automobiltechnik. Es geht darum, möglichen Wissensvorsprung zu erkennen, aber auch einfach zu wissen, wo der Westen mit seinen Forschungen steht, wie weit man quasi also ist.
0: Die Bundesanwaltschaft, die hat ja in ihrer Erklärung heute auch noch von Zeugen und weiteren Maßnahmen gesprochen. Das klingt erstmal so ein bisschen kryptisch. Könnte es also vielleicht noch weitere Beschuldigte auch geben?
1: Das ist theoretisch denkbar. Ich hoffe das nicht, weil es würde bedeuten, dass die Menschen, die aus deutschen Universitäten da, ich nenne es jetzt mal Opfer geworden sind, dass die möglicherweise Beschuldigte werden könnten. Diese Menschen, bei denen heute durchsucht worden sind, das sind samt und sonders Professoren und Dozenten unterschiedlicher deutscher Hochschulen, die mit diesem Ehepaar Kontakt hatten. Und die Bundesanwaltschaft sagt im Augenblick, das sind für uns Zeugen, mit denen reden wir darüber, was man denn bei den Kontakten besprochen hat und was denn in China passiert ist. Und wenn wir jetzt darüber nachdenken, dass sich das dahin konkretisieren könnte, dass die hätten merken müssen oder sogar gemerkt haben, dass sie hier von chinesischen Nachrichtendiensten quasi umworben werden, dann wären die theoretisch auch in der Strafbarkeit drin. Aber dafür gibt es im Augenblick keinen Anhaltspunkt. Im Augenblick denken und hoffen alle, dass die wirklich vielleicht ein bisschen naiv waren, aber jedenfalls nicht selber sich strafbar gemacht haben.
0: Ich habe gelesen, Herr Schmidt, dass der Verfassungsschutz schon sehr viel länger vor einer Non-Professionalisierung, kann ich so ein schwieriges Wort, der Spionage der Chinesen warnt. Was genau ist damit gemeint?
1: Ja, damit ist gemeint, dass wir, also so das alte Spionagebild, das wir vor Augen haben, das sind und ein bisschen übertrieben jetzt, aber teilweise ist es ja wirklich so gewesen, Menschen, die schon im Waisenhaus quasi ausgesucht worden sind dafür, der perfekt getarnte Spion zu sein, dem man dann sein ganzes Leben lang eine perfekte Legende gibt und der dann irgendwo im Ausland völlig unscheinbar spioniert. Und diese, sagen wir mal, aufwendigen Prozeduren, die sehen wir in den vergangenen Jahren immer weniger werden. Es sind, ist ja auch von Einmalagenten, Wegwerfagenten, sagen manche etwas zynisch, immer wieder die Rede. Ich bin nicht sicher, ob das auf diesen Fall trifft, denn ein Ehepaar, das gemeinsam hier für den chinesischen Geheimdienst spioniert haben soll, das klingt mir von der ganzen Konstruktion schon so, als wenn es ein bisschen aufwendiger und länger angelegt sein könnte. Aber da sind wir im Bereich der Spekulation. Tatsache ist, dass Spionage eben nicht mehr nur dieser ganz aufwendige Weg ist, sondern teilweise auch durch eine schnelle Rekrutierung und mithilfe von Geldzahlungen auch ein bisschen ja, entprofessionalisiert worden ist.
0: Sagt der ARD-Terrorismus-Experte Holger Schmidt über den neuen Fall von Wissenschaftsspionage, über den heute die Bundesanwaltschaft informiert hat. Vielen Dank für die Hintergründe.
1: Sehr gern. 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

0: Ein Song aus dem neuen Album der US-Amerikaner His Golden Messenger war das. Ihr Album heißt I'm People und ist gerade letzte Woche am 1. Mai erschienen. Nein, Quatsch, das ist schon eine Weile her. Vor 3 Wochen erschienen.
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0: Heute mit Veronika Brese aus unserer Wissenschaftsredaktion. Schönen guten Abend.
2: Hallo, grüß dich.
0: Du startest, Veronika, mit der Abnehmspritze.
2: Ja, das ist ein beliebtes Produkt, weil in Deutschland jede 4. Person stark übergewichtig ist. Und Schätzungen zufolge nutzen aktuell schon ungefähr 100.000 Menschen in Deutschland diese sogenannten Abnehmspritzen. Und die funktionieren so, die setzen im Gehirn an, wo der Appetit gesteuert wird. Und im Magen, da verlangsamen sie die Magenentleerung. Und der Blutzuckerspiegel stabilisiert sich. Und noch ein 4. Grund, der Fettstoffwechsel, der wird angeregt. Und innerhalb eines Jahres wird dann unter Umständen bei 100 Kilogramm Körpergewicht gehen da so 10 bis 20 Kilogramm runter.
0: Klingt ja erstmal ziemlich vielversprechend.
2: Ja, eine aktuelle Studie zeigt jetzt aber die Kehrseite der Medaille. Mit Abnehmspritze, da wird nicht nur das Fettgewebe reduziert, sondern auch die Muskulatur. Also 1/4 der Gewichtsabnahme entfällt auf das Muskelgewebe. Und das ist vor allem bei älteren Menschen ein Problem. Im Alter verliert man ja sowieso Muskelmasse. Und wenn jetzt der Abbau so rapide erfolgt, dann steigt das Risiko für Stürze. Und damit steigt natürlich auch das Risiko, ein Pflegefall zu werden.
0: Dieser Muskelabbau, von dem du gerade gesprochen hast, ist der denn auch für Jüngere ein Problem?
2: Ja, weil vor allem die Muskeln, die verbrauchen ganz viele Kalorien. Und wenn man jetzt die Spritze wieder absetzt und dann wenig Muskelmasse hat, dann wird man auf jeden Fall zunehmen. Und die Studien zeigen das auch, dass viele Betroffenen dann nach dem Absetzen der Spritze innerhalb eines Jahres etwa 60% des verlorenen Gewichts wieder zurückbekommen. Aber meistens bleibt dann das Gewicht relativ stabil, also zumindest unter dem Ausgangsgewicht, vor allem wenn die Ernährung dann etwas ausgewogener ist und wenn mehr bewegt wird, mehr Sport.
0: Und du hast, Veronika, noch ein zweites Thema mitgebracht. Da geht es um Entscheidungen.
2: Ja, da geht es um die Gretchenfrage. Schneller Entschluss, guter Entschluss? Oder sollte man sich bei komplizierten Entscheidungen nicht doch ein bisschen mehr Zeit nehmen und länger nachdenken?
0: Ich würde auf das zweite tippen, oder?
2: Ja, ich denke auch, es ist besser, länger nachzudenken. Aber zumindest bei Profi-Schachspielern ist es anders. Ein Volkswirtschaftler der LMU München hat sich die Züge von Profis ganz genau angeschaut. Und eine schnellere Entscheidung, die ist meist klüger und die ist zielführender, als wenn sich die spielende Person erst nach langem Grübeln für irgendeinen Zug dann entscheidet.
0: Gibt es denn auch eine Erklärung dafür?
2: Also wahrscheinlich liegt es an der Intuition. So ein Profi-Schachspieler, der durchdenkt natürlich nicht alle Möglichkeiten ganz bewusst. Das würde ja viel zu lang dauern. Mhm. Der folgt seiner Intuition. Was ist da jetzt wohl der beste Zug im Moment? Und da liegt er dann oft auch richtig. Also im Gegensatz zu Maschinen haben wir als Menschen ja so ein intuitives Gefühl, das uns ganz gut leitet. Und beim Profi-Schach, da gilt also der Spruch, schneller Entschluss, guter Entschluss. Ob sich das aufs normale Leben übertragen lässt, das ist noch unklar. Es gibt eine frühere Studie, die legt was anderes nahe, nämlich wer sich aus dem Bauch entscheidet, der fühlt sich besser, da ist die Stimmung besser, als wenn man alles mit dem Kopf entscheidet. Da ist es damals um Alltagsentscheidungen gegangen, also kaufe ich jetzt die hellen oder die dunklen Schuhe und wer sich da schnell entscheiden kann, der fühlt sich glücklich. Genauso wie der Schachspieler, der mit intuitiven, raschen Zügen dann am Ende vielleicht sogar die Partie gewinnt.
0: Spannende Meldung aus der Welt der Wissenschaft von und mit Veronika Brese, danke dir.
2: Bitteschön.

0: Carla Bruni in der Welt am Abend vom Mittwoch, 7:05. Der Druck und ein Ultimatum aus Washington haben Wirkung gezeigt und dafür gesorgt, dass Vertreter des EU-Parlamentes und dem Rat der 27 EU-Staaten vergangene Nacht dem umstrittenen Zolldeal mit den USA zugestimmt haben. Durch diese Einigung werden Zölle auf US-Industriewaren abgeschafft. Die USA hingegen dürfen Abgaben in Höhe von 15% auf EU-Produkte erheben. Donald Trump hatte ja den Europäern eine Frist bis zum 4. Juli gesetzt, um dieses Abkommen nach monatelangen Verhandlungen endlich unter Dach und Fach zu bringen. Aus Brüssel, Sarah Lopez.
1: Um 2:15 in der Nacht gab es in Straßburg Einigkeit über einen Handelsdeal, mit dem die meisten in der EU nicht zufrieden sind. Bernd Lange von der SPD, Vorsitzender des Ausschusses für internationalen Handel im EU-Parlament zum Beispiel.
2: Nein, ich würde das nicht als guten Deal bezeichnen, nach wie vor nicht. Ich sage mal so salopp, wenn ich Kommissionspräsident gewesen wäre, hätte ich den Deal so nicht geschlossen. Der ist ungleich.
1: Kommissionspräsidentin ist aber Ursula von der Leyen. Und die hat im Sommer vergangenen Jahres mit US-Präsident Donald Trump in Schottland neue Handelsregeln besprochen. Und in Straßburg haben sich EU-Vertreter in der Nacht auf deren vollständige Umsetzung geeinigt. Geplant ist unter anderem, dass Zölle auf US-Industriegüter abgeschafft werden. Für Meeresfrüchte und Agrarprodukte soll außerdem der Zugang zum EU-Markt vereinfacht werden. Für die meisten Produkte aus der EU, die in die USA importiert werden, soll dafür ein Zoll von 15% gelten. Nach normalen Maßstäben sei das kein gutes Handelsabkommen, sagt Svenja Hahn von der FDP, Mitglied im Ausschuss für internationalen Handel.
3: Das ist notwendige Schadensbegrenzung für europäische Unternehmen. Denn in dieser geopolitisch turbulenten Lage kann Europa es sich schlicht nicht länger leisten, ohne klare Regeln im Handel mit den USA dazustehen.
1: Kritik am Deal kommt auch von der EU-Parlamentarierin Anna Cavazzini von den Grünen.
4: Der Deal ist nicht ideal und auch sehr unausgewogen für die Europäische Union. Umso wichtiger war es uns als Europäisches Parlament, dass wir den Deal nachschärfen, dass wir der Europäischen Union noch mehr Hebel in die Hand geben.
1: Damit hat sich das Parlament in der Nacht durchgesetzt. So sind etwa Notfallklauseln geplant. Falls die USA sich nicht an das Abkommen halten und etwa Zölle erhöhen, dann soll auch die EU ihren Teil des Deals aussetzen können. Das Abkommen ist außerdem befristet. Ende 2029 soll es auslaufen. Von deutschen Industrieverbänden heißt es, es sei gut, dass es jetzt eine Einigung gibt. Der Verband der Automobilindustrie warnt aber, die Notfallklauseln dürften nicht dazu führen, dass die USA das Abkommen aufkündigen. Unklar ist noch, wie genau US-Präsident Trump auf die Änderungen aus der Nacht reagiert. Er hatte der EU eine Frist für die Umsetzung des Schottland-Deals zum 4. Juli gesetzt und im Zweifel mit höheren Zöllen auf europäische Autos gedroht. Mitte Juni soll im EU-Parlament über die Einigung abgestimmt werden. Das würde also in den Zeitplan passen.

0: Balthasar Wanders aus Belgien. Und falls Sie sich vielleicht gerade wundern, die Kurzmeldung, die es sonst immer bei uns hier um 6:30 gibt in der Welt am Abend auf Bayern 2, die fallen heute aus wegen des Streiktages im Bayerischen Rundfunk. Und wir schauen jetzt um 18:33 Uhr auf die Rolle, die denn die Bundeswirtschaftsministerin in der aktuellen Regierung spielt, denn kaum eine andere Politikerin polarisiert mehr als Katharina Reiche. Bei mir im Studio ist Hans-Joachim Viehweger. Bis vor kurzem war er im Berliner Hauptstadtstudio zuständig für alles, was mit Wirtschaft dort zu tun hatte, war also ganz nah dran an der Ministerin. Inzwischen berichtet er aber hier in München über die Landespolitik in Bayern. Schönen guten Abend, Hans-Joachim.
1: Ja, hallo, guten Abend.
0: Von den einen wird Reiche, ja, Hans-Joachim, als Stimme der sozialen Marktwirtschaft gelobt, von anderen als Lobbyministerin kritisiert. Welche Beschreibung ist aus deiner Sicht treffender?
1: Ja, also diese Bezeichnung Stimme der sozialen Marktwirtschaft, also die hat sie sich schon verdient, würde ich sagen, im klassischen Sinn. Sie sagt halt, Politik hat zwar für gute Rahmenbedingungen zu sorgen, aber Politik soll nicht unmittelbar in die Wirtschaft eingreifen. Was dieses Wort von der Lobbyministerin angeht, also da tue ich mich persönlich ein bisschen schwer. Ich denke, das hängt mit so einer Grundsatzfrage zusammen. Findet man das gut, dass es eben Wechsel von der Wirtschaft in die Politik und umgekehrt gibt? Oder vielleicht findet man das eben eher anrüchig? In Deutschland ist es ja eher die Ausnahme, wird häufig eben auch eher negativ konnotiert. Ich würde nicht bestreiten, dass es riskant ist, aber unterm Strich halte ich es persönlich für eine Bereicherung. In diesem Fall ja auch, wenn sich eine Wirtschafts- und Energieministerin mit den Themen auskennt, über die sie sich mit denen sie sich beschäftigen muss.
0: Warum polarisiert sie denn aber so? Hat das nur mit diesem direkten Wechsel aus der Wirtschaft zu tun? Sie war ja zuletzt, das kann man noch mal erwähnen, Geschäftsführerin der E.ON-Tochter Westenergie.
1: Also ich glaube, es hängt nicht allein damit zusammen. Ich würde sagen, es gibt zwei Gründe. Einmal Gründe, die in ihrer Person liegen und dann Gründe, die mit der Energiepolitik zusammenhängen. Also wirklich ein wichtiges Themenfeld ja aktuell. Als Person ist sie schon ja sehr, sehr spröde, muss man sagen. Also nicht gerade ein Sympathieträger. Ich habe sie bei Konferenzen erlebt. Da habe ich mir gedacht, also inhaltlich, ja, da könnte ich jetzt wahrscheinlich das meiste unterschreiben. Aber sie hat das Ganze mit einer solchen Distanz, ja, man muss schon fast sagen, Empathielosigkeit vorgetragen, dass ich mich trotz Sympathie für den Inhalt echt schwer getan habe. Das Thema zwei, was ich nennen würde, es gibt kaum ein Feld in der Politik, das derzeit so umkämpft und auch ja polarisiert ist wie die Energiepolitik. Warum? Auf diesem Feld gibt es ganz viele Interessen, und zwar egal von welcher Seite. Man kann die Interessen der klassischen Energiekonzerne nennen, von wo ja Reiche kommt, wie du gerade gesagt hast, aber eben auch Interessen der Erneuerbaren. Und diese unterschiedlichen Interessen, die stoßen aufeinander und tragen meines Erachtens mit zur Polarisierung bei. Und in der Mitte steht Katharina Reiche.
0: In der Mitte oder mehr, man weiß nicht genau, ob sie in der Mitte steht. Die Kollegen vom Spiegel, da schließt sich nämlich diese Frage an, haben ja vor kurzem herausgefunden, dass Reiches Ministerium sich Argumente für oder gegen das Vorhaben ihres Ministeriums zum Bau von neuen Gaskraftwerken direkt bei den Energiekonzernen geholt haben. Wie fragwürdig ist das aus deiner Sicht?
1: Also es war ja noch in der Zeit, als ich in Berlin war. Wir haben da ja die Ministerin, das Ministerium gefragt, was da passiert ist. Und da wurde dann bestätigt, dass man konkret bei ENBW, dem Versorger aus Baden-Württemberg, nach deren Einschätzung zum Bedarf an Gaskraftwerken gefragt hat. Und dann hat man zugleich betont, dass eben auch andere Unternehmen und Verbände nach ihr

0: Ihrer Expertise gefragt worden sind. Wie intensiv jetzt die verschiedenen Seiten befragt worden sind, das kann ich von außen jetzt nicht beantworten.
1: Abseits mal von der Energiepolitik, wofür steht die Ministerin aus deiner Sicht?
0: Ja, also da würde ich nochmal an den Anfang unseres Gesprächs gehen. Also sie versteht sich als Stimme der sozialen Marktwirtschaft und sie will da auch ganz klar andere Akzente setzen als ihr Vorgänger, als Robert Habeck. Ja, ich will jetzt nicht zu sehr ins Detail gehen, aber Habeck, der ist bestimmten ökonomischen Richtungen gefolgt, die sich eher für eine staatliche Lenkung aussprechen. Die sagen, also der Staat, der kann auch durch kluge Förderung technologische Entwicklungen mit anstoßen. Dafür steht zum Beispiel die Ökonomin Mariana Mazzucato. Und Reiche wiederum hat sich einen Beirat aus eher wirtschaftsliberalen Ökonomen zur Seite gestellt. Da ist zum Beispiel die Wirtschaftsweise Veronika Grimm mit dabei. Und wenn die Gutachten machen, da geht es dann eher um die Frage der Standortbedingungen, also Arbeitskosten, Energiekosten, Bürokratie. Was muss man tun, dass Unternehmen sich quasi in Deutschland gerne investieren? Das sind ganz klar eben auch die Themen, für die Reiche steht.
1: Sprechen wir zum Schluss noch über Reiches Stand innerhalb der Koalition. Bei ihrem Streit mit dem Vizekanzler, bei dem es ja um die Übergewinnsteuer für Energiekonzerne ging, da hat sie Lars Klingbeil heftig abgekanzelt, sodass sogar der Kanzler damals ein Machtwort sprechen musste. Sind solche heftigen Töne, fragt man sich von der Ferne, wirklich nötig?
0: Also das habe ich mich an dem Tag damals auch gefragt. Man muss sich das nochmal in Erinnerung rufen. Da trifft sich Klingbeil mit den Spitzen der Wirtschaft und der Gewerkschaften. Wobei er natürlich in gewisser Weise so im Feld seiner Kabinettskollegin gegrast hat. Aber währenddessen lädt sie zu einer Pressekonferenz und im ersten Satz, es war also kein Zufall, da kommt sofort dieser Satz, der voll reinhaut gegen die SPD, gegen Klingbeil. Und das hat ja dann auch den Kanzler irritiert. Es gab dann ja Meldungen aus dem Kanzleramt, dass der Kanzler das gar nicht so lustig fand. Interessant war eben nur die Reaktion danach dann aus der CDU. Wir haben schon gedacht, steht die jetzt auf der Kippe, wird die womöglich bald abgelöst, und dann kam die ganze Phalanx der Wirtschaftspolitiker in der Union, die sich hinter sie gestellt hat, und das Interessante ist, durch diesen Konflikt ist sie am Ende sogar gestärkt.
1: Ja, wie groß ist der Rückhalt innerhalb der CDU? Was würdest du sagen? Zum Schluss noch, kurze Einschätzung.
0: Na, ich würde sagen, sie ist gerade durch diesen Konflikt gestärkt und im Moment könnte der Kanzler sie, die sie eben als Stimme der Marktwirtschaft sich versteht, auch kaum etwas gegen sie sagen.
1: Hans-Joachim Viehweger über das Auftreten von Katharina Reiche und ihre Position als Bundeswirtschaftsministerin. Danke dir dafür.
0: Gerne.

0: vor genau 10 Jahren an Bayern 2 Musikfavorit Kitty Hoff war das Jetzt oder Nie. Es gab mal Zeiten, einige von uns mögen sich erinnern, da war ein Leben ohne Führerschein undenkbar. Doch inzwischen fremdeln immer mehr 17- bis 20-Jährige mit der Lizenz zum Autofahren. Im letzten Jahr hatten gerade mal noch 41% der Jugendlichen in der eben schon erwähnten Altersgruppe einen Führerschein. Doch der Lappen soll jetzt attraktiver werden. Das Kabinett hat heute Pläne dazu verabschiedet. Jan Zimmermann.
1: Der Weg für einen günstigeren Führerschein ist frei, sagt Verkehrsminister Patrick Schnieder. Die aktuellen Kosten von 3.000 bis 4.000 Euro oder mehr sind laut dem CDU-Politiker zu hoch. Mit seiner Reform sollen die Preise sinken und die Ausbildung schlanker werden.
2: Dass das möglich ist, zeigen viele Länder in Europa. In Luxemburg kostet der Führerschein im Durchschnitt 1.500 Euro, in Belgien 2.000 Euro. Da sind wir weit von den Durchschnittskosten in Deutschland entfernt. Und im Mittelpunkt steht der Rückbau von Bürokratie. Das durchzieht eigentlich die ganze Reform.
1: Erklärt Verkehrsminister Schnieder. So soll es in der theoretischen Ausbildung künftig keine Pflicht zum Präsenzunterricht mehr geben. Die Fahrschulen können dann einen rein digitalen Unterricht anbieten oder das Lernen über eine App. Das spart Kosten für Unterrichtsräume und Fahrlehrer. Außerdem sollen die Fragen in der Theorieprüfung deutlich reduziert und das Bewertungssystem einfacher werden. In der praktischen Ausbildung soll es künftig weniger Sonderfahrten geben. Statt bisher 12 sind nur noch 3 vorgeschrieben. Eine Nacht-, eine Autobahn- und eine Überlandfahrt. Außerdem sollen mehr Fahrsimulatoren eingesetzt und die sogenannte Laienausbildung ermöglicht werden. Das heißt, Fahrschüler können dann unter Auflagen mit ihren Eltern oder anderen Vertrauenspersonen Übungsfahrten machen. Patrick Schnieder.
2: Wichtig ist, bei der Verkehrssicherheit werden keine Abstriche gemacht. Wir bleiben auch in dem Rahmen, den die europäische Führerscheinrichtlinie uns vorgibt.
1: Um wie viel der Führerschein durch diese Maßnahmen bezahlbarer werden soll, darauf will sich der Verkehrsminister nicht festlegen. Die Preise wird der Markt regeln, so Schnieder. Im nächsten Schritt wird der Bundestag über das neue Gesetz beraten. Die Bundesregierung will, dass die Reform ab nächstem Jahr gilt.

0: Max von Milland auf Bayern 2. Schön, dass Sie dabei sind. Ein Sonne-Wolken-Mix und 20 Grad. Perfektes Wetter also heute für alle Fans des FC Freiburg, die sich in der Schwarzwaldstadt zum Public Viewing verabredet haben und ihren Verein von der Ferne anfeuern und die Daumen drücken wollen beim Finale der Europa League. 21 Uhr ist Anpfiff im Besiktas-Stadion in Istanbul. Dort trifft die Elf von Trainer Julia Schuster auf Aston Villa aus England. Die Vorfreude bei den Fans vor Ort ist nicht nur groß, sondern riesig.
1: Wir sind im Pokalfinale der Euroleague. Das einzigartigste, was der SC jemals geschaffen hat.
2: Ja, also ganz ehrlich, es ist mein erstes großes Auswärtsspiel und ich bin einfach nur froh, dabei zu sein und habe einfach nur Spaß.
3: Wir sind einfach nur glücklich, dass wir so weit gekommen sind.
2: Ich hoffe, dass wir gewinnen.
1: Wenn wir dieses Ding gewinnen sollten noch heute, dann spielen wir nächstes Jahr Champions League.
4: Mit diesem Verein hat man so vor 10, 15 Jahren gar nichts erwartet, was irgendwie international Bestand haben könnte. Und jetzt stehen wir hier. Ich meine, hallo? Da kann es regnen oder schneien oder stürmen.
2: Wir feiern durch, bis der Flieger wieder abhebt.
0: Ja, gefeiert wird also auf jeden Fall. Christian Günther, Kapitän der Freiburger, hat übrigens im Vorfeld versprochen, seine Mannschaft werde für die Fans einfach alles geben. Und wenn Sie reinhören wollen, die Kollegen vom SWR übertragen das Euroleague-Finale ab 21 Uhr im Audiostream auf swr.de/sport. Ja, und auf hochkarätige Spiele hoffen natürlich auch Fans weltweit, auch bei der Fußball-WM in den USA, Mexiko und Kanada. In 3 Wochen, am 11. Juni, geht's los. Meteorologen haben jetzt untersucht, wie stark denn das Wetter Spielern und Fans dort zu schaffen machen könnte. Frank Bäumer zu den Ergebnissen.
5: Die Forscher berechnen, welche Belastungen durch extreme Hitze auf Spieler und auch auf die Zuschauer bei der Fußball-WM zukommen. Zum Vergleich ziehen sie die letzte Weltmeisterschaft in den USA vor 32 Jahren heran, erklärt die Klimaforscherin Joyce Kimutai. Das Klima war damals etwa 0,7 Grad kühler als heute. Unsere Berechnungen zeigen, dass heute extreme Hitzebedingungen deutlich wahrscheinlicher und auch deutlich intensiver sind als während der letzten Weltmeisterschaft im Jahr 1994. Die Ursache dafür ist der vom Menschen verursachte Klimawandel. Für die WM 2026 prognostizieren die Forscher, dass jedes vierte Spiel bei problematischer oder gefährlicher Hitze stattfinden wird. Zur Bestimmung der Hitzebelastung für den menschlichen Körper benutzen die Forscher einen Indexwert, der neben der Lufttemperatur auch Wind, Wärmestrahlung und die Luftfeuchtigkeit berücksichtigt, erklärt Studienautor Chris Mulligan.
6: High humidity limits sweat evaporation.
5: Hohe Luftfeuchtigkeit hemmt die Schweißverdunstung, direkte Sonneneinstrahlung und heiße Stadionböden erhöhen die Strahlungshitze und schwacher Wind verringert die Kühlung. Aufgrund dieser Berechnungen erwarten die Wissenschaftler beispielsweise beim Viertelfinale in Miami oder beim Halbfinale in Dallas so extreme Bedingungen, dass zusätzliche Pausen oder sogar ein Spielabbruch erfolgen müsste. In einem offenen Brief an die FIFA fordern nun Mediziner, die Grenzwerte für den Hitzeschutz an aktuelle medizinische Standards anzupassen. Die FIFA erlaubt derzeit einen Spielbetrieb bei bis zu 45 Grad im Schatten bei 20% Luftfeuchtigkeit. Auch die Zuschauer außerhalb der Stadien müssen mit teils gefährlicher Hitzebelastung rechnen. Mediziner raten deshalb dringend, ausreichend zu trinken und bei Schwindel oder Kopfschmerzen sofort einen schattigen Platz aufzusuchen.
0: Warnungen also vor Extremhitze bei der Fußball-Weltmeisterschaft, Frank Bäumer berichtete.

0: Sienna Sparrow war das mit Material Lover vom Soundtrack Der Teufel trägt Prada Teil 2. Der Song ist der Rauschmeißer, der wird am Abend vom 20. Mai. Das Sendeteam bedankt sich fürs Einschalten und für Ihr Interesse, wünscht Ihnen noch einen schönen Mittwochabend und viel Spaß jetzt mit der Guten Nachtgeschichte.
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2: Alexander, an mir kommst du nicht vorbei, ruft Siku. Mein großer Bruder Leo, meine Cousins Siku, Junior und Mantler und ich kicken in Omas Garten. Wir sind barfuß, weil man dann den Ball viel genauer treffen kann als mit Fußballschuhen. Dass hier im Sand immer wieder spitze Steine sind, macht mir gar nichts mehr aus. Meine Füße haben sich daran gewöhnt. Kommt ein schriller Pfiff aus dem Haus des Nachbarn. Jungs, kommt mal her. Ich muss in die Stadt. Ich habe meine Teppiche gewaschen und auf die Leine gehängt. Passt auf, dass sie niemand klaut. Dann bekommt ihr mittags 25 Dollar von mir. Mit 25 Namibia-Dollar kann man richtig viele Süßigkeiten und Chips im Laden nebenan kaufen. Auch wenn das weniger als 2 Euro sind. Okay, sagt Siku. Versprochen? Versprochen, sagt der Nachbar und gibt Siku die Hand drauf. Mein Bruder, meine Mama, mein Papa und ich sind in Namibia. Namibia ist das Land, aus dem mein Papa kommt. Wenn wir unsere Familie hier besuchen, freue ich mich immer am meisten auf Oma und meinen Cousin Siku. Mit denen ist jeder Tag aufregend. Zum Beispiel, wenn es ums Geschäfte machen geht. Siku, Leo und ich sitzen auf Omas Gartenmauer und bewachen die Teppiche auf der anderen Straßenseite. Mantler und die anderen spielen längst woanders Fußball, aber wir nehmen unseren Job ernst. Die Straße vor Omas Haus führt aus der Mondesa-Siedlung ins Stadtzentrum von Swakopmund. Viele Menschen laufen mit Einkaufstüten vorbei. Autos und Busse fahren nach links und rechts, aber niemand rührt die Teppiche an. Dank uns. Mittags kommt der Nachbar nach Hause. Siku rennt zu ihm. Hatten Sie einen schönen Vormittag? Bekommen wir unser Geld? Doch der Nachbar streicht ihm nur über den Kopf und sagt, das Geld bekommt ihr bald. Oma schnalzt mit der Zunge, als wir ihr davon erzählen. Das Geld werdet ihr nie bekommen. Ich kenne ihn. Aber Oma, sagt mein Bruder Leo, wir wollten doch Chips kaufen. Hast du welche für uns? Ich hab schon was zum Knabbern, sagt Oma. Aber wolltet ihr nicht Geld verdienen und mit eurem eigenen Geld einkaufen gehen? Oma bringt uns 10 kleine Packungen Chips aus dem Haus. Es sind ganz normale Salzchips. Und wir wollten doch eigentlich die roten, scharfen Chips. Oma sieht uns an. Wir sehen Oma an. Wir machen unseren eigenen Laden. Wartet mal ab, sagt sie dann. Oma holt einen kleinen Tisch nach draußen und einen Stuhl für sich. Wir drei setzen uns neben sie auf die Steine. »Hallo, wie geht es Ihnen?« ruft Oma da einer Frau zu, die vorbeigeht. »Brauchen Sie vielleicht Chips für Ihre Enkel?« Die Frau bleibt stehen und gibt uns 4 Dollar. Und weil Oma und Siku viele Leute kennen, sind nach einer Stunde alle Chips verkauft. Und wir haben 40 Namibia-Dollar. »Seht ihr?« »Nie aufgeben«, sagt Oma. Leo, Siku und ich nehmen das Geld und laufen los, um die scharfen Chips zu kaufen, ab durch die Lücke im Zaun hinter Omas Haus zu Auntie Omdalas Sweets Shop an ihrem Küchenfenster. Als wir zurückkommen, hat Oma ein Schild für unseren Shop gemalt. Groß und rot steht da jetzt »Happy People Shop«, also »Glückliche Menschenladen«. Wenn unser Nachbar das liest, sagt sie stolz, dann sieht er, dass wir uns die Laune nicht verderben lassen. Nicht von ihm und seinen Tricks. Und morgen, da verkaufen wir Süßigkeiten.
1: Ein Bettopferl von Katrin Rajkowski. Erzählt hat es Samuel Koch.
2: Und jetzt schlaft gut und träumt was Schönes. Gute Nacht.
1: Gute Nacht.
3: Oder Kissenschlacht. 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
2: Um 19 Uhr mit Karl Spannenberger. Mehrere tausend Euro kostet es heute, einen Autoführerschein zu machen. Die Bundesregierung will deshalb mit einem Gesetz dafür sorgen, dass der Erwerb günstiger wird. Weniger Sonderfahrten, die Theorie auch alleine digital auf dem Smartphone lernen und auch Fahrpraxis sammeln, begleitet von Eltern und engen Angehörigen. Das sind nur einige der Punkte. Die Vorschläge sehen aber nicht alle positiv, wie Chris Bertrow berichtet.
3: Interessengruppen wie der Verkehrssicherheitsrat oder Fahrlehrerverbände befürchten, dass die geplante Reform auf Kosten der Sicherheit gehen könnte. Die Fahrlehrer lehnen hier vor allem die geplante Laienausbildung ab, also dass Fahrschüler auch an der Seite der Eltern und nicht zwingend mit einem Fahrlehrer hinters Steuer dürfen. Auch der Wegfall vieler Sonderfahrten auf der Autobahn und in der Nacht sei brandgefährlich und werde Menschenleben kosten, kritisieren Fahrlehrer.
2: Bundesinnenminister Dobrindt hat heute den Pakt für Bevölkerungsschutz vorgestellt. Dabei geht es um den Schutz der Bevölkerung vor Krisen, Katastrophen und Krieg. Die Bundesregierung will bis 2029 10 Milliarden Euro in den Zivilschutz investieren. Zum Beispiel in 1000 Spezialfahrzeuge.

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1: Es geht viel um Exil heute, um Exil in einer Sprache, in der Musik oder in einem anderen Land, bei den Late Night Sounds mit Funk und Welt. Ich bin Gert Friedrich, schön, dass Sie dabei sind bei MDR Kultur Bayern 2 und Bremen 2. Kokania, Lovari und Wüstenblues sind drei Stichworte heute. Und wir schauen da auf neue Alben zwischen Occitanien, der Sahara und Schottland. Los geht's mit Kokania und Flam Folklore. Und das sagt Caroline Dufaux über ihr Duo, das es seit 2014 gibt.
2: En fait, depuis le début de Kokania, on fait du chant à danser.
3: Wir machen mehrstimmigen Gesang zum Tanzen. Außerdem haben wir unsere Lieblingsrhythmen, die aus der Gegend der Pyrenäen, der Gascogne, auch aus dem Languedoc und dem Limousin stammen, mit den Dreivierteltakten. Auf jeden Fall knüpfen wir immer an die Tanzpraxis an, auch wenn wir uns ein paar Freiheiten nehmen und so weiter, aber auf jeden Fall ist das wirklich unser Ausgangspunkt. Danach erfinden wir die Arrangements, die Art und Weise, wie wir sie orchestrieren und so weiter, aber Tanz ist immer da, ja, von Anfang an.
2: C'est toujours ça, ouais, depuis le début.

0: Ça peut, oui, bien sûr. Surtout quand le travail mène à s'exiler, par exemple. Il y
1: Vor
0: a
1: allem,
0: une
1: wenn
0: chanson
1: die Arbeit zum
0: qui s'appelle
1: Exil
0: Folle
1: führt, zum Beispiel.
0: Bande,
1: Es gibt einen Song auf dem
0: qui
1: Album,
0: justement
1: der
0: parle de
1: Fora
0: cette
1: Banda heißt und genau
0: jeunesse,
1: von dieser Zeit in den 70er Jahren handelt, als es Kämpfe, soziale
0: des
1: Bewegungen und so weiter
0: réactions,
1: gab, die
0: etc.,
1: die Occitaner in Paris
0: qui ont inspiré
1: inspirierten,
0: les
1: die dort
0: Occitans finalement,
1: gewissermaßen im Exil
0: qui étaient
1: lebten.
0: exilés.
1: Es
0: Et
1: ging
0: donc,
1: jedenfalls darum, ihre
0: après,
1: Heimat zu
0: ils ont
1: verlassen,
0: quitté leur
1: ihre
0: peuple,
1: Sprache
0: quitté
1: aufzugeben,
0: leur
1: ihre
0: langue,
1: Bräuche
0: quitté
1: hinter sich
0: leur
1: zu lassen und so
0: culture,
1: weiter,
0: etc.,
1: um sich in
0: pour
1: Paris
0: s'installer à
1: niederzulassen, um
0: Paris,
1: zu arbeiten und um diesen berühmten
0: essayer d'aller
1: sozialen
0: cette
1: Aufstieg
0: fameuse
1: zu
0: ascension
1: versuchen.
0: sociale.
1: Diese Leute haben im Kontakt mit
0: Et
1: anderen
0: au contact
1: Minderheiten, anderen
0: d'autres
1: Sprachen, Menschen aus
0: minorités,
1: anderen Gemeinschaften erkannt, dass sie ihrer
0: d'autres
1: Kultur
0: langues,
1: beraubt sind,
0: des
1: dass
0: gens qui peuvent
1: Frankreich
0: plus ce
1: Sprachen
0: manque de
1: und
0: culture,
1: Kulturen und so weiter
0: sont
1: ausgerottet hat
0: dépossédés de leur
1: oder ausrotten
0: culture, de
1: wollte
0: leur
1: und dass es
0: français,
1: tatsächlich eine echte
0: une
1: Verachtung
0: montée
1: für
0: à
1: das
0: la
1: Ländliche
0: ruralité,
1: und
0: la
1: andere
0: rue,
1: Kulturen hegt.
0: etc. Et qu'il y a un vrai mépris, en fait, de la ruralité, et des cultures autres.
2: Flamme Folklore heißt das neue Kokania-Album von Lila Fraisse und Caroline Dufaux. Beide singen mehrstimmig und spielen das Saitentamburin in ihrer Band. Mehr darüber und über ihre Musik in dieser Stunde. Vorbilder für das Duo, das zwischendurch auch mal ein Trio war, waren anfangs Le Cor de la Plana aus Marseille oder das Frauenquartett La Malle Coiffée. Aus Occitanien und den Westpyrenäen jetzt an die Loire und nach Perpignan. Denn manchmal passt Musik unvermittelt zusammen, obwohl man überhaupt nicht nach Querverbindungen gesucht hat. Genauso wie die Musik von Cocagna die französisch-spanische Grenze überwindet mit ihren okzitanischen Texten und Motiven, bewegt sich das nächste Album über Grenzen hinweg. Lovari von Titi Robbin, das war einer der ersten Musiker aus Frankreich, der sich seit den 70er Jahren für die Kultur der Gitanos und der Einwanderer aus dem Maghreb interessiert hat in seiner Heimatstadt und dann sein eigenes Universum daraus erschuf. Magawali ist eine Rumba und sie entstand mit Musikern der Sadna-Familie aus Perpignan im Süden Frankreichs, dort aus der Gitano-Community. Dieser Titel erschien ursprünglich auf dem Album Un ciel de cuivre, ein kupferner Himmel.
3: Hola, Titi. Mira que está esta canción. Hola.

Magawali Rumba von Titi Robin vom Album Lovary. Seine Kooperationen sind zugleich oft freundschaftliche Bande. Er pflegt Beziehungen zu virtuosen Künstlern rund um den Globus. Darunter ist auch Roberto Sadna aus Perpignan, der hier die Rhythmusgitarre spielte. Zu Eric Marchand, dem bretonischen Sänger, Klarinettist und Gründer der Cres Bres Akademie, und zur Rajasthani-Sängerin und Tänzerin Gulabi Sapera, die Robin in den 80er Jahren kennengelernt hat, pflegte Robin jahrzehntelange Freude.

sondern bietet einen tieferen Einblick in sein Werk zwischen Gitan und Le Rif. Hot Mule Records hatte die Idee dazu in Frankreich. Das ist ein Label, das sich auf Veröffentlichung von Vinyl spezialisiert hat. Es geht um Exil, aber nicht nur auf dem nächsten Album. Das hat der Singer-Songwriter Ahmed Itso genannt. Viele kennen ihn von Bukahara. Diese Band aus Köln pausiert gerade, auch weil er ein Soloalbum aufgenommen hat nach seiner ersten Solo-EP. Das Album heißt Min Gazela Bagdad, Min Haifa la Beirut, von Gaza nach Bagdad, von Haifa nach Beirut. Und am letzten Wochenende hat er es auf seiner Release-Tour auch in Wien vorgestellt.

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Wir sind die Liebenden, es gibt nichts außer uns. Lebend, atmend, deinem grenzenlosen Himmel entgegenfliegend, sang hier Ahmed Eid auf Arabisch. Das waren die letzten Zeilen in diesem Song. Seine CD-Release-Tour führt ihn durch ganz Europa und er macht auch in Bayern Station in München am 4. Juni im Import-Export. In Berlin gibt es Konzerte zwischen dem 11. und 13. Juni, in Viechtach in Bayern am 17. Juni und in Tübingen am 25. Juli. Parallel zum Eurovision Song Contest Finale hat Ahmed Eid in Wien gesungen auf einer Veranstaltung, die sich auch als Gegenveranstaltung gesehen hat zu diesem Abend. Seine palästinensische Geschichte von Herkunft, Widerstand, Hoffnung und Freiheit, diese Geschichte besingt er. Seine Kindheit hat er nämlich in Palästina verbracht und immer mehr wird er zu einer Stimme der jungen palästinensischen Szene in der Diaspora oder im Exil. Im Rahmen seiner Tour, da sammelt er Spenden für den Palestinian Music Space in Ramallah, denn dieser Ort will einen Raum schaffen, an dem junge Talente kostenlos Instrumente lernen können und auch Aufnahmen machen können. Denn Ahmed Eid denkt an andere mit seiner Band. Er konnte sich ein Leben in und mit der Musik in Deutschland aufbauen.

Das war noch ein Song von Min Gazela Bagdad, Min Haifa La Beirut von Ahmed Eid. Die Late Night Sounds hören heute in viele Richtungen und jetzt, wie schon angekündigt, auch in die USA. Dort hat Neta El-Kayam mit ihrer Familie in New Orleans ein Zuhause auf Zeit gefunden und auch ihr neues Album Arenas fertig produziert. Neta El-Kayam gehört zu den wichtigsten auf Arabisch singenden Jüdinnen, jüdischen Sängerinnen aus Israel.

0: Nita El-Khayyams Eltern wanderten von Marokko in Israel ein. Sie gehört also zur großen Gruppe der Mizrahi, der Jüdinnen und Juden aus arabischsprachigen Ländern, die zum größten Teil bis heute Arabisch sprechen und verstehen, anders als viele ihrer aschkenasischen Mitbürger in Israel, die aus Osteuropa eingewandert sind. Nita El-Khayyam hat sich immer wieder für Frieden zwischen Palästinensern und Israelis ausgesprochen und auch gegen die Evakuierungen arabischer Familien in Jerusalem eingesetzt, die ins Exil getrieben werden oder auch von militanten Siedlern bedrängt werden, wie zurzeit im Westjordanland. Exil ist ein Thema dieser Sendung in den Late Night Sounds bei Funk und Welt. Zu hören jeden Mittwoch bei MDR Kultur Bayern 2 und Bremen 2. Und der Schmerz des Heimatverlusts klingt aus vielen Songs hier. Nita El-Khayyam nannte ihre neue CD Arenas nach einem Lager für vertriebene Jüdinnen in Marseille, das von 1945 bis 1962 existierte. Und von dort wurden dann viele dieser Frauen und Kinder, die ihr Zuhause verloren hatten, nach Palästina und später nach Israel gebracht. Die Late Night Sounds bleiben in den USA, gehen aber in die Welt der Gospelmusik mit der Sängerin und Bürgerrechtskämpferin Mahalia Jackson. Der US-amerikanische Musikjournalist Stutz Terkel hat mit ihr lange Interviews geführt. Und Fragmente daraus findet man auch auf dem neuen Album des Kronos Quartets. Auch die Anekdote, dass sie ihren Freund Martin Luther King aufgefordert hat, von seinem Traum zu sprechen, damals beim Marsch auf Washington 1963.
1: This world will make you think, I tell you. It'll make you think, because if you don't, you go down the drain in despair. And I don't believe in letting nothing get down in my soul. I'll speak it out so I can be free, because if it stay inside, well, my God, I'll become a hateful woman, and I don't want to hate. I want to love.

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0: 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And again, McCormick Place, May 27th. 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
2: This World Will Make You Think heißt diese Komposition, gespielt vom Kronos Quartet auf dem neuen Album Glorious Mahalia. Beim Marsch auf Washington für Arbeit und Freiheit demonstrierten damals 250.000 Menschen in der US-Hauptstadt friedlich für die Gleichberechtigung von Schwarzen und Weißen in den USA, für bessere Löhne und den Schutz der Bürgerrechte. Historischer Höhepunkt war damals die berühmte Rede »I have a dream« von Martin Luther King Jr. Nachzulesen ist das alles auch im Booklet zu Glorious Mahalia, denn dieses Album bringt weniger ihren Gesang als ihre Gedanken über Musik und über die US-amerikanische Gesellschaft zurück ins Bewusstsein, über den Freiheitskampf ihrer afroamerikanischen Landsleute und Landsfrauen. Sie war die einzige Frau, die 1963 damals auf der Redebühne stand, und sie hat dort all die schwarzen Frauen repräsentiert, die für Freiheit gekämpft und gesungen haben, vor ihr oder mit ihr. Und sie hat die Lieder ihrer versklavten Vorfahren immer mit großer Würde und Kraft gesungen.

0: 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Das war das Kronos Quartett mit der Stimme von Mahalia Jackson. Mahalia Jackson war eine berühmte Gospelsängerin in den USA und viel mehr als das. In der Mitte des wunderbaren Booklets gibt es ein Foto von ihr, wie sie singt beim March of Washington im August 1963. Und man kann ihren Mut damals nur bewundern. Ihr zu Ehren hat das Kronos Quartett das Album Glorious Mahalia mit neuen und alten Kompositionen um ihre Stimme aufgenommen. Zurück zum aufregendsten Duo, finde ich, der okzitanischen Musikszene. Cocagna, das sind Caroline Dufaux und Lila Fraisse aus den Pyrenäen. Caroline Dufaux lebt in einem kleinen Dorf dort. Dort hörte sie das Saitentamburin zum ersten Mal. Das ganze Dorf spielte und tanzte danach. Und die Flamme der traditionellen Musik brennt in dieser Region Okzitaniens bis heute, erzählte mir Caroline Dufaux. Daher kommt auch der Titel des neuen Albums, Flamme Folklore.
1: Alors oui, sur le titre, Flamme et Folklore.
2: Also ja, was den Titel angeht, Flamme und Folklore. Es stimmt, dass das Wort Flamme ein kleines Wortspiel mit dem französischen Wort Flamme ist, das zwei M hat. Aber im Okzitanischen bedeutet Flamme strahlend, strahlende Folklore, genau das. Und ja, ja, in uns brennt eine große Flamme. Es gibt ein großes Feuer, ein großes Lagerfeuer. Denn Feuer hat etwas sehr Lebendiges, sehr Wildes, das uns auch mit all den Ritualen unserer okzitanischen Kultur verbindet. Aber auch mit dem Wunsch nach Revolte, nach Subversion, danach das auf jeden Fall einzubringen in die Musik. Freude in die politischen Kontexte und Kämpfe zu bringen, die uns durchziehen.

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4: Si on voulait...
5: Und für mich war das ganz klar, denn wenn man diese Atmosphäre schaffen wollte, wenn man sich für die Rhythmen der Pyrenäen und die Takte der Gascogne entschied, dann war das Saitentamburin einfach ein Muss. Wir hatten also sehr schnell diese Vorstellung von den Stimmen und den Saitentamburinen. Und so haben wir uns nach und nach daran herangetastet. Doch Lila kannte dieses Instrument nicht. Also haben wir uns damit vertraut gemacht. Und schließlich haben wir eins, dann zwei, dann drei in unsere Songs eingebaut. Und jetzt sind sie wirklich unsere ständigen Begleiter.
4: Compagnon de route. C'est en fait le tambourin à cordes, c'est un instrument pyrénéen qui nous plaît beaucoup parce qu'il est déjà symboliquement il est.
5: Tatsächlich ist das Saitentamburin ein Instrument aus den Pyrenäen, das uns sehr gefällt, weil es auf beiden Seiten der Pyrenäen, im Norden und im Süden, verbreitet ist. Es geht also über die französisch-spanische Grenze hinaus. Und dann ist es eigentlich etwas ziemlich Archaisches, diese summende Perkussion. Und wenn man anfängt, darauf zu spielen, dringt tatsächlich etwas ganz einfach in den Körper ein, dieses Pulsieren. Und auch die Kraft des Borduns. Das Instrument bestimmt den Rhythmus. Und ich kenne es schon immer, weil meine Mutter es spielt. Bei uns wird es eigentlich zusammen mit der Dreilochflöte gespielt. Man hält es an den Körper, schlägt darauf und spielt mit dem anderen Arm die Flöte. Das war also mein erstes Instrument. Ich habe das Tamburin also schon immer gehört, sogar im Mutterleib, glaube ich.
6: Für die Late Night Sounds mit Funk und Welt habe ich mit Caroline Dufaux von Cocagna gesprochen aus Occitanien. Sie hat schon als Kind zur traditionellen Musik gefunden und hörte dann als Jugendliche Le Cor de la Plana oder die Frauengruppe La Mal Coiffée. Das war so ihre Erweckung in traditioneller, moderner Musik. Doch der Sound ihrer Band, ihres Duos, ist ein ganz anderer mittlerweile, auch weil sie sich Produzenten wie den Katalanen Rau Rifri ins Boot geholt hat. Wie schon beim Vorgängeralbum Puput war Rau Rifri dabei, der bereits ja mit Rosalia, mit Maria Mazzotta oder mit Silvia Perez Cruz Alben aufgenommen hat. In Frankreich, so sagt Caroline Dufaux, werde Folklore oft mit nationalistischen Ideen in Verbindung gebracht. Doch dieses Album war für uns eine Möglichkeit zu zeigen, dass wir mit dieser Musik tatsächlich auch progressive Ideen vertreten können. Konservative Kräfte haben darauf kein Monopol. Das erzählte sie den englischen Songlines. Auf dem Rückweg vom Jahrmarkt, sagt der nächste Song, traf ich meinen Liebsten. Er umarmte mich und ich gab ihm 4 oder 5 Küsse. Ein Lied über eine Frau, die kleine runde Körbchen aus Brombeerzweigen verkauft mit Cocagna.

0: Das Duo Cocagna interpretiert weiterhin gern traditionelle okzitanische Texte und Melodien wie diese aus der Gascogne. Doch für ihr neues Album nutzen sie diese Quellen eher als Keimzelle. Wir haben einen Teil der Lieder selbst komponiert und getextet, ausgehend von Fragmenten oder Zeitzeugenberichten, von Archivfundstücken oder einer Kadenz aus dem traditionellen Repertoire. Der nächste rebellische Song, der erzählt auch vom Verlust der Muttersprache, Occitanisch.
1: C'est un des problèmes de l'État centraliste français qui fait passer par Paris.
2: Das ist eines der Probleme des zentralistischen französischen Staates, der Züge, Ideen und Dialekte über Paris laufen lässt. Alles über Paris. Aber vor allem ist Clam eigentlich eine Beobachtung, eine Momentaufnahme dessen, was heute bei der Weitergabe der Sprache geschieht, zum Beispiel für meine Generation, wo man feststellt, dass wir keinen Ozean überquert, keinen Kontinent gewechselt haben. Wir haben sozusagen kein Migrationsverhalten. Und doch haben wir eine andere Sprache als die unserer Großmütter und Großväter zum Beispiel. Das heißt, die Sprache des Innersten hat sich verändert.
1: C'est-à-dire que la langue de l'intime a changé. Voilà, c'est ça que Clam raconte.

0: Et finalement, on s'est retrouvés à...
1: Und schließlich haben wir unsere Musik gemeinsam wieder neu entdeckt. Und genau das passiert uns übrigens auch auf der Bühne, seit wir zu zweit sind. Wir haben mindestens zwei große Projekte, bei denen wir uns mit anderen Künstlern verbinden. Und auf jeden Fall haben wir bei Flamme Folklore, das ein echter Aufruf zur Verbindung ist, genau das getan. Bei der Produktion der Platte. Das war anfangs nicht geplant, aber letztendlich sind wir sehr, sehr glücklich darüber, dass wir eine gemeinsame Dimension gefunden haben. Das ist sehr wichtig für uns, das Gemeinsame, das Kollektiv.
0: Das ist sehr wichtig für uns, das Kollektiv.

Kokania mit ihrem Gemeinschaftswerk Flamme Folklore. Dieses Stück hieß Los Mes de Mai und da ging es um junge Frauen, die nicht den schönen Worten der Männer auf den Leim gehen sollen, denn sonst sitzen sie nur am Fluss und weinen. In anderen neuen Liedern von Kokania, da geht es auch um den Kampf gegen Umweltzerstörung und um Solidarität zwischen Frauen in Occitanien. Caroline Dufaux und Lila Fraisse sind Kokania und sie kommen im August zu einem Konzert nach München, am 21. August genauer gesagt, ins Import-Export. Da kann man Polyphongesang und die Energie des Saitentamburins erleben. Hypnotisch sinnliche Musik spielt auch Titi Robon aus Angers in Frankreich. Mehmet Vey Seyrane stammt von der Lovari LP, die gerade erschienen ist, Anfang Mai. Titi Robon spielt hier die Laute Buzuk und wird von einer Band aus Istanbul begleitet, wo diese Aufnahme vor 15 Jahren entstanden ist.

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1: Funk und Welt in den Late Night Sounds bei MDR Kultur, Bayern 2 und Bremen 2. Am Mikrofon ist Grit Friedrich. Heute mit Kokania, Lovari und Wüstenblues und mit einem der aktivsten palästinensischen Singer-Songwriter in der Diaspora. Mit seiner Solo-Debüt-EP Letzte Lieder hieß die auf Deutsch, schlug Ahmed Eid vor 2 Jahren ein neues Kapitel auf in seiner Karriere. Und jetzt erschien das Album Min Gazeh, La Bagdad, Min Haifa, La Beirut. Und damit ist er gerade international auf Tour, auch in Bayern. Erzählt die Geschichten, ihr, die ihr zurückbleibt. Sie töteten uns kaltblütig und doch blieben wir standhaft. Bewahrt uns in euren Herzen, singt er hier.

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1: Live wird Ahmed Eid von Daniel Avi Schneider und ihrer gemeinsamen Berliner Band begleitet. ILYF ist eine Band, die aus zwei der Bukahara-Mitbegründer besteht, sowie dem Schlagzeuger Kuba Akabet Kuzu zusammen mit der Keyboarderin Alyssa Grace Martinez. Seit über einem Jahrzehnt sind sie ein eingespieltes Team und waren schon das Herz vieler verschiedener Projekte zwischen psychedelischen Grooves, traditionell beeinflussten arabischsprachigen Songs und improvisierten Abenteuern, schreiben sie. Und alles bleibt tanzbar, fast alles. Getanzt wurde bei der Aufnahme des nächsten Albums eher nicht. Es wurde gebannt zugehört, als das Duo The Breath seine Songs vorstellte live at New Century bei der English Folk Expo in Manchester vor 3 Jahren. The Breath besteht aus der Sängerin und Flötistin Rainach Conley und dem Gitarristen Stuart McCallum. Live at New Century wurde dabei kein gewöhnliches Live-Album. Rainach Conley und McCallum traten dabei mitten im Publikum auf.
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Das englisch-irische Duo The Breath mit ihrem Live-Album Live at New Century. Dieser Song hieß Little One und Ryan nach Conley sagte über das Album, wir haben als Duo schon viele Konzerte gespielt und sind dabei immer stärker und selbstsicherer geworden, allein zu zweit

0: Too Many Have Gone, The Breath waren das, das irisch-englische Duo mit einem Song von ihrer CD Live at New Century. Leider touren sie viel zu selten bei uns. Aber sie kommen nach Němeš nad Oslavou, nach Tschechien, zum Folk Holidays Festival im Juli. Und auch The Klasmatics aus New York touren gerade mit ihrem neuen Jubiläumsalbum We Are Made for These Times.
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The Klezmatics live unter anderem beim Jewish Culture Festival in Krakau Anfang Juli und am 6. November stellen sie die Songs von ihrem neuen Album aus 40 Jahren The Klezmatics live im Malzhaus Plauen im Vogtland vor. Sie sind bei Funk und Welt in den Late Night Sounds zu hören bei MDR Kultur Bayern 2 und Bremen 2 und man könnte The Klezmatics als die wilden Kinder der jiddischsprachigen Diaspora in New York bezeichnen, wenn sie nicht schon Damen und Herren um die 60 und 70 wären, die ungebrochen freudvoll und virtuos spielen. Diese Band reift wie guter Wein und meldet sich auch zu Wort, wenn es um Ungerechtigkeiten und um Rassismus geht in ihrer Heimat, den Vereinigten Staaten. Sie sind bei den Late Night Sounds rund um den Globus, schauen wir hier jeden Mittwoch ab 21 Uhr. Und Fatoumata Diawara, die ist seit Jahren eine wichtige Stimme aus Mali. Ihre neue Single heißt Sigui und sie erscheint heute mit einem Video dazu. In diesem Lied ruft sie die Gesellschaft dazu auf, den desolaten Zustand der zwischenmenschlichen Beziehungen in polygamen Familien zu thematisieren. Voller Heuchelei, Lügen und Eifersucht sind diese Beziehungen, sagt die Künstlerin. Es ist höchste Zeit, dass wir das aus unseren Familien verbannen, damit wir wieder lieben, verstehen, vertrauen und uns gegenseitig aufrichtig helfen können. Das ist die Meinung von Fatoumata Diawara und sie besingt sie hier.

Fatoumata Diawara aus Mali live am 15. August in Hamburg in der Elbphilharmonie mit ihren neuen Songs. Am 9. November in Leverkusen bei den Jazztagen, am 15. November in München in der Muffathalle und am 22. November in Berlin im Festsaal Kreuzberg. Wir werden auf ihr neues Album hier bei Funk und Welt sicherlich noch ausführlicher zurückkommen. Mit elektronischen Beats ist auch Natasha Atlas aus Großbritannien vertraut. Trans Global Underground war lange ihre Band auf der Bühne und jetzt hat sie zusammen mit ihrem Lebenspartner und Schaffenspartner Sami Bishai ein ägyptisch-anglo-arabisches Album aufgenommen, das heißt Parallel Universe Volume 1. Und das hat sie dem Land Palästina und seinem Volk, den Palästinensern, gewidmet. Ihre Single Unchanging Game, auf Englisch und Arabisch gesungen, erzählt von Erinnerung, Wiederholung und der Illusion des Fortschritts.

Natascha Atlas ist eine panarabische Ikone, die westliche und eine östliche Gesangstradition kennt und 15 Soloalben aufgenommen hat. Unter anderem arbeitete sie mit Transglobal Underground, mit Peter Gabriel und mit Nigel Kennedy zusammen und mit vielen anderen. Sami Bishai ist ein ägyptischer Violinist, Komponist und Produzent und sie haben jetzt zusammen Parallel Universe Volume 1 aufgenommen. Das erscheint am 5. Juni. Um Flucht und Exil, da geht es auch bei den nächsten Musikern, bei der Sahara-Rockband Tammy Crest. Azikel heißt ihr neues Album und das klingt intim, rau, überraschend sanft immer wieder und es wurde analog aufgenommen. Seit ungefähr 15 Jahren sind etwa 250.000 Menschen aus dem Norden Malis nach Mauretanien geflohen, um der Gewalt und den Gräueltaten zu entkommen, die die malische Armee und das Africa Corps, die ehemalige Wagner-Gruppe, an der Zivilbevölkerung verübt haben. Viele Flüchtlinge stammen aus der Region Timbuktu in Mali, darunter auch die jungen Musiker der Band Asof Andavna, die im Video zu Tammy Crests Titel Imanin, meine Seele zu sehen sind. Imanin gleich zu hören ist ein sehr eindringlicher Song, getragen von Gitarren, hypnotischen Rhythmen und tranceartiger Energie. Tammy Crest.

Die Sahara-Rock Band Tamikrist wurde 2006 gegründet und wurde anfangs inspiriert vom musikalischen Erbe von Tina Riven und angetrieben auch vom Wunsch, der unterdrückten Stimme ihres Volkes, der Keltamaschek, der Tuareg, Gehör zu verschaffen. Man hört hier unglaublich schwebende Gitarren und Gesänge und alles zusammen entwickelt einen starken Sog. Lieder des Widerstands, sagen sie, der Gemeinschaft und der Sehnsucht nach Frieden. Musik also für diesen Moment mit Tamikrist.

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1: Bei Tammy Crest geht es auch auf dem neuen Album um das Gefühl der Entwurzelung und der Sehnsucht nach Frieden, gelebte Realität des Volks der Keltamashek aus Nordmali, von denen viele gezwungen waren, ihre Heimat zu verlassen. Tammy Crest bedeutet auf Tamashek Verbindung oder Vereinigung und diese Band hat sich zu einer der wichtigsten Stimmen ihres Volkes entwickelt. Das sechste Studioalbum heißt Asikel, das bedeutet Reise oder Fahrt und es zeigt, wie die Band mittlerweile sich entwickelt hat. Auch das interkulturelle Leipziger Orchester Klänge der Hoffnung und das gleichnamige Ensemble ist sehr weit gekommen und lädt mit vielen Gästen, illustren Gästen, Chören und dem Ensemble Klänge der Hoffnung ins Gewandhaus ein, in den großen Saal am 3. Juni zum Jubiläumskonzert. Und da erklingt vielleicht auch dieser Schier.

Am 3. Juni feiert das Orchester Klänge der Hoffnung ein großes Jubiläumskonzert im großen Saal des Gewandhauses zu Leipzig. Das wird ein Abend mit etwa 170 Mitwirkenden, voller Begegnung, Vielfalt und Klangräume. Neben dem Klänge der Hoffnung Orchester hört man auch das Jugendorchester und das Ensemble Klänge der Hoffnung. Die Banda Kommunale reist aus Dresden an, mit dabei der Leipziger Synagogalchor, Choralle, ein weiterer Chor und der Kinderchor der Kirchgemeinde im Leipziger Süden. Und alle zusammen klingen dann so kraftvoll wie hier mit Caroline.

Kompositionen kann man da hören mit Einflüssen aus arabischer, persischer, polnischer und jüdischer Musik unter der Leitung von Ali Pirabi und Tilman Löser. Dieses Konzert findet im Rahmen von Tacheles, Jahr der jüdischen Kultur in Sachsen statt. Und man kann dort auch eine CD entdecken. 10 Jahre Klänge der Hoffnung erscheint am selben Abend. Ebenfalls am 3. Juni, und das ist unser letzter Konzerttipp hier bei Funk und Welt in den Late Night Sounds, kann man Musik aus der Bukarester Vorstadt in Berlin an einem ungewöhnlichen Ort erleben. In der Ausstellung von Constantin Brâncusi, Constantin Brâncuș auf Rumänisch, in der Neuen Nationalgalerie. Denn der Bildhauer war auch Sänger, spielte in seiner Jugend im Kirchenchor. Später dann lernte er Kontrabass und Gitarre und er hatte eine riesige Plattensammlung in seinem Atelier. Es erschien vor einigen Jahren eine CD mit seinen Aufnahmen am Centre Pompidou. Da hörte man Musik, ethnische Musik aus der Südsee, genauso wie Erik Satie's neueste Werke, denn er war einer seiner besten Freunde. Und man hörte auch traditionelle Lieder aus Rumänien, wo Constantin Brâncuș aufgewachsen ist und studierte, bevor er nach Paris ging, zu Fuß, um dort weiter zu studieren und seine wichtigsten Werke zu schaffen, die man jetzt in Berlin sehen kann bis zum August. Constantin Brâncuș war mit der Volkssängerin Maria Tanase eng befreundet in den 30er Jahren, die er auf der Weltausstellung in Paris und später nochmal in New York getroffen hat. Die Berliner Sängerin Oana Catalina Kizzo erinnert auch an diese Begegnung bei der Ausstellung jetzt in Berlin bei ihrem Konzert am 3. Juni. Sie stellt dort Songs von ihrem Album Divine vor, auf dem sie Maria Tanase Klassiker neu interpretiert hat mit ihrer jazzaffinen Berliner Balkanband am Akkordeon Dejan Jovanovic aus Serbien.

Lunke Lunke sang Oana Catalina Kizzo auf ihrem Album Divine. Vorher hatte sie Tangos und Romanzen aus Bukarest aufgenommen und auch die hört man im Konzert am 3. Juni. Da begegnen sich Musik und Skulpturen in der Ausstellung in der Neuen Nationalgalerie in Berlin, genauso wie in Brancouches Atelier in Paris. In den 20er bis 50er Jahren, leider wurde es nach seinem Tod abgerissen, anders als er es in seinem Testament gefordert hatte. Renzo Piano baute dann eine Reinterpretation in den 90er Jahren dieses Ateliers, das steht vor dem Centre Pompidou heute im Herzen von Paris. Er schuf sich seinen eigenen Wald aus Skulpturen im Atelier, hat mir damals begeistert der Architekt Renzo Piano erzählt. Auch Titi Robin war oft in Rumänien, nahm dort mit seinem Freund Eric Marchand neue Musik auf. La Petite Mer entstand allerdings für sein eigenes Album Giton. 1993 erschien das wieder mit den Sadna-Brüdern wie bei der Magawali-Rumba. Mit dem Sänger Roberto Sadna steht Robin im Mai und Juni wieder auf der Bühne, allerdings überwiegend in Frankreich. Ich bin Gert Friedrich, Sie finden Cocagna, Lovari und Wüstenblues bei ARD Sounds und bei mdrkultur.de. Schön, dass Sie dabei waren. Hier nochmal Titi Robin.

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1: Diskothek, wo Musik auf Geschichten trifft. So lautet das Motto einer vom Zündfunk präsentierten Veranstaltungsreihe in Ingolstadt in der Neuen Welt. DJs und Musikschaffende jeden Alters präsentieren hier Songs, die ihnen ganz besonders wichtig sind und erzählen uns und euch auch weshalb. Im Anschluss wird aufgelegt. DJ Hell hat hier schon das Wasser von der Decke der Neuen Welt tropfen lassen. Aber auch der Moderator und Podcaster Markus Kafka hat ein ganz wunderbares DJ-Set abgeliefert. Davor hat er in einer Stunde Talk über seine musikalische Sozialisation gesprochen, seine Liebe zum Musikentdecken und wie er dadurch zum bekanntesten MTV-Gesicht überhaupt geworden ist. Hallo zu einem besonderen Zündfunk auf Bayern 2, sagt Angie Portner. Ja, guten Abend allerseits. Herzlich willkommen in der Neuen Welt zu einer neuen Folge Diskothek. Heute Abend mit dem Podcaster, dem Autor, dem Musikjournalisten, dem DJ und dem Ingolstädter Markus Kafka.
2: Ja, guten Abend allerseits. Servus, grüß Gott miteinander.
1: Wir reden heute Abend über deine musikalische Biografie, wie du in Ingolstadt zur Musik gefunden hast, wie es überhaupt ist, hier aufzuwachsen und welche Platten dich geprägt haben mit den Jahren.
2: Jawohl.
1: Und ich habe ja gerade schon mit einem Zitat von dir eigentlich angefangen. Vielleicht hat man es noch nicht so gut gehört, dieses, ja gut, ein Abend allerseits.
2: Ja.
1: Und dann gibt es noch so eine Formulierung, typisch Kafka, Herrschaften oder haben wir wieder was gelernt?
2: Ja, genau. Recht herzlichen Dank für die Aufmerksamkeit. Auf Wiedersehen, sage ich nachher noch.
1: Wo kommt es her?
2: Verschieden. Also das, ja gut, ist vom Kaiser, von Franz Beckenbauer. Namen allerseits ist von Heribert Fassbender, dem Fußballkommentator. Und in diesem Sinne haben wir wieder was gelernt. Recht herzlichen Dank für die Aufmerksamkeit. Das ist in Anlehnung an meinen absoluten Lieblingslehrer am Christoph-Scheiner-Gymnasium, Dr. Schilcher, meinem Lateinlehrer, und der, ich weiß nicht, ob jemand von euch das Vergnügen mit ihm hatte, da ist er her, haha, nur mal so, ich habe Lateinabitur, 14 Punkte.
1: Oh! Hut ab!
2: Ja, hat mir irgendwie getaugt. Und genau, und Dr. Schilcher hat immer, wenn wir besonders gut aufgepasst haben, am Ende der Unterrichtsstunde, hat er das gesagt, haben wir wieder was gelernt. Und bei ihm war das zutreffend, bei mir ist es eher eine satirische Abwandlung.
1: Naja gut, 14 Punkte, war so schlecht nicht.
2: Ja, in Latein, aber Mathe schon wieder nicht.
1: Jetzt waren wir schon im Scheiner-Gymnasium.
2: Richtig, hier ums Eck, ja.
1: Ja, und da bist du ja auch schon ziemlich aufgefallen damals. Ich war jetzt zwar nicht am Scheiner, sondern am Knorrental, aber ich habe mir sagen lassen, im Scheiner, da gibt es einen, der sticht raus. Warum? Wie kann man uns das vorstellen? Wie hat Markus Kafka damals dafür gesorgt, aufzufallen?
2: Also ich habe ab Anfang der 80er so ein bisschen angefangen, an mir rumzustylen. Erst war ich so ein bisschen so ein Dave Gahan, Alan Wilder, Depeche Mode, Rip-Off, Lookalike. Und dann ab so 83, 84 wurde es dann aber schon sehr konkret Goth. Karl und ich, wir waren so die beiden Goths an der Schule. Und da kann man sich vorstellen, dass es da zu einigen Irritationen kam. Und ich kann mich noch erinnern an die Worte des Rektors, als er mir mein Abiturzeugnis überreicht hat, hat er zu mir gemeint, Herr Kafka, ganz ehrlich, Ihren Anblick werde ich hier nicht vermissen. Sowas ausgestammt. Das hat meine Mama wahnsinnig aufgeregt. Aber dazu muss man wissen, dass ich auch in der Schülerzeitung im Feuermelder mitgeschrieben habe und da auch entsprechend politisch agitiert habe. Und der war, glaube ich, bei der CSU, unser Rektor, fand er so Mittel, was der Kafka da schreibt, der linke Hund aus Manchingen.
1: Und der Kafka, der war ja auch also wirklich schön anzuschauen, sage ich mal. Die Haare, die Klamotten.
2: Hast du das meinen Eltern irgendwann mal gesagt? Die fanden das nicht.
1: Und dein Umfeld, wie hat das reagiert? Also ich meine, das ist ja schon die Schnallenschuhe. Dann gab es, glaube ich, auch noch so einen Katzenkopf,
2: ja,
1: den du dir umgehängt hast.
2: Das war mein Lieblingsaccessoire. Das war ein skelettierter Katzenschädel. Aber wirklich, ich habe das Tierchen im Straßengraben gefunden. Und das, weiß nicht, hat bestimmt der Bulldog überfahren. Ich habe dann halt den Kopf abgemacht. War schon komplett skelettiert eigentlich. Und haben da mit einem Zahnbürstel sauber gemacht und mir an der Lederschnur um den Hals gehängt. Und das Geile ist, ich habe mit dem Zahnbürstel nicht richtig sauber bekommen. Und dann bin ich in die Apotheke in Manchen gegangen und habe zum Apotheker gesagt, grüß Gott, ich bräuchte jetzt bitte ein Mittel zum Knochenbleichen. Und er so, jawohl, Homer. Und da gehe ich halt so als 17-Jähriger rein und er stellt mir nicht eine einzige Frage, wofür ich ein Knochenbleichmittel brauche. Schiebt mir das einfach so rüber, 100%iges Wasserstoffperoxid oder was das war. Und dann habe ich rausgefunden, warum der das so griffbereit da hatte, weil es natürlich bei uns in der Gegend eine Menge Jäger gibt, die ihre Trophäen bleichen wollten. Aber dass der sich gedacht hat, der Kafka Markus ist das bestimmt ein Jäger, der kriegt jetzt das.
1: Oder er das hat gedacht, du willst dir die Haare bleichen.
2: Das hätte sein können, aber ich habe ja explizit gesagt, Knochen. War trotzdem kein Problem. Aber ja, mit dem Ding rumzurennen in Manching, das war natürlich manchmal schon ein bisschen kritisch. Vor allen Dingen, wenn man ja, wie ich, parallel auch noch Ministrant war.
1: Oh.
2: Alle drei, Günther, Karl und ich, wir waren alle drei Goth in Manching und aber auch parallel Ministranten. Wir sind jetzt nicht in voller Montur in die Kirche gegangen. Also Haare blieben unten, Katzenschädel wurde nicht hingehängt. Auch die Särge in den Ohren und die umgedrehten Kreuze haben wir alles daheim gelassen. Trotzdem, wenn irgendwas im Ort passiert ist, eine Katze ist davon gelaufen, sind die Leute zu meiner Mama gekommen und gesagt, Irmgard, hat der Markus unsere Katze gesehen? Oder wenn irgendwas in der Kirche war, also wir haben manchmal so ein bisschen Streiche gemacht, zum Beispiel beim Hochamt, wenn Weihrauch im Einsatz ist, haben wir halt immer so das Zehnfache ins Fass rein und da sah es dann aus wie im Berghain. Alles komplett zugenebelt, den Omas ist ganz schlecht worden, sind alle raus und dann haben wir, im Pfarrer haben wir auch mal Wodka im Messwein. Das schmeckt überhaupt nicht, aber es macht halt wahnsinnig besoffen. Da hat er dann ein bisschen gelallt, der Herr Hochwürden. Aber das sind ja alles Dinge, die macht man halt. Das sind jugendliche Streiche, das ist eher Ludwig Thoma-mäßig. Aber durften sich meine Eltern immer ganz schön was anhören. Meine Güte.
1: Und welche Band ist jetzt da konkret schuld, sag ich mal, dass aus dir ein Goth geworden ist?
2: Also der Anfang von allen, muss ich ehrlich sagen, war, als ich das erste Mal das Video von Fade to Grey von Visage im Fernsehen gesehen habe. Da gab es nämlich schon vor Formel 1 im dritten bayerischen Programm eine Sendung mit Musikvideos. Ich habe leider den Namen vergessen, aber da habe ich das erste Mal den Clip gesehen und den Song kannte ich vorher schon aus dem Radio und da habe ich mir gedacht, okay, das ist der Sound, auf den ich mein ganzes Leben schon gewartet habe, ohne es zu wissen. Ich habe den Song gehört und dachte, der ist nur für mich und niemanden sonst auf der Welt gemacht. Das ist genau das, was ich bis ans Ende meiner Tage hören möchte.
1: Okay, aber da wurdest du ja eher mal ein Popper, würde ich sagen, oder?
2: Da war ich so, ja, mit 14, 15 war ich noch so ein bisschen hübsch. New Romantic, so ja. Schon ein bisschen New Wave, aber noch kein Goth. Aber damit ging es halt los, melancholische
1: der
2: Musik.
1: Ja? Ja, der kam doch durch eine andere Band.
2: Ja, das waren dann wahrscheinlich The Cure, ne? Weil
1: da bin ich hin.
2: The Cure, damit ging alles los, als ich dann Pornography und Faith, also die Platten von The Cure aus den frühen 80ern gehört habe. Da war so mich geschehen und das war dann mehr als nur so eine musikalische Schwärmerei. Das war dann auch eine Lebenseinstellung. Und dann war ich halt 5 Jahre Goth und hab's ernst gemeint.
1: Wir hören mal rein.
2: Soll ich abfahren? Soll ich The Cure oder Visage machen?
1: Nee, du darfst ich würde sagen The Cure.

0: Wahnsinn, kriege ich immer noch Gänsehaut.
1: Zuverlässig.
0: Das ist Musik aus einer Zeit, da hatte man noch Zeit für Intros.
2: Aber hallo.
0: Aber dieses Intro, mörderisch. Weil ein paar von euch waren ja vielleicht auch in der Szene unterwegs. Aber es gibt ja diesen bestimmten Goth-Tanz. Ne? 3 Schritte vor, Verneigung, 3 zurück. So, und jetzt ist bei dem Song natürlich immer Folgendes passiert. Das Intro hat ja fast eine ganze Minute keinen Beat. Und wenn man jetzt aber erst auf die Tanzfläche geht, wenn der Beat einsetzt, komplett würdelos. Darf man nicht machen. Du musst also dieses Intro mittanzen. Und das hat nicht nur bei mir, sondern bei allen, die im Club waren, zu ganz, ganz komischen Ausdruckstanzformen geführt. Ich weiß nicht, ob das Mikrokabel reicht, aber ich bin mir jetzt nicht zu blöd, meine mal vorzumachen. Ja, genau. Also, man geht halt 3 Schritte vor, schaut traurig, verneigt sich, geht wieder 3 Schritte zurück. Und das kann man wunderbar auf dem Beat machen. Bumtschak, bumtschak. Bei dem Intro, das eine Minute dauert. Ja, was machst du denn da? Also viele haben dann einfach immer so bedeutungsschwanger mit den Armen gefuchtelt. Und ich

0: So viel Zeit haben wir nicht mehr.
1: Ich finde auch, es ist ein super Cure-Song, A Forest, ja, nur um mal den Titel zu sagen. Ja. Ist wirklich super atmosphärisch. Wo hast du den entdeckt? Ein Traum wäre jetzt natürlich, wenn du sagst, im Radio.
0: Das kann gut sein. Also, weil in manchen konnte man bei guter Wetterlage, konnte man den österreichischen, den bayerischen und sogar den süddeutschen Rundfunk empfangen. Und nach 20 Uhr gab es wirklich sehr, sehr gute AutorInnen-Sendungen im Radio. Leute, die wirklich einen ausgezeichneten Musikgeschmack hatten. Und es kann sein, dass ich es da entdeckt habe. Ich habe auch, ohne dass ich jetzt hier rumschleimen will, aber Zündfunk war ganz früh für mich eine prägende Sendung. Im Radio habe ich jeden Tag gehört und habe ganz viel von dem, was in meinem Plattenschrank steht, habe ich da gefunden.
1: Bei Sabine Gietzelt wahrscheinlich?
0: Bei Sabine Gietzelt in der Tat und anderen. Es war immer schon eine wegweisende Sendung bis zum heutigen Tag. Und dann war es natürlich so, dass man, ja, mit 14, 15 haben wir angefangen, mit dem Bus nach München zu fahren. Und dann haben wir erstmal die Klamottenläden ausfindig gemacht, Antischick, Robot und so weiter. Und dann auch die entsprechenden Plattenläden. Und da ist man dann reingegangen, ganz schüchtern, und hat geguckt, was die Erwachsenen hören. Naja, und hat sich okay, das ein bisschen abgeschaut.
1: Und du hast mal gesagt, dass du durch dieses Goth-Ding die weibliche Seite in dir entdeckt hast.
0: Ja.
1: Also durch dieses Schminken, genau, Tragen das, und Haare tupieren und so.
0: Das ging bei mir mit diesem New Romantic-Ding los. Habe ich immer beim Drogeriemarkt Kajal geklaut, weil meine Mama keinen hatte. Und dann hat man sich, wie es auf gut bayerisch hieß, die Augen eingekastelt. Und hier so die New Romantic-Szene und auch die Goth-Szene, die war ja immer schon ganz androgyn. Und ich habe halt sehr früh schon gemerkt, dass ich so das, was im Dorf so vorherrschend war, Frauenbild hier, wie haben Männer zu sein auf der anderen Seite, dass ich das schon sehr früh als nicht passend für mich fand. So ein gewisses Unbehagen ausgelöst. Und deswegen war das auch in dem Sinne noch für mich ja so eine Offenbarung, so ein neues Zuhause, dass ich eben mit Leuten später dann auch aus München mit Gleichgesinnten gegen Sexismus sein konnte und gegen sofort auf die Fresse, wenn irgendwas ist. Und das hat mir in meinem kleinen bayerischen Dorf viel geholfen. Also weil man ist ja ein bisschen anders und wenn man in so einem Dorf aufwächst, da wird halt dann auch nicht lange nachgefragt. Da gibt's dann als Ausdruck von Intoleranz und Unbehagen gleich eine aufs Maul. Und wenn man fragt, warum, gleich nochmal eine. Und so war es halt auch fast wöchentlich bei uns in der Dorfdisco. Und irgendwann haben wir dann auch uns gar nicht mehr gewehrt, sondern nur noch auf den Boden gelegt und einen Schwinger eingesteckt. Danke, Servus. Klar, hat mich sehr geprägt alles, aber so die Szene, Goth zu sein ein paar Jahre, das hat mir so eine Stütze gegeben. Und auch meine Eltern, die dann sogar gesagt haben, das scheint dir ja wichtig zu sein, wenn du jede Woche Puckfutzen einsteckst und das trotzdem weitermachst, also dann ja, wollen wir dir das auch nicht verbieten.
1: Musik als Identitätsfindungshilfe also sozusagen.
0: Man weiß ja eine Zeit lang gar nicht so, wonach sucht man denn eigentlich. Und dann tastet man sich immer weiter ran und merkt, was einem das wirklich gibt, dass das halt weit über die Musik hinausgeht. Und also wenn ich an die Abende in meinem ausgebauten Dachgeschoss, in meinem Kinder-Jugendzimmer denke, wenn ich dann heimlich so oft bis 2-3 Uhr morgens noch Musik gehört habe, teilweise zu Tränen gerührt, aber die hat mir auch so viel Hoffnung gegeben und Rückhalt. Und deswegen, also wenn ich zu der Zeit nicht die Musik für mich entdeckt hätte, ich wüsste nicht, wie es weitergegangen wäre, so in meiner Jugend. Insofern, ja, das ist bis zum heutigen Tag.
1: Ja, schon, dass man auch weiß, da ist noch was anderes über manchen hinaus. Also da existiert noch eine andere Welt, das kann schon...
0: Klar, also ich meine, ich habe natürlich alles mitgemacht, was man dann irgendwann im Dorf macht. Man geht in Sportvereine, ich habe Fußball gespielt, ich war im Tennisverein, ich war Ministrant. Also ich war schon sozial integriert in der Dorfgemeinschaft. Und irgendwann, glaube ich, haben sich die Leute auch an meinen Anblick und an meinen Musikgeschmack gewöhnt. Und dann war auch Ruhe und das tat dann auch ganz gut.
1: Und irgendwann ist dann auch Oasis in dein Leben getreten, die dir angeblich, habe ich gelesen, hast du mal gesagt, dir gezeigt hätten, wie man ein Mann sein kann oder irgendwie.
0: Lustig,
1: nicht.
0: Erstmal musste ich meine weibliche Seite entdecken und dann kam Oasis, ja, die haben mir wieder geholfen, meine männliche Seite, ja, zu entdecken. Alles durch die Musik, alles abgefahren, weil ich war dann wirklich sehr androgyn und immer eigentlich geschminkt und dann hatte ich ja auch zu meiner Metal-Zeit sehr lange Haare bis zum Po und war aber auch immer noch geschminkt. Und ich wusste nicht so recht, wie verhält man sich jetzt eigentlich als Mann. Da kam ja so David Beckham, metrosexuell und das alles. Und ich wollte halt partout Frauen nicht so behandeln,

0: wie viele Typen das in meinem Umfeld gemacht haben. Und ich habe da auch wirklich so auf der Suche nach meiner Identität alles Macho-mäßige, alles Sexistische sowieso, alles komplett abgelehnt. Und ich war aber auch halt noch krasser Fußballfan und bin ins Stadion gegangen. Und ich wusste nicht, wie ich dieses Musikding, die Popkultur mit diesem damals ja noch vollkommen verurteilenswerten Proletensport unter einen Hut bringe. 80er und 90er ins Stadion zu gehen, finster. Das ist halt weit von dem weg, was es heute ist. Da haben mir dann Oasis geholfen, weil ich habe dann das erste Interview mit ihnen gemacht und dann haben die halt, wollten eigentlich nur über Fußball reden und nicht über Musik. Und ich dachte mir, aha, das geht also. England war da schon ein Stück weiter als wir. Und dann habe ich zu meiner damaligen Freundin gesagt, also sie meinte zu mir, ich verstehe gar nicht, warum du auf Fußball stehst. Du bist gar nicht so der Typ dafür. Das ist wirklich so ein totaler Proletensport. Und dann habe ich gesagt so, ja, aber Oasis, die machen total coole Musik, die stehen auch auf Fußball. Und dann hat sie darauf bestanden, dass das auch Proleten sind. Und dann habe ich gesagt, ja, aber ganz coole Proleten eigentlich. Und damit war ich dann fein raus, weil ich konnte endlich die Musik hören, die mir gefällt, und ins Stadion gehen. Aber man muss sich das mal vorstellen, ich habe mit meiner Freundin damals, Natascha, haben wir erst zu der Zeit, als RAN, Sportschau und so die Fußballmagazine Samstagabend im Fernsehen liefen, habe ich ihr zuliebe erst Beverly Hills 90210 und dann Melrose Place geguckt, weil ich so ein lieber Mann sein wollte. Das muss man sich wirklich mal vorstellen. Und dann kam eben Oasis und Oasis haben mich darin bestärkt, dass wir Samstagabend zwischen 18 und 19 Uhr schaue ich bei mir zu Hause Fußballsendungen und sie guckt bei sich zu Hause Beverly Hills und Melrose Place. Und das war wirklich wunderbar für unsere Beziehung.
1: War mal in Ingolstadt, in welche Clubs bist du da gegangen?
0: Also erstmal konnte ich ja, wenn man so will, nur in Manching, ins La Cabana und ins Rainbow, falls das noch jemand kennt. Und dann hat mein Vater angefangen, als ich so 16 war, hat er mich und meine Spätzle aus Manching immer ins New York gefahren, nach Ingolstadt. Das war da in der Donaulände so eine Container-Disco. Bahnbrechender Club damals, muss man wirklich sagen. Einmal hat mein Papa wollte uns abholen und der hat seinen dunkelblau-hellblauen Jersey-Schlafanzug, seine Hausschuhe und seinen Bundeswehr-Arbeitsparker drüber gezogen. Und so ist er dann nach Ingolstadt reingefahren, Kelle, hat ihn die Polizei angehalten und die haben ihn von Kopf bis Fuß angeschaut und die dachten so, der ist irgendwie aus einer Geschlossenen ausgebrochen. Haben sie was drunter? Na, ich hole bloß meinen Bub. Und herrlich, und das hat er jeden Samstag gemacht.
1: Wahnsinn, und ja. Wie viel Uhr hat er dich da abgeholt? Wahrscheinlich nicht um 9.
0: Na, also wir mussten dann eine Zeit lang um 11, glaube ich, raus, so als unter 16-Jährige. Und dann kam er teilweise später um 1 noch. Hat er sich vorher hingelegt, deswegen hat er dann immer schon einen Schlafanzug angehabt. Wunderbar.
1: Und dann wurden es aber ein bisschen härter, deine Vorlieben. Also dann hast du dich ja so ein bisschen weg von diesem Moll, vielleicht, kann man das so sagen, ein bisschen mehr zu Metal oder was kam dann da so danach?
0: Ja, also so über Umweg The Cult, das war so eine Band, die ich als Goth schon mochte, die hat sich dann auch so ein bisschen mehr so in Richtung Hardrock entwickelt, bin ich dann halt irgendwann bei Danzig und Metallica und so weiter gelandet und hatte dann eben lange Haare, wie sie es gehört, und war so ein paar Jahre lang auch Redakteur bei Metal Hammer. Also mir ging es nur darum, dass ich halt möglichst extreme Musik hören wollte.
1: Aber davor warst du, glaube ich, auch noch einer, der Nirvana in Gammelsdorf gesehen hat, oder?
0: Richtig, ja. Im November
1: Neid.
0: 1989 war das die erste Tour von Nirvana. Da haben sie im Zirkus Gammelsdorf gespielt mit Ted, einer anderen Band aus Seattle. Und da durfte ich sogar Kurt Cobain interviewen. Da habe ich schon beim Radio moderiert in Erlangen, bei Radio Downtown, und habe Kurt Cobain interviewt. Und na, wenn mir damals jemand gesagt hätte, dass der 2 Jahre später ein Weltstar ist und so ein komplett eine Bewegung gründet, hätte ich damals auch noch nicht geglaubt. Also der war sehr, sehr schüchtern, hat während des Gesprächs so ein Loch in seinen Wollpulli mit dem Finger gepult.
1: Immer nach unten geschaut. Hast du ihn so nervös gemacht?
0: Ja, der hat dann ja auch auf der Bühne beim Konzert, hat er überhaupt nicht ins Publikum geguckt. Der hat immer die Haare über dem Mikroständer so drüber gehängt und immer auf den Boden geschaut. Ich meine, es war schon cool und es war ja auch das erste Album, war ja schon draußen, fand ich super. Aber ich glaube nicht, dass irgendjemand von den Anwesenden sich gedacht hat, dass das mal so durch die Decke gehen würde. Aber netter Typ auf jeden Fall.
1: Dann warst du bei Metal Hammer und danach ja schon relativ bald bei Viva.
0: Mhm, genau.
1: Metalla, Wawa, so Metal-Sendungen moderiert.
0: Ja.
1: Was hast du da am liebsten anmoderiert?
0: Also,
1: welche Songs waren dir am liebsten?
0: Ich war schon krasser Grunge-Fan, also wirklich die ganzen Jahre hindurch so Nirvana, Soundgarden, Pearl Jam, Alice in Chains mochte ich total gern. Und dann habe ich halt irgendwann Metallica für mich entdeckt. Zu einer Zeit, als alle Hardcore-Metallica-Fans gesagt haben, jetzt ist der Sellout perfekt, als das schwarze Album rauskam. Aber Enter Sandman habe ich dann schon gefeiert. Ja, über die kann ich wirklich kein schlechtes Wort sagen. Also James Hetfield, einer der besten Typen in der Branche. Und habe ich immer gern getroffen. Und der Song, der ist halt einfach... Hat schon ein geiles Riff.

0: Markus Kafka. Man könnte fast sagen, so Urgestein, Gründer, Vater des deutschen Musikfernsehens. Du warst nach Viva ja dann bei MTV und dann wurdest du richtig wild. Also da warst du ja wahnsinnig busy nach 2000, oder?
1: Ja, also da hat sich schon noch was verändert, ganz schön in meinem Leben, weil bei Viva erst die Metal-Sendung gemacht zu haben und dann auch diese 2,5 wunderschönen Jahre bei Viva 2, wo ich Two-Rock, so eine Indie-Britpop-Sendung gemacht habe, das war alles komplett auf Augenhöhe. Also ich, Musikfan, die Leute, die es geguckt haben, Musikfans, wenn man sich irgendwo getroffen hat bei einem Konzert, man hat nur über Musik geredet und es war überhaupt nicht so, der Typ ist im Fernsehen und die gucken zu, sondern alles Musikfans. Und bei MTV war es halt dann so, da habe ich dann die MTV News moderiert und noch ein paar andere Formate und die waren musikalisch halt totaler Mainstream. Da lief halt auch Chartsmusik und da habe ich dann mit einem Schlag gemerkt, dass wenn mich Leute draußen erkennen, dann wollen die nicht mal über Musik reden, dann wollen die halt mit jemandem reden, der im Fernsehen ist. Und das fand ich total schräg, weil ich war ja immer noch Musikfan und ich habe mich ja nicht als Moderator begriffen. Ich bin ja auch nicht im Musikfernsehen gelandet, weil ich von mir dachte, dass ich so ein süßer Boy bin, der unbedingt mal ins Fernsehen muss. Nee, ich war schon immer in erster Linie moderierender Redakteur. Also im Prinzip habe ich das von der Kamera erzählt, was ich vorher in Print geschrieben habe oder im Radio auch erzählt habe.
0: Sobald Aber es man gab dann, da schon so einen Brad Pitt-Lookalike-Wettbewerb. Also
1: es ist krass. So. Ja, so, weil das hat sogar meine Mama gesagt, dass ich aussehe wie der. Also damals zumindest. Also das kann man sich heutzutage gar nicht mehr vorstellen. Aber die hat gemeint, ja, die Grübchen. Und dann hatte ich ja damals ja auch noch dunkle Haare. Und das kam so, weil irgendwann habe ich Madonna interviewt. 98 war das. Da hieß es, die gibt eigentlich gar keine Interviews. Und dann ein paar Stunden vorher, ja doch, Viva kriegt jetzt eins und du machst es. Und da bin ich halt da hingefahren. Einen Auftritt hatte die bei Wetten, dass in Düsseldorf. Und dann habe ich die davor halt interviewt. Und ihre Make-up-Persons haben mich auch so ein bisschen abgepudert. Und einer von denen hat dann anscheinend zu ihr was gesagt, weil als sie dann in den Raum reinkam, meinte sie so zu mir, oh my God, it's true. Und ich so, was denn? Und dann meinte sie so, ja, also mein Stylist hat gemeint, du siehst aus wie der jüngere Bruder von Brad Pitt. Und dann habe ich gesagt so, well, thank you very much. Ist besser als der jüngere Bruder von Horst Tappert. Kannte sie nicht. Das war aber so ein Icebreaker. Und dann habe ich das halt meiner Mama erzählt. Und genau in der Woche war Brad Pitt auf dem Cover von unserer Fernsehzeitung. Und da hat sie dann echt gesagt, du, das stimmt ja, was Madonna gesagt hat, Markus. Okay, seitdem ist es gesetzt.
0: Da gibt's auch noch was Schönes zu deiner Mama. Hast du mal erzählt, dass du ja immer so Zettel geschrieben hast in der Zeit, wo du im nächsten Monat bist, damit sie so ein bisschen was von deinem Leben mitbekommt. Und dann gab's so Zettel, wo du jeden Tag an einem anderen Ort warst. Also London, New York, Hamburg, München, keine Ahnung. Wie hält man das aus? Also so ein Leben, wie funktioniert das, dass man nicht ein bisschen abhebt, ein bisschen durchdreht? So ein Hochgeschwindigkeitszug, irgendwie, das ist ja schon krass.
1: Also während das alles vor sich geht, merkt man das gar nicht so wirklich. Also mein Einleitersatz hätte eigentlich sein müssen, nein, Angie, da war ich nur jung. Aber klar, geht es mit Ende 20, Anfang 30 noch ganz anders, als es inzwischen...
0: Körperlich schon, aber mental?
1: Mental ist es, also man wird da einfach so reingeworfen. Wir wurden ja auch in keinster Weise darauf vorbereitet, was einen dann da erwartet. Und dann ist es wirklich so wie im Rausch. Also es war in der Tat so, dass ich manchmal innerhalb von einer Woche in London, New York, Los Angeles war. Und dann war ich eine Woche in Berlin und die nächste Woche ging es dann nach London und wieder nach New York. Und das war für mich ein paar Jahre lang so totale Normalität. Und was da in diesen Jahren passiert ist, auch mental, das habe ich erst gecheckt, als es vorbei war. Weil so bist du halt in so einem ungebremsten Hochgeschwindigkeitszug, kriegst halt gar nichts mehr mit, außer dem, was gerade in dem Moment passiert. Kannst es überhaupt nicht reflektieren, kannst auch gar nicht vorausgucken. Und als ich dann 2009 bei MTV aufgehört habe, da hatte ich mal so ein, zwei Jahre Zeit, um das alles so ein bisschen zu verarbeiten. Und in dem Moment war es halt auch gleichbedeutend damit, dass dieser Riesenhype erstmal vorbei war. Also waren es zwei Dinge, die man verarbeiten musste. Erstmal so 10 Jahre komplett Alarm und dann, dass man halt, also es ist, geht dann auch relativ schnell, dass wenn man nicht mehr jeden Tag im Fernsehen ist, dass man wieder unerkannt und entspannt durch die Fußgängerzone gehen kann. Und das fand ich dann aber wirklich total super. Und da habe ich gemerkt, wie anstrengend die Jahre vorher waren.
0: Anstrengend und dann aber auch natürlich aufregend. Du hast ja WahnsinnsmusikerInnen interviewt. Also Madonna hast du schon gesagt, aber dann auch David Bowie oder Nick Cave oder Robert Smith, also The Cure und so. Also auch so Helden wahrscheinlich von dir. Gab es da irgendjemand, der dich ganz besonders beeindruckt hat oder der dich wahnsinnig enttäuscht hat?
1: Also beeindruckt, ich meine, es ist ja so, wenn man seine Jugendidole interviewen darf, die du genannt hast, also allen voran eben The Cure, Depeche Mode, Nick Cave, New Order, überhaupt erstmal in diese Situation zu kommen, das ist ja so ein unfassbares Privileg, so ein krasses Geschenk, aber man ist natürlich auch entsprechend aufgeregt, weil also ich war in allen genannten Fällen schon eine ganze Weile im Geschäft. Ich habe die alle, glaube ich, so Anfang der 2000er interviewt. Fan von denen war ich ja schon 20 Jahre länger. Und dann kommt man da hin und interviewt diese Personen, die man so vergöttert. Und dann hat man natürlich wahnsinnig Angst davor, dass aus irgendwelchen Gründen das Interview nicht so, wie man sich's vorstellt, läuft. Und dann würde man ja im Nachhinein, so worst case, sein komplettes Fansein damit ruinieren. Man könnte die Musik nicht mehr so hören wie vorher. Und davor hatte ich wahnsinnige Angst. Und andererseits ist es aber so, dass einem ja dieses Fansein eine Menge Wissen verschafft. Man weiß über diese Leute fast genauso viel wie über sich selbst. Und deswegen kann man da einigermaßen gut vorbereitet in ein Interview gehen. Man kennt jeden Song, über den die reden. Man weiß auch sonst alles. Und man kann von dieser Basis ausgehend Sachen fragen, die einen wirklich interessieren. Jetzt nicht als Fan, sondern von Mensch zu Mensch auch. Und deswegen, diese Interviews, die liefen dann Gott sei Dank noch viel besser, als ich es mir erträumt habe. Und wenn dann Robert Smith am Ende des Gesprächs einen umarmt, da dachte ich mir echt, das kann doch jetzt alles nicht wahr sein, dass ich das erleben darf. Deswegen, also das sind unvergessliche Begegnungen, die haben mich noch mehr begeistert, als ich es eh schon dachte. Dann gab es Leute, von denen man es überhaupt nicht gedacht hätte, dass sie einen begeistern. Kylie Minogue zum Beispiel, die war für mich in den 80ern der musikalische Satan. Und genauso wie Phil Collins, noch schlimmer, Genesis. Und dann gehe ich da hin und treffe die und dann ist Kylie Minogue so unfassbar cool und lustig und auch Phil Collins und dass ich mir seinen kompletten Backkatalog dann zugelegt habe. Und das sind so Begegnungen, die waren halt so tolle Überraschungen, dass man so fantastische Menschen kennenlernt, die man vorher nicht auf dem Schirm hatte. Diese Bodenständigkeit, die ich durch meine Erziehung bekommen habe, die hat mir all diese Jahre sehr geholfen in meinem Beruf. Und für mich war immer das Schönste, wenn ich zu den krassen MTV-Zeiten nach Manching kam und wir saßen alle am Küchentisch und dann hieß es, Markus, jetzt erzähl halt mal was. Und dann habe ich gesagt, nee, erzähl's ihr. Und dann wollte ich halt Geschichten aus der Familie hören und war so froh, dass ich so diese Erdung habe im Dorf. Und ich glaube, das war der Hauptgrund, warum ich den Job auch so machen konnte und auch so ohne einen totalen Schaden zu kriegen.
0: Es gibt dann noch so eine schöne Geschichte, nochmal zurück nach Manching eben, wo du, ist jetzt vom Karl, schade, dass er nicht da ist. Aber,
1: der hat gepetzt? Ja, jetzt bin ich gespannt.
0: Ihr wolltet irgendwie zu Depeche Mode, Depeche Mode Konzert besuchen. Mhm. Habt euch richtig hübsch gemacht. Also mit allem Pipapo. Allerdings so, dass es keiner gesehen hat. Also irgendwie an den Eltern vorbeigehuscht oder so.
1: Ja.
0: Wart dann da dort in voller Montur. Ach, ja. Und dann kam die Bravo und hat ein hübsches Bild von euch gemacht.
1: Oh ja.
0: Und alle haben es gesehen.
1: Das war
0: ganz
1: natürlich,
0: Manching.
1: Das war ein Kollateralschaden, den hätte ich mir selbst auch gerne erspart. Aber das war eine Riesensauerei, weil, genau, wir sind in voller Montur da eingeritten und dann kam eben, das Konzert war 1986, Mai 86 in der Rudi-Sedlmayr-Halle in München, mein erstes Depeche Mode-Konzert. Und dann sind Karl und ich dahin und dann kam halt vor dem Konzert ein Fotograf zu uns, der hat uns gefragt, ob er uns mal kurz ablichten dürfe und haben wir gesagt, ja, kein Problem. Er hat aber nicht gesagt, dass er von der Bravo ist. Und dann eine Woche später kommt diese Ausgabe raus mit einem Konzertbericht und Fotos von Depeche Mode Fans, Überschrift immer gut drauf. Da ging schon mal los. Natürlich ist man nicht immer gut drauf als Gott, das Gegenteil ist der Fall. Und weil ich bin jetzt gerade durch die Stadt gelaufen und es gibt dieses Geschäft vorne an der Ecke Xaver Meyer, gibt's immer noch. Und da hat meine Oma schon den Stoff gekauft. Meine Oma, eine Näherin, die mir immer meine Gottklamotten genäht hat, so nach meinen Entwürfen. Und die hat mir einmal da einen Futtertaftstoff gekauft, einen schwarzen. Ich wollte eigentlich einen schwarzen Satinmantel und dann hat sie gemeint, nee Markus,
2: zu teuer.
1: Den machen wir aus Futtertaft, der ist viel pflegeleichter. Gut, mir war es wurscht. Und dann hat sie mir eben diesen Mantel genäht und den hatte ich beim Konzert an. Und dann steht doch in diesem Text von diesem Reporter, pflichtmäßig muss man schwarze Klamotten tragen. Sehr angesagt sind wadenlange Mäntel, vorzugsweise aus schillerndem Satin. Zur Not tut's aber auch etwas billigerer Futtertaft. Also meine Oma war komplett empört. Zu Recht. Naja. Und dann war eben da dieses Foto von Karl und mir in der Bravo. Und erst dachten wir uns, ja Mensch, es ist doch so als Landei nicht schlecht, in so einer riesen Zeitschrift aufzutauchen. Und dann haben wir uns gedacht, naja gut, es gibt aber vielleicht coolere Zeitungen als die Bravo, in der man auftauchen könnte. Und dann hat halt der Hanke Tom, ein Kumpel, hat diesen Artikel 100-fach kopiert und hat damit das ganze Größenwand tapeziert. Wow. Damit auch jeder mitkriegt, dass wir zwei Trottel in der Bravo waren, mit etwas billigerem Futtertaft.
0: Jetzt hören wir mal Depeche Mode, oder? Zur Feier des Futtertafts.
1: Auf jeden.
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1: Yes.

0: auch da immer Gänsehaut, also vor allem, wenn sie den live spielen. Ganz bewegende Momente sind es dann immer.
1: Und was hat dich damals so fasziniert an dieser Band? Was war da der Reiz für dich an Depeche Mode?
0: Also Depeche Mode waren für mich immer eine Band, die so voll in mein Melancholieherz getroffen hat. Also Schwermut und Melancholie, das zieht sich ja wie ein roter Faden durch alle Bands, Künstlerinnen und Künstler, die ich höre. Und bei denen war es halt ganz besonders so. Und die hatten auch für mich was Identitätsstiftendes, weil Daniel Miller, der Entdecker von Depeche Mode, der hat mal gesagt, das ist die einzige Außenseiterband für die Massen. Und es ist wirklich so. Also da kommen 70.000 Leute ins Stadion und jede Einzelne hat genauso, wie ich das auch immer hatte, das Gefühl, nicht hundertprozentig reinzupassen, nicht dazuzugehören. Also so in der Schule halt immer ein bisschen abseits des Geschehens, immer in der letzten Reihe, nicht so ganz zu wissen, was ist jetzt eigentlich, was läuft jetzt hier falsch? Und dann haben mich die eingesammelt mit 14 und ich dachte mir so, ha, die sind irgendwie wie ich und die finde ich jetzt toll und die höre ich mein ganzes Leben. Und es ist wirklich so. Das ist die Band neben The Cure, die mich ja seit 1980 oder so, 81 begleitet. Und das ist echt eine lange Zeit und okay. Das wird auch nie aufhören.
1: 45 Jahre.
0: Wirklich schon so lang?
1: Wow. Oder? Habe ich richtig
0: gerechnet? Ja, das stimmt. Ich will es dann krass. Immer gar nicht ausrechnen, ja. Aber das stimmt leider.
1: Du hattest ja damals auch schon mit 14, glaube ich, einen Synthesizer dir dann auch gekauft, wegen Depeche Mode oder wegen dieser Musik oder
0: da
1: so?
0: Da habe ich angefangen zu sparen, ja. Wir sind immer in München so ein Musikgeschäft gefahren, auch Karl Günther und ich, und haben dann im hinteren Raum, war alles voller Synthesizer, auf denen haben wir immer rumgeklimpert. Die haben schon immer genervt die Augen gerollt, wenn wir drei Spezialisten eingeritten sind. Und irgendwann habe ich dann so viel Geld durch meine diversen Nebenjobs zusammengespart und Geburtstag noch von der Oma und Mama, Papa, habe ich mir einen Synthesizer gekauft, einen Roland JX3P. Und wir mussten dann natürlich auch, ne, wir wissen nicht allein, logisch wissen nicht allein Synthesizer spielen. Und dann haben wir eine Band gegründet. Wir waren alle Depeche Mode Fans und jetzt dürft ihr dreimal raten, wie sich anno 1984 eine Band aus drei Depeche Mode Fans nennt.
1: Wer weiß es?
0: Ich sag's euch. Master and Servant. Und dann hat sich das an der Schule rumgesprochen, dass wir beim Schulfest unseren ersten Auftritt haben. Und dann hat uns ein Klassenkamerad, saublöd, aber auch vollkommen zu Recht, muss man sagen, gefragt, hey, wer von euch drei ist jetzt der Master, wer der Servant und wer der End? Ja, super.
1: Aber
0: bin dann auf die andere Seite gewechselt, auf die Journalistenseite.
1: Ja, aber du machst ja auch Tracks. Und du legst auf. Wie kam es denn, jetzt möchte ich gern zu deiner Liebe zur elektronischen Musik?
0: Ja, genau. Also ich würde einschränken, muss ich sagen, ich würde nicht mehr als Sänger auf eine Bühne gehen bei einer Band. Aber ja, ich produziere auch schon relativ lange elektronische Musik, Techno. Und ja, wie kam es dazu? Ich hatte an irgendeinem Punkt, so Ende der 90er, hatte ich so das Gefühl, dass meine Ohren durch Gitarrenmusik mit Gesang und Soli und 48 Spuren, dass die so ein bisschen vollgesuppt waren. Ich war überhaupt nicht mehr aufnahmefähig für Gitarrenmusik, weil ich das Gefühl hatte, ich hatte irgendwie alles schon mal gehört und mir war es einfach zu viel von allem. Und dann habe ich zu der Zeit in Köln gelebt und bin dann jeden Freitag ins Studio 672, das war so ein Club, da hat Compact Records, ein Label aus Köln, die Partys veranstaltet. Und das war für mich so eine Offenbarung, weil die Musik so minimalistisch war, dass man alles, was man mochte, da rein interpretieren und projizieren konnte, weil man diese Freiräume hatte. Und dann habe ich so 98, 99 angefangen, Techno aufzulegen. Und das ist seitdem parallel meine Leidenschaft. Und wir haben jetzt ja eine sehr eklektische Playlist hier gehört. Und das hat auch wirklich jetzt schon seit ein paar Jahren nicht mehr. Aber wenn es irgendwo hieß, Markus Kafka legt auf, dann kamen ein paar Leute, die mich aus Metaller- und Metalhammer-Zeiten kannten, die dachten, es läuft Metal. Dann kamen die kannten mich aus Viva 2-Zeiten, die dachten, es läuft Britpop und Indie. Und dann kamen die wirklich wussten, dass ich auch jetzt schon ganz lange Techno auflege. Und die kamen wegen Techno. Und dann gab es aber immer ein paar lange Gesichter, weil die Leute enttäuscht waren. Also falls jemand fragt, ich lege hier heute Abend auch elektronisch auf.
1: Um das schon mal klarzustellen.
0: Ja.
1: DJ Hell, der das letzte Mal dabei hier in der Diskothek.
0: Einer meiner großen Helden.
1: Oh, okay.
0: Ja.
1: der hat erzählt, der war ja hier, hat aufgelegt bis 23.15 Uhr, musste dann Schluss machen. Man musste ihn aber schon fast ein bisschen wegzerren, weil er nach Stuttgart fahren musste.
0: Doppelbooking, der Heli.
1: Doppelbooking, ja. Und mit Lars Eidinger auflegen.
0: Na klar.
1: Und dann haben wir so drüber gesprochen, wie das so ist mit den Jahren, mit dem Auflegen und so. Und er hat gesagt, ja, also er findet es manchmal ganz schön unhöflich, dass jetzt, wenn er irgendwo auflegt und es ist eins oder zwei und keiner von seinen Kumpels kommt, alle bleiben im Bett. Das findet er hochgradig unhöflich. Wie geht's da dir?
0: Man ist schon einsam dann. Ja, also das ist so die natürliche Auslese. Ne? Ich selbst habe keine Kinder, aber die meisten meiner Freundinnen haben Kinder und die können dann halt nicht mehr irgendwie so um drei auf der Matte stehen. Verstehe ich vollkommen, aber ich spiele wahnsinnig gerne mittlerweile altersgerechte Festival-Playtimes.
1: Okay.
0: 18 bis 20 Uhr, genau mein Ding. Primetime im Club, wenn sie unbedingt sein muss, dann immer.
1: Oder After Hour.
0: After Hour, genau, dann gehe ich gefrühstückt und frisch Zähne geputzt und geduscht. Ich spiele gerne im Kater in Berlin und die haben eine ziemlich geile Schicht am Sonntag von 9 bis 12. 9 Uhr vormittags bis 12 Uhr mittags. Und da komme ich rein und da sind halt Leute schon seit Freitag da, teilweise. Und da komme ich da rein, habe noch irgendwie Croissant im Mund und rieche halt wahnsinnig gut, weil ich frisch geduscht bin. Und dann kommt schon das erste Opfer mit nacktem Oberkörper und zwei Kurzen auf mich zu. Markus, endlich bist du da! Und dann hast du halt direkt nach deinem Croissant, musst du halt schon den ersten Kurzen trinken. Und das ist hart. Pfeffi geht noch, weil er zur Zahnpasta passt, aber man ist halt dann schon, nach einer Viertelstunde ist man dann auch eigentlich ganz, ganz gut integriert.
1: Ein Song, der immer funktioniert, wenn du auflegst, den du liebst?
0: Den spiele ich auch heute, also ja. Habe ich zumindest fest vor, aber das war auch so eine Erleuchtung für mich. Es gibt ja zwei Projekte, das eine ist Mode Selector, das andere ist Apparat, beide aus Berlin und die haben sich zusammengetan für ein Projekt namens Moderat und da gibt es einen Track von denen, der heißt Bad Kingdom und da gibt es einen Remix von DJ Kotze und das ist einer der dienstältesten Tracks bei mir im Plattenkoffer, den spiele ich eigentlich seit er rauskam bis zum heutigen Tag.

0: Also ich habe moderat schon mal Puls Festival Kaltenberg gesehen und die haben angefangen, also diese Bässe sind wirklich der Wahnsinn.
1: Ja.
0: Die Leute sind wie Lemminge, sind die da zu dieser Bühne hingerannt, wie magisch angezogen, magnetisch hingezogen, also es war unglaublich.
1: Ich finde die deswegen so toll moderat, weil die so auf der einen Seite so dieses melancholisch Versponnene so aus der Indie-Musik haben, durch Sascha Ring, durch Apparat, auch so ein bisschen. Und dann aber so dieses krasse Berliner Breakbeat-Techno-Ding von Mode Selector, also mit ordentlich Schwung untenrum. Und diese Kombination, also die hat mich total gepackt.
0: Du suchst ja jetzt schon seit 45 Jahren nach neuer Musik, die dich packt. Mhm. Was muss die Musik haben, damit sie bei dir in deiner Playlist landet?
1: Das ist damals wie heute exakt ein und dasselbe Kriterium, berührt sie mich oder berührt sie mich nicht. Das ist ganz egal, was es für ein Stil ist, Instrumentierung ist mir egal. Ich muss sofort nach 10, 20, spätestens 30 Sekunden das Gefühl haben, das macht was mit mir. Und das kann auf ganz verschiedene Arten und Weisen passieren. Also entweder ist es eine Melodie, die mich packt, oder es ist ein Groove, der mich packt. Und deswegen auch so viele verschiedene Stile. Aber Musik muss mich berühren. Und das ist, glaube ich, auch der Grund, warum ich diesen Beruf immer noch so wahnsinnig liebe. Weil, also das muss man sich mal vorstellen, ich darf seit so langer Zeit was machen, da würde ich sogar noch zahlen dafür. Stattdessen darf ich das als Beruf und es zahlt mir quasi meine Miete, dass ich über Musik rede und höre. Das ist totaler Irrsinn. Und ich bin so unfassbar dankbar dafür, dass ich das machen darf und habe da immer auch noch die Worte meines Papas im Ohr. Als ich ihm so mit 18, 19 eröffnet habe, hat er mich gefragt, ja Markus, jetzt studierst du ja, was soll denn das dann später werden? Und dann habe ich gesagt, du Papa, ich würde gern Journalist werden. Und er schon so, ja, und zwar genauer gesagt, Musikjournalist. Und er so, mein Bub, das ist doch kein Beruf, das ist doch ein Hobby. Recht hat er. Und das ist wirklich, bis zum heutigen Tag darf ich mein Hobby zum Beruf machen. Und das ist so ein Privileg und so ein Geschenk. Jeden Tag wache ich aufs Neue auf und denke mir, danke.
0: Und selbst wenn dich gerade nichts umhaut, hast du ja noch viele Dinge, die dich glücklich machen. Fußball zum Beispiel.
1: Absolutely Fußball, ja, ja.
0: Du veröffentlichst in wenigen Tagen ein Buch über Fußball,
1: ja.
0: Über den FC Bayern.
1: Ja, über wen sonst?
0: Eine Liebeserklärung, ja. Heißt das Buch. Was hast du dir dabei gedacht, über den meistgehassten Verein Deutschlands ein Buch zu schreiben?
1: Ja, der meistgehasste ist auch der meistgeliebte, also besonders von mir, weil für mich ist es so, dass ich die Liebe zum Fußball, die begleitet mich sogar fast noch ein bisschen länger als die zur Musik, weil ich mit 7 das erste Mal mit meinem Papa im Stadion war, im Olympiastadion in München, Bayern gegen Köln, 1974, 6:3. Ab da war es um mich geschehen und seitdem bin ich halt so Hardcore-Bayern-Fan und jetzt habe ich dieses Buch geschrieben und das ging mir wirklich innerhalb von 4 Wochen ist es komplett aus mir rausgeflossen, weil ich mit dem Verein schon so viel erlebt habe, so viele Höhen und Tiefen, so viele krasse Spiele, bei denen ich im Stadion war und Begegnungen. Und das habe ich jetzt alles mal aufgeschrieben und jetzt kommt halt das Buch raus und jetzt so die Postings, die ich bei Social Media schon abgefeuert habe, da gab es natürlich schon direkt Shitstorm.
0: Oh oh. So.
1: Bottomline war immer, ich mochte dich bis jetzt ja ganz gern, aber bleib mal lieber bei der Musik und sowas halt. Das waren noch die harmlosesten Dinge, weil wie du sagst, Bayern ist der meistgehasste Verein und wenn man Bayern-Fan ist, dann ist man halt für den Rest der Republik, jetzt außer die anderen Bayern-Fans, ist man halt ein komplett hassenswertes Arschloch. Und mit der Last gehe ich jetzt dann auf Lesetour und hoffe viel Spaß. Und hofft, dass überhaupt jemand in Köln, Essen und Hamburg kommt. Aber hey,
0: lauter
1: viel
0: Fans.
1: Fein, viel eher. Ja,
0: ja, da kommen lauter Fans. Aber ich habe ein kleines Problem, weil du hast nicht nur das Depeche Mode Buch geschrieben, du hast ja schon viele Bücher geschrieben, beziehungsweise es gibt eines, das ist so ein Protokoll von der Caroline Corneli.
1: Oh.
0: Da redet ja über dieses Mann-Frau-Bild,
1: ja.
0: Ja.
1: Mach mir mal eine Nudelsuppe, bevor ich dich besudelpuppe.
0: Schlimmer Titel, ich wollte
1: es jetzt
0: gar nicht sagen.
1: Ist von Caro, ja.
0: Ganz schlimm.
1: Ich war dagegen.
0: Du bist wahnsinnig nett in diesem Buch. Also man denkt sich wirklich, MeToo hätte es nie geben müssen, wenn alle so nett wären wie Markus Kafka. Also wenn die Welt nur aus Markus Kafkas bestehen würde, wäre alles gut. Aber du hast einen Satz in diesem Buch, sagst du, und den muss ich jetzt mal kurz vorlesen zum Thema Fußball. Im Allgemeinen denke ich geschlechtslos. Nur beim Frauenfußball, da ist mein Respekt nicht allzu groß. Die Mädchen können einfach nicht so fest schießen. Und ich finde, das gehört zum Fußball dazu.
1: Ja, den bereue ich ohne Ende, diesen Satz. Der klingt wie Mario Basler heutzutage. Und also da würde ich mir
0: wirklich gar nicht mehr, oder?
1: Den Mund mit Kernseife auswaschen. Ich weiß auch gar nicht, was mich zu dem Zeitpunkt noch geritten hat. Gut, das Buch kam raus
0: 2007. Entschuldigung. Ja.
1: Ja, gut, es sind jetzt fast 20 Jahre, aber das soll jetzt überhaupt keine Rechtfertigung sein. Den hätte ich damals schon überhaupt nicht so sagen sollen, den Satz. Und kurz darauf hat dann auch, also ein paar Jahre später schon, aber hat dann meine Nichte angefangen, Fußball zu spielen, und der Onkel war ganz stolz. Also mittlerweile, ich finde Frauenfußball halt so krass, und wie auch Schlotterbeck gesagt hat, da wurde auch mal gefragt, so, ja, was halten Sie denn von Frauenfußball? Und dann hat er gemeint, ja, die haben der heutigen Männergeneration was voraus, die haben schon was gewonnen. Und also ich finde halt auch so, gehe oft zur Union Berlin jetzt zu den Frauenspielen, und ja, also wir brauchen überhaupt nicht mehr drüber reden, dass das, also wir brauchen wirklich nicht mehr drüber reden.
0: Ich bin jetzt kein Fußballexperte, aber ich bin totaler Katrin Berger-Fan. Ich finde, das ist eine begnadete Torhüterin.
1: Absolut.
0: Total cool und kann auch richtig fest schießen.
1: Ja, kann richtig fest schießen. Und also weißt du, wer überhaupt nicht fest schießen kann? Ich. Ich habe lange Fußball gespielt, ich musste den Ball oft irgendwie noch ins Tor schubsen, weil er sonst nicht so weit gekommen wäre.
0: Aber du würdest ja gerne das aktuelle Sportstudio, Sportschau?
1: Ja, das war immer so mein großer Traum.
0: Was immer?
1: Ja, ich durfte ja schon zwischendurch mal so ein paar Jahre Fußball moderieren im Fernsehen bei RTL Nitro, so WM und EM Quali-Spiele, und das war dann auch nochmal so ein kleiner, wahr gewordener Traum. Aber ich glaube, der Zug ist abgefahren, also ich bleibe dann der Musik treu auch weiterhin.
0: Sonst noch Pläne für die Zukunft?
1: Also keine konkreten. Es ist halt, wie gesagt, ich freue mich jeden Tag über dieses Geschenk, dass ich das machen darf, was ich machen darf, und das mache ich einfach, bis ich umfall.
0: Vielen Dank. Haben wir wieder was gelernt, oder?
1: Genau, das würde jetzt Dr. Schilcher sagen. In diesem Sinne haben wir wieder was gelernt. Recht herzlichen Dank für die Aufmerksamkeit. Auf Wiedersehen.
0: Auf Wiedersehen.
2: 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Danke fürs Zuhören, sagt Angie Portmann.

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1: Worüber Menschen jahrhundertelang gestaunt haben, was vor 2000 Jahren eine Sensation war, das scheint gerade zur Normalität zu werden. Das Wunder von Pfingsten. Als Petrus, einer der Jünger Jesu, eine flammende Rede am Pfingsttag hielt, konnte ihn plötzlich jeder verstehen. Obwohl Menschen aus aller Herren Länder versammelt waren, aus Syrien, aus Ägypten, aus Rom, Parther, Meder, Elamiter, alle verstanden ihn. Was 2 Jahrtausende die Menschen als Wunder bezeichneten, ist heute normal. Mit einer App, wie sie auf den meisten Mobiltelefonen zu finden ist, lassen sich problemlos Texte oder Reden aus fremden Sprachen übersetzen. Hat sich Pfingsten damit erfüllt? Keineswegs. Auch wenn fremde Sprachen heute keine Barriere mehr sind, schauen wir in die Welt, müssen wir zugeben, dass das gegenseitige Verstehen nicht unbedingt besser geworden ist. Noch immer entstehen Kriege, weil jeder nur das verfolgt, was ihm Vorteile verschafft. Noch immer entstehen Kämpfe, weil gute Dolmetscher noch lange keine Gewähr sind, Missverständnisse auszuräumen. Die Hoffnung, der Heilige Geist möge Menschen zusammenführen und Feindseligkeiten beenden, ist deshalb heute genauso aktuell wie zur Zeit Jesu in Jerusalem. Auch wenn wir noch so clevere Mobiltelefone für die Übersetzung nutzen, einander wirklich zu verstehen, bleibt der große Wunsch. Pfingsten lässt uns hoffen. Komm, Heiliger Geist, und erneuere die Welt.
2: Das waren Gedanken zur Pfingstzeit von Max Kronawitter.

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1: Zur Skyline von San Francisco gehört, na klar, die markante Hängebrücke. Doch wirklich allgegenwärtig in der Bay Area sind Möwen. Und zwar die mit dem roten Fleck am Schnabel. Die amerikanische Westmöwe behauptet sich allerdings zunehmend auch in der Stadt. So sind die Tiere inzwischen bekannt dafür, Baseballspiele der San Francisco Giants zu besuchen, um unmittelbar nach Abpfiff liegengebliebene Pommes und Pizzareste von den Zuschauertribünen zu klauben. Woher die Tiere so genau wissen, wann die letzten Innings gespielt werden, ist rätselhaft. Sicher ist nur, der Vogel hat sein Fressverhalten von Küste auf Großstadt umgestellt. Menschen wissen, was gut ist, findet die Möwe. Dabei ist die Strategie, menschliches Verhalten zu beobachten, um an schmackhafte Snacks zu kommen, sehr ertragreich. Allein der Umstand, dass ein Mensch sich für eine Tüte Chips interessiert, reicht schon aus, dass die Möwe dies auch tut. Die Vögel beobachten sogar, welche Lebensmittel Menschen berühren und schließen daraus, das muss ein Leckerbissen sein, hat man inzwischen herausgefunden. Die Möwen vertrauen also auf Vorkoster, die nicht mal zur eigenen Spezies gehören. Ein Zeichen von großer Raffinesse. Möwen haben uns Menschen also höchst genau im Blick. Sie selbst allerdings mögen gar keine Aufmerksamkeit. Wer den Blick einer Möwe erwidert und gezielt zurückstarrt, kann den Vogel durchaus einschüchtern. Und eventuell sogar seine Fischsemmel retten. Auch das ist experimentell bestätigt. Ein besonders ungewöhnliches Nahrungsbeschaffungsverhalten wurde inzwischen bei einer weiblichen Möwe von den Farallon-Inseln vor der Küste beobachtet. Das Tier war GPS-getrackt und wurde am 21. Mai 2018 dabei ertappt, wie es ungewöhnlich eilig entlang einer Schnellstraße unterwegs war, auf einer Strecke von 150 Kilometern ins Landesinnere, mit knapp 100 Stundenkilometern, zwischen einer Mülldeponie in San Francisco und einer Kompostieranlage im Central Valley. Seltsam, hatte sich die Möwe beim Restefressen unter dem Netz eines Abfalltransporters verfangen? Jedenfalls flog das Tier kurz darauf den weiten Weg zu seiner Brutkolonie auf die Farallon-Inseln zurück. Was für ein Missgeschick. Doch dann, nur zwei Tage später, wiederholt sich die kuriose Szene. Nicht zu fassen. Das besenderte Tier reist tatsächlich freiwillig mit einem Sattelzug zum Speisen, steigt aus, frisst sich auf der Deponie satt und fliegt zurück und nimmt dafür ein sagenhaftes Extra an Flugstrecke, Energie und Zeit in Kauf. Doch das Buffet scheint es ihr wert gewesen zu sein. Ein allgemeiner Westmöwentrend ist bisher noch nicht daraus geworden. Aber die Vögel behalten uns bestimmt weiter im Blick. Mal sehen, was ihnen als nächstes einfällt. Jedenfalls finden sie nicht nur unser Essen gut, sondern testen inzwischen auch unsere Transportmittel. Das war das Kalenderblatt, heute von Priska Straub, gelesen hat Berenike Beschle.

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1: Das erwartet Sie im heutigen Concerto Bavarese. Musik von Hans-Werner Henze, von Werner Haider, Roland Leistner-Meyer und Josef Suder. Vor fast 60 Jahren war sein Quartett für zwei Violinen, Viola und Violoncello Nummer 3 in A-Moll, das erste Mal zu hören. Knapp 20 Jahre später entstand die Aufnahme mit dem Puzzle-Quartett.

Der Geiger Edmund Pusel und sein Quartett spielten zum Beginn des Concerto Bavarese auf Bayern 2 das Quartett in A-Moll von Josef Suder. Die nächste Kammermusik schrieb Carlos Heinrich Fehrhoff, ein deutsch-argentinischer Komponist, der vor fast genau 100 Jahren, am 3. Juni 1926 in Buenos Aires, geboren wurde. Hier hören Sie das Sonnleitner Quartett.

Kammermusik des Deutsch-Argentiniers Carlos Heinrich Vierhoff. Sie hörten das Sonnleitner Quartett. Auch er wäre in diesem Jahr 100 Jahre alt geworden, der Komponist Hans-Werner Henze. In seinem Triptychon Carillon, Rezitativ Masque, ist Klaus Wuckelt Mandoline zu hören, neben Arnold Sesterheim an der Gitarre und der Harfenistin Karin Schmier.

Das waren Klaus Wuckelt, Mandoline, Arnold Sesterheim Gitarre und die Harfenistin Karin Schmier mit drei Stücken von Hans-Werner Henze. Carillon, Rezitativ, Mask. Ebenfalls in den 1980er Jahren, wie das eben gehörte Stück von Hans-Werner Henze, entstand die nächste Aufnahme mit Werner Haiders Galerie für Schlagzeugquartett.

Sieben Stücke umfasst die Galerie für Schlagzeugquartett von Werner Haider. Hermann Gschwendtner leitete das Ensemble aus vier Schlagzeugern. Das ist das Concerto Bavarese auf Bayern 2. Weiter geht es nach Leningrad und zu Natalia Sirotskaya an der Orgel. Das staatliche Symphonieorchester der damaligen UdSSR unter der Leitung von Wladimir Verbitsky begleitete sie 1988 zu den Metamorphosen von Manfred Weiß. Dafür hatte er sich die Motette »Verleih uns Frieden gnädiglich« von Heinrich Schütz als Vorlage genommen.

Für seine Metamorphosen war für Manfred Weiß eine Motette von Heinrich Schütz die musikalische Vorlage. 1988 wurde sie in Leningrad aufgeführt, damals beim Staatlichen Symphonieorchester der UdSSR unter der Leitung von Wladimir Verbitsky. Die Solistin war Natalia Sirotskaya. Etwas kleiner die Besetzung der drei Duos von Roland Leistner-Meyer für zwei Violinen mit Luis Michael und Marta Carfi.

Das waren zwei Duos von Roland Leistner-Meyer mit Luis Michal und Martha Carfi. Und wie alle Aufnahmen der vergangenen zwei Stunden stammt auch die Schlussmusik im heutigen Concerto Bavarese aus den 1980er Jahren. Sie hören von Nikolaus A. Huber das Morgenlied für großes Orchester. Das BRSO leitet dazu der australische Dirigent Patrick Thomas.

Mit dem Morgenlied für großes Orchester endete das Concerto Bavarese auf Bayern 2. Das BRSO leitete dazu Patrick Thomas. Ich darf mich damit verabschieden. Jetzt folgen in Kürze die Nachrichten. Und ich wünsche Ihnen noch weiterhin einen angenehmen frühen Morgen, einen schönen Tag.

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1: Um 2 Uhr mit Wolfgang Berger. Die Bundesregierung steigt beim deutsch-französischen Rüstungskonzern KNDS ein. Das hat der Verwaltungsratschef des Unternehmens Enders bestätigt. Aus der Nachrichtenredaktion Emily Seidel.
2: Nach übereinstimmenden Medienberichten will die Bundesregierung zunächst 40% der Anteile übernehmen. Binnen 3 Jahren soll der Anteil auf 30% sinken. Mit Frankreich sei vereinbart, dass die Stimmrechte gleich verteilt sind, hieß es. Das betrifft zum Beispiel Standortentscheidungen. KNDS stellt Waffensysteme wie den Kampfpanzer Leopard 2 und die Panzerhaubitze 2000 her. Zurzeit ist KNDS im Besitz der deutschen Familie Krauss-Maffei-Wegmann und der französischen Regierung. Das Unternehmen will demnächst an die Börse gehen. Sein Wert wird auf 20 Milliarden Euro geschätzt.
1: Tech-Milliardär